0: und sich damit der Forderung des Bundesvorstandes widersetzt, das Regierungsbündnis zu verlassen. Hintergrund dieser Forderung ist der Entzug von Vogts Doktortitel durch die TU Chemnitz. In den Gesprächen über einen Friedensplan für den Gazastreifen gibt es nach wie vor keinen Durchbruch. Der US-Sondergesandte Kushner kam am Mittag mit Israels Ministerpräsident Netanyahu zusammen. Anschließend war zwar von der Bildung zweier Arbeitsgruppen die Rede, Netanyahu wolle aber weder die Angriffe im Gazastreifen einstellen, noch die israelische Armee zurückziehen. Gleichzeitig lehnt es die Hamas bislang ab, ihre Waffen abzugeben. Nach einem Zwischenfall am Münchner Flughafen mit einer Boeing 787-9 hat die zuständige Bundesstelle Untersuchungen eingeleitet. Laut der Behörde wird unter anderem der Flugschreiber ausgewertet. Die Boeing der Vietnam Airlines war am Wochenende über das Ende der Startbahn hinausgerast und erst danach abgehoben. Die Maschine kehrte nach München zurück. Bei der Landung stieg Rauch am Fahrwerk auf. Verletzt wurde niemand. Die Fluggesellschaft bestätigte einen technischen Defekt. Das waren die Nachrichten. Das Wetter in Deutschland. Häufig trocken, von Westen später Regen, im Südosten länger anhaltender Regen bei 17 bis 8 Grad. Tagsüber Schauer oder Gewitter, auch trockene und freundliche Phasen, bei Höchstwerten bis 17 Grad im Erzgebirge und 30 Grad am Oberrhein. Am Mittwoch viel Regen, später teilweise trocken, 19 bis 30 Grad. Am Donnerstag Schauer, teilweise Gewitter, gebietsweise auch freundliche Phasen, bei 20 bis 27 Grad. Es ist 2:03 Uhr.
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2: Rückbau des Neubaus. Grüner OB-Kandidat Walter für Verkleinerung am Bohlweg. Hitzeschutz als Gemeinschaftsaufgabe. SPD-Bundestagsabgeordneter Pantazis für Aufnahme ins Grundgesetz. Und Aufruf zur Ausbildung. Gewerkschaft IG Bau weist auf noch freie Plätze hin. Im Studio Marieke Eichner, das sind die Meldungen im Einzelnen. Der Oberbürgermeisterkandidat der Grünen in Braunschweig schlägt einen Rückbau des Rathausneubaus vor. Hintergrund sind die Pläne der Stadt, das Gebäude der NordLB in der Dankwartstraße zu kaufen, in dem aktuell noch eine Filiale der Landessparkasse untergebracht ist. Wir sollten nicht zuerst fragen, wie groß der Rathausneubau werden soll, sondern wie viel Fläche die Stadt künftig tatsächlich für Verwaltung und Bürgerdienste benötigt, so Michael Walter wörtlich. 6 Geschosse und weniger als 22 Meter Höhe seien ein sinnvoller Zielpunkt für den Rathausneubau. Damit können, laut Walter, zudem Kosten für Brandschutz und die technische Gebäudeausrüstung gespart werden. Zuvor hatte die CDU-Fraktion im Braunschweiger Rat für einen kompletten Abriss des Rathausneubaus plädiert. Wer den Komplettabriss fordere, so der OB-Kandidat der Grünen, müsse auch erklären, wie mit den Miteigentümern umgegangen werden solle und welche Kosten ein Erwerb weiterer Flächen verursachen würde. Der Braunschweiger SPD-Bundestagsabgeordnete Christos Pantazis unterstützt den Vorstoß des Bundesumweltministers, Klimaanpassung als Gemeinschaftsaufgabe im Grundgesetz zu verankern. Krankenhäuser und Pflegeeinrichtungen müssten konsequent hitzeresilient gemacht werden, sagte Pantazis. Dazu gehören laut dem SPD-Gesundheitspolitiker verbindliche Hitzeschutzkonzepte ebenso wie Investitionen in Verschattung, sommerlichen Wärmeschutz, energetischer Sanierung und, wo erforderlich, eine moderne und energieeffiziente Kühlung. Das könnten Länder, Kommunen und die Träger der Einrichtungen nicht allein stemmen, so Pantazis weiter. Er forderte Investitionen, bevor später ein weitaus höherer gesundheitlicher, sozialer und wirtschaftlicher Preis für das Nichthandeln bezahlt werden müsse. Die Gewerkschaft IG Bauen Agrar Umwelt, IG Bau, ruft junge Menschen dazu auf, sich um einen Ausbildungsplatz zu bemühen. Hintergrund sind aktuelle Zahlen der Arbeitsagentur. Demnach haben mehr als 70% der Arbeitslosen unter 25 Jahren in Braunschweig und Wolfenbüttel keinen Berufsabschluss. Wichtig sei, sich einen Ruck zu geben und jetzt einen Ausbildungsbetrieb zu suchen, sagte die Vorsitzende der IG Bau Braunschweig-Goslar, Henrike Orlowski. Denn mit einer Ausbildung in der Tasche seien die Jobs in der Regel sicherer und vor allem auch deutlich besser bezahlt. Nach Angaben der Gewerkschaft sind in Braunschweig noch rund 400 Ausbildungsplätze unbesetzt. In Wolfenbüttel sind es laut der IG Bau 105. Und das waren Nachrichten aus der Region. 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
1: Um 3 Uhr mit Ronald Lessig. Im belgischen Naturschutzgebiet Hohes Venn kämpfen Feuerwehrleute weiter gegen die Brände. Aus dem deutschen Grenzgebiet hieß es am Abend, die Brandlinie sei mehr als 2 Kilometer entfernt. Aus der Nachrichtenredaktion Konstanze Semidey.
2: Laut Feuerwehr Monschau ist die Situation dort derzeit relativ entspannt. Ein Sprecher sagte, man sei vor die Lage gekommen. Dennoch würden die Einsatzkräfte von Feuerwehr, Technischem Hilfswerk und Polizei die ganze Nacht über im Einsatz sein. Zuvor hatten etwa 30 Anwohner aus einem Ortsteil von Monschau ihre Wohnungen verlassen müssen. Sie können auch immer noch nicht zurück. Der Waldbrand im Hohen Venn ist einer der größten in der belgischen Geschichte. Etwa 3000 Hektar Fläche wurden innerhalb weniger Tage zerstört. Da der Boden aus Torf besteht, ist die Bekämpfung des Feuers besonders schwierig.
1: In Thüringen bröckelt die sogenannte Brombeer-Koalition. 2 Landtagsabgeordnete des BSW haben dem Regierungsbündnis mit CDU und SPD ihre Unterstützung entzogen. Aus der Nachrichtenredaktion Jonas Valentin Weber.
3: Anke Wirsing und Sven Künzel erklärten am späten Abend, dass sie Ministerpräsident Vogt nicht mehr mittragen. Damit kamen sie einer Forderung des Bundesvorstands nach. Dieser hatte vorgeschlagen, den CDU-Politiker durch einen überparteilichen Ministerpräsidenten zu ersetzen. Die übrige BSW-Fraktion hatte vorher dafür gestimmt, die Regierungszusammenarbeit mit CDU und SPD fortzusetzen. Bisher kam die Brombeer-Koalition schon nur auf 44 von 88 Sitzen im Erfurter Landtag. Hintergrund ist, dass die TU Chemnitz Vogt seinen Doktortitel entzogen hatte. Ihm wird vorgehalten, unsauber gearbeitet zu haben.
1: In London haben tausende Menschen an einer Mahnwache für den verstorbenen Cambridge-Professor Jason Arday teilgenommen. Aufgerufen hatte eine Antirassismus-Organisation. Jason Arday hatte als jüngster schwarzer Professor in der Geschichte der Elite-Uni für Aufmerksamkeit gesorgt. Nachdem zahlreiche Medien über Plagiatsvorwürfe berichtet hatten, war der 41-Jährige zurückgetreten. Am Freitag wurde er tot aufgefunden. Die Familie und auch der Kanzler der Uni Cambridge sprachen von einer rassistischen Hetzjagd. Gut 2 Wochen nach Kritik an FIFA-Präsident Infantino hat sich der Fußballweltverband von seinem Betriebsdirektor Kevin Lamour getrennt. Offiziell bedankte sich die FIFA für die 2-jährigen Dienste, ansonsten werde zum Thema kein weiterer Kommentar abgegeben. Lamour hatte sich mit einem offenen Brief gegen das Vorhaben Infantinos gestellt, Anteile an der Fußball-WM und anderen Turnieren an Investoren zu verkaufen. Nach massivem Widerstand hat Infantino seine Investorenpläne inzwischen verworfen. Das waren die Nachrichten. Das Wetter in Deutschland. Tagsüber Schauer und einzelne Gewitter, auch trockene und freundliche Phasen, bei 17 Grad im Erzgebirge und 30 Grad am Oberrhein. Am Mittwoch viel Regen, später trocken, 19 bis 30 Grad. Es ist 3.03 Uhr.
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4: Rückbau des Neubaus. Grüner OB-Kandidat Walter für Verkleinerung am Bohlweg. Hitzeschutz als Gemeinschaftsaufgabe. SPD-Bundestagsabgeordneter Pantazis für Aufnahme ins Grundgesetz. Und Aufruf zur Ausbildung. Gewerkschaft IG Bau weist auf noch freie Plätze hin. Im Studio Marieke Eichner. Das sind die Meldungen im Einzelnen. Der Oberbürgermeisterkandidat der Grünen in Braunschweig schlägt einen Rückbau des Rathausneubaus vor. Hintergrund sind die Pläne der Stadt, das Gebäude der NordLB in der Dankwartstraße zu kaufen, in dem aktuell noch eine Filiale der Landessparkasse untergebracht ist. Wir sollten nicht zuerst fragen, wie groß der Rathausneubau werden soll, sondern wie viel Fläche die Stadt künftig tatsächlich für Verwaltung und Bürgerdienste benötigt, so Michael Walter wörtlich. 6 Geschosse und weniger als 22 Meter Höhe seien ein sinnvoller Zielpunkt für den Rathausneubau. Damit können, laut Walter, zudem Kosten für Brandschutz und die technische Gebäudeausrüstung gespart werden. Zuvor hatte die CDU-Fraktion im Braunschweiger Rat für einen kompletten Abriss des Rathausneubaus plädiert. Wer den Komplettabriss fordere, so der OB-Kandidat der Grünen, müsse auch erklären, wie mit den Miteigentümern umgegangen werden solle und welche Kosten ein Erwerb weiterer Flächen verursachen würde. Der Braunschweiger SPD-Bundestagsabgeordnete Christos Pantazis unterstützt den Vorstoß des Bundesumweltministers, Klimaanpassung als Gemeinschaftsaufgabe im Grundgesetz zu verankern. Krankenhäuser und Pflegeeinrichtungen müssten konsequent hitzeresilient gemacht werden, sagte Pantazis. Dazu gehören laut dem SPD-Gesundheitspolitiker verbindliche Hitzeschutzkonzepte ebenso wie Investitionen in Verschattung, sommerlichen Wärmeschutz, energetischer Sanierung und, wo erforderlich, eine moderne und energieeffiziente Kühlung. Das könnten Länder, Kommunen und die Träger der Einrichtungen nicht allein stemmen, so Pantazis weiter. Er forderte Investitionen, bevor später ein weitaus höherer gesundheitlicher, sozialer und wirtschaftlicher Preis für das Nichthandeln bezahlt werden müsse. Die Gewerkschaft IG Bauen Agrar Umwelt, IG Bau, ruft junge Menschen dazu auf, sich um einen Ausbildungsplatz zu bemühen. Hintergrund sind aktuelle Zahlen der Arbeitsagentur. Demnach haben mehr als 70% der Arbeitslosen unter 25 Jahren in Braunschweig und Wolfenbüttel keinen Berufsabschluss. Wichtig sei, sich einen Ruck zu geben und jetzt einen Ausbildungsbetrieb zu suchen, sagte die Vorsitzende der IG Bau Braunschweig-Goslar, Henrike Orlowski. Denn mit einer Ausbildung in der Tasche seien die Jobs in der Regel sicherer und vor allem auch deutlich besser bezahlt. Nach Angaben der Gewerkschaft sind in Braunschweig noch rund 400 Ausbildungsplätze unbesetzt. In Wolfenbüttel sind es laut der IG Bau 105. Und das waren Nachrichten aus der Region. 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
1: Um 4 Uhr mit Ronald Lessig. Beim Deutschen Zentrum für Luft- und Raumfahrt in Kochstedt in Sachsen-Anhalt wird heute ein neues Technologiezentrum zur Drohnensicherheit eingeweiht. Zur Eröffnung werden unter anderem Bundesinnenminister Dobrindt und Bundesforschungsministerin Beer erwartet. Was das neue Zentrum leisten soll, berichtet Birte Sönnigsen in Berlin.
2: Hier soll neue Drohnentechnik erforscht und entwickelt werden und am Flughafen Magdeburg-Kochstedt auch direkt in der Praxis getestet werden. Ziel ist es, mit der rasanten technischen Entwicklung im Bereich der Drohnen mitzuhalten. Unterschiedliche Drohnentypen mit Sensoren zu erkennen, wird immer komplizierter. Und KI-gesteuerte Drohnen können inzwischen auch Ziele ansteuern, selbst wenn man versucht, sie mit einem Störsender davon abzuhalten. Das Zentrum soll also dabei helfen, dass Deutschland beim technischen Wettrüsten mit Drohnen mithalten kann.
1: In Belgien, nahe der deutschen Grenze, kämpft die Feuerwehr weiter gegen die verheerenden Feuer im Naturschutzgebiet Hohes Venn. Auch etwa 240 deutsche Einsatzkräfte sind in mehreren Schichten im Einsatz. Die Brandlinie sei gut 2 Kilometer von der Grenze entfernt, hieß es zuletzt von der Feuerwehr der Stadt Monschau in Nordrhein-Westfalen. Weil der Wind wieder zunehmen soll, werde engmaschig kontrolliert. In Thüringen bröckelt die sogenannte Brombeer-Koalition. Zwei Landtagsabgeordnete des BSW haben dem Regierungsbündnis mit CDU und SPD ihre Unterstützung entzogen. Aus der Nachrichtenredaktion Jonas Valentin Weber.
3: Anke Wirsing und Sven Künzel erklärten am späten Abend, dass sie Ministerpräsident Vogt nicht mehr mittragen. Damit kamen sie einer Forderung des Bundesvorstands nach. Dieser hatte vorgeschlagen, den CDU-Politiker durch einen überparteilichen Ministerpräsidenten zu ersetzen. Die übrige BSW-Fraktion hatte vorher dafür gestimmt, die Regierungszusammenarbeit mit CDU und SPD fortzusetzen. Bisher kam die Brombeer-Koalition schon nur auf 44 von 88 Sitzen im Erfurter Landtag. Hintergrund ist, dass die TU Chemnitz Vogt seinen Doktortitel entzogen hatte. Ihm wird vorgehalten, unsauber gearbeitet zu haben.
1: In London haben tausende Menschen an einer Mahnwache für den verstorbenen Cambridge-Professor Jason Erday teilgenommen. Aufgerufen hatte eine Antirassismus-Organisation. Jason Erday hatte als jüngster schwarzer Professor in der Geschichte der Elite-Uni für Aufmerksamkeit gesorgt. Nachdem zahlreiche Medien über Plagiatsvorwürfe berichtet hatten, war der 41-Jährige zurückgetreten. Am Freitag wurde er tot aufgefunden. Die Familie und auch der Kanzler der Uni Cambridge sprachen von einer rassistischen Hetzjagd. Das waren die Nachrichten. Das Wetter in Deutschland. Tagsüber Schauer und Gewitter, auch trockene und freundliche Phasen bei bis zu 17 Grad im Erzgebirge und 30 Grad am Oberrhein. Am Mittwoch viel Regen, später trocken 19 bis 30 Grad, am Donnerstag Schauer bis 27 Grad. Es ist 4.03 Uhr.
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4: Rückbau des Neubaus. Grüner OB-Kandidat Walter für Verkleinerung am Buhlweg. Hitzeschutz als Gemeinschaftsaufgabe. SPD-Bundestagsabgeordneter Pantazis für Aufnahme ins Grundgesetz. Und Aufruf zur Ausbildung. Gewerkschaft IG Bau weist auf noch freie Plätze hin. Im Studio Marieke Eichner, das sind die Meldungen im Einzelnen. Der Oberbürgermeisterkandidat der Grünen in Braunschweig schlägt einen Rückbau des Rathausneubaus vor. Hintergrund sind die Pläne der Stadt, das Gebäude der NordLB in der Dankwartstraße zu kaufen, in dem aktuell noch eine Filiale der Landessparkasse untergebracht ist. Wir sollten nicht zuerst fragen, wie groß der Rathausneubau werden soll, sondern wie viel Fläche die Stadt künftig tatsächlich für Verwaltung und Bürgerdienste benötigt, so Michael Walter wörtlich. 6 Geschosse und weniger als 22 Meter Höhe seien ein sinnvoller Zielpunkt für den Rathausneubau. Damit können, laut Walter, zudem Kosten für Brandschutz und die technische Gebäudeausrüstung gespart werden. Zuvor hatte die CDU-Fraktion im Braunschweiger Rat für einen kompletten Abriss des Rathausneubaus plädiert. Wer den Komplettabriss fordere, so der OB-Kandidat der Grünen, müsse auch erklären, wie mit den Miteigentümern umgegangen werden solle und welche Kosten ein Erwerb weiterer Flächen verursachen würde. Der Braunschweiger SPD-Bundestagsabgeordnete Christos Pantazis unterstützt den Vorstoß des Bundesumweltministers, Klimaanpassung als Gemeinschaftsaufgabe im Grundgesetz zu verankern. Krankenhäuser und Pflegeeinrichtungen müssten konsequent hitzeresilient gemacht werden, sagte Pantazis. Dazu gehören laut dem SPD-Gesundheitspolitiker verbindliche Hitzeschutzkonzepte, ebenso wie Investitionen in Verschattung, sommerlichen Wärmeschutz, energetischer Sanierung und, wo erforderlich, eine moderne und energieeffiziente Kühlung. Das könnten Länder, Kommunen und die Träger der Einrichtungen nicht allein stemmen, so Pantazis weiter. Er forderte Investitionen, bevor später ein weitaus höherer gesundheitlicher, sozialer und wirtschaftlicher Preis für das Nichthandeln bezahlt werden müsse. Die Gewerkschaft IG Bauen Agrar Umwelt, IG Bau, ruft junge Menschen dazu auf, sich um einen Ausbildungsplatz zu bemühen. Hintergrund sind aktuelle Zahlen der Arbeitsagentur. Demnach haben mehr als 70% der Arbeitslosen unter 25 Jahren in Braunschweig und Wolfenbüttel keinen Berufsabschluss. Wichtig sei, sich einen Ruck zu geben und jetzt einen Ausbildungsbetrieb zu suchen, sagte die Vorsitzende der IG Bau Braunschweig-Goslar, Henrike Orlowski. Denn mit einer Ausbildung in der Tasche seien die Jobs in der Regel sicherer und vor allem auch deutlich besser bezahlt. Nach Angaben der Gewerkschaft sind in Braunschweig noch rund 400 Ausbildungsplätze unbesetzt. In Wolfenbüttel sind es laut der IG Bau 105. Und das waren Nachrichten aus der Region. 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
1: Um 5 Uhr mit Ronald Lessig. Beim Deutschen Zentrum für Luft- und Raumfahrt in Kochstedt in Sachsen-Anhalt wird heute ein neues Technologiezentrum zur Drohnensicherheit eingeweiht. Zur Eröffnung werden unter anderem Bundesinnenminister Dobrindt und Bundesforschungsministerin Beer erwartet. Was das neue Zentrum leisten soll, berichtet Birte Sönnigsen in Berlin.
2: Hier soll neue Drohnentechnik erforscht und entwickelt werden und am Flughafen Magdeburg-Kochstedt auch direkt in der Praxis getestet werden. Ziel ist es, mit der rasanten technischen Entwicklung im Bereich der Drohnen mitzuhalten. Unterschiedliche Drohnentypen mit Sensoren zu erkennen, wird immer komplizierter. Und KI-gesteuerte Drohnen können inzwischen auch Ziele ansteuern, selbst wenn man versucht, sie mit einem Störsender davon abzuhalten. Das Zentrum soll also dabei helfen, dass Deutschland beim technischen Wettrüsten mit Drohnen mithalten kann.
1: In Belgien nahe der deutschen Grenze kämpft die Feuerwehr weiter gegen die verheerenden Feuer im Naturschutzgebiet Hohes Venn. Auch etwa 240 deutsche Einsatzkräfte sind in mehreren Schichten im Einsatz. Die Brandlinie sei gut 2 Kilometer von der Grenze entfernt, hieß es zuletzt von der Feuerwehr der Stadt Monschau in Nordrhein-Westfalen. Weil der Wind wieder zunehmen soll, werde engmaschig kontrolliert. In Thüringen bröckelt die sogenannte Brombeer-Koalition. 2 Landtagsabgeordnete des BSW haben dem Regierungsbündnis mit CDU und SPD ihre Unterstützung entzogen. Aus der Nachrichtenredaktion Jonas Valentin Weber.
3: Anke Wirsing und Sven Künzel erklärten am späten Abend, dass sie Ministerpräsident Vogt nicht mehr mittragen. Damit kamen sie einer Forderung des Bundesvorstands nach. Dieser hatte vorgeschlagen, den CDU-Politiker durch einen überparteilichen Ministerpräsidenten zu ersetzen. Die übrige BSW-Fraktion hatte vorher dafür gestimmt, die Regierungszusammenarbeit mit CDU und SPD fortzusetzen. Bisher kam die Brombeer-Koalition schon nur auf 44 von 88 Sitzen im Erfurter Landtag. Hintergrund ist, dass die TU Chemnitz Vogt seinen Doktortitel entzogen hatte. Ihm wird vorgehalten, unsauber gearbeitet zu haben.
1: Gut 2 Wochen nach Kritik an FIFA-Präsident Infantino hat sich der Fußballweltverband von seinem Betriebsdirektor Kevin Lamour getrennt. Offiziell bedankte sich die FIFA für die 2-jährigen Dienste. Ansonsten werde zum Thema kein weiterer Kommentar abgegeben. Lamour hatte sich mit einem offenen Brief gegen das Vorhaben Infantinos gestellt, Anteile an der Fußball-WM und anderen Turnieren an Investoren zu verkaufen. Nach massivem Widerstand hat Infantino seine Investorenpläne verworfen. Das waren die Nachrichten. Das Wetter in Deutschland. Tagsüber Schauer und Gewitter, auch trockene und freundliche Phasen bei bis zu 17 Grad im Erzgebirge und 30 Grad am Oberrhein. Am Mittwoch viel Regen, später trocken, 19 bis 30 Grad. Am Donnerstag Schauer, teilweise Gewitter, aber auch freundlich bis 27 Grad. Es ist 5.03 Uhr.
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4: Rückbau des Neubaus. Grüner OB-Kandidat Walter für Verkleinerung am Bohlweg. Hitzeschutz als Gemeinschaftsaufgabe. SPD-Bundestagsabgeordneter Pantazis für Aufnahme ins Grundgesetz. Und Aufruf zur Ausbildung. Gewerkschaft IG Bau weist auf noch freie Plätze hin. Im Studio Marieke Eichner. Das sind die Meldungen im Einzelnen. Der Oberbürgermeisterkandidat der Grünen in Braunschweig schlägt einen Rückbau des Rathausneubaus vor. Hintergrund sind die Pläne der Stadt, das Gebäude der NordLB in der Dankwartstraße zu kaufen, in dem aktuell noch eine Filiale der Landessparkasse untergebracht ist. Wir sollten nicht zuerst fragen, wie groß der Rathausneubau werden soll, sondern wie viel Fläche die Stadt künftig tatsächlich für Verwaltung und Bürgerdienste benötigt, so Michael Walter wörtlich. 6 Geschosse und weniger als 22 Meter Höhe seien ein sinnvoller Zielpunkt für den Rathausneubau. Damit können, laut Walter, zudem Kosten für Brandschutz und die technische Gebäudeausrüstung gespart werden. Zuvor hatte die CDU-Fraktion im Braunschweiger Rat für einen kompletten Abriss des Rathausneubaus plädiert. Wer den Komplettabriss fordere, so der OB-Kandidat der Grünen, müsse auch erklären, wie mit den Miteigentümern umgegangen werden solle und welche Kosten ein Erwerb weiterer Flächen verursachen würde. Der Braunschweiger SPD-Bundestagsabgeordnete Christos Pantazis unterstützt den Vorstoß des Bundesumweltministers, Klimaanpassung als Gemeinschaftsaufgabe im Grundgesetz zu verankern. Krankenhäuser und Pflegeeinrichtungen müssten konsequent hitzeresilient gemacht werden, sagte Pantazis. Dazu gehören laut dem SPD-Gesundheitspolitiker verbindliche Hitzeschutzkonzepte ebenso wie Investitionen in Verschattung, sommerlichen Wärmeschutz, energetischer Sanierung und, wo erforderlich, eine moderne und energieeffiziente Kühlung. Das könnten Länder, Kommunen und die Träger der Einrichtungen nicht allein stemmen, so Pantazis weiter. Er forderte Investitionen, bevor später ein weitaus höherer gesundheitlicher, sozialer und wirtschaftlicher Preis für das Nichthandeln bezahlt werden müsse. Die Gewerkschaft IG Bauen Agrar Umwelt, IG Bau, ruft junge Menschen dazu auf, sich um einen Ausbildungsplatz zu bemühen. Hintergrund sind aktuelle Zahlen der Arbeitsagentur. Demnach haben mehr als 70% der Arbeitslosen unter 25 Jahren in Braunschweig und Wolfenbüttel keinen Berufsabschluss. Wichtig sei, sich einen Ruck zu geben und jetzt einen Ausbildungsbetrieb zu suchen, sagte die Vorsitzende der IG Bau Braunschweig-Goslar, Henrike Orlowski. Denn mit einer Ausbildung in der Tasche seien die Jobs in der Regel sicherer und vor allem auch deutlich besser bezahlt. Nach Angaben der Gewerkschaft sind in Braunschweig noch rund 400 Ausbildungsplätze unbesetzt. In Wolfenbüttel sind es laut der IG Bau 105. Und das waren Nachrichten aus der Region. 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

0: Kommunen und die Träger der Einrichtungen nicht allein stemmen, so Pantazis weiter. Er forderte Investitionen, bevor später ein weitaus höherer gesundheitlicher, sozialer und wirtschaftlicher Preis für das Nichthandeln bezahlt werden müsse. Die Gewerkschaft IG Bauen Agrar Umwelt, IG Bau, ruft junge Menschen dazu auf, sich um einen Ausbildungsplatz zu bemühen. Hintergrund sind aktuelle Zahlen der Arbeitsagentur. Demnach haben mehr als 70% der Arbeitslosen unter 25 Jahren in Braunschweig und Wolfenbüttel keinen Berufsabschluss. Wichtig sei, sich einen Ruck zu geben und jetzt einen Ausbildungsbetrieb zu suchen, sagte die Vorsitzende der IG Bau Braunschweig-Goslar, Henrike Orlowski. Denn mit einer Ausbildung in der Tasche seien die Jobs in der Regel sicherer und vor allem auch deutlich besser bezahlt. Nach Angaben der Gewerkschaft sind in Braunschweig noch rund 400 Ausbildungsplätze unbesetzt. In Wolfenbüttel sind es laut der IG Bau 105. Und das waren Nachrichten aus der Region. 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
1: Um 6 Uhr mit Claudia Drews. Beim Deutschen Zentrum für Luft- und Raumfahrt in Kochstedt in Sachsen-Anhalt wird heute ein neues Technologiezentrum zur Drohnensicherheit eingeweiht. Zur Eröffnung werden unter anderem Bundesinnenminister Dobrindt und Forschungsministerin Beer erwartet. Was das neue Zentrum leisten soll, berichtet Birte Sönnigsen in Berlin.
2: Hier sollen neue Technologien erforscht und entwickelt und dann auch unter realistischen Bedingungen erprobt werden. Da geht es also auch gezielt darum, Abwehrmöglichkeiten für neueste Drohnentechnik zu verbessern. Denn Drohnen haben sich auch durch den Krieg Russlands gegen die Ukraine extrem weiterentwickelt. Sie können inzwischen teilweise Abwehrsysteme überwinden. Es wird auch immer komplizierter, die unterschiedlichen Drohnentypen durch Sensoren zu erkennen. Das hatte der Innenminister Alexander Dobrindt ja nach dem Anschlag auf den Leipziger Flughafen auch angedeutet. Da hat er gesagt, diese Drohne sei gezielt so konzipiert gewesen, dass sie bestehende Drohnenabwehrmaßnahmen hätte umgehen können. Er spricht denn da auch von einem technischen Wettrüsten. Und um dabei Schritt halten zu können, soll eben dieses neue Forschungszentrum helfen.
1: In Belgien, nahe der deutschen Grenze, kämpft die Feuerwehr weiter gegen die verheerenden Feuer im Naturschutzgebiet Hohes Venn. Auch etwa 240 deutsche Einsatzkräfte sind in mehreren Schichten im Einsatz. Die Brandlinie sei gut 2 Kilometer von der Grenze entfernt, hieß es zuletzt von der Feuerwehr der Stadt Monschau in Nordrhein-Westfalen. Weil der Wind wieder zunehmen soll, werde engmaschig kontrolliert. Auf belgischer Seite haben die Feuer bislang etwa 3000 Hektar Fläche zerstört. An 6 deutschen Seehäfen hat in der Nacht ein 24-stündiger Warnstreik begonnen. Dazu aufgerufen hat die Gewerkschaft Verdi. Betroffen sind Hamburg, Bremerhaven und Bremen sowie Wilhelmshaven, Emden und Brake. Aus Hamburg, Reinhard Postelt.
3: Auf der Elbe sah man die Wirkung des angekündigten Warnstreiks schon gestern. Kaum ein Frachtschiff fuhr abends in Hamburgs Hafen, um nicht 24 Stunden festzusitzen. Nur 2 große Containerschiffe liefen noch ein, die Costco Denmark und die Houston Express. Die Terminals der Hala und von Eurogate liegen weitgehend still, viele Containerbrücken sind hochgeklappt. Die Warnstreikenden wollen auf einer Kundgebung gegen das Angebot des Zentralverbands der deutschen Seehafenbetriebe ZDS protestieren. Es sieht vor, 5,1% mehr Lohn plus 300 Euro Urlaubsgeld bei 19 Monaten Laufzeit. Verdi fordert 8,2% mehr bei einer Laufzeit von 12 Monaten. Der ZDS hatte erklärt, sein Angebot sei besser als die Tarifabschlüsse der Chemie und des Groß- und Außenhandels. Verdi verkenne die wirtschaftliche Realität.
1: In Thüringen bröckelt die sogenannte Brombeer-Koalition. 2 Landtagsabgeordnete des BSW haben dem Regierungsbündnis mit CDU und SPD ihre Unterstützung entzogen. Aus der NDR-Nachrichtenredaktion Jonas Valentin Weber.
4: Anke Wirsing und Sven Künzel erklärten am späten Abend, dass sie Ministerpräsident Vogt nicht mehr mittragen. Damit kamen sie einer Forderung des Bundesvorstands nach. Dieser hatte vorgeschlagen, den CDU-Politiker durch einen überparteilichen Ministerpräsidenten zu ersetzen. Die übrige BSW-Fraktion hatte vorher dafür gestimmt, die Regierungszusammenarbeit mit CDU und SPD fortzusetzen. Bisher kam die Brombeer-Koalition schon nur auf 44 von 88 Sitzen im Erfurter Landtag. Hintergrund ist, dass die TU Chemnitz Vogt seinen Doktortitel entzogen hatte. Ihm wird vorgehalten, unsauber gearbeitet zu haben.
1: Das Stuttgarter Oberlandesgericht will heute das Urteil gegen 3 junge Männer verkünden, die als Agenten im Auftrag Russlands gearbeitet haben sollen. Den Ukrainern wird vorgeworfen, Anschläge auf den Güterverkehr in Deutschland vorbereitet zu haben. Aus Stuttgart, Stefanie Reinhardt.
5: Die Bundesanwaltschaft wirft den 3 Ukrainern vor, als Agenten im Auftrag eines russischen Nachrichtendienstes von Köln aus 2 Pakete mit Autoteilen und GPS-Trackern in Richtung Ukraine geschickt zu haben. Damit sollten Versandrouten und Transportabläufe des ukrainischen Paketdienstes Nova Post ausgekundschaftet werden. Später sollten auf diese Weise Pakete mit Brandsätzen verschickt werden, so die Bundesanwaltschaft. Die zentrale Frage: Wussten die Männer, dass sie für einen russischen Nachrichtendienst arbeiten? Die Angeklagten hatten die Vorwürfe bestritten.
1: Und das waren die Nachrichten. Das Wetter in Norddeutschland. Anfangs etwas Sonne, dann von Westen her leichter und später schauerartiger Regen, vor allem im Westen und Süden Niedersachsens. Maximal 18 bis 21 Grad heute. Morgen zeitweise stark bewölkt mit schauerartigem, teils gewittrigem Regen. Abends von Westen her wieder freundlicher. Maximal 19 bis 23 Grad. Es ist 6.05 Uhr.
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6: Rückbau des Neubaus. Grüner OB-Kandidat Walter für Verkleinerung am Bohlweg. Hitzeschutz als Gemeinschaftsaufgabe. SPD-Bundestagsabgeordneter Pantazis für Aufnahme ins Grundgesetz. Und Aufruf zur Ausbildung. Gewerkschaft IG Bau weist auf noch freie Plätze hin. Im Studio Marieke Eichner. Das sind die Meldungen im Einzelnen. Der Oberbürgermeisterkandidat der Grünen in Braunschweig schlägt einen Rückbau des Rathausneubaus vor. Hintergrund sind die Pläne der Stadt, das Gebäude der NordLB in der Dankwartstraße zu kaufen, in dem aktuell noch eine Filiale der Landessparkasse untergebracht ist. Wir sollten nicht zuerst fragen, wie groß der Rathausneubau werden soll, sondern wie viel Fläche die Stadt künftig tatsächlich für Verwaltung und Bürgerdienste benötigt, so Michael Walter wörtlich. 6 Geschosse und weniger als 22 Meter Höhe seien ein sinnvoller Zielpunkt für den Rathausneubau. Damit können, laut Walter, zudem Kosten für Brandschutz und die technische Gebäudeausrüstung gespart werden. Zuvor hatte die CDU-Fraktion im Braunschweiger Rat für einen kompletten Abriss des Rathausneubaus plädiert. Wer den Komplettabriss fordere, so der OB-Kandidat der Grünen, müsse auch erklären, wie mit den Miteigentümern umgegangen werden solle und welche Kosten ein Erwerb weiterer Flächen verursachen würde. Der Braunschweiger SPD-Bundestagsabgeordnete Christos Pantazis unterstützt den Vorstoß des Bundesumweltministers, Klimaanpassung als Gemeinschaftsaufgabe im Grundgesetz zu verankern. Krankenhäuser und Pflegeeinrichtungen müssten konsequent hitzeresilient gemacht werden, sagte Pantazis. Dazu gehören laut dem SPD-Gesundheitspolitiker verbindliche Hitzeschutzkonzepte ebenso wie Investitionen in Verschattung, sommerlichen Wärmeschutz, energetischer Sanierung und, wo erforderlich, eine moderne und energieeffiziente Kühlung. Das könnten Länder, Kommunen und die Träger der Einrichtungen nicht allein stemmen, so Pantazis weiter. Er forderte Investitionen, bevor später ein weitaus höherer gesundheitlicher, sozialer und wirtschaftlicher Preis für das Nichthandeln bezahlt werden müsse. Die Gewerkschaft IG Bauen Agrar Umwelt, IG Bau, ruft junge Menschen dazu auf, sich um einen Ausbildungsplatz zu bemühen. Hintergrund sind aktuelle Zahlen der Arbeitsagentur. Demnach haben mehr als 70% der Arbeitslosen unter 25 Jahren in Braunschweig und Wolfenbüttel keinen Berufsabschluss. Wichtig sei, sich einen Ruck zu geben und jetzt einen Ausbildungsbetrieb zu suchen, sagte die Vorsitzende der IG Bau Braunschweig-Goslar, Henrike Orlowski. Denn mit einer Ausbildung in der Tasche seien die Jobs in der Regel sicherer und vor allem auch deutlich besser bezahlt. Nach Angaben der Gewerkschaft sind in Braunschweig noch rund 400 Ausbildungsplätze unbesetzt. In Wolfenbüttel sind es laut der IG Bau 105. Und das waren Nachrichten aus der Region. 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
1: Rückbau des Neubaus. Grüner OB-Kandidat Walter für Verkleinerung am Bohlweg. Hitzeschutz als Gemeinschaftsaufgabe. SPD-Bundestagsabgeordneter Pantazis für Aufnahme ins Grundgesetz. Und Aufruf zur Ausbildung. Gewerkschaft IG Bau weist auf noch freie Plätze hin. Im Studio Marieke Eichner, das sind die Meldungen im Einzelnen. Der Oberbürgermeisterkandidat der Grünen in Braunschweig schlägt einen Rückbau des Rathausneubaus vor. Hintergrund sind die Pläne der Stadt, das Gebäude der NordLB in der Dankwartstraße zu kaufen, in dem aktuell noch eine Filiale der Landessparkasse untergebracht ist. Wir sollten nicht zuerst fragen, wie groß der Rathausneubau werden soll, sondern wie viel Fläche die Stadt künftig tatsächlich für Verwaltung und Bürgerdienste benötigt, so Michael Walter wörtlich. 6 Geschosse

0: Bundestagsabgeordnete Christos Pantazis unterstützt den Vorstoß des Bundesumweltministers, Klimaanpassung als Gemeinschaftsaufgabe im Grundgesetz zu verankern. Krankenhäuser und Pflegeeinrichtungen müssten konsequent hitzeresilient gemacht werden, sagte Pantazis. Dazu gehören laut dem SPD-Gesundheitspolitiker verbindliche Hitzeschutzkonzepte ebenso wie Investitionen in Verschattung, sommerlichen Wärmeschutz, energetischer Sanierung und, wo erforderlich, eine moderne und energieeffiziente Kühlung. Das könnten Länder, Kommunen und die Träger der Einrichtungen nicht allein stemmen, so Pantazis weiter. Er forderte Investitionen, bevor später ein weitaus höherer gesundheitlicher, sozialer und wirtschaftlicher Preis für das Nichthandeln bezahlt werden müsse. Die Gewerkschaft IG Bauen Agrar Umwelt, IG Bau, ruft junge Menschen dazu auf, sich um einen Ausbildungsplatz zu bemühen. Hintergrund sind aktuelle Zahlen der Arbeitsagentur. Demnach haben mehr als 70% der Arbeitslosen unter 25 Jahren in Braunschweig und Wolfenbüttel keinen Berufsabschluss. Wichtig sei, sich einen Ruck zu geben und jetzt einen Ausbildungsbetrieb zu suchen, sagte die Vorsitzende der IG Bau Braunschweig-Goslar, Henrike Orlowski. Denn mit einer Ausbildung in der Tasche seien die Jobs in der Regel sicherer und vor allem auch deutlich besser bezahlt. Nach Angaben der Gewerkschaft sind in Braunschweig noch rund 400 Ausbildungsplätze unbesetzt. In Wolfenbüttel sind es laut der IG Bau 105. Und das waren Nachrichten aus der Region. 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
1: Um 7 Uhr mit Claudia Drews. Beim Deutschen Zentrum für Luft- und Raumfahrt in Kochstedt in Sachsen-Anhalt wird heute ein neues Technologiezentrum zur Drohnensicherheit eingeweiht. Zur Eröffnung werden unter anderem Bundesinnenminister Dobrindt und Forschungsministerin Bär erwartet. Was das neue Zentrum leisten soll, berichtet Birte Sönnigsen in Berlin.
2: Hier sollen neue Technologien erforscht und entwickelt und dann auch unter realistischen Bedingungen erprobt werden. Da geht es also auch gezielt darum, Abwehrmöglichkeiten für neueste Drohnentechnik zu verbessern. Denn Drohnen haben sich auch durch den Krieg Russlands gegen die Ukraine extrem weiterentwickelt. Sie können inzwischen teilweise Abwehrsysteme überwinden. Es wird auch immer komplizierter, die unterschiedlichen Drohnentypen durch Sensoren zu erkennen. Das hatte der Innenminister Alexander Dobrindt ja nach dem Anschlag auf den Leipziger Flughafen auch angedeutet. Da hat er gesagt, diese Drohne sei gezielt so konzipiert gewesen, dass sie bestehende Drohnenabwehrmaßnahmen hätte umgehen können. Er spricht denn da auch von einem technischen Wettrüsten. Und um dabei Schritt halten zu können, soll eben dieses neue Forschungszentrum helfen.
1: In Belgien, nahe der deutschen Grenze, kämpft die Feuerwehr weiter gegen die verheerenden Feuer im Naturschutzgebiet Hohes Venn. Auch etwa 240 deutsche Einsatzkräfte sind in mehreren Schichten im Einsatz. Die Brandlinie sei gut 2 Kilometer von der Grenze entfernt, hieß es zuletzt von der Feuerwehr der Stadt Monschau in Nordrhein-Westfalen. Weil der Wind wieder zunehmen soll, werde engmaschig kontrolliert. Auch können die etwa 30 vorsorglich in Sicherheit gebrachten Anwohner aus einem Ortsteil von Monschau noch nicht zurück in ihre Wohnungen. In Thüringen bröckelt die sogenannte Brombeerkoalition. 2 Landtagsabgeordnete des BSW haben dem Regierungsbündnis mit CDU und SPD ihre Unterstützung entzogen. Aus der NDR-Nachrichtenredaktion Jonas Valentin Weber.
3: Anke Wirsing und Sven Künzel erklärten am späten Abend, dass sie Ministerpräsident Vogt nicht mehr mittragen. Damit kamen sie einer Forderung des Bundesvorstands nach. Dieser hatte vorgeschlagen, den CDU-Politiker durch einen überparteilichen Ministerpräsidenten zu ersetzen. Die übrige BSW-Fraktion hatte vorher dafür gestimmt, die Regierungszusammenarbeit mit CDU und SPD fortzusetzen. Bisher kam die Brombeer-Koalition schon nur auf 44 von 88 Sitzen im Erfurter Landtag. Hintergrund ist, dass die TU Chemnitz Vogt seinen Doktortitel entzogen hatte. Ihm wird vorgehalten, unsauber gearbeitet zu haben.
1: An 6 deutschen Seehäfen hat in der Nacht ein 24-stündiger Warnstreik begonnen. Dazu aufgerufen hat die Gewerkschaft Verdi. Betroffen sind Hamburg, Bremerhaven und Bremen sowie Wilhelmshaven, Emden und Brake. Hintergrund sind die laufenden Tarifverhandlungen. Verdi fordert für die etwa 11.000 Beschäftigten der deutschen Seehäfen 8,2% mehr Geld. Die Arbeitgeber hatten zuletzt ein Plus von 5,1% geboten. Am Oberlandesgericht in Stuttgart wird heute ein Urteil im Prozess gegen 3 junge Ukrainer erwartet, die den russischen Geheimdienst unterstützt haben sollen. Als sogenannte Wegwerfagenten sollen sie im Frühjahr 2025 Transportwege für Paketbomben erkundet haben. Aus Stuttgart, Sissi Hertneck.
4: Die 3 Angeklagten sollen laut der Bundesanwaltschaft von Köln aus 2 Pakete mit Autoteilen und GPS-Trackern in Richtung Ukraine geschickt haben. Der Auftrag dazu soll von einem russischen Nachrichtendienst gekommen sein. Das Ziel sei es gewesen, herauszufinden, wie der ukrainische Paketdienst Nova Post arbeitet und wie dessen Versandrouten aussehen. Später sollten dann mit diesem Wissen Brandsätze verschickt werden, um entweder in Deutschland oder in der Ukraine möglichst großen Schaden anzurichten. Entscheidend für das heutige Urteil ist die Frage, ob die Männer wussten, dass sie für einen russischen Nachrichtendienst gearbeitet haben.
1: Gut 2 Wochen nach der Kritik an FIFA-Präsident Infantino hat sich der Fußballweltverband von seinem Betriebsdirektor Kevin Lamour getrennt. Offiziell bedankte sich die FIFA für die 2-jährigen Dienste. Ansonsten werde zum Thema kein weiterer Kommentar abgegeben. Lamour hatte sich mit einem offenen Brief gegen das Vorhaben Infantinos gestellt, Anteile an der Fußball-WM und anderen Turnieren an Investoren zu verkaufen. Nach massivem Widerstand weltweit hat Infantino seine Pläne inzwischen verworfen. Das waren die Nachrichten.
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5: Rückbau des Neubaus. Grüner OB-Kandidat Walter für Verkleinerung am Buhlweg. Hitzeschutz als Gemeinschaftsaufgabe. SPD-Bundestagsabgeordneter Pantazis für Aufnahme ins Grundgesetz. Und Aufruf zur Ausbildung. Gewerkschaft IG Bau weist auf noch freie Plätze hin. Im Studio Marieke Eichner, das sind die Meldungen im Einzelnen. Der Oberbürgermeisterkandidat der Grünen in Braunschweig schlägt einen Rückbau des Rathausneubaus vor. Hintergrund sind die Pläne der Stadt, das Gebäude der NordLB in der Dankwartstraße zu kaufen, in dem aktuell noch eine Filiale der Landessparkasse untergebracht ist. Wir sollten nicht zuerst fragen, wie groß der Rathausneubau werden soll, sondern wie viel Fläche die Stadt künftig tatsächlich für Verwaltung und Bürgerdienste benötigt, so Michael Walter wörtlich. 6 Geschosse und weniger als 22 Meter Höhe seien ein sinnvoller Zielpunkt für den Rathausneubau. Damit können, laut Walter, zudem Kosten für Brandschutz und die technische Gebäudeausrüstung gespart werden. Zuvor hatte die CDU-Fraktion im Braunschweiger Rat für einen kompletten Abriss des Rathausneubaus plädiert. Wer den Komplettabriss fordere, so der OB-Kandidat der Grünen, müsse auch erklären, wie mit den Miteigentümern umgegangen werden solle und welche Kosten ein Erwerb weiterer Flächen verursachen würde. Der Braunschweiger SPD-Bundestagsabgeordnete Christos Pantazis unterstützt den Vorstoß des Bundesumweltministers, Klimaanpassung als Gemeinschaftsaufgabe im Grundgesetz zu verankern. Krankenhäuser und Pflegeeinrichtungen müssten konsequent hitzeresilient gemacht werden, sagte Pantazis. Dazu gehören laut dem SPD-Gesundheitspolitiker verbindliche Hitzeschutzkonzepte ebenso wie Investitionen in Verschattung, sommerlichen Wärmeschutz, energetischer Sanierung und, wo erforderlich, eine moderne und energieeffiziente Kühlung. Das könnten Länder, Kommunen und die Träger der Einrichtungen nicht allein stemmen, so Pantazis weiter. Er forderte Investitionen, bevor später ein weitaus höherer gesundheitlicher, sozialer und wirtschaftlicher Preis für das Nichthandeln bezahlt werden müsse. Die Gewerkschaft IG Bauen Agrar Umwelt, IG Bau, ruft junge Menschen dazu auf, sich um einen Ausbildungsplatz zu bemühen. Hintergrund sind aktuelle Zahlen der Arbeitsagentur. Demnach haben mehr als 70% der Arbeitslosen unter 25 Jahren in Braunschweig und Wolfenbüttel keinen Berufsabschluss. Wichtig sei, sich einen Ruck zu geben und jetzt einen Ausbildungsbetrieb zu suchen, sagte die Vorsitzende der IG Bau Braunschweig-Goslar, Henrike Orlowski. Denn mit einer Ausbildung in der Tasche seien die Jobs in der Regel sicherer und vor allem auch deutlich besser bezahlt. Nach Angaben der Gewerkschaft sind in Braunschweig noch rund 400 Ausbildungsplätze unbesetzt. In Wolfenbüttel sind es laut der IG Bau 105. Und das waren Nachrichten aus der Region. 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
6: Um 7.08 Uhr. Heute ist es überwiegend bewölkt. Am Nachmittag und Abend fällt örtlich Regen. Die Temperaturen liegen tagsüber bei 18 Grad. In der Nacht sind es 12 und die Aussichten für die nächsten Tage. Auch morgen ist es meist grau und regnerisch. Der Donnerstag wird heiter bis wolkig bei dann 24 Grad am Tag und 14 Grad in der Nacht. Noch der Blick auf die Straßen im Sendegebiet. Da liegen zurzeit keine Meldungen vor. Allen unterwegs gute und sichere Fahrt.
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6: Guten Morgen und herzlich willkommen zur Region aktuell. Heute ist Dienstag, der 18. August und durch die Sendung begleitet Sie Nicole Bayes. Hier gibt es gleich die Meldungen aus Niedersachsen. Außerdem wie immer am Dienstag das tierärztliche Stichwort. Das und mehr in dieser halben Stunde Region aktuell.

7.13 Uhr ist es. 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Mehr als 2000 Schüler starten in Niedersachsen zum zweiten Mal in die erste Klasse. Kultusministerin Julia Willi-Hamburg hält das für zu viel und kündigt Gegenmaßnahmen an. Mehr dazu in Niedersachsen kompakt. 2000 sei eine große Zahl und für jedes betroffene Kind könne diese Erfahrung eine echte Belastung sein, sagte Kultusministerin Julia Willi-Hamburg. Man wolle die Zahl deshalb reduzieren, sagte die Grünen-Politikerin der Hannoverschen Allgemeinen Zeitung. Sie verwies unter anderem auf das Startchancenprogramm, mit dem Schulen in schwierigen Sozialräumen mehr Unterstützung erhalten, etwa über die Sozialarbeit. Die Wiederholung der ersten Klasse ist kein klassisches Sitzenbleiben, sondern geschieht auf Antrag der Eltern. Das sei nicht grundsätzlich falsch, sagte Hamburg. Für manche Kinder könne das die richtige Entscheidung sein. Die Gründe seien vielfältig. Manche Kinder könnten kaum Deutsch, andere seien in ihrer Entwicklung beeinträchtigt oder einfach noch nicht so weit, sagte sie. Eine systematische Erfassung der Ursachen durch das Land plant Hamburg nicht, da sie an dieser Stelle kein Erkenntnisproblem sehe, hieß es. In Göttingen wurde gestern der 100. Cannabis-Anbauverein genehmigt. Damit ist Niedersachsen Spitzenreiter bei der Zulassung. Das zentrale Ziel, den Schwarzmarkt zurückzudrängen, sei nur sehr bedingt erreicht worden, sagte Michael Keupers von der Landesstelle für Suchtfragen. Das im April 2024 in Kraft getretene Cannabis-Gesetz erlaubt Erwachsenen den Besitz von maximal 50 Gramm Cannabis in der eigenen Wohnung, den Anbau von Cannabis zu Hause oder gemeinschaftlich in Anbauvereinen, sowie das Kiffen an bestimmten Orten in der Öffentlichkeit. Für die Anbaumengen gibt es Vorgaben. Die Abgabe über die Social Clubs sei nur schleppend angelaufen, so die Gewerkschaft der Polizei. Illegale Bezugsquellen seien vielerorts schnell und unkompliziert verfügbar. Sie hätten von der langsamen Verfügbarkeit von legalem Cannabis womöglich sogar profitiert. Auch Niedersachsens Gesundheits- und Sozialminister Andreas Philippi sieht in dem Gesetz keinen echten Gamechanger für einen besseren Jugend- und Gesundheitsschutz. Dafür sei das Gesetz zu kompliziert, insbesondere die Suchtprävention durch den Bund zu schwach finanziert, so Philippi. Das Verwaltungsgericht Oldenburg hat den Eilantrag des AfD-Kandidaten Martin Sichert für die Landratswahl im Landkreis Friesland abgelehnt. Das berichten mehrere Medien übereinstimmend. Der Kreiswahlausschuss hatte Sichert im Juli wegen Zweifeln an seiner Verfassungstreue ausgeschlossen. Das Gericht begründet die Entscheidung damit, dass Sichert dagegen erst nach der Wahl mit einem Wahleinspruch vorgehen kann. Damit folgte der Ausschuss einer Empfehlung des niedersächsischen Innenministeriums. Demzufolge habe eine verharmlosende Aussage zum Nationalsozialismus festgestellt werden können. Auch sei bei Sichert ein ethnopluralistisches Weltbild erkennbar. Ethnopluralismus ist ein politisches Konzept der neuen Rechten. Es fordert, dass verschiedene Völker und Kulturen getrennt voneinander leben und sich nicht vermischen sollen. Anstelle offener biologischer Rassenlehre wird argumentiert, jede Kultur habe ein Recht auf eigene Identität. Kritiker nennen dies einen Rassismus ohne Rassen. Mit dem Beschluss ist nicht abschließend über die Rechtmäßigkeit von Sicherts Nichtzulassung entschieden. Die Entscheidung ist noch nicht rechtskräftig.

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1: Liebe Hörer des tierärztlichen Stichwortes, heute mal etwas ganz anderes. Keine Tierkrankheiten, keine Katastrophen in der heimischen Fauna, sondern ein paar Worte zu einem Besuch im hiesigen Naturhistorischen Museum. Insbesondere in Kinderzeiten und bis heute war ich sicher mehrere Dutzend Mal dort. In den letzten Jahren hat es sich gewaltig verändert. Es wurde modernisiert und die Besucher können hier und da auch aktiv werden, indem sie sozusagen Knöpfe drücken, um eine Aktion, eine Information auszulösen. Bekanntlich kann man die Tierwelt nur schützen, wenn man sie kennt. Wenn man also nicht weiß, wie ein Steinbock oder eine Gämse aussieht und lebt, diese beiden ausgestopften Tierarten fallen mir eben komischerweise als erstes ein, wird der Skifahrer oder Alpinist auch keinen Bezug zu ihnen haben, in deren Lebensraum er sich jedoch bewegt. Gerade Kinder, die immer mal wieder altersentsprechend dieses Museum besuchen sollten, kann anhand der vielen präparierten, also ausgestopften Tiere gezeigt und erklärt werden, wo ist der Unterschied in der Lebensweise zum Beispiel von Kaninchen und Hasen. Perfekt dargestellt in einem meterlangen, sehr natürlichen Feldrand mit diversen weiteren Tieren, von der Feldmaus, Igeln bis zur Hummel und Schmetterlingen. Wie sieht ein Reh aus der Nähe aus und wie ein Hirsch? Nach meiner Erfahrung aus der Tierarztpraxis haben viele Kinder nicht den blassesten Schimmer, wenn das ein sich ergebendes Thema ist. Oftmals übrigens geht es den Eltern leider genauso. In den Dioramen, in denen Tiere in ihrem Lebensraum plastisch dargestellt sind, mit einem perfekt gemalten, fast natürlichen Hintergrund, kommt der Besucher ganz nah heran und sieht vermutlich zum ersten Mal aus der Nähe Wildschweine, Marder, Kraniche oder Waschbären. Klasse, ich habe als Kind immer gestaunt. In den Räumen des Museums kann man Vogeleier den präparierten Vögeln zuordnen oder per Knopfdruck Vogelstimmen hören und einer Vogelart zuordnen. Sehr interessant und aufschlussreich und ich hoffe, dass ich mir den einen oder anderen Gesang merken kann. Zum Beispiel den des Pirols, den ich kürzlich im Wald hörte, mir aber nicht sicher war, ob ich in meiner Bestimmung richtig lag. Es gibt auch ein echtes Dinosaurier-Skelett. Eine Giraffe mit ihren 7 Halswirbeln würde staunen, wie lang der Hals dieses Dinos war. Jurassic Park lässt grüßen. Es gibt nicht nur ausgestopfte Tiere, sondern in mehreren Aquarien diverse Fischarten in einer erstaunlichen Farbenvielfalt. Sehr schön anzusehen, allerdings sollte das nicht dazu führen, ein Aquarium anzuschaffen. Das sollte man Fachleuten überlassen. In einigen Terrarien leben Schlangenarten, von der kleinen Würgeschlange bis zur Korallenschlange. Wenn ich nicht irre, waren alle gezeigten Arten ungiftig für den Menschen. Eine kleinere Art, die Kreuzotter, war als Präparat zu sehen. Interessant, da diese Schlange auch ganz in unserer Nähe in der Lüneburger Heide vorkommt. Leider immer seltener, da ihre Lebensräume, lichter Wald und Moore, genommen werden. Straßenbau als Beispiel. Ein sehr informatives, modernes Museum, keineswegs langweilig für Kinder, sondern spannend, was es in der Tierwelt so alles gibt. Ich wünsche Ihnen heute eine tierisch gute Woche, in der ein Museumsbesuch mit oder ohne Kinder vielleicht einen Platz hat.
0: Das war der tierärztliche Rat mit Dr. Rolf Gramm.

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1: Rückbau des Neubaus. Grüner OB-Kandidat Walter für Verkleinerung am Buhlweg. Hitzeschutz als Gemeinschaftsaufgabe. SPD-Bundestagsabgeordneter Pantazis für Aufnahme ins Grundgesetz. Und Aufruf zur Ausbildung. Gewerkschaft IG Bau weist auf noch freie Plätze hin. Im Studio Marieke Eichner, das sind die Meldungen im Einzelnen. Der Oberbürgermeisterkandidat der Grünen in Braunschweig schlägt einen Rückbau des Rathausneubaus vor. Hintergrund sind die Pläne der Stadt, das Gebäude der NordLB in der Dankwartstraße zu kaufen, in dem aktuell noch eine Filiale der Landessparkasse untergebracht ist. Wir sollten nicht zuerst fragen, wie groß der Rathausneubau werden soll, sondern wie viel Fläche die Stadt künftig tatsächlich für Verwaltung und Bürgerdienste benötigt, so Michael Walter wörtlich. 6 Geschosse und weniger als 22 Meter Höhe seien ein sinnvoller Zielpunkt für den Rathausneubau. Damit können, laut Walter, zudem Kosten für Brandschutz und die technische Gebäudeausrüstung gespart werden. Zuvor hatte die CDU-Fraktion im Braunschweiger Rat für einen kompletten Abriss des Rathausneubaus plädiert. Wer den Komplettabriss fordere, so der OB-Kandidat der Grünen, müsse auch erklären, wie mit den Miteigentümern umgegangen werden solle und welche Kosten ein Erwerb weiterer Flächen verursachen würde. Der Braunschweiger SPD-Bundestagsabgeordnete Christos Pantazis unterstützt den Vorstoß des Bundesumweltministers, Klimaanpassung als Gemeinschaftsaufgabe im Grundgesetz zu verankern. Krankenhäuser und Pflegeeinrichtungen müssten konsequent hitzeresilient gemacht werden, sagte Pantazis. Dazu gehören laut dem SPD-Gesundheitspolitiker verbindliche Hitzeschutzkonzepte ebenso wie Investitionen in Verschattung, sommerlichen Wärmeschutz, energetischer Sanierung und, wo erforderlich, eine moderne und energieeffiziente Kühlung. Das könnten Länder, Kommunen und die Träger der Einrichtungen nicht allein stemmen, so Pantazis weiter. Er forderte Investitionen, bevor später ein weitaus höherer gesundheitlicher, sozialer und wirtschaftlicher Preis für das Nichthandeln bezahlt werden müsse. Die Gewerkschaft IG Bauen Agrar Umwelt, IG Bau,

0: 105. Und das waren Nachrichten aus der Region. 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
2: Um 7.33 Uhr. Heute ist es überwiegend bewölkt. Am Nachmittag und Abend fällt örtlich Regen. Die Temperaturen liegen tagsüber bei 18 Grad, in der Nacht sind es 12. Und die Aussichten für die nächsten Tage, auch morgen ist es meist grau und regnerisch. Der Donnerstag wird heiter bis wolkig, bei dann 24 Grad am Tag und 14 Grad in der Nacht. Radio OKWelle, der Verkehrsservice, zurzeit liegen keine Meldungen vor. Allen unterwegs gute und sichere Fahrt.
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2: Alles ist irgendwie anders. Der Bund Bildender Künstler in Braunschweig präsentiert Arbeiten von Jürgen Neumann. Außerdem der Blick in die Zeitungskommentare von heute. Darum geht's in dieser halben Stunde Region aktuell. Im Studio für Sie Nicole Bayes. Schönen guten Morgen.

0: 7.38 Uhr ist es. 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Der Bund bildender Künstler in Braunschweig präsentiert zurzeit Werke von Jürgen Neumann. Die Ausstellung des gebürtigen Wolfsburgers im Kunsthaus BBK trägt den Titel Alles ist irgendwie anders. Bei einer Führung mit dem Künstler und BBK-Geschäftsführerin Julia Traut hat Eva Westermann-Baumgarten Näheres erfahren.
1: Julia, Jürgen Neumann ist Mitglied im BBK Braunschweig und vielleicht dem einen oder anderen schon ein Begriff, aber trotzdem würde ich dich darum bitten, ihn nochmal vorzustellen.
2: Wenn Sie in Braunschweig in eine Kunstausstellung gehen und den Werken von Jürgen Neumann begegnen, dann sehen Sie Holzskulpturen. Und zwar gefertigt mit der Kettensäge und dem Flammenwerfer sozusagen. Denn das ist das, wie er arbeitet. Er schafft filigrane und wahnsinnig ausdrucksstarke Werke mittels der Kettensäge.
1: Jetzt haben wir ja schon so einen kleinen Eindruck bekommen, was die Besucher hier im Kunsthaus BBK erwartet. Kettensägenkunst. Aber den Künstler selber könnten wir ja vielleicht auch noch mal zu Wort kommen lassen. Herr Neumann, würden Sie was zu Ihrem Werdegang verraten?
3: Ja, ich habe in Braunschweig bei Herrn Neuenhausen angefangen zu studieren und später bei Zimmer bin ich auf Malerei umgeschwenkt und habe da meinen Masterschüler gemacht, Anfang der 90er Jahre.
1: Dann kommen wir jetzt zum Titel der Ausstellung. Alles ist irgendwie anders. Was hat es damit auf sich?
3: Wenn wir Bilder betrachten, alle Betrachter sehen ein anderes Bild. Das will ich damit sagen.
1: Ja, das haben wir ja eben beim Rundgang durch die Ausstellung auch schon festgestellt. Wenn wir drei dasselbe Bild betrachten, kommen ganz unterschiedliche Eindrücke zustande. Was gibt es zu sehen, Julia?
2: Wir sehen eben Holzskulpturen in unterschiedlichen Formaten, in sehr große, auch unseren Garten können wir mitnutzen, als auch eben kleinere Werke. Und wir sehen etwas, das können wir ja Wandreliefs nennen. Das sind sozusagen aus Holz gearbeitete, wiederum mit der Kettensäge gemalte, ja flache, große Werke an der Wand. Und die sind meist mit einem ja figürlichen Inhalt zu sehen, aber so wie Herr Neumann das gerade schon beschrieben hat, das ist sozusagen alles aus der Sicht des Betrachtenden kann sich sehr wandeln. Und wir haben zu dritt gerade auf ein und dasselbe Werk geschaut und drei ganz unterschiedliche Sachen drin gesehen.
1: Kannst du vielleicht noch was zu den großen Skulpturen sagen?
2: Ja, wir haben zum Beispiel im Garten einen sehr großen Till stehen, T-Y-L-L, nach dem Kehlmann-Roman. Das heißt, wir sehen also eine Eulenspiegelfigur mit Narrenkappe und auch entsprechender Gewandung, die aber eben in Reminiszenz an den 30-jährigen Krieg auf einem großen Haufen an Totenschädeln steht. Oder wenn man in unseren Kirschlorbeer auf der anderen Gartenseite späht, da kommt eine Gestalt um die Ecke mit etwas sehr langen Armen. Der Blaumann, diese große Holzskulptur ist eben auch komplett blau und erinnert und gemahnt auch nochmal so ein bisschen an die Produktionsweise, in der dann eben auch Künstlerinnen und Künstler Werke erschaffen. Denn hier, dieser Herr trägt einen Blaumann.
1: Ja, da sind wir schon mal beim Thema. Dadurch, dass ich die Chance habe, den Künstler selbst nach seiner Arbeitsweise zu fragen, will ich das natürlich auch gern tun. Wie gehen Sie vor bei Ihrer Arbeit, wenn Sie mit der Kettensäge die Stammstücke bearbeiten? Und was inspiriert Sie?
3: Das Leben inspiriert mich, sonst gibt es da eigentlich nicht zuzusagen. Und vorgehen tue ich eigentlich ganz klassisch. Grob vorsägen, fein ausarbeiten.
1: Wie lange dauert sowas?
3: Das kommt in erster Linie auf die Größe an, aber es kommt auch darauf an, wie klar mein Bild von dem ist, was ich schaffen will. Wenn es nicht so klar ist, dann dauert es halt länger.
1: Ja, wenn wir jetzt zum Beispiel den Blaumann mal hernehmen, wie lange haben Sie an dem gearbeitet?
3: Ich schätze mal so 2, 3, 4 Tage, da wird das ungefähr dauern.
1: Sie wenden ja auch noch andere Techniken an.
3: Ja, die werden bemalt, die Skulpturen. Also zum Teil bemalt und geschliffen manchmal. Das kommt immer drauf an, wo ich hin will.
1: Und auch noch mit dem Flammenwerfer bearbeitet, oder wie ist das?
3: Ja, abgeflammt werden so oft, weil dadurch entsteht oft eine Zeichnung auf der Skulptur. Und dann kann man da schön bemalen, die Figur.
1: Kommen wir nochmal auf das Thema, was gibt es zu sehen? Da gibt es noch eine kleine Ergänzung.
2: Ja, denn ich finde es total bemerkenswert, wie produktiv Künstlerinnen und Künstler arbeiten. Und das sieht man auch in dieser Ausstellung hier. Denn diese ganzen riesigen Holzarbeiten sind so aus den letzten 5, 6 Jahren. Also es ist sozusagen eine nahezu komplett aktuelle Ausstellung. Und Jürgen Neumann ist in dieser Region bekannt. Und man sieht auch noch, seine früheren Arbeiten sind teilweise noch mit dem Beitel gefertigt. Das hier sind jetzt alles Kettensägenarbeiten. Und deshalb eben ist es so spannend, auch nochmal so eine riesen Quantität von diesen qualitativ hochwertigen und sehr zeitgenössischen aktuellen Arbeiten zu sehen.
1: Dann kommen wir zu dem Beiprogramm.
2: Ja, also diese Skulpturen von Jürgen Neumann und seine Wandreliefs sind ja vor allem deshalb faszinierend, weil es steckt so viel Leben und Charakter in einem Stück Holz. Sie müssen einfach herkommen, sie müssen sich die Gesichtsausdrücke ansehen und sie werden staunen, wie viel Emotionen sie in einem Stück Holz entdecken können. Und das können sie natürlich zu unseren gewohnten Öffnungszeiten, finden sie bei uns bei kunsthausbbk.de auf der Homepage. Des Weiteren haben wir jeden Sonntag 15 Uhr Führungen und am allerletzten Sonntag, das ist dann der 13. September, da haben wir auch nochmal ein Künstlergespräch, also mit Kaffee und Kuchen, ebenfalls 15 Uhr.
0: Das war ein Beitrag von Eva Westermann, Baumgarten, 7:44 Uhr ist es.

7.49 Uhr ist es. Sie hören Region aktuell auf Radio UKW jetzt mit unserer Presseshow, dem Blick in die Zeitungskommentare von heute. Der seit Tagen drohende Bruch der Brombeer-Regierung in Thüringen ist vorerst abgewendet. Die BSW-Landtagsfraktion hat sich für die Fortsetzung der Koalition mit CDU und SPD ausgesprochen. Zuvor hatte die Bundesspitze die Abgeordneten in Thüringen aufgefordert, Ministerpräsident Mario Vogt wegen seines entzogenen Doktortitels die politische Unterstützung zu entziehen. Die Wolfsburger Allgemeine Zeitung findet, wer glaubte, nun sei das destruktive Wirken der Sarah Wagenknecht ausgebremst, freute sich zu früh. Das ist bedauerlich, weil das BSW für manche Ostdeutsche eine Hoffnung war, für Menschen, die pazifistisch denken, der westlichen Politik misstrauen, soziale Gerechtigkeit wichtig finden, der SPD aber darin nicht mehr vertrauen und die Migrationspolitik der vergangenen Jahre skeptisch sehen. Das sind alles legitime Anliegen, die teils auch die CDU, teils die SPD vertritt. Im Osten entwickelte sich aber zusätzlich aus den Enttäuschungen seit 1990 eine eigene Identität, die in Thüringen die AfD am erfolgreichsten ausschlachtet. Das Thüringer BSW versuchte jenen eine Alternative zu bieten, die keine Rechtsextremen wählen wollen und will zugleich pragmatisch sein. Das zeigt auch das Votum für den Verbleib in der Brombeer-Koalition. Doch Stabilität ist für BSW-Gründerin Wagenknecht uninteressant. CDU und SPD sind für sie Kartellparteien, also nicht weniger schlimm als Björn Höcke, Chef der rechtsextremistischen Thüringen AfD. Die Braunschweiger Zeitung meint, dass Höcke sowie der AfD-Spitzenkandidat Ulrich Siegemund in Sachsen-Anhalt laut Umfragen mit ihren Forderungen am rechten politischen Rand ein so leichtes Spiel haben, ist sicherlich in den vielen Enttäuschungen der Nachwendezeit begründet. Dazu kommt aber auch, dass mit dem Ende des sozialistischen Systems vielen ehemaligen DDR-Bürgern ein religionsgleicher Glaube und eine staatlich verordnete Identität genommen wurden. Das unterschätzten bislang alle Bundesregierungen. In diese Bresche stößt die AfD. Den möglichen Wählern scheint es dazu egal zu sein, ob die AfD-Haushaltspläne den Sozialstaat massiv angreifen, menschenwürdige Standards in der Migrationspolitik oder die EU in ihrer für Deutschland wirtschaftspolitisch so wichtigen Form abgeschafft werden würde. Soweit also der Blick in die regionalen Zeitungen vom heutigen Dienstag, dem 18. August.

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1: Um 8 Uhr mit Claudia Drews. Die Abwehrmöglichkeiten gegen Drohnen in Deutschland sollen verbessert werden. Die Bundesregierung eröffnet heute in Kochstedt in Sachsen-Anhalt das Technologiezentrum Drohnensicherheit. Aus der NDR-Nachrichtenredaktion Tabea Tschippe.
2: Anlass für den neuen Standort ist der Vorfall am Flughafen Leipzig-Halle Anfang des Monats. Dort war in der Nähe von ukrainischen Transportflugzeugen eine Drohne mit hochexplosivem Sprengstoff entdeckt worden. Ein Busfahrer soll sie mit einem Fußtritt zu Boden gebracht haben. Innenminister Dobrindt hatte im Anschluss mit seinen Länderkollegen über bessere Abwehrmöglichkeiten von Drohnen gesprochen und das neue Zentrum in Kochstedt als Teil einer neuen Strategie festgelegt. Unter Federführung des Deutschen Zentrums für Luft- und Raumfahrt sollen innovative Technologien weiterentwickelt werden. Auch Forscher aus Braunschweig arbeiten mit. Dass das neue Zentrum im kleinen Ort Kochstedt entsteht, hat gute Gründe. An dem Flughafen dort sind schon seit 7 Jahren Drohnenforscher aktiv. Bundeswehr und Polizei nutzen den Standort fast im Wochentakt für Tests mit Drohnen.
1: In Belgien, nahe der deutschen Grenze, kämpft die Feuerwehr weiter gegen die verheerenden Feuer im Naturschutzgebiet Hohes Venn. Auch etwa 240 deutsche Einsatzkräfte sind in mehreren Schichten im Einsatz. Die Brandlinie sei gut 2 Kilometer von der Grenze entfernt, hieß es zuletzt von der Feuerwehr der Stadt Monschau in Nordrhein-Westfalen. Weil der Wind wieder zunehmen soll, werde engmaschig kontrolliert. Auch können die etwa 30 vorsorglich in Sicherheit gebrachten Anwohner aus einem Ortsteil von Monschau noch nicht zurück in ihre Wohnungen. An 6 deutschen Seehäfen hat in der Nacht ein 24-stündiger Warnstreik begonnen. Dazu aufgerufen hat die Gewerkschaft Verdi. Betroffen sind Hamburg, Bremerhaven und Bremen sowie Wilhelmshaven, Emden und Brake. Aus Hamburg Reinhard Postelt.
3: Auf der Elbe sah man die Wirkung des angekündigten Warnstreiks schon gestern. Kaum ein Frachtschiff fuhr abends in Hamburgs Hafen, um nicht 24 Stunden festzusitzen. Nur 2 große Containerschiffe liefen noch ein, die Costco Denmark und die Houston Express. Die Terminals der Hala und von Eurogate liegen weitgehend still, viele Containerbrücken sind hochgeklappt. Die Warnstreikenden wollen auf einer Kundgebung gegen das Angebot des Zentralverbands der deutschen Seehafenbetriebe ZDS protestieren. Es sieht vor, 5,1% mehr Lohn plus 300 Euro Urlaubsgeld bei 19 Monaten Laufzeit. Verdi fordert 8,2% mehr bei einer Laufzeit von 12 Monaten. Der ZDS hatte erklärt, sein Angebot sei besser als die Tarifabschlüsse der Chemie und des Groß- und Außenhandels. Verdi verkenne die wirtschaftliche Realität.
1: Israels rechtsextremer Polizeiminister Ben-Gvir hat mit seinen jüngsten Äußerungen international Empörung ausgelöst. Er rief zu gezielten Tötungen von Menschen im Gazastreifen auf. Auch deutsche Außenpolitiker reagierten mit scharfer Kritik. Aus Berlin Eva Huber.
4: Menschenverachtend nannte der außenpolitische Sprecher der Unionsfraktion Jürgen Hart die Aussagen des israelischen Polizeiministers. Die EU solle ihn sanktionieren, als Zeichen dafür, dass Menschenwürde und Menschenrechte weltweit gelten, sagte der CDU-Politiker dem Nachrichtenportal Politico. Ähnlich äußerten sich die außenpolitischen Sprecher von SPD und Grünen im Bundestag gegenüber dem Deutschlandfunk. Die linken Politikerin Lea Reisner forderte von der Bundesregierung, alle Waffenexporte nach Israel zu stoppen.
1: Bundesentwicklungsministerin Alabali Radovan ist für 3 Tage in Indonesien. Ziel der Reise, gemeinsam mit Wirtschaftsvertretern, ist laut Ministerium, neue Partnerschaften anzustoßen und deutschen Unternehmen den Zugang zum indonesischen Markt zu erleichtern. Aus Jakarta, Annalu Beckmann.
5: Indonesien ist mit mehr als 280 Millionen Einwohnern das 4. bevölkerungsreichste Land der Welt und die größte Volkswirtschaft Südostasiens. Das Land wächst wirtschaftlich und wird als Absatzmarkt immer wichtiger. Seit Jahrzehnten arbeiten Deutschland und Indonesien entwicklungspolitisch zusammen. Die 3 Kernthemen dabei sind die Förderung von erneuerbaren Energien, eine nachhaltige Stadtentwicklung und der Schutz von Wäldern. Die Reform der deutschen Entwicklungspolitik sieht vor, dass die deutsche Wirtschaft in 9 sogenannten Fokusländern eng eingebunden wird. Indonesien ist eines dieser Fokusländer. Laut Bundesentwicklungsministerin Alabali Radovan würden beide Seiten davon profitieren. Auf dem Programm ihrer 3-tägigen Reise stehen Gespräche mit der indonesischen Regierung und Wirtschaftsvertretern.
1: Und das waren die Nachrichten.
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6: Rückbau des Neubaus. Grüner OB-Kandidat Walter für Verkleinerung am Bohlweg. Hitzeschutz als Gemeinschaftsaufgabe. SPD-Bundestagsabgeordneter Pantazis für Aufnahme ins Grundgesetz. Und Aufruf zur Ausbildung. Gewerkschaft IG Bau weist auf noch freie Plätze hin. Im Studio Marieke Eichner, das sind die Meldungen im Einzelnen. Der Oberbürgermeisterkandidat der Grünen in Braunschweig schlägt einen Rückbau des Rathausneubaus vor. Hintergrund sind die Pläne der Stadt, das Gebäude der Nord-LB in der Dankwartstraße zu kaufen, in dem aktuell noch eine Filiale der Landessparkasse untergebracht ist. Wir sollten nicht zuerst fragen, wie groß der Rathausneubau werden soll, sondern wie viel Fläche die Stadt künftig tatsächlich für Verwaltung und Bürgerdienste benötigt, so Michael Walter wörtlich. 6 Geschosse und weniger als 22 Meter Höhe seien ein sinnvoller Zielpunkt für den Rathausneubau. Damit können, laut Walter, zudem Kosten für Brandschutz und die technische Gebäudeausrüstung gespart werden. Zuvor hatte die CDU-Fraktion im Braunschweiger Rat für einen kompletten Abriss des Rathausneubaus plädiert. Wer den Komplettabriss fordere, so der OB-Kandidat der Grünen, müsse auch erklären, wie mit den Miteigentümern umgegangen werden solle und welche Kosten ein Erwerb weiterer Flächen verursachen würde. Der Braunschweiger SPD-Bundestagsabgeordnete Christos Pantazis unterstützt den Vorstoß des Bundesumweltministers, Klimaanpassung als Gemeinschaftsaufgabe im Grundgesetz zu verankern. Krankenhäuser und Pflegeeinrichtungen müssten konsequent hitzeresilient gemacht werden, sagte Pantazis. Dazu gehören laut dem SPD-Gesundheitspolitiker verbindliche Hitzeschutzkonzepte ebenso wie Investitionen in Verschattung, sommerlichen Wärmeschutz, energetischer Sanierung und, wo erforderlich, eine moderne und energieeffiziente Kühlung. Das könnten Länder, Kommunen und die Träger der Einrichtungen nicht allein stemmen, so Pantazis weiter. Er forderte Investitionen, bevor später ein weitaus höherer gesundheitlicher, sozialer und wirtschaftlicher Preis für das Nichthandeln bezahlt werden müsse. Die Gewerkschaft IG Bauen Agrar Umwelt, IG Bau, ruft junge Menschen dazu auf, sich um einen Ausbildungsplatz zu bemühen. Hintergrund sind aktuelle Zahlen der Arbeitsagentur. Demnach haben mehr als 70% der Arbeitslosen unter 25 Jahren in Braunschweig und Wolfenbüttel keinen Berufsabschluss. Wichtig sei, sich einen Ruck zu geben und jetzt einen Ausbildungsbetrieb zu suchen, sagte die Vorsitzende der IG Bau Braunschweig-Goslar, Henrike Orlowski. Denn mit einer Ausbildung in der Tasche seien die Jobs in der Regel sicherer und vor allem auch deutlich besser bezahlt. Nach Angaben der Gewerkschaft sind in Braunschweig noch rund 400 Ausbildungsplätze unbesetzt. In Wolfenbüttel sind es laut der IG Bau 105. Und das waren Nachrichten aus der Region. 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
4: Um 8.08 Uhr. Heute ist es überwiegend bewölkt. Am Nachmittag und Abend fällt örtlich Regen. Die Temperaturen liegen tagsüber bei 18 Grad. In der Nacht sind es 12 Grad. Und die Aussichten für die nächsten Tage. Auch morgen ist es grau und regnerisch. Der Donnerstag wird heiter bis wolkig bei dann 24 Grad am Tag und 14 Grad in der Nacht. 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Zurzeit liegen keine Meldungen vor. Allen unterwegs gute und sichere Fahrt.
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4: Guten Morgen und herzlich willkommen zur Region aktuell. Heute ist Dienstag, der 18. August und durch die Sendung begleitet Sie Nicole Beyes. Rückbau des Neubaus, grüner Oberbürgermeisterkandidat für Verkleinerung am Bohlweg. Darüber spreche ich gleich mit ihm und das ist das und mehr in dieser halben Stunde Region aktuell.

0: 8.13 Uhr ist es. 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Wir haben in den Nachrichten darüber berichtet. Der Oberbürgermeisterkandidat der Grünen in Braunschweig, Michael Walter, schlägt einen Rückbau des Rathausneubaus vor. Hintergrund sind die Pläne der Stadt, das Gebäude der NordLB in der Dankwartstraße zu kaufen, in dem aktuell noch eine Filiale der Landessparkasse untergebracht ist. Darüber möchte ich sprechen mit Michael Walter, den ich nun im Studio begrüßen darf. Schönen guten Morgen.
1: Schönen guten Morgen, Braunschweig.
0: Herr Walter, Sie sagen, wir sollten nicht zuerst fragen, wie groß der Rathausneubau sein soll, sondern wie viel Fläche die Stadt künftig tatsächlich für Verwaltung und Bürgerdienste benötigt. Weiß das denn niemand?
1: Na, ganz genau nicht. Die Stadt Braunschweig hat ja derzeit ziemlich viele Immobilien in der Innenstadt auch angemietet. Und mir ist jetzt wichtig, Rathaus Altbau, Rathaus Neubau und dann die Landesbank mal als eine Einheit zentral in der Mitte zu betrachten, sehr klar im Vorfeld zu diskutieren, welche Abteilungen, Fachbereiche sollen da alle rein, welche, weil die Landesbank ja die große Schalterhalle hat, haben repräsentative und Besuchsaufgaben. Und darüber erstmal ein Konzept zu machen, welche packen wir in diese drei zentralen Einheiten rein? Und wie viel Fläche brauchen wir dann? Und das ist ja jetzt eine neue Entwicklung, weil ja nicht nur die große Schalterhalle da, sondern auch Büroflächen in der Landesbank vertreten sind, kann man damit natürlich auch überlegen, wie viel Büroflächen können wir dann vielleicht im Neubau reduzieren.
0: Dieser Rathausneubau, über den wird ja seit Ewigkeiten diskutiert. Das Gebäude ist ziemlich marode. Das heißt, im Sommer schwitzen alle, weil es zu heiß ist. Im Winter ist es zu kalt. Egal ob Rückbau oder was Sie nun ins Gespräch gebracht haben, ist dieses Gebäude es überhaupt wert, dass man sich damit noch weiter befasst? Wäre vielleicht ein Abriss doch besser?
1: Also jedes Gebäude hat ja schon mal ziemlich viel Energie in sich. Also es ist ein Stahl-Skelettbau. Ja? Mhm. Die Produktion von Beton ist bekanntermaßen eben auch sehr energieintensiv. Und Gebäude einfach abzureißen und damit alle Energie, die da schon mal reingesteckt wurde, einfach verpuffen zu lassen, ist eigentlich nicht mein Ansatz. Mhm. Sondern wir müssen immer auch gucken, wo und wie können wir Gebäude umgestalten. Und das Bestmögliche von dem, was vorhanden ist, noch nutzen. Mhm. So, der erste Entwurf, den man gemacht hat, sah ja auch vor, dass es eine große Umformung gab. Aber aufgrund der Büroflächenbedarfe hat man nicht wesentlich an der Höhe gearbeitet. So, und das Gebäude ist ja auch so wuchtig, weil es so hoch ist. Ja, weil es in dieser Straßenschlucht plötzlich diese fast 40 Meter hat. Und ich bin eigentlich überzeugt davon, dass wenn wir die Höhe runternehmen, damit wird eine Verschattung sich natürlich am Bohlweg auch verändern, etc. pp., dass dann die Aufenthaltsflächen um das Gebäude drumherum auch schon mal wesentlich besser werden. Mhm. Deswegen sage ich auch, so viel weiter nutzen wie möglich, aber reduzieren. Und der letzte Vorteil, das hatte ich ja auch noch schon kommuniziert, wenn wir davon wegkommen, dass es ein Hochhaus ist. Ein Hochhaus ist es nach niedersächsischer Bauordnung ab 22 Meter. Dann gelten auch ein paar andere Vorschriften, die uns die Sanierung des Gebäudes vereinfachen und vielleicht auch hier und da an den Kosten reduzieren können. Mhm. Und das würde ich gern gut untersucht wissen, damit wir insgesamt auch Kosten sparen können.
0: Wie stehen Sie grundsätzlich zu dieser Idee, das Gebäude in der Dankwartstraße anzukaufen? Ehrlich gesagt, ich bin erstaunt darüber. Hier in der Stadt wird offenbar so getan, als sei Geld niemals ein Problem. Dieses Gebäude ist riesig. Es ist wahrscheinlich denkmalgeschützt. Man darf davon ausgehen, dass das ein zweistelliger Millionenbetrag ist. Wenn ich mir den Haushalt der Stadt so anschaue, dann verstehe ich das ehrlich gesagt nicht so ganz. Was sagen Sie denn dazu?
1: Es hat mich ganz genauso überrascht, diese Nachricht, und viele im Rat ja auch, weil die Verwaltung hat ja erst nach außen kommuniziert und dann auch den Rat darüber informiert. Das hat ja auch einige Fraktionen durchaus irritiert, wo das ganze Geld herkommen soll. Das wird auch spannend sein, weil erstens bin ich davon überzeugt, wir können nicht jeden Leerstand, der in der Stadt entsteht, jetzt immer aufkaufen. Das kann die Stadt nicht, ist auch nicht ihre Aufgabe. Sobald die Wahlen vorbei sind, wird es eine Klarheit darüber geben, weil sich alle die Stadtkasse mal angucken, wo da wie viel Geld ist. Und wir werden uns das insgesamt, also Haus der Musik, alle Sanierungen, diesen Kauf und so weiter, aus meiner Überzeugung nicht leisten können. Mhm. Das heißt, da wird am Ende auch eine Entscheidung gefällt werden müssen, was machen wir, oder gestreckt über viele, viele Jahrzehnte, in welcher Reihenfolge. Da zählt übrigens auch der Neubau rein, der wird geschoben, geschoben, geschoben. Mhm. Die Leidtragenden sind die Mitarbeitenden, die in diesem mittlerweile unzumutbaren Zuständen arbeiten. Mhm. So, und dann ein Punkt noch zum Gebäude auch vergessen, zur Landesbank. Auch das ist ja sanierungsbedürftig. Deswegen wird ja derzeit auch noch geprüft, ja. Und das wird natürlich den Kaufpreis insgesamt auch noch mal mit beeinflussen. Also, dass man dieses historische Gebäude jetzt in den Blick nimmt und dass man dann versucht, deswegen ist mir das so wichtig, Altbau, Neubau und dieses Gebäude zusammenzudenken, weil ich dann zumindest die Standorte der Verwaltung konzentriert an einem Platz habe und dann andere derzeit angemietete Standorte in der Stadt vielleicht auch entmieten kann, dass ich das da alles bündel, finde ich zum Beispiel, aber für also die Organisation sinnig.
0: Das mit dem Bürgerservice in einem Gewerbegebiet.
1: Ja, das muss in die Innenstadt.
0: Ja, das kann man nachvollziehen. Aber dennoch noch einmal, die Vorgehensweise ist doch erstaunlich. Dann heißt es auch, es gibt ja keine Angaben zum Kaufpreis, zu einem möglichen. So kann man das aber nicht machen. Weil der Rat der Stadt muss es entscheiden, auf welcher Grundlage soll er entscheiden.
1: Es ist auch, wäre nicht meine Vorgehensweise als Oberbürgermeister. Ich finde, da muss man klarer die Karten auf den Tisch legen und zumindest dann auch in nicht öffentlichen Sitzungen mit dem Rat, das gibt es ja auch als Instrument, darüber beraten. Dieser Überraschungseffekt war groß, gehört aber eben zum Führungsstil der aktuellen Hausspitze dazu.
0: Herr Walter, Sie haben ja schon angedeutet, nach der Wahl wird man sich den Haushalt mal genauer anschauen und dann feststellen, nicht alles wird möglich sein. Was meinen Sie, worauf könnte man denn verzichten?
1: Das ist die große Frage, weil wir sowohl den Zusammenhalt in der Gesellschaft wie aber auch notwendige Investitionen weiterführen müssen. Wir reden ja gerade auch darüber, wie viele Gebäude marode sind. Das sind unterschiedliche Haushalte. Mein Ansatz wird sein, dass wir uns jeden einzelnen Haushaltsposten angucken und zukünftig aber danach auch deklarieren, welche Wirkung hat das Ganze fürs Gemeinwohl? Das hat für mich eine sehr hohe Priorität. Und das Zweite auch, welche Wirkung hat es zum Klimaschutz, also Energie, Wärmewende und so weiter umzusetzen? Weil das sind für mich zwei ganz wesentliche Punkte. Da werden wir auf einzelne Haushaltsposten kommen, die man reduzieren oder auch zurückstellen kann. Und aus dieser Mischung werde ich dann dem Rat einen Vorschlag machen, wie wir den Haushalt umgestalten können.
0: Der Oberbürgermeisterkandidat der Grünen in Braunschweig, Michael Walter. Herr Walter, vielen Dank für das Gespräch heute Morgen.
1: Gerne.
0: 8:21 Uhr.

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1: Rückbau des Neubaus. Grüner OB-Kandidat Walter für Verkleinerung am Buhlweg. Hitzeschutz als Gemeinschaftsaufgabe. SPD-Bundestagsabgeordneter Pantazis für Aufnahme ins Grundgesetz. Und Aufruf zur Ausbildung. Gewerkschaft EG Bau weist auf noch freie Plätze hin. Im Studio Marieke Eichner, das sind die Meldungen im Einzelnen. Der Oberbürgermeisterkandidat der Grünen in Braunschweig schlägt einen Rückbau des Rathausneubaus vor. Hintergrund sind die Pläne der Stadt, das Gebäude der NordLB in der Dankwartstraße zu kaufen, in dem aktuell noch eine Filiale der Landessparkasse untergebracht ist. Wir sollten nicht zuerst fragen, wie groß der Rathausneubau werden soll, sondern wie viel Fläche die Stadt künftig tatsächlich für Verwaltung und Bürgerdienste benötigt, so Michael Walter wörtlich. 6 Geschosse und weniger als 22 Meter Höhe seien ein sinnvoller Zielpunkt für den Rathausneubau. Damit können, laut Walter, zudem Kosten für Brandschutz und die technische Gebäudeausrüstung gespart werden. Zuvor hatte die CDU-Fraktion im Braunschweiger Rat für einen kompletten Abriss des Rathausneubaus plädiert. Wer den Komplettabriss fordere, so der OB-Kandidat der Grünen, müsse auch erklären, wie mit den Miteigentümern umgegangen werden solle und welche Kosten ein Erwerb weiterer Flächen verursachen würde. Der Braunschweiger SPD-Bundestagsabgeordnete Christos Pantazis unterstützt den Vorstoß des Bundesumweltministers, Klimaanpassung als Gemeinschaftsaufgabe im Grundgesetz zu verankern. Krankenhäuser und Pflegeeinrichtungen müssten konsequent hitzeresilient gemacht werden, sagte Pantazis. Dazu gehören laut dem SPD-Gesundheitspolitiker verbindliche Hitzeschutzkonzepte ebenso wie Investitionen in Verschattung, sommerlichen Wärmeschutz, energetischer Sanierung und, wo erforderlich, eine moderne und energieeffiziente Kühlung. Das könnten Länder, Kommunen und die Träger der Einrichtungen nicht allein stemmen, so Pantazis weiter. Er forderte Investitionen, bevor später ein weitaus höherer gesundheitlicher, sozialer und wirtschaftlicher Preis für das Nichthandeln bezahlt werden müsse. Die Gewerkschaft IG Bauen Agrar Umwelt, IG Bau, ruft junge Menschen dazu auf, sich um einen Ausbildungsplatz zu bemühen. Hintergrund sind aktuelle Zahlen der Arbeitsagentur. Demnach haben mehr als 70% der Arbeitslosen unter 25 Jahren in Braunschweig und Wolfenbüttel keinen Berufsabschluss. Wichtig sei, sich einen Ruck zu geben und jetzt einen Ausbildungsbetrieb zu suchen, sagte die Vorsitzende der IG Bau Braunschweig-Goslar, Henrike Orlowski. Denn mit einer Ausbildung in der Tasche seien die Jobs in der Regel sicherer und vor allem auch deutlich besser bezahlt. Nach Angaben der Gewerkschaft sind in Braunschweig noch rund 400 Ausbildungsplätze unbesetzt. In Wolfenbüttel sind es laut der IG Bau 105. Und das war's.

0: derzeit liegen keine Meldungen vor. Allen unterwegs gute und sichere Fahrt.
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0: Wie kommen wir in Braunschweig künftig von A nach B und zwar so, dass es für alle passt und das Klima schont? Darum geht's morgen ab 19 Uhr in der Magni-Kirche. Dazu gleich mehr. Außerdem der Blick in die Zeitungskommentare von heute. Das sind die Themen in dieser halben Stunde Region aktuell. Im Studio für Sie Nicole Bayes. Schönen guten Morgen.

8.38 Uhr ist es, Region aktuell auf Radio Okawelle. Wie kommen wir in Braunschweig künftig von A nach B? Und zwar so, dass es für alle passt und das Klima schont. Darum geht es morgen ab 19 Uhr in der Magnikirche. Der ADFC, der Allgemeine Deutsche Fahrradclub und der VCD, der Verkehrsclub Deutschland in Braunschweig, haben alle 7 Oberbürgermeisterkandidaten zu einer Podiumsdiskussion eingeladen, um über die Mobilität der Zukunft zu diskutieren.

0: diskutieren. Bei mir im Studio ist jetzt Christine Müller vom Verkehrsclub Deutschland in Braunschweig. Frau Müller, schön, dass Sie da sind. Guten Morgen.
1: Ja, vielen Dank für die Einladung.
0: Frau Müller, der VCD veranstaltet diesen Abend gemeinsam mit dem ADFC, aber es sind noch weitere Mitstreiter dabei, die da kooperieren. Wer macht da alles mit?
1: Es sind der BUND, der Fuß e.V., die Pro Zukunft, die setzen sich für den Spargel-Express ein, der nach Havesse gehen soll, und überhaupt für ÖPNV. Move Braunschweig, ein loser Zusammenschluss von ÖPNV-Liebhabenden, die den eben voranbringen wollen. Also es ist eine bunte Mischung, alles, was so den sogenannten Umweltverbund halt repräsentiert.
0: Mhm. Was ist Ihr Hauptziel bei dieser Podiumsdiskussion? Möglichst, dass man da rausgeht mit einer klaren Vorstellung, wen ich wählen sollte, wenn ich bestimmte Mobilitätspräferenzen habe.
1: Ganz genau. Wir möchten eben rauskitzeln aus den Kandidaten. Wie sehen Sie, wie möchten Sie es umsetzen? Welche Verkehrsmittel sind Ihnen wichtig? Womit können wir zum Thema Verkehrspolitik eben rechnen, wenn wir Sie wählen?
0: Wie wird das Ganze ablaufen? Darf das Publikum dann auch Fragen stellen oder wie haben Sie die Organisation geplant?
1: Es ist geplant, dass am Anfang die Kandidierenden 3 Minuten Zeit haben, sich vorzustellen und ihre Vorstellung zum Thema Verkehr darzulegen. Im Anschluss und währenddessen schon haben wir die Möglichkeit, dass man Fragen einreichen kann. Die werden eben schriftlich gestellt, knappe Fragen, und über ein Tool kann man die auch bewerten. Man sieht also die Fragen, die gestellt wurden, und kann dann eben eine Bewertung abgeben, ob man die auch wichtig findet. Und dann werden halt die Fragen, die in dem Publikum offensichtlich am härtesten brennen, gestellt durch den Moderator.
0: Ja, was erwarten Sie da? Ich weiß, Sie haben mir im Vorgespräch bereits verraten, dass es Sie persönlich ein bisschen nervt, wie stark die Diskussion vom Thema Parkplatz dominiert wird, während andere, wie zum Beispiel die Fußgänger, da so ein bisschen vernachlässigt werden.
1: Ja, es gibt so Bereiche im Verkehr, über die wird weder geschrieben noch geredet. Das ist eben der ÖPNV. Da wird immer nur gesagt, der ist teuer. ÖPNV ist im Gegensatz gar nicht teuer. Das ist im Gegenteil, das stimmt nicht. ÖPNV ist eine ganz wichtige Geschichte, weil ganz, ganz viele Menschen gar nicht in der Lage sind, Auto zu fahren. Also wir haben viele Menschen unter 17, die können einfach nicht Auto fahren. Und es gibt viele Menschen, die sind 80, 85 oder älter, die sollten vielleicht kein Auto mehr fahren. Oder es gibt Menschen mit körperlichen Beeinträchtigungen, für die das auch nicht möglich ist. Das heißt, wir haben über einen dicken Daumen vielleicht ein Drittel der Bevölkerung, die überhaupt nicht in der Lage sind, Auto zu fahren. Und ich finde es wichtig, dass wir die nicht vergessen. Das ist einfach wichtig, dass wir dort auch ein Angebot bereitstellen. In meiner Jugendzeit, in den 70er Jahren, war es ganz üblich, dass eben alle Leute Bus gefahren sind. Und das ist Daseinsvorsorge, genauso wie wir ja auch möchten, dass wir Wasser haben, dass wir Strom haben, dass die Abfallwirtschaft funktioniert. Das sind alles Sachen, und dazu gehört für mich eben auch der öffentliche Nahverkehr.
0: Grundsätzlich, also aus persönlicher Sicht, wenn Sie es verraten mögen, wie finden Sie, kommt man hier in Braunschweig als Fußgänger so durch?
1: Ja, also durch die Fußgängerzone sehr schön. Es gibt den Wall, das ist auch ganz wunderbar. Da kann man schöne Wege sich raussuchen. Was eben für Fußgänger nicht so schön ist, sind eben die großen Kreuzungen an den Einfallstraßen. Also sehen wir Jasperallee, Wolfenbütteler Straße, Salzdahlumer Straße, um den Bahnhof rum. Da steht man ja oft 2, 3 Ampelphasen, bis man zu Fuß rüberkommt. Auch der Bohlweg ist jetzt eben zu Fuß jetzt nicht so schön. Radeklint ist auch nicht toll. Also an den großen Kreuzungen könnte man wirklich was tun. Und da fragt man sich eben auch, wenn man so an der Ampel im Regen steht, warum die wenigen Autos, die an einem vorbeifahren, grün haben und man selber relativ lange an der Ampel stehen muss. Und wenn ich dann eine Dame mit Rollator neben mir sehe, der da schwer fällt, dann denke ich, ja, da könnte man was ein bisschen anpassen.
0: Mit 7 Kandidaten ist das Podium ziemlich voll. Glauben Sie, dass das gelingen wird, in der Diskussion die echten Unterschiede zwischen den Konzepten herauszuarbeiten?
1: Ich denke, dieses Jahr, bei diesen Wahlen ist es sogar eine ganz gute Chance, weil die Positionen, glaube ich, schon recht klar voneinander zu trennen sind. Also in den vergangenen Jahren war es ab und zu so, dass die Kandidaten so, ja, finden wir eigentlich auch ganz gut, sich wenig wenig konkret geäußert haben, was sie vorhaben. Also uns würde es eben interessieren, dass wirklich auch konkrete Maßnahmen genannt werden. Was wählt man, wenn man das Kreuz bei der entsprechenden Partei macht?
0: Mhm. Noch ein paar praktische Infos, wer dabei sein möchte morgen ab 19 Uhr in der Martini-Kirche. Magni-Kirche, Verzeihung. Wann? Es ist wahrscheinlich kostenfrei. Oder muss man sich irgendwie anmelden oder was muss
1: man
0: machen?
1: Einfach kommen, dabei sein. Wir sind in der Magni-Kirche am wunderschönen Magni-Kirchplatz. Der Pastor Böger hat uns freundlicherweise seine Kirche zur Verfügung gestellt. Man kann eben um 19 Uhr kommen. Wir rechnen damit, dass es um 21 Uhr auch zu einem Ende kommen wird. Das heißt, es ist keine unendliche Veranstaltung. Und wir freuen uns über jeden und jede, die kommt.
0: Christine Müller vom Verkehrsclub Deutschland in Braunschweig. Frau Müller, vielen Dank für das Gespräch. Gutes Gelingen.
1: Ja, vielen Dank.
0: 8:44 Uhr ist es.

8.49 Uhr, Region Aktuell auf Radio OKWelle mit der Presseschau, dem Blick in die Zeitungskommentare von heute. Der seit Tagen drohende Bruch der Brombeer-Regierung in Thüringen ist vorerst abgewendet. Die BSW-Landtagsfraktion hat sich für die Fortsetzung der Koalition mit CDU und SPD ausgesprochen. Zuvor hatte die Bundesspitze die Abgeordneten in Thüringen aufgefordert, Ministerpräsident Mario Vogt wegen seines entzogenen Doktortitels die politische Unterstützung zu entziehen. Die Wolfsburger Allgemeine Zeitung findet, wer glaubte, nun sei das destruktive Wirken der Sarah Wagenknecht ausgebremst, freute sich zu früh. Das ist bedauerlich, weil das BSW für manche Ostdeutsche eine Hoffnung war. Für Menschen, die pazifistisch denken, der westlichen Politik misstrauen, soziale Gerechtigkeit wichtig finden, der SPD aber darin nicht mehr vertrauen und die Migrationspolitik der vergangenen Jahre skeptisch sehen. Das sind alles legitime Anliegen, die teils auch die CDU, teils die SPD vertritt. Im Osten entwickelte sich aber zusätzlich aus den Enttäuschungen seit 1990 eine eigene Identität, die in Thüringen die AfD am erfolgreichsten ausschlachtet. Das Thüringer BSW versuchte jenen eine Alternative zu bieten, die keine Rechtsextremen wählen wollen und will zugleich pragmatisch sein. Das zeigt auch das Votum für den Verbleib in der Brombeer-Koalition. Doch Stabilität ist für BSW-Gründerin Wagenknecht uninteressant. CDU und SPD sind für sie Kartellparteien, also nicht weniger schlimm als Björn Höcke, Chef der rechtsextremistischen Thüringen AfD. Die Braunschweiger Zeitung meint, dass Höcke sowie der AfD-Spitzenkandidat Ulrich Siegemund in Sachsen-Anhalt laut Umfragen mit ihren Forderungen am rechten politischen Rand ein so leichtes Spiel haben, ist sicherlich in den vielen Enttäuschungen der Nachwendezeit begründet. Dazu kommt aber auch, dass mit dem Ende des sozialistischen Systems vielen ehemaligen DDR-Bürgern ein religionsgleicher Glaube und eine staatlich verordnete Identität genommen wurden. Das unterschätzten bislang alle Bundesregierungen. In diese Bresche stößt die AfD. Den möglichen Wählern scheint es dazu egal zu sein, ob die AfD-Haushaltspläne den Sozialstaat massiv angreifen, menschenwürdige Standards in der Migrationspolitik oder die EU in ihrer für Deutschland wirtschaftspolitisch so wichtigen Form abgeschafft werden würde. Soweit also der Blick in die regionalen Zeitungen vom heutigen Dienstag, dem 18. August.

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1: Um 9 Uhr mit Milat Kupay. Die Abwehrmöglichkeiten gegen Drohnen in Deutschland sollen verbessert werden. Die Bundesregierung eröffnet heute in Kochstedt in Sachsen-Anhalt das Technologiezentrum Drohnensicherheit. Aus der NDR-Nachrichtenredaktion Tabea Tschöpe.
2: Anlass für den neuen Standort ist der Vorfall am Flughafen Leipzig-Halle Anfang des Monats. Dort war in der Nähe von ukrainischen Transportflugzeugen eine Drohne mit hochexplosivem Sprengstoff entdeckt worden. Ein Busfahrer soll sie mit einem Fußtritt zu Boden gebracht haben. Innenminister Dobrindt hatte im Anschluss mit seinen Länderkollegen über bessere Abwehrmöglichkeiten von Drohnen gesprochen und das neue Zentrum in Kochstedt als Teil einer neuen Strategie festgelegt. Unter Federführung des Deutschen Zentrums für Luft- und Raumfahrt sollen innovative Technologien weiterentwickelt werden. Auch Forscher aus Braunschweig arbeiten mit.
1: In Belgien nahe der deutschen Grenze kämpft die Feuerwehr weiter gegen die verheerenden Feuer im Naturschutzgebiet Hohes Venn. Auch etwa 240 deutsche Einsatzkräfte sind in mehreren Schichten im Einsatz. Die Brandlinie sei gut 2 Kilometer von der Grenze entfernt, hieß es zuletzt von der Feuerwehr in der Stadt Monschau in Nordrhein-Westfalen. Weil der Wind wieder zunehmen soll, werde engmaschig kontrolliert. Ein Warnstreik legt derzeit 6 deutsche Seehäfen lahm. Im Hamburger Hafen startet in diesen Minuten ein Demonstrationszug der Mitarbeiter. Aus der NDR-Nachrichtenredaktion Christiane Rüther.
3: In Hamburg betrifft der Warnstreik die 4 großen Container-Terminals des Hafens. Zu den Arbeitsniederlegungen aufgerufen hat die Gewerkschaft Verdi, und zwar nicht nur die Mitarbeiter des Hamburger Hafens, sondern auch die in Bremerhaven und Bremen sowie in Wilhelmshaven, Emden und Brakem. Hintergrund sind die laufenden Tarifverhandlungen für die rund 11.000 Beschäftigten. Die Gewerkschaft hatte das bisherige Angebot des Arbeitgeberverbands am vergangenen Freitag abgelehnt. Verdi stützte sich bei dieser Entscheidung auf eine Befragung unter den Beschäftigten. Demnach hält die Mehrheit das Angebot für nicht ausreichend. Die Arbeitgeber bieten bislang einen Anstieg der Löhne um 5,1%. Verdi fordert 8,2% mehr. Verhandlungsführerin Krisch sprach mit Blick auf den Warnstreik von einem Signal an die Arbeitgeber, dass man es ernst meine mit der Tarifforderung.
1: Der Deutsche Bauernverband stellt heute seine Bilanz der Ernte in diesem Sommer vor. Angesichts anhaltender Trockenheit und Hitze rechnet der Verband mit teils erheblichen Einbußen, etwa bei Getreide, Kartoffeln und Gemüse. Aus der NDR-Nachrichtenredaktion Astrid Rolle.
4: Vor allem in Süddeutschland ist es nach Branchenangaben zu größeren Schäden gekommen, die sogar zu totalen Ertragsausfällen führen könnten. Teilweise gibt es auch Engpässe bei Tierfutter. Bauernpräsident Ruckwied hatte angesichts der Lage erst vor wenigen Tagen Unterstützung durch die Politik gefordert. Bundeslandwirtschaftsminister Rainer stellte staatliche Hilfen für die Bauern in Aussicht. Wenn die amtlichen Erntedaten vorliegen, werde man sehen, wie groß der Schaden tatsächlich ist. Dann werde die Regierung gemeinsam mit den Ländern die notwendigen Schritte auf den Weg bringen, so Rainer.
1: Israels rechtsextremer Polizeiminister Ben Gvir hat mit seinen jüngsten Äußerungen international Empörung ausgelöst. Er rief zu gezielten Tötungen von Menschen im Gazastreifen auf. Auch deutsche Außenpolitiker reagierten mit scharfer Kritik. Aus Berlin, Eva Huber.
5: Menschenverachtend nannte der außenpolitische Sprecher der Unionsfraktion Jürgen Hart die Aussagen des israelischen Polizeiministers. Die EU solle ihn sanktionieren, als Zeichen dafür, dass Menschenwürde und Menschenrechte weltweit gelten, sagte der CDU-Politiker dem Nachrichtenportal Politico. Ähnlich äußerten sich die außenpolitischen Sprecher von SPD und Grünen im Bundestag gegenüber dem Deutschlandfunk. Die linken Politikerin Lea Reisner forderte von der Bundesregierung, alle Waffenexporte nach Israel zu stoppen.
1: Gut 2 Wochen nach Kritik an FIFA-Präsident Infantino hat sich der Fußball-Weltverband von seinem Betriebsdirektor Kevin Lamour getrennt. Offiziell bedankte sich die FIFA für die 2-jährigen Dienste. Ansonsten werde zum Thema kein weiterer Kommentar abgegeben. Lamour hatte sich mit einem offenen Brief gegen das Vorhaben Infantinos gestellt, Anteile an der Fußball-WM und anderen Turnieren an Investoren zu verkaufen. Nach massivem Widerstand weltweit hat Infantino seine Pläne inzwischen verworfen. Das waren die Nachrichten.
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6: Rückbau des Neubaus. Grüner OB-Kandidat Walter für Verkleinerung am Bohlweg. Hitzeschutz als Gemeinschaftsaufgabe. SPD-Bundestagsabgeordneter Pantazis für Aufnahme ins Grundgesetz. Und Aufruf zur Ausbildung. Gewerkschaft IG Bau weist auf noch freie Plätze hin. Im Studio Marieke Eichner, das sind die Meldungen im Einzelnen. Der Oberbürgermeisterkandidat der Grünen in Braunschweig schlägt einen Rückbau des Rathausneubaus vor. Hintergrund sind die Pläne der Stadt, das Gebäude der NordLB in der Dankwartstraße zu kaufen, in dem aktuell noch eine Filiale der Landessparkasse untergebracht ist. Wir sollten nicht zuerst fragen, wie groß der Rathausneubau werden soll, sondern wie viel Fläche die Stadt künftig tatsächlich für Verwaltung und Bürgerdienste benötigt, so Michael Walter wörtlich. 6 Geschosse und weniger als 22 Meter Höhe seien ein sinnvoller Zielpunkt für den Rathausneubau. Damit können, laut Walter, zudem Kosten für Brandschutz und die technische Gebäudeausrüstung gespart werden. Zuvor hatte die CDU-Fraktion im Braunschweiger Rat für einen kompletten Abriss des Rathausneubaus plädiert. Wer den Komplettabriss fordere, so der OB-Kandidat der Grünen, müsse auch erklären, wie mit den Miteigentümern umgegangen werden solle und welche Kosten ein Erwerb weiterer Flächen verursachen würde. Der Braunschweiger SPD-Bundestagsabgeordnete Christos Pantazis unterstützt den Vorstoß des Bundesumweltministers, Klimaanpassung als Gemeinschaftsaufgabe im Grundgesetz zu verankern. Krankenhäuser und Pflegeeinrichtungen müssten konsequent hitzeresilient gemacht werden, sagte Pantazis. Dazu gehören laut dem SPD-Gesundheitspolitiker verbindliche Hitzeschutzkonzepte ebenso wie Investitionen in Verschattung, sommerlichen Wärmeschutz, energetischer Sanierung und, wo erforderlich, eine moderne und energieeffiziente Kühlung. Das könnten Länder, Kommunen und die Träger der Einrichtungen nicht allein stemmen, so Pantazis weiter. Er forderte Investitionen, bevor später ein weitaus höherer gesundheitlicher, sozialer und wirtschaftlicher Preis für das Nichthandeln bezahlt werden müsse. Die Gewerkschaft IG Bauen Agrar Umwelt, IG Bau, ruft junge Menschen dazu auf, sich um einen Ausbildungsplatz zu bemühen. Hintergrund sind aktuelle Zahlen der Arbeitsagentur. Demnach haben mehr als 70% der Arbeitslosen unter 25 Jahren in Braunschweig und Wolfenbüttel keinen Berufsabschluss. Wichtig sei, sich einen Ruck zu geben und jetzt einen Ausbildungsbetrieb zu suchen, sagte die Vorsitzende der IG Bau Braunschweig-Goslar, Henrike Orlowski. Denn mit einer Ausbildung in der Tasche seien die Jobs in der Regel sicherer und vor allem auch deutlich besser bezahlt. Nach Angaben der Gewerkschaft sind in Braunschweig noch rund 400 Ausbildungsplätze unbesetzt. In Wolfenbüttel sind es laut der IG Bau 105. Und das waren Nachrichten aus der Region. 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
7: Um 9.08 Uhr. Heute ist es meist bewölkt und am Nachmittag und Abend fällt Regen. Die Temperaturen liegen tagsüber bei 18 Grad, in der Nacht sind es 12. Und so geht's weiter. Auch morgen ist es meist grau und regnerisch. Der Donnerstag wird heiter bis wolkig bei dann 24 Grad am Tag und 14 Grad in der Nacht. 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Zurzeit liegen keine Meldungen vor. Allen unterwegs gute und sichere Fahrt.
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7: Guten Morgen und herzlich willkommen zur Region aktuell. Heute ist Dienstag, der 18. August und durch die Sendung begleitet Sie Nicole Bayes. Hier gibt es gleich die Meldungen aus Niedersachsen, außerdem wie immer am Dienstag das tierärztliche Stichwort. Darum geht's in dieser halben Stunde Region aktuell.

0: Die Zeit, 9.12 Uhr ist es, Region aktuell auf Radio Okawelle. Mehr als 2000 Schüler starten in Niedersachsen zum zweiten Mal in die erste Klasse. Kultusministerin Julia Willi-Hamburg hält das für zu viel und hat Gegenmaßnahmen angekündigt. Mehr dazu in Niedersachsen kompakt.
1: 2000 sei eine große Zahl und für jedes betroffene Kind könne diese Erfahrung eine echte Belastung sein, sagte Kultusministerin Julia Willi-Hamburg. Man wolle die Zahl deshalb reduzieren, sagte die Grünen-Politikerin der Hannoverschen Allgemeinen Zeitung. Sie verwies unter anderem auf das Startchancenprogramm, mit dem Schulen in schwierigen Sozialräumen mehr Unterstützung erhalten, etwa über die Sozialarbeit. Die Wiederholung der ersten Klasse ist kein klassisches Sitzenbleiben, sondern geschieht auf Antrag der Eltern. Das sei nicht grundsätzlich falsch, sagte Hamburg. Für manche Kinder könne das die richtige Entscheidung sein. Die Gründe seien vielfältig. Manche Kinder könnten kaum Deutsch, andere seien in ihrer Entwicklung beeinträchtigt oder einfach noch nicht so weit, sagte sie. Eine systematische Erfassung der Ursachen durch das Land plant Hamburg nicht, da sie an dieser Stelle kein Erkenntnisproblem sehe, hieß es. In Göttingen wurde gestern der 100. Cannabis-Anbauverein genehmigt. Damit ist Niedersachsen Spitzenreiter bei der Zulassung. Das zentrale Ziel, den Schwarzmarkt zurückzudrängen, sei nur sehr bedingt erreicht worden, sagte Michael Keupers von der Landesstelle für Suchtfragen. Das im April 2024 in Kraft getretene Cannabis-Gesetz erlaubt Erwachsenen den Besitz von maximal 50 Gramm Cannabis in der eigenen Wohnung, den Anbau von Cannabis zu Hause oder gemeinschaftlich in Anbauvereinen, sowie das Kiffen an bestimmten Orten in der Öffentlichkeit. Für die Anbaumengen gibt es Vorgaben. Die Abgabe über die Social Clubs sei nur schleppend angelaufen, so die Gewerkschaft der Polizei. Illegale Bezugsquellen seien vielerorts schnell und unkompliziert verfügbar. Sie hätten von der langsamen Verfügbarkeit von legalem Cannabis womöglich sogar profitiert. Auch Niedersachsens Gesundheits- und Sozialminister Andreas Philippi sieht in dem Gesetz keinen echten Gamechanger für einen besseren Jugend- und Gesundheitsschutz. Dafür sei das Gesetz zu kompliziert, insbesondere die Suchtprävention durch den Bund zu schwach finanziert, so Philippi. Das Verwaltungsgericht Oldenburg hat den Eilantrag des AfD-Kandidaten Martin Sichert für die Landratswahl im Landkreis Friesland abgelehnt. Das berichten mehrere Medien übereinstimmend. Der Kreiswahlausschuss hatte Sichert im Juli wegen Zweifeln an seiner Verfassungstreue ausgeschlossen. Das Gericht begründet die Entscheidung damit, dass Sichert dagegen erst nach der Wahl mit einem Wahleinspruch vorgehen kann. Damit folgte der Ausschuss einer Empfehlung des niedersächsischen Innenministeriums. Demzufolge habe eine verharmlosende Aussage zum Nationalsozialismus festgestellt werden können. Auch sei bei Sichert ein ethnopluralistisches Weltbild erkennbar. Ethnopluralismus ist ein politisches Konzept der neuen Rechten. Es fordert, dass verschiedene Völker und Kulturen getrennt voneinander leben und sich nicht vermischen sollen. Anstelle offener biologischer Rassenlehre wird argumentiert, jede Kultur habe ein Recht auf eigene Identität. Kritiker nennen dies einen Rassismus ohne Rassen. Mit dem Beschluss ist nicht abschließend über die Rechtmäßigkeit von Sicherts Nichtzulassung entschieden. Die Entscheidung ist noch nicht rechtskräftig.

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1: Liebe Hörer des tierärztlichen Stichwortes, heute mal etwas ganz anderes. Keine Tierkrankheiten, keine Katastrophen in der heimischen Fauna, sondern ein paar Worte zu einem Besuch im hiesigen Naturhistorischen Museum. Insbesondere in Kinderzeiten und bis heute war ich sicher mehrere Dutzend Mal dort. In den letzten Jahren hat es sich gewaltig verändert. Es wurde modernisiert und die Besucher können hier und da auch aktiv werden, indem sie sozusagen Knöpfe drücken, um eine Aktion, eine Information auszulösen. Bekanntlich kann man die Tierwelt nur schützen, wenn man sie kennt. Wenn man also nicht weiß, wie ein Steinbock oder eine Gämse aussieht und lebt, diese beiden ausgestopften Tierarten fallen mir eben komischerweise als erstes ein, wird der Skifahrer oder Alpinist auch keinen Bezug zu ihnen haben, in deren Lebensraum er sich jedoch bewegt. Gerade Kinder, die immer mal wieder altersentsprechend dieses Museum besuchen sollten, kann anhand der vielen präparierten, also ausgestopften Tiere gezeigt und erklärt werden, wo ist der Unterschied in der Lebensweise zum Beispiel von Kaninchen und Hasen. Perfekt dargestellt in einem meterlangen, sehr natürlichen Feldrand mit diversen weiteren Tieren, von der Feldmaus, Igeln bis zur Hummel und Schmetterlingen. Wie sieht ein Reh aus der Nähe aus und wie ein Hirsch? Nach meiner Erfahrung aus der Tierarztpraxis haben viele Kinder nicht den blassesten Schimmer, wenn das ein sich ergebendes Thema ist. Oftmals übrigens geht es den Eltern leider genauso. In den Dioramen, in denen Tiere in ihrem Lebensraum plastisch dargestellt sind, mit einem perfekt gemalten, fast natürlichen Hintergrund, kommt der Besucher ganz nah heran und sieht vermutlich zum ersten Mal aus der Nähe Wildschweine, Marder, Kraniche oder Waschbären. Klasse, ich habe als Kind immer gestaunt. In den Räumen des Museums kann man Vogeleier den präparierten Vögeln zuordnen oder per Knopfdruck Vogelstimmen hören und einer Vogelart zuordnen. Sehr interessant und aufschlussreich und ich hoffe, dass ich mir den einen oder anderen Gesang merken kann. Zum Beispiel den des Pirols, den ich kürzlich im Wald hörte, mir aber nicht sicher war, ob ich in meiner Bestimmung richtig lag. Es gibt auch ein echtes Dinosaurier-Skelett. Eine Giraffe mit ihren 7 Halswirbeln würde staunen, wie lang der Hals dieses Dinos war. Jurassic Park lässt grüßen. Es gibt nicht nur ausgestopfte Tiere, sondern in mehreren Aquarien diverse Fischarten in einer erstaunlichen Farbenvielfalt. Sehr schön anzusehen, allerdings sollte das nicht dazu führen, ein Aquarium anzuschaffen. Das sollte man Fachleuten überlassen. In einigen Terrarien leben Schlangenarten, von der kleinen Würgeschlange bis zur Korallenschlange. Wenn ich nicht irre, waren alle gezeigten Arten ungiftig für den Menschen. Eine kleinere Art, die Kreuzotter, war als Präparat zu sehen. Interessant, da diese Schlange auch ganz in unserer Nähe in der Lüneburger Heide vorkommt. Leider immer seltener, da ihre Lebensräume, lichter Wald und Moore, genommen werden. Straßenbau als Beispiel. Ein sehr informatives, modernes Museum, keineswegs langweilig für Kinder, sondern spannend, was es in der Tierwelt so alles gibt. Ich wünsche Ihnen heute eine tierisch gute Woche, in der ein Museumsbesuch mit oder ohne Kinder vielleicht einen Platz hat.
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1: Rückbau des Neubaus. Grüner OB-Kandidat Walter für Verkleinerung am Buhlweg. Hitzeschutz als Gemeinschaftsaufgabe. SPD-Bundestagsabgeordneter Pantazis für Aufnahme ins Grundgesetz. Und Aufruf zur Ausbildung. Gewerkschaft IG Bau weist auf noch freie Plätze hin. Im Studio Marieke Eichner, das sind die Meldungen im Einzelnen. Der Oberbürgermeisterkandidat der Grünen in Braunschweig schlägt einen Rückbau des Rathausneubaus vor. Hintergrund sind die Pläne der Stadt, das Gebäude der Nord-LB in der Dankwartstraße zu kaufen, in dem aktuell noch eine Filiale der Landessparkasse untergebracht ist. Wir sollten nicht zuerst fragen, wie groß der Rathausneubau werden soll, sondern wie viel Fläche die Stadt künftig tatsächlich für Verwaltung und Bürgerdienste benötigt, so Michael Walter wörtlich. 6 Geschosse und weniger als 22 Meter Höhe seien ein sinnvoller Zielpunkt für den Rathausneubau. Damit können, laut Walter, zudem Kosten für Brandschutz und die technische Gebäudeausrüstung gespart werden. Zuvor hatte die CDU-Fraktion im Braunschweiger Rat für einen kompletten Abriss des Rathausneubaus plädiert. Wer den Komplettabriss fordere, so der OB-Kandidat der Grünen, müsse auch erklären, wie mit den Miteigentümern umgegangen werden solle und welche Kosten ein Erwerb weiterer Flächen verursachen würde. Der Braunschweiger SPD-Bundestagsabgeordnete Christos Pantazis unterstützt den Vorstoß des Bundesumweltministers, Klimaanpassung als Gemeinschaftsaufgabe im Grundgesetz zu verankern. Krankenhäuser und Pflegeeinrichtungen müssten konsequent hitzeresilient gemacht werden, sagte Pantazis. Dazu gehören laut dem SPD-Gesundheitspolitiker verbindliche Hitzeschutzkonzepte ebenso wie Investitionen in Verschattung, sommerlichen Wärmeschutz, energetischer Sanierung und, wo erforderlich, eine moderne und energieeffiziente Kühlung. Das könnten Länder, Kommunen und die Träger der Einrichtungen nicht allein stemmen, so Pantazis weiter. Er forderte Investitionen, bevor später ein weitaus höherer gesundheitlicher, sozialer und wirtschaftlicher Preis für das Nichthandeln bezahlt werden müsse. Die Gewerkschaft IG Bauen Agrar Umwelt, IG Bau, ruft junge Menschen dazu auf, sich um einen Ausbildungsplatz zu bemühen. Hintergrund sind aktuelle Zahlen der Arbeitsagentur. Demnach haben mehr als 70% der Arbeitslosen unter 25 Jahren in Braunschweig und Wolfenbüttel keinen Berufsabschluss. Wichtig sei, sich einen Ruck zu geben und jetzt einen Ausbildungsbetrieb zu suchen, sagte die Vorsitzende der IG Bau Braunschweig-Goslar, Henrike Orlowski. Denn mit einer Ausbildung in der Tasche seien die Jobs in der Regel sicherer und vor allem auch deutlich besser bezahlt. Nach Angaben der Gewerkschaft sind in Braunschweig noch rund 400 Ausbildungsplätze unbesetzt. In Wolfenbüttel sind es laut der IG Bau 105. Und das waren Nachrichten aus der Region. 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
2: Um 9.33 Uhr. Heute ist es meist bewölkt und am Nachmittag und Abend fällt örtlich Regen. Die Temperaturen liegen tagsüber bei 18 Grad, in der Nacht sind es 12. Und die Aussichten für die nächsten Tage. Auch morgen ist es grau und regnerisch. Der Donnerstag wird heiter bis wolkig bei dann 24 Grad am Tag und 14 Grad in der Nacht. 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

0: 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Der Bund bildender Künstler in Braunschweig präsentiert zurzeit Werke von Jürgen Neumann. Die Ausstellung des gebürtigen Wolfsburgers im Kunsthaus BBK trägt den Titel Alles ist irgendwie anders. Bei einer Führung mit dem Künstler und BBK-Geschäftsführerin Julia Taut hat Eva Westermann-Baumgarten Näheres erfahren.
1: Julia, Jürgen Neumann ist Mitglied im BBK Braunschweig und vielleicht dem einen oder anderen schon ein Begriff, aber trotzdem würde ich dich darum bitten, ihn nochmal vorzustellen.
2: Wenn Sie in Braunschweig in eine Kunstausstellung gehen und den Werken von Jürgen Neumann begegnen, dann sehen Sie Holzskulpturen. Und zwar gefertigt mit der Kettensäge und dem Flammenwerfer sozusagen. Denn das ist das, wie er arbeitet. Er schafft filigrane und wahnsinnig ausdrucksstarke Werke mittels der Kettensäge.
1: Jetzt haben wir ja schon so einen kleinen Eindruck bekommen, was die Besucher hier im Kunsthaus BBK erwartet. Kettensägenkunst. Aber den Künstler selber könnten wir ja vielleicht auch noch mal zu Wort kommen lassen. Herr Neumann, würden Sie was zu Ihrem Werdegang

0: geraten?
1: Ja, ich habe in Braunschweig bei Herrn Neuenhausen angefangen zu studieren und später bei Zimmer bin ich auf Malerei umgeschwenkt und habe da meinen Masterschüler gemacht, Anfang der 90er Jahre.
0: Dann kommen wir jetzt zum Titel der Ausstellung. Alles ist irgendwie anders. Was hat es damit auf sich?
1: Wenn wir Bilder betrachten, alle Betrachter sehen ein anderes Bild. Das will ich damit sagen.
0: Ja, das haben wir ja eben beim Rundgang durch die Ausstellung auch schon festgestellt. Wenn wir drei dasselbe Bild betrachten, kommen ganz unterschiedliche Eindrücke zustande. Was gibt es zu sehen, Julia?
2: Wir sehen eben Holzskulpturen in unterschiedlichen Formaten, in sehr große, auch unseren Garten können wir mitnutzen, als auch eben kleinere Werke. Und wir sehen etwas, das können wir ja Wandreliefs nennen. Das sind sozusagen aus Holz gearbeitete, wiederum mit der Kettensäge gemalte, ja flache, große Werke an der Wand. Und die sind meist mit einem ja figürlichen Inhalt zu sehen, aber so wie Herr Neumann das gerade schon beschrieben hat, das ist sozusagen alles aus der Sicht des Betrachtenden, kann sich sehr wandeln. Und wir haben zu dritt gerade auf ein und dasselbe Werk geschaut und drei ganz unterschiedliche Sachen drin gesehen.
0: Kannst du vielleicht noch was zu den großen Skulpturen sagen?
2: Ja, wir haben zum Beispiel im Garten einen sehr großen Till stehen, T-Y-L-L, nach dem Kehlmann-Roman. Das heißt, wir sehen also eine Eulenspiegelfigur mit Narrenkappe und auch entsprechender Gewandung, die aber eben in Reminiszenz an den 30-jährigen Krieg auf einem großen Haufen an Totenschädeln steht. Oder wenn man in unseren Kirschlorbeer auf der anderen Gartenseite späht, da kommt eine Gestalt um die Ecke mit etwas sehr langen Armen. Der Blaumann, diese große Holzskulptur ist eben auch komplett blau und erinnert und gemahnt auch nochmal so ein bisschen an die Produktionsweise, in der dann eben auch Künstlerinnen und Künstler Werke erschaffen. Denn hier, dieser Herr trägt einen Blaumann.
0: Ja, da sind wir schon mal beim Thema. Dadurch, dass ich die Chance habe, den Künstler selbst nach seiner Arbeitsweise zu fragen, will ich das natürlich auch gern tun. Wie gehen Sie vor bei Ihrer Arbeit, wenn Sie mit der Kettensäge die Stammstücke bearbeiten? Und was inspiriert Sie?
1: Das Leben inspiriert mich, sonst gibt's da eigentlich nicht zuzusagen. Und vorgehen tue ich eigentlich ganz klassisch. Grob vorsägen, fein ausarbeiten.
0: Wie lange dauert sowas?
1: Das kommt in erster Linie auf die Größe an, aber es kommt auch darauf an, wie klar mein Bild von dem ist, was ich schaffen will. Wenn es nicht so klar ist, dann dauert es halt länger.
0: Ja, wenn wir jetzt zum Beispiel den Blaumann mal hernehmen, wie lange haben Sie an dem gearbeitet?
1: Ich schätze mal, so 2, 3, 4 Tage, da wird das ungefähr dauern.
0: Sie wenden ja auch noch andere Techniken an.
1: Ja, die werden bemalt, die Skulpturen. Also zum Teil bemalt und geschliffen manchmal. Das kommt immer drauf an, wo ich hin will.
0: Und auch noch mit dem Flammenwerfer bearbeitet, oder wie ist das?
1: Ja, abgeflammt werden sie oft, weil dadurch entsteht oft eine Zeichnung auf der Skulptur. Und dann kann man da schön bemalen, die Figur.
0: Kommen wir nochmal auf das Thema, was gibt es zu sehen? Da gibt es noch eine kleine Ergänzung.
2: Ja, denn ich finde es total bemerkenswert, wie produktiv Künstlerinnen und Künstler arbeiten. Und das sieht man auch in dieser Ausstellung hier. Denn diese ganzen riesigen Holzarbeiten sind so aus den letzten 5, 6 Jahren. Also es ist sozusagen eine nahezu komplett aktuelle Ausstellung. Und Jürgen Neumann ist in dieser Region bekannt. Und man sieht auch noch, seine früheren Arbeiten sind teilweise noch mit dem Beitel gefertigt. Das hier sind jetzt alles Kettensägenarbeiten. Und deshalb eben ist es so spannend, auch nochmal so eine riesen Quantität von diesen qualitativ hochwertigen und sehr zeitgenössischen aktuellen Arbeiten zu sehen.
0: Dann kommen wir zu dem Beiprogramm.
2: Ja, also diese Skulpturen von Jürgen Neumann und seine Wandreliefs sind ja vor allem deshalb faszinierend, weil es steckt so viel Leben und Charakter in einem Stück Holz. Sie müssen einfach herkommen, sie müssen sich die Gesichtsausdrücke ansehen und sie werden staunen, wie viel Emotionen sie in einem Stück Holz entdecken können. Und das können sie natürlich zu unseren gewohnten Öffnungszeiten, finden sie bei uns bei kunsthausbbk.de auf der Homepage. Des Weiteren haben wir jeden Sonntag 15 Uhr Führungen und am allerletzten Sonntag, das ist dann der 13. September, da haben wir auch nochmal ein Künstlergespräch, also mit Kaffee und Kuchen, ebenfalls 15 Uhr.
3: Das Kunsthaus BBK finden Sie übrigens in der Humboldtstraße 34 am Botanischen Garten in Braunschweig. Das war ein Beitrag von Eva Westermann-Baumgarten um 9.44 Uhr.

9.48 Uhr, Region Aktuell auf Radio UKW-Welle, jetzt mit unserer Presseschau, dem Blick in die Zeitungskommentare von heute. Der seit Tagen drohende Bruch der Brombeer-Regierung in Thüringen ist vorerst abgewendet. Die BSW-Landtagsfraktion hat sich für die Fortsetzung der Koalition mit CDU und SPD ausgesprochen. Zuvor hatte die Bundesspitze die Abgeordneten in Thüringen aufgefordert, Ministerpräsident Mario Vogt wegen seines entzogenen Doktortitels die politische Unterstützung zu entziehen. Die Wolfsburger Allgemeine Zeitung findet: Wer glaubte, nun sei das destruktive Wirken der Sarah Wagenknecht ausgebremst, freute sich zu früh. Das ist bedauerlich, weil das BSW für manche Ostdeutsche eine Hoffnung war. Für Menschen, die pazifistisch denken, der westlichen Politik misstrauen, soziale Gerechtigkeit wichtig finden, der SPD aber darin nicht mehr vertrauen und die Migrationspolitik der vergangenen Jahre skeptisch sehen. Das sind alles legitime Anliegen, die teils auch die CDU, teils die SPD vertritt. Im Osten entwickelte sich aber zusätzlich aus den Enttäuschungen seit 1990 eine eigene Identität, die in Thüringen die AfD am erfolgreichsten ausschlachtet. Das Thüringer BSW versuchte jenen eine Alternative zu bieten, die keine Rechtsextremen wählen wollen und will zugleich pragmatisch sein. Das zeigt auch das Votum für den Verbleib in der Brombeer-Koalition. Doch Stabilität ist für BSW-Gründerin Wagenknecht uninteressant. CDU und SPD sind für sie Kartellparteien, also nicht weniger schlimm als Björn Höcke, Chef der rechtsextremistischen Thüringen AfD. Die Braunschweiger Zeitung meint, dass Höcke sowie der AfD-Spitzenkandidat Ulrich Siegemund in Sachsen-Anhalt laut Umfragen mit ihren Forderungen am rechten politischen Rand ein so leichtes Spiel haben, ist sicherlich in den vielen Enttäuschungen der Nachwendezeit begründet. Dazu kommt aber auch, dass mit dem Ende des sozialistischen Systems vielen ehemaligen DDR-Bürgern ein religionsgleicher Glaube und eine staatlich verordnete Identität genommen wurden. Das unterschätzten bislang alle Bundesregierungen. In diese Bresche stößt die AfD. Den möglichen Wählern scheint es dazu egal zu sein, ob die AfD-Haushaltspläne den Sozialstaat massiv angreifen, menschenwürdige Standards in der Migrationspolitik oder die EU in ihrer für Deutschland wirtschaftspolitisch so wichtigen Form abgeschafft werden würde. Soweit also der Blick in die regionalen Zeitungen vom heutigen Dienstag, dem 18. August.

9.55 Uhr, das waren 3 Stunden Region aktuell hier auf Radio Okawelle. Nach den Nachrichten geht es weiter mit der Sendung Worldbeat in einer Wiederholung. Mehr Aktuelles ab 11 inzwischen Harz und Heide mit Albert Hirsmüller. Für Region aktuell verabschiedet sich Nicole Bayers. Ich wünsche einen guten Tag und viel Glück.

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1: Um 10 Uhr mit Milat Kupay. In Sachsen-Anhalt eröffnet die Bundesregierung heute ein Zentrum für Drohnensicherheit. Auf dem Flugplatz Kochstedt sollen neue Modelle getestet und zugelassen werden. Auch das Deutsche Zentrum für Luft- und Raumfahrt ist mit seiner Braunschweiger Niederlassung beteiligt. Aus Kochstedt Max Hensch.
2: Den Flughafen am 1000-Seelen-Ort Kochstedt in Sachsen-Anhalt gibt es mittlerweile seit fast 70 Jahren. Das Deutsche Zentrum für Luft- und Raumfahrt, kurz DLR, übernahm den Standort und baute dort ein nationales Erprobungszentrum für unbemannte Luftfahrsysteme, also Drohnen, auf, etwa zur Waldbranderkennung oder für Medikamententransporte. Kochstedt ist aber längst auch zu einem Standort für Drohnenabwehr geworden. Erst kürzlich testeten Polizeibeamte verschiedene Systeme. Als Reaktion auf die wachsende Bedrohung, etwa nach dem Fund einer sprengstoffbeladenen Drohne am Flughafen Leipzig-Halle, entsteht nun ein neues Technologiezentrum für Drohnensicherheit.
1: Der Bauernverband stellt am Vormittag seine Erntebilanz vor. Er rechnet nach dem heißen und trockenen Sommer mit starken Einbußen. Bundeslandwirtschaftsminister Reiner geht aber von zunächst stabilen Preisen für die Verbraucher aus. Aus Berlin Eva Huber.
3: Dass wegen der Ernteeinbußen jetzt sofort auch Brot, Fleisch oder andere Lebensmittel teurer werden, davon geht Bundeslandwirtschaftsminister Alois Reiner nicht aus. Die Lebensmittelpreise hängen von vielen Faktoren ab, sagt der CSU-Politiker im Morgenmagazin von ARD und ZDF. Beim Brot zum Beispiel macht das Getreide nur einen sehr kleinen Teil der Kosten aus. Dazu kommen Kosten für Energie, fürs Personal, für den Transport. All das beeinflusst dann den Preis für die Verbraucherinnen und Verbraucher. Die Situation für die Landwirte habe er genau im Blick, sagt der Agrarminister und verspricht den Bauern, Zitat, so gut es geht und so schnell es geht, passgenaue Hilfe anzubieten. Dafür will er aber erstmal die amtlichen Erntedaten abwarten, die Ende August kommen sollen.
1: Die Gewerkschaft Verdi hat an 6 deutschen Seehäfen zu einem 24-stündigen Warnstreik aufgerufen. Hintergrund sind die laufenden Tarifverhandlungen. Betroffen sind Hamburg, Bremerhaven und Bremen sowie Wilhelmshaven, Emden und Brake. Aus Bremen Peter Behrendt.
4: Die ersten legten bereits am Abend mit Beginn der Nachtschicht die Arbeit nieder, unter anderem am Autoterminal in Bremerhaven. Dort ist für den Morgen eine Demo geplant, eine weitere soll es um 15 Uhr geben. Grund für den Warnstreik: Verdi lehnt ein Angebot der Arbeitgeber als nicht ausreichend ab. Die Gewerkschaft fordert für die rund 11.000 Beschäftigten in den Seehäfen 8,2% höhere Stundenlöhne bei einer Laufzeit von nur 12 Monaten. Die Arbeitgeber hatten zuletzt 5,2% bei einer Laufzeit von 19 Monaten angeboten.
1: Die Ukraine meldet mindestens 10 Tote bei einem russischen Raketenangriff im Nordosten des Landes. Die Region Charkiw stand demnach unter Beschuss. Es gebe auch mehrere Verletzte, hieß es vom Gouverneur. Bei dem Angriff seien unter anderem Wohnhäuser und ein Café getroffen worden. Die Ukraine hat wiederum erneut hunderte Drohnen Richtung Moskau geschickt. Laut der russischen Nachrichtenagentur TASS handelte es sich um die heftigste Attacke seit 2 Jahren. Bürgermeister Sobjanin sprach von mehr als 600 Drohnen. Die meisten seien schon im Anflug auf die Hauptstadtregion abgewehrt worden. Mehrere Menschen sollen verletzt worden sein. Am Oberlandesgericht in Stuttgart wird heute ein Urteil im Prozess gegen 3 junge Ukrainer erwartet, die den russischen Geheimdienst unterstützt haben sollen. Als sogenannte Wegwerfagenten sollen sie im Frühjahr 2025 Transportwege für Paketbomben erkundet haben. Aus Stuttgart Sissi Hertneck.
5: Die 3 Angeklagten sollen laut der Bundesanwaltschaft von Köln aus 2 Pakete mit Autoteilen und GPS-Trackern in Richtung Ukraine geschickt haben. Der Auftrag dazu soll von einem russischen Nachrichtendienst gekommen sein. Das Ziel sei es gewesen, herauszufinden, wie der ukrainische Paketdienst Nova Post arbeitet und wie dessen Versandrouten aussehen. Später sollten dann mit diesem Wissen Brandsätze verschickt werden, um entweder in Deutschland oder in der Ukraine möglichst großen Schaden anzurichten. Entscheidend für das heutige Urteil ist die Frage, ob die Männer wussten, dass sie für einen russischen Nachrichtendienst gearbeitet haben.
1: Das waren die Nachrichten.
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0: Und damit willkommen zu einer wunderschönen Folge Boss Sounds hier bei Worldbeat auf Radio Okerwelle. Wir sind Root Revolution für euch am Start an den Dreh- und Schiebreglern Konstantin.
1: Guten Tag.
0: Und ich bin Max. Draußen scheint die Sonne und wir haben euch ein wunderschönes Thema mitgebracht. Es geht heute um Urlaub.
1: Urlaub.
0: Deswegen poliert die Boots, schneidet die Zehenkappen auf für mehr Belüftung und setzt euch in den Train to Skawil, The Ethiopians.

So, das waren, war das Melbourne Ska Orchester aus Melbourne. Und in dem Song Lygon Street Meltdown besingen sie eben genau so, die gleiche Straße. Und es hat natürlich nichts mit Urlaub direkt zu tun, aber wir kennen es doch, wenn wir an einem kurzen Trip nach Australien oder sonst wohin über die belebten Straßen einer Metropole flanieren, lädt es doch ein, in Lokale einzutreten und zu konsumieren. Und das beschreibt dieses Lied. Und was sonst Max am liebsten macht, ist am Strand rumhängen. Das liegt mir besonders fern. The Paragons mit On the Beach.

0: wenn wir über das Thema Urlaub sprechen, kommen wir an dem Thema Reisen natürlich nicht vorbei. Und mit wem reist es sich schöner als mit den Traveler Allstars?
1: Mit deinen Eltern.
0: Und Love is in the Air. Und damit gehen herzliche Grüße raus an meine Eltern, die gerade mit einem gelben Busle irgendwo in der deutschen Provinz rumstehen und hoffentlich nicht gebraten werden.
1: Ich hoffe, sie bringen ein paar Souvenirs mit. Wir grüßen ja fleißig deine Mutter.
0: Und damit sind sie wieder gegrüßt. Und musikalisch geht's hier weiter mit Prinz Jasper, Crab Walking auf Radio Okerwelle. Wir sind Root Revolution und das sind Boss Sounds.
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0: So, damit auch nicht Max' Eltern einschlafen und auch Max nicht, geht's gleich. Genau, das waren Gratis Skins mit Sunny Sunny. Und ja, ihr könnt uns ja mal sagen, was das mit Urlaub zu tun hat.
1: Eine Band, die mir im Moment sehr am Herzen liegt. Also eine meiner Neuentdeckungen des letzten Jahres.
0: Oh, das ist schön. Und unser Herz liegt an Max' Herz, Herz an Herz. Wer hat's gesungen? Blümchen. Das wäre dann was für die Frühlingssendung. Und damit ihr jetzt nicht einschlaft, Grüße auch an das gelbe Wohnmobil. OXO 86, übrigens, so wie die 8 Degree 6 Crew oder wie die 6 Crew aus Paris. Genau, viele machen ja auch in Frankreich Urlaub oder Urlaub. Genau. Und im Urlaub hört man gerne Reggae und trinkt Bier, also Bier und Reggae.

0: Das waren ungewöhnliche Radiotöne hier bei uns im Radio. Und bevor jetzt alle Puristen abspringen und wutentbrannt ihr Röhrenradio aus dem Fenster werfen, wie früher,
1: Obacht.
0: Spielen wir jetzt mal wieder was Klassisches. Das sind The Melodians to the Rivers of Babylon.
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0: sensationeller Song. Everyday, Just Another Holiday von
1: The Sensations.
0: Wahnsinn. Und
1: das wünschen wir allen da draußen, die jetzt gerade auch wieder zur Arbeit müssen oder wie die armen Schulkinder in Niedersachsen jetzt auch wieder zur Schule müssen.
0: Es sei ihnen gegönnt. Denn Lehrjahre sind keine Herren. Innenjahren.
1: Genau, besonders nicht bei verdreckten Schultoiletten bei 34 Grad. Ihr macht das. Das hat uns auch nicht geschadet.
0: Genau. Schöne Grüße auch an die Lehrkörper, die uns zuhören.
1: Stimmt, wir haben ja auch den ein oder anderen Lehrer und die ein oder andere Lehrerin in unserem Publikum. Ja. Jetzt machen wir aber musikalisch nochmal weiter. Das ist Tommy McCook and Stranger Cole und ich hoffe, ihr catcht den Last Fly to Reggae City.

0: Das war Free Time von The Acrolytes aus dem schönen Los Angeles, da wo die ganzen Prominenten herkommen. Ihr seid hier bei Root Revolution, die nächsten Prominenten hier auf Radio Okerwelle Worldbeats. Und damit gehen wir in den Werbeblock.
1: Spannung.
0: Am 4. September veranstalten wir die Niveau-RockerInnen von Eugebräu zusammen mit Helsinki Blockheads im Nexus. Doors open um 19 Uhr und um 21 Uhr gibt's Musik.
1: Eintritt ab 7 Euro. Schnapper.
0: Es wird ein richtiger Schnapper. Und dann haben wir noch unsere Großveranstaltung im Oktober, Konstantin. Was erwartet uns da?
1: Das Offbeat Attack kommt jetzt zum 6. Mal, wieder über 2 Tage, so wie letztes Jahr. Und wir starten am Freitag um 18 Uhr schon mit unserer beliebten Reggae-Tram. Da gibt es vielleicht noch so 2, 3 Restplätze, die sind am Donnerstag rausgegangen oder am Freitag. Super viele Plätze wurden schon angefragt, also Hoppigaloppi Reservierung auf unserer Webseite www.rootrevolution.de. Und dann geht es nach der Tram eigentlich direkt weiter im Nexus mit Konzerten, unter anderem Offbeat Affair aus Berlin und ich glaube The Knattertones, natürlich auch aus Berlin. Genau, am Samstag geht es dann auch weiter mit 4 weiteren Konzerten, unter anderem Blechreiz und genau. Das wird einfach ein tolles Event. Wieder Leute aus nah und fern haben sich angekündigt. Aus Weinheim, unter anderem aus Berlin, der großen Stadt Kiel. Das ist ja
0: Wahnsinn. Exotisch.
1: Ja, Grüße auch nochmal an das Stadtmarketing der Stadt Braunschweig. Wir tun hier was für die lokale Wirtschaft.
0: Auf jeden Fall. Auf Blechreiz freue ich mich ganz persönlich, ganz besonders, denn es war eine der ersten Trompetenbands, die ich so gehört habe. Und um euch auch schon mal auf die Reggae-Tram ordentlich einzustimmen, kommt jetzt Desmond Decker mit dem Root Boy Train.

0: Herrlich. Wake up in the morning sun. Wunderschön.
1: Ganz entspannt. Und damit müssen wir uns leider jetzt auch schon wieder von euch verabschieden. Das waren Root Revolution mit einer Stunde Boss Sounds hier auf Radio Okerwelle bei der Sendung World Beats zum Thema Urlaub, Sommer, Sonne, Sonnenschein. Über Braunschweig lacht die Sonne, über Wolfsburg die ganze Welt. Und wir beenden unseren Urlaub jetzt mit Derek Morgan and I Want to Go Home.

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1: Manchen Standorten bis fast hin zum Totalausfall.
2: Der Präsident des Deutschen Bauernverbands Ruckwied. In Kochstedt in Sachsen-Anhalt wird zur Stunde ein neues Technologiezentrum Drohnensicherheit eingeweiht. Unter Federführung des Deutschen Zentrums für Luft- und Raumfahrt in Braunschweig sollen dort innovative Technologien erforscht, entwickelt und erprobt werden, die der gezielten Abwehr von Drohnen dienen. Solche unbemannten Flugkörper sind in den vergangenen Jahren immer mehr zum Sicherheitsrisiko geworden. Zuletzt hatte am Flughafen Leipzig-Halle eine mit Sprengstoff bestückte Drohne für Aufsehen gesorgt. Angesichts der zunehmenden Waldbrände fordert die Deutsche Feuerwehrgewerkschaft eine bessere Vorbereitung auf solche Situationen. Der Vorsitzende Meyer sagte im Morgenmagazin von ARD und ZDF, Bund und Länder müssten das nötige Budget zur Verfügung stellen, um einen vorbeugenden Brandschutz zu schaffen. Das Klima ändere sich, also müsse sich auch die Taktik und Vorbereitung ändern.
3: Die Schneisen, die jetzt geschlagen werden müssen mit großem Aufwand, könnten im Vorfeld schon angelegt werden. Dann sind geländegängige Fahrzeuge unheimlich wichtig. Die Wasserversorgung, die wir momentan nur sicherstellen können, weil Menschen aus dem landwirtschaftlichen Bereich uns hier massiv helfen. Die Lieferung von Wasser, solche Dinge müssten mit Depots angelegt werden und natürlich die persönliche Schutzausrüstung. Die Ausrüstung muss hier angepasst werden, sie muss leichter werden.
2: Der Vorsitzende der Deutschen Feuerwehrgewerkschaft Meyer. Im Hamburger Hafen wird gestreikt. Die Gewerkschaft Verdi hat zu Warnstreiks an insgesamt 6 Seehäfen aufgerufen. Betroffen sind neben Hamburg auch Bremerhaven, Bremen, Wilhelmshaven, Emden und Brake. Aus Hamburg Anna Rüther.
4: 1.000, vielleicht 1.500 Hafenmitarbeiter und Arbeiterinnen ziehen durch den Hafen und sind laut. In orangenen Warnwesten mit Transparenten und Trillerpfeifen in den Händen laufen sie vom Burchardkai durch den Hafen wieder zurück zum Burchardkai. Begonnen hat der 24-stündige Warnstreik bereits gestern mit Beginn der Nachtschicht. Die Forderung lautet eine Erhöhung der Stundenlöhne um 8,2%, mindestens aber 2,50 Euro pro Stunde mehr bei einer Laufzeit von 12 Monaten.
2: Bundesumweltminister Schneider ist zu einem mehrtägigen Besuch in der Ukraine eingetroffen. Nach politischen Gesprächen in Kiew reist der SPD-Politiker weiter zum ehemaligen Kernkraftwerk Tschernobyl. Aus Kiew, Dominik Hebestreit.
5: Zu Beginn seiner Reise wird Umweltminister Schneider am zentralen Michaelsplatz in Kiew an die gefallenen Soldaten erinnern. Anschließend trifft er mehrere ukrainische Regierungsmitglieder, darunter den Wirtschaftsminister. Begleitet wird der SPD-Politiker von Wirtschaftsvertretern aus der Greentech-Branche. Es geht darum zu sondieren, wie deutsche Unternehmen das Land beim Wiederaufbau von Gebäuden und der Energieinfrastruktur bei mehr Effizienz unterstützen können. Schneider wird sich auch über den Zustand am Kernkraftwerk Tschernobyl informieren. Vor etwa 1,5 Jahren hatten russische Drohnen die Schutzhülle über der Anlage beschädigt. Ohne eine Sanierung droht Radioaktivität bei dem 1986 havarierten Reaktor auszutreten. Ein Neubau des Schutzmantels wird mit mindestens 500 Millionen Euro beziffert. Für die Finanzierung ist die Ukraine auf internationale Finanzhilfe angewiesen.
2: Das waren die Nachrichten. Das Wetter in Norddeutschland. Anfangs etwas Sonne, dann von Westen her leichter, später schauerartiger Regen, vor allem im Westen und Süden Niedersachsens, maximal 18 bis 21 Grad. Morgen zeitweise stark bewölkt, mit schauerartigem, teils gewittrigem Regen, abends von Westen her wieder freundlicher, 19 bis 23 Grad. Und am Donnerstag 20 bis 24 Grad. Und die Zeit, es ist 11.05 Uhr.
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7: Und da haben wir nur eine Meldung für den Stadtverkehr Braunschweig. Zähfließender Verkehr auf der Berliner Straße. Weitere Meldungen liegen mir nicht vor. Ich wünsche Ihnen weiterhin gute und sichere Fahrt und gute Unterhaltung mit dem Programm von Radio Uckerwelle.
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9: Ja, damit herzlich willkommen zur ersten Stunde zwischen Harz und Heide Musikauswahl unter Mikrofon. Albert, hier ist Müller. Moin Moin und gute Unterhaltung wünsche ich. Die Themen dieser Stunde: Informationen aus unserem Bundesland, zusammengefasst in Niedersachsen kompakt. Wir berichten über einen heißen Mädelsabend an der Braunschweiger Komödie am Altstadtmarkt. Sie hören das tierärztliche Stichworte für diese Woche und außerdem wie immer reichlich Musik zu Beginn dieser Stunde von Northern Uproar.

0: Die kanadische Folkrock-Formation Cowboy Junkies mit Speaking Confidentially und davor hören sie Northern Uproar mit Start It All Again. Apropos Start, mehr als 2000 Erstklässler starten in Niedersachsen zum zweiten Mal in die erste Klasse. Kultusministerin Julia Willi-Hamburg hält das für zu viel und kündigt Gegenmaßnahmen an. Mehr dazu und weitere Meldungen aus unserem Bundesland, zusammengefasst von Nico Hilbeis.
1: 2000 sei eine große Zahl und für jedes betroffene Kind könne diese Erfahrung eine echte Belastung sein, sagte Kultusministerin Julia Willi-Hamburg. Man wolle die Zahl deshalb reduzieren, sagte die Grünen-Politikerin der Hannoverschen Allgemeinen Zeitung. Sie verwies unter anderem auf das Startchancenprogramm, mit dem Schulen in schwierigen Sozialräumen mehr Unterstützung erhalten, etwa über die Sozialarbeit. Die Wiederholung der ersten Klasse ist kein klassisches Sitzenbleiben, sondern geschieht auf Antrag der Eltern. Das sei nicht grundsätzlich falsch, sagte Hamburg. Für manche Kinder könne das die richtige Entscheidung sein. Die Gründe seien vielfältig. Manche Kinder könnten kaum Deutsch, andere seien in ihrer Entwicklung beeinträchtigt oder einfach noch nicht so weit, sagte sie. Eine systematische Erfassung der Ursachen durch das Land plant Hamburg nicht, da sie an dieser Stelle kein Erkenntnisproblem sehe, hieß es. In Göttingen wurde gestern der 100. Cannabis-Anbauverein genehmigt. Damit ist Niedersachsen Spitzenreiter bei der Zulassung. Das zentrale Ziel, den Schwarzmarkt zurückzudrängen, sei nur sehr bedingt erreicht worden, sagte Michael Keupers von der Landesstelle für Suchtfragen. Das im April 2024 in Kraft getretene Cannabis-Gesetz erlaubt Erwachsenen den Besitz von maximal 50 Gramm Cannabis in der eigenen Wohnung, den Anbau von Cannabis zu Hause oder gemeinschaftlich in Anbauvereinen, sowie das Kiffen an bestimmten Orten in der Öffentlichkeit. Für die Anbaumengen gibt es Vorgaben. Die Abgabe über die Social Clubs sei nur schleppend angelaufen, so die Gewerkschaft der Polizei. Illegale Bezugsquellen seien vielerorts schnell und unkompliziert verfügbar. Sie hätten von der langsamen Verfügbarkeit von legalem Cannabis womöglich sogar profitiert. Auch Niedersachsens Gesundheits- und Sozialminister Andreas Philippi sieht in dem Gesetz keinen echten Gamechanger für einen besseren Jugend- und Gesundheitsschutz. Dafür sei das Gesetz zu kompliziert, insbesondere die Suchtprävention durch den Bund zu schwach finanziert, so Philippi. Das Verwaltungsgericht Oldenburg hat den Eilantrag des AfD-Kandidaten Martin Sichert für die Landratswahl im Landkreis Friesland abgelehnt. Das berichten mehrere Medien übereinstimmend. Der Kreiswahlausschuss hatte Sichert im Juli wegen Zweifeln an seiner Verfassungstreue ausgeschlossen. Das Gericht begründet die Entscheidung damit, dass Sichert dagegen erst nach der Wahl mit einem Wahleinspruch vorgehen kann. Damit folgte der Ausschuss einer Empfehlung des niedersächsischen Innenministeriums. Demzufolge habe eine verharmlosende Aussage zum Nationalsozialismus festgestellt werden können. Auch sei bei Sichert ein ethnopluralistisches Weltbild erkennbar. Ethnopluralismus ist ein politisches Konzept der neuen Rechten. Es fordert, dass verschiedene Völker und Kulturen getrennt voneinander leben und sich nicht vermischen sollen. Anstelle offener biologischer Rassenlehre wird argumentiert, jede Kultur habe ein Recht auf eigene Identität. Kritiker nennen dies einen Rassismus ohne Rassen. Mit dem Beschluss ist nicht abschließend über die Rechtmäßigkeit von Sicherts Nichtzulassung entschieden. Die Entscheidung ist noch nicht rechtskräftig.
0: Soweit Niedersachsen kompakt, zusammengefasst heute von Nicole Bayes. Weiter mit Maureen Gallup.

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0: Dota und die Stadtpiraten früh am Morgen örtlich erregen. Davor hören sie den kanadischen, in Hamburg lebenden Singer-Songwriter Martin Gallop mit Little Blue Store. Nicht nur in den Schulen ging die Sommerpause zu Ende, auch die Komödie am Altstadtmarkt in Braunschweig startet im August in die neue Spielzeit. Und das mit dem Stück Weiber, ein heißer Mädelsabend. Kurt Volland aus der Kulturredaktion war vor Ort und hat sich köstlich amüsiert.
1: In Gifhorn sorgt auf dem Dorfplatz des Mühlmuseums die Komödie am Altstadtmarkt Open Air für Stimmung mit einem urkomischen Stück, in dem, so der Titel, »Ich hasse dich, heirate mich«, eine Tanzlehrerin verzweifelt nach einem Partner fürs Leben sucht, aber eben unter ganz besonderen Voraussetzungen. Und ob das der richtige Mann ist, der unter ihr die Wohnung bezogen hat? Ein Autor, dessen neues Werk Tanzen für Tölpel heißt, ist zu bezweifeln. Wir nehmen Sie jetzt aber mit ins Stammhaus der Komödie, denn dort startet die neue Spielzeit am 14. August mit einem heißen Mädelsabend. Mehr davon erzählt uns jetzt gleich Christoph Stößel, der, und damit ist die Verbindung zu Gifhorn hergestellt, auch dort das Stück inszeniert hat. Mehr über fröhliche Frauen und viel Musik habe ich bei einem Probenbesuch im Gespräch mit Christoph Stößel erfahren.
2: Drei gute Freundinnen, die sich einmal im Jahr treffen oder auch öfter treffen und eigentlich ein Wellnesswochenende soll stattfinden und müssen dann aber einer vierten Freundin, die allerdings nie im Stück zu sehen ist, über die immer gesprochen wird, dann aushelfen und ihre Geburtstagsparty schmeißen. Und das ist die Geschichte dieses Stücks, dass wir also ein Programm auf die Bühne müssen stellen innerhalb kürzester Zeit und dieses Programm ist dann der zweite Akt des Stückes. Und dann wird das Publikum zu den Geburtstagsgästen von der Freundin Moni. Und da geht aber eben ziemlich viel schief, weil wenn man nur eine Stunde probt als Nicht-Profis, dann wird das natürlich eher lustig als professionell.
1: Können Sie uns kurz mal nennen, wer da auf der Bühne steht und besonders die eine?
2: Eine Dame, die heißt Fabienne van Straten, ist Niederländerin. Und die hat relativ viel mit mir gemeinsam, vielleicht sogar den Körper. Da ist man immer so ein bisschen, gibt es da so verschiedene Meinungen. Uns gibt es nie zusammen. Entweder Fabienne oder Christoph Stößel. Und zum ersten Mal jetzt in Braunschweig. Und dazu kommen doch zwei tolle Kolleginnen, Michelle Conner und Elke Berges. Und zum ersten Mal jetzt hier in der Komödie am Altstadtmarkt.
1: Und nun zur Musik, die ja Schlager hat, die sehr bekannt sind.
2: Ein paar Lieder kennt man auf jeden Fall. Es ist was von Udo Jürgens dabei, es ist was von Ina Müller dabei. Und der erste Teil ist ein bisschen mehr eben, da sind die Lieder da, um die Geschichte weiterzuerzählen und die Charaktere vorzustellen. Und im zweiten Akt in der Show sind dann eben eher Shownummern dabei. Und live wird gesungen vor Ort von uns dreien.
1: Und das hören wir uns jetzt einmal an. So.
3: Wo sind wir hier? Du solltest uns doch nur ein schönes kleines Hotel buchen.
2: Ja, also das ist ja jetzt hier gewissermaßen, also das hatte ich ja auch vor, nicht? Hm. Aber ich kann ja so schlecht Nein sagen und dann ist da halt was, da ist halt was dazwischen gekommen.
3: Oh, das kann nichts Gutes heißen. Oh Gott, ich bekomme schon wieder diese schrecklichen Kopfschmerzen.
4: Oh Anke, was hast du gemacht?
2: Mensch, ihr werdet euch totlachen.
3: Ja? Jetzt rede endlich.
2: Ja, ich bin ja schon unterwegs. Aber mein Gott, wo fange ich denn da jetzt an?
3: Ja, am besten vorne.
2: Ja, also ihr erinnert euch doch noch an dat Moni.
3: Moni?
2: An dat Moni. Moni aus unserem alten Tanzverein.
3: Du meinst Mambo Moni?
2: Ja.
3: Nee, die habe ich nicht mehr gesehen. Oh Gott, seit ich vor über 20 Jahren aus dem Verein ausgetreten bin.
2: Ja, dat Moni und ich, wir hatten immer so lose Kontakt.
4: Ne? Ja, und weiter?
2: Ja, dat Moni, das war ja immer sehr spontan, nicht?
3: Kommt zur Sache.
2: Ja, ich bin ja unterwegs. Ja, und also diese Ruine hier, also dieses Etablissement, das gehört dat Moni.
3: Och, was du nicht sagst.
2: Ja.
3: Und was hat das jetzt mit diesen, wie hieß der Laden?
2: Monis Eck.
3: Monis Eck? Mhm. Na, das nenne ich mal originell.
4: Sieht eher aus wie Moni. Du brauchst dringend mal einen guten Innenarchitekten.
3: Und was hat das jetzt mit diesem Etablissement hier auf sich?
2: Ja, dat Moni, das feiert hier und heute ihren 50. Geburtstag. Mädels, ist das nicht verrückt, wie die Zeit am Vergehen ist?
3: Weiter.
2: Ja, und weil ja hier auf dem Dorf nicht so viel los ist, da hat dat Moni gedacht, ich lade sie alle mal ein, damit die einen schönen Abend haben. Und dann hat die so eine Männerstrip-Gruppe gefragt, dass die hier heute auftreten. Die wilden Stiere.
3: Und was hat das mit uns zu tun? Moment. Das heißt, Wir sehen uns heute Abend. Eingeölte, tanzende, muskulöse, sexy Männer.
2: Oh. Ja, genau. Ja, vielleicht sollten wir vorher was trinken.
3: Ja, großartig. Oh, ja. Wer braucht schon Wellness, wenn die wilden Stiere kommen? Ja.

0: Ja, ganz herzlichen Dank. Und wenn ich jetzt noch einen Wunsch hätte, vielleicht ein Lied Jungs Mitte 80. Geht das auch?
1: So, meine Beitrag von Kurte Volland. Die nächsten Aufführungen können Sie dann besuchen am 21., 22. und 23. August. Weitere Aufführungen folgen. Die Termine finden Sie auf komödie-bs.de.

0: Ja.
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0: Es ist aber so, Schmidt. The Last Chance at Texaco. Und davor hören Sie Corey Henry, I Get the Joy.
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2: Liebe Hörer des tierärztlichen Stichwortes, heute mal etwas ganz anderes. Keine Tierkrankheiten, keine Katastrophen in der heimischen Fauna, sondern ein paar Worte zu einem Besuch im hiesigen Naturhistorischen Museum. Insbesondere in Kinderzeiten und bis heute war ich sicher mehrere Dutzend Mal dort. In den letzten Jahren hat es sich gewaltig verändert. Es wurde modernisiert und die Besucher können hier und da auch aktiv werden, indem sie sozusagen Knöpfe drücken, um eine Aktion, eine Information auszulösen. Bekanntlich kann man die Tierwelt nur schützen, wenn man sie kennt. Wenn man also nicht weiß, wie ein Steinbock oder eine Gämse aussieht und lebt, diese beiden ausgestopften Tierarten fallen mir eben komischerweise als erstes ein, wird der Skifahrer oder Alpinist auch keinen Bezug zu ihnen haben, in deren Lebensraum er sich jedoch bewegt. Gerade Kinder, die immer mal wieder altersentsprechend dieses Museum besuchen sollten, kann anhand der vielen präparierten, also ausgestopften Tiere gezeigt und erklärt werden, wo ist der Unterschied in der Lebensweise zum Beispiel von Kaninchen und Hasen. Perfekt dargestellt in einem meterlangen, sehr natürlichen Feldrand mit diversen weiteren Tieren, von der Feldmaus, Igeln bis zur Hummel und Schmetterlingen. Wie sieht ein Reh aus der Nähe aus und wie ein Hirsch? Nach meiner Erfahrung aus der Tierarztpraxis haben viele Kinder nicht den blassesten Schimmer, wenn das ein sich ergebendes Thema ist. Oftmals übrigens geht es den Eltern leider genauso. In den Dioramen, in denen Tiere in ihrem Lebensraum plastisch dargestellt sind, mit einem perfekt gemalten, fast natürlichen Hintergrund, kommt der Besucher ganz nah heran und sieht vermutlich zum ersten Mal aus der Nähe Wildschweine, Marder, Kraniche oder Waschbären. Klasse, ich habe als Kind immer gestaunt. In den Räumen des Museums kann man Vogeleier den präparierten Vögeln zuordnen oder per Knopfdruck Vogelstimmen hören und einer Vogelart zuordnen. Sehr interessant und aufschlussreich und ich hoffe, dass ich mir den einen oder anderen Gesang merken kann. Zum Beispiel den des Pirols, den ich kürzlich im Wald hörte, mir aber nicht sicher war, ob ich in meiner Bestimmung richtig lag. Es gibt auch ein echtes Dinosaurier-Skelett. Eine Giraffe mit ihren 7 Halswirbeln würde staunen, wie lang der Hals dieses Dinos war. Jurassic Park lässt grüßen. Es gibt nicht nur ausgestopfte Tiere, sondern in mehreren Aquarien diverse Fischarten in einer erstaunlichen Farbenvielfalt. Sehr schön anzusehen, allerdings sollte das nicht dazu führen, ein Aquarium anzuschaffen. Das sollte man Fachleuten überlassen. In einigen Terrarien leben Schlangenarten, von der kleinen Würgeschlange bis zur Korallenschlange. Wenn ich nicht irre, waren alle gezeigten Arten ungiftig für den Menschen. Eine kleinere Art, die Kreuzotter, war als Präparat zu sehen. Interessant, da diese Schlange auch ganz in unserer Nähe in der Lüneburger Heide vorkommt. Leider immer seltener, da ihre Lebensräume, lichter Wald und Moore, genommen werden. Straßenbau als Beispiel. Ein sehr informatives, modernes Museum, keineswegs langweilig für Kinder, sondern spannend, was es in der Tierwelt so alles gibt. Ich wünsche Ihnen heute eine tierisch gute Woche, in der ein Museumsbesuch mit oder ohne Kinder vielleicht einen Platz hat.
1: Das war der Tierärztliche Rat mit Dr. Rolf Gramm.

Liederschreiber, Liedersänger Ulf Hartmann, hier in der Region im Sendegebiet von Radio Okewelle beheimatet, mit seinem Titel Sushi in Manhattan. Gleich um 12 gibt es die Nachrichten der Kollegen vom NDR, danach noch 2 Stunden zwischen Harz und Leide bis 14 Uhr. Um bis hin zu den Nachrichten hören Sie noch Gitarrist Daniel Stelter mit dem Long Distance Waltz.

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1: Um 12 Uhr mit Benjamin Kirsch. Die deutschen Bauern müssen in diesem Jahr mit Ernteausfällen rechnen. Das hat der Präsident des Deutschen Bauernverbands Ruckwied bei der Vorstellung der Erntebilanz bekannt gegeben. Vor allem die Getreideernte war dieses Jahr enttäuschend. Rund 7% weniger konnten die Bauern auf den Feldern einholen. Besonders betroffen die Weizen- und Rapsernte. Dabei gab es klare regionale Unterschiede in Deutschland. Ruckwied spricht von einem Nord-Süd-Gefälle.
2: Die Ernteerträge im Süden, im Westen Deutschlands lagen deutlich unter denen beispielsweise im Norden Deutschlands. Im Süden Deutschlands ist es in vielen Regionen nach wie vor viel zu trocken. Und das zeichnet auch beispielsweise den fränkischen Teil Bayerns aus. Da zeigt der Mais einen ganz, ganz schlechten Zustand. Und insofern erwarten wir auch da Ertragseinbußen, manchen Standorten bis fast hin zum Totalausfall.
1: Der Präsident des Deutschen Bauernverbands Ruckwied. In Sachsen-Anhalt hat ein neues Forschungszentrum zur Drohnenabwehr seine Arbeit aufgenommen. Bundesinnenminister Dobrindt hat die Einrichtung heute eröffnet. Aus der NDR-Nachrichtenredaktion Janine Artist.
3: Drohnen seien in den vergangenen Jahren immer mehr zum Sicherheitsrisiko geworden, sagte Dobrindt. Das Kalkül hinter Spionage, Sabotage, Destabilisierung, Einflussnahme und Manipulation in Deutschland sei, ganz Europa zu treffen. Der CSU-Politiker sprach vom Schattenkrieg des 21. Jahrhunderts. Man setze der hybriden Bedrohung von fremden Mächten jetzt etwas entgegen. Es gehe darum, durch Forschung und Innovation das Wettrüsten zu gewinnen, so der CSU-Politiker. Das neue Forschungszentrum ist beim Deutschen Zentrum für Luft- und Raumfahrt am Flughafen Magdeburg-Kochstedt angesiedelt. Auch Wissenschaftler vom Standort Braunschweig sollen eng mitarbeiten.
1: Ein Warnstreik legt heute 6 norddeutsche Seehäfen lahm. Durch den Hamburger Hafen zog ein Demonstrationszug der Mitarbeiter. Nach NDR-Informationen haben sich mindestens 1.500 Beschäftigte daran beteiligt. Im Anschluss gab es eine Kundgebung. Zu den Arbeitsniederlegungen aufgerufen hat die Gewerkschaft Verdi. Auch die Hafenbeschäftigten in Bremerhaven und Bremen sowie in Wilhelmshaven, Emden und Brake beteiligen sich an dem Warnstreik. Hintergrund sind die laufenden Tarifverhandlungen für die rund 11.000 Beschäftigten. Die Gewerkschaft hatte das bisherige Angebot des Arbeitgeberverbands am vergangenen Freitag abgelehnt. Der bietet bislang einen Anstieg der Löhne um 5,1%, Verdi fordert 8,2% mehr. In Belgien kämpfen die Einsatzkräfte weiter gegen die Brände im Naturschutzgebiet Hohes Venn. Auch deutsche Feuerwehrleute sind vor Ort im Einsatz. Warum die Lage so schwierig ist und was jetzt geplant ist, fasst René Pascal Otto aus der NDR-Nachrichtenredaktion zusammen.
4: Da geht's vor allem ums Wetter. Es ist so, dass man da zum einen Regen erwartet, das könnte den Einsatzkräften in die Hände spielen und bei den Löscharbeiten weiterhelfen. Die Brände haben sich ja zuletzt schon nicht mehr so stark ausgebreitet. Auf der anderen Seite gibt's aber auch die Sorge, dass der Wind wieder zunimmt. Das könnte das Ganze dann wieder schwieriger machen. Und selbst wenn man die Brände da unter Kontrolle bringt, der Innenminister sagt, dass man dann erstmal das ganze Gebiet unter Wasser setzen muss, damit die Feuer nicht wieder aufflammen. Also eine schwierige und angespannte Lage. Deswegen dürfen die Anwohner in Monschau auf der deutschen Seite auch noch nicht wieder zurück in ihre Häuser und Wohnungen.
1: Bundesumweltminister Schneider ist zu einem mehrtägigen Besuch in der Ukraine eingetroffen. In Kiew spricht er mit Vertretern aus Politik, Wirtschaft und Zivilgesellschaft über den Wiederaufbau des Landes. Begleitet wird der SPD-Politiker von Unternehmensvertretern, deren Firmen auf klimafreundliche Technologien spezialisiert sind. Schneider will auch über die Lage der ukrainischen Atomkraftwerke informieren, darunter Tschernobyl. Die Schutzhülle des Reaktors wurde im vergangenen Jahr durch einen Drohneneinschlag beschädigt. Die Reparatur soll mindestens 500 Millionen Euro kosten. Ein junger Ukrainer ist wegen Agententätigkeit in Deutschland zu einer Haftstrafe verurteilt worden. Er soll laut Anklage im Auftrag Russlands Brandanschläge vorbereitet haben. Das Oberlandesgericht Stuttgart verhängte eine Freiheitsstrafe von 1 Jahr und 3 Monaten. 2 weitere ukrainische Angeklagte sprach das Gericht frei. Das waren die Nachrichten. Das Wetter in Norddeutschland. Viele Wolken, mehr und mehr Schauer, einzelne Gewitter, in Vorpommern noch etwas Sonne, Höchstwerte 17 bis 21 Grad. Morgen zeitweise stark bewölkt mit Schauern, zum Abend freundliche Phasen 19 bis 23 Grad. Am Donnerstag häufiger Schauer, vereinzelt Gewitter 20 bis 24 Grad und am Freitag teils freundlich, teils unbeständig 20 bis 24 Grad. Es ist jetzt 12.05 Uhr.
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6: Ja, und da liegt uns nur eine Meldung für den Stadtverkehr Braunschweig vor. Zähfließender Verkehr auf der Berliner Straße. Ich wünsche Ihnen weiterhin gute und sichere Fahrt und gute Unterhaltung mit dem Programm von Radio Okawelle.
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8: Ja, damit herzlich willkommen zur zweiten Stunde mit dem Magazin Zwischen Harz und Heide. Musikauswahl und am Mikrofon nach wie vor Albertius Müller. Moin Moin und weiter gute Unterhaltung wünsche ich. Die Themen in dieser Stunde: Mörderischer Herbst, der Braunschweiger Krimi-Festival geht in die 19. Auflage. Schlüsselübergabe an der Ricarda Hochschule. Erweiterungsbau des Gymnasiums offiziell eingeweiht. Außerdem der Blick in die regionalen Zeitungen und wie immer reichlich Musik zu Beginn dieser Stunde von Mid Blues.

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1: Lisa Marie Simmons und Margot Grimaschini mit Sparkler. Und davor hören Sie Bruce Hornsby mit See the Same Way. Die Braunschweiger Buchhandlung Grafe bereitet erneut einen mörderischen Herbst vor. Das renommierte Krimi-Festival geht dann in die 19. Auflage. Das Programm wird zwar erst in den nächsten Tagen veröffentlicht, aber Kurt Voller aus der Kulturredaktion hatte Geschäftsführerin Maria Maibohm schon erste Details entlockt.
2: Vom 18. Oktober bis Anfang November gibt es ganz, ganz viele Krimi-Lesungen in Braunschweig und der Region.
3: Wie gewohnt ist der Schwerpunkt also in der zweiten Oktoberhälfte, aber gestartet wird schon im September.
2: Chris Carter kommt zu uns am 22.09. ins Astor Filmtheater nach Braunschweig, große Veranstaltung. Und Anna Schneider ist am 24.09. in der Buchhandlung Graff mit Blut für Blut.
3: Ist ja, wenn das im Kino stattfindet, ist das dann als Film?
2: Nee, das ist auch eine ganz große Lesung. Vanya Müs, der deutsche Schauspieler, wird die deutsche Stimme lesen und Chris Carter ist ja ein begnadeter Thriller-Autor und wir haben ihn wieder zu Gast in Braunschweig und diesmal im Kino und es wird ganz toll moderiert von der Henrike Tönnes. Von daher dürfen Sie sich auf einen tollen Abend freuen.
3: Und dann geht's am 18. Oktober endgültig los und zwar mit einer sehr bekannten Autorin.
2: Nele Neuhaus vom Ullstein Verlag hat jetzt über Jahre nichts mehr groß geschrieben und ganz lange jetzt an Asche zu Asche geschrieben. Und der, ja, machten wir mit ihr die ganz große Eröffnung im Staatstheater. Freue mich da sehr, sehr drauf, weil die ganze Abstimmung mit der Koordination in den Terminen, sie hat, war halt im Schreibprozess und man kam kaum an sie ran. Aber wir haben sie fix gemacht und wir eröffnen mit ihr offiziell das große Krimi-Festival.
3: Und nun geht es ohne Unterbrechung weiter bis zum November. Und da haben Sie eine ganz tolle Möglichkeit gefunden, alle Veranstaltungen zusammenzufassen.
2: Du kriegst mich nicht. Auch wenn durch Blut für Blut dann alles zu Asche wird. Die gestohlenen Worte zusammen mit dem Teufelsring brachten uns 4 Minuten Stille. Dann kam der Sturm. Keine Angst, Darling. Die Akte Nordsee enthält nicht die letzte Predigt. Und auch nicht ein Leben zu viel, sondern ein Krimi im Glas. Das Aprikosenkind nutzt die Firewatch, um die Frau des Henkers mit Räubern, Dieben und Halunken zu überleben. Während beim Crime Talk die Fälle der Vergangenheit in Memoriam Hardy Krüger erörtert werden. Dabei schauen sie düster ins Moorland, auf die Braut, die das Licht scheut. Und beim Räubermahl zeigen sich feine Risse aus Purpose und Canvas.
3: So, wir haben jetzt Titel reichlich gehört. Gibt es eigentlich in der Sammlung etwas, was Sie besonders gern nochmal erwähnen möchten?
2: Auf eine Autorin bin ich letztes Jahr gestoßen. Elisa Hofen schreibt beim Fischer Verlag. Letztes Jahr ist erschienen Dunkle Momente und dieses Jahr Feine Risse. Ein ganz spannender Roman und zwar aus Sicht einer Strafverteidigerin wird hier gesprochen. Also sie verteidigt sozusagen die Täter vor Gericht und rollt die Fälle nochmal ganz anders auf und nimmt einen mit in den, ja, in ihre Überlegungen und wie sie so einen Fall hinterfragt und wie es wirklich dazu kam, wer das Opfer wirklich in letztendlich ist. Also es ist ganz, ganz spannend. Mein Mann und ich sind total begeistert, haben das gerade im Urlaub durchgelesen und ich freue mich wahnsinnig, dass ich Sie persönlich, die Frau Hofen, auf dem Krimi-Festival begrüßen darf und werde ihr sicherlich die eine oder andere Frage stellen, die mir nämlich noch auf der Zunge brennt.
3: Ja, und auf diese Art und Weise werden wir davon auch vielleicht etwas erfahren. Und wenn Sie das ausführlicher vorstellen möchten, dann lade ich Sie jetzt schon ein, ganz herzlich, die Spezialausgabe, die dann eine Stunde lang sein wird. Und da können Sie vielleicht sogar einen kleinen Ausschnitt bringen.
2: Ja, sehr, sehr gerne. Da freue ich mich drauf.
3: Und da ist dann noch etwas nicht mit erwähnt, was wir auf alle Fälle noch vielleicht nennen sollten.
2: Ja, auf jeden Fall unsere ganzen Krimitouren, die ganz traditionell jedes Jahr im Krimi-Festival stattfinden. Also Thema Mords, Frauen, Räuber, Diebe, Halunken klang eben schon an. Wir haben ein neues Format, Krimi im Glas mit Andreas Schwarz. Und wir haben wieder eine Tram-Tour mit der Tram auf Verbrecherjagd. Schauen Sie gerne in unser Programm, es ist sehr, sehr vielfältig und fast jeden Tag eine Führung mit dabei. Da muss man nur schnell sein mit den Tickets, weil die ganz schnell ausverkauft sind.
3: Und wer jetzt tief durchatmet und sagt, und wer soll sich das alles merken, den kann ich einmal trösten, denn wir werden, wie gewohnt, haben das in den letzten Jahren auch gemacht, das Programm nochmal ausführlich vorstellen, vielleicht mit Lesungen verbunden. Und es gibt natürlich auch eine Möglichkeit, sich zu informieren.
2: Richtig, auf Social Media, auf Instagram machen wir ganz viel Werbung in Zukunft. Und genau, wir haben natürlich auf der Homepage www.graf.de das Krimi-Festival groß prominent platziert. Da kann man sich das ganze Programm angucken. Also es wird mörderisch.
1: Das komplette Programm wird in Kürze online veröffentlicht unter krimifestival-bs.de. Eine ausführliche Vorschau gibt es dann in einer der nächsten Ausgaben von Pandora Spezial am Sonntag. Mit Maria Maibohm von der Buchhandlung Graf hat sich Kurt Volland unterhalten.

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0: Der Bride mit der Suite Roller und davor hören Sie Twilight Fields mit dem Animals Song. Für die Eltern der Schüler und der Lehrkräfte der Ricarda Hochschule war gestern ein besonderer Tag. Der Erweiterungsbau des Gymnasiums in der Nordstadt ist fertig. Die Stadt hatte deshalb zur Schlüsselübergabe eingeladen.
1: Mit Bad Guy von Billie Eilish eröffnete die Big Band der Ricarda Hochschule am Montagnachmittag die Einweihung des neuen Erweiterungsbaus. Schülerinnen und Schüler der Jahrgänge 7 bis 13 gaben damit in der neuen Aula den musikalischen Startschuss für die offizielle Schlüsselübergabe. Als erster trat Oberbürgermeister Dr. Thorsten Kornblum ans Mikrofon. Er verwies in seiner Rede auf die steigende Nachfrage nach Gymnasialplätzen in Braunschweig, die vor allem durch die Rückkehr

0: zusätzliche Musik- und Kunsträumlichkeiten, eine Mediathek und Bereiche für den Ganztagsbetrieb. Die Aula bietet Platz für über 340 Menschen. Sie verfügt über theatergerechte Medientechnik, unterschiedliche Beleuchtungsmöglichkeiten und kann vollständig verdunkelt werden. Auch externe Veranstaltungen sollen dort künftig stattfinden können. Vor der Aula befindet sich ein Foyer mit einer großen Sitztreppe. Auch auf dem Außengelände sind neue Aufenthaltsmöglichkeiten entstanden. Neben Sitzgelegenheiten und Spielgeräten gibt es dort auf ausdrücklichen Wunsch der Schule eine Kletterwand und ein grünes Klassenzimmer.
1: Die Arbeiten an der Außenanlage dauern noch ein wenig bis zum Herbst, aber natürlich, das liegt da auch insbesondere an die Pflanzzeiträume und so weiter und so fort. Aber ich denke, dann spätestens im nächsten Frühjahr ist alles nicht nur voll einsatzbereit, sondern sieht auch so aus, wie es geplant worden ist. Das Ganze natürlich barrierefrei, das ist klar, das sind die neuesten Standards und Nachhaltigkeit, ein Niedrigenergiehaus, das wir hier haben, mit auf dem Dach natürlich eine Photovoltaikanlage. Darüber hinaus 250 weitere Fahrradeinstellplätze, damit Schülerinnen und Schüler problemlos die Fahrräder an der Schule abstellen können.
0: Zusammen mit dem Unternehmen Hochtief wurde ein Erweiterungsbau von 5.700 Quadratmetern Brutto-Grundfläche geschaffen. Gleichzeitig wurde auch im bestehenden Schulgebäude gearbeitet, unter anderem an der Verbindung zum Neubau und an den naturwissenschaftlichen Räumen. Mehr als 400 Tonnen Baustahl und über 3.300 Kubikmeter Beton wurden verbaut, von dem die Hälfte wiederum Recyclingbeton aus abgebrochenen Gebäuden darstellt. Hinzu kommen rund 60 Kilometer Kabel und 850 einzelne Leuchten. Hochtief-Niederlassungsleiter Dr. Philipp Stichnot war nach eigener Aussage bereits 2011 an den Verträgen beteiligt. Für das jetzige Projekt sprach er von einem hohen Maß an Vertrauen, hoher Transparenz und gegenseitiger Wertschätzung. Kollegen, die von außerhalb dazu kamen, hätten sich laut Stichnot sogar darüber gewundert, wie reibungslos die Abläufe funktionieren konnten. Und auch Schulleiter Henrik Georgi blickt positiv auf die Zusammenarbeit zurück.
2: Letztendlich gut. Natürlich gibt es am Anfang immer ein paar Reibungspunkte, bis man verstanden hat, wer hat welche Interessenslagen und was muss berücksichtigt werden. Aber es war eine sehr gute Zusammenarbeit, wenn man die gesamten Jahre betrachtet.
0: Die Veränderungen durch den Erweiterungsbau zeigten sich laut Georgi bereits im Schulalltag. Die 5. und 6. Klassen nutzen inzwischen Räume im Alt- und Neubau. Auch die Aula war bereits am ersten Schultag in Betrieb, als die neuen Fünftklässlerinnen und Fünftklässler eingeschult wurden.
2: Ein ganz neues Gefühl. Alle Jahrgänge sind zusammen an einem Standort. Das ist ein Wir-Gefühl, ein Gemeinschaftsgefühl, was wir vorher so überhaupt nicht entwickeln konnten. Und das wird auch hier in dieser Aula, wo mehrere Jahrgänge gleichzeitig auch begrüßt werden können, mit denen gesprochen werden kann. Das ist schon eine besondere Entwicklung.
0: Die Begeisterung des Schulleiters zeigte sich auch in seiner Rede. Bei manchen der neuen Aufenthaltsbereiche würde er sich fast wünschen, selbst noch einmal dort zur Schule zu gehen. In den kommenden Jahren sollen immer mehr Schülerinnen und Schüler die neuen Räume füllen. Dafür braucht die Schule, nach Georgis Worten, auch die notwendigen Ressourcen vom Regionalen Landesamt für Schule und Bildung. Für Georgi ist die Ricarda Hochschule damit bereit, ihre Aufgabe auch in Zukunft verlässlich zu erfüllen.
3: Soweit Beitrag von Marc Diekmann.

0: Nouvelle Vague, featuring Vanessa Paradis mit der Weekend at Home. Und davor hören Sie den Berliner Liederschreiber, Liedersänger Danny Tschuk mit dem Titel Tempelhofer Feld. Weiter nun mit Nicole Beyers und ihrem Blick in die regionalen Zeitungen.
1: Der seit Tagen drohende Bruch der Brombeer-Regierung in Thüringen ist vorerst abgewendet. Die BSW-Landtagsfraktion hat sich für die Fortsetzung der Koalition mit CDU und SPD ausgesprochen. Zuvor hatte die Bundesspitze die Abgeordneten in Thüringen aufgefordert, Ministerpräsident Mario Vogt wegen seines entzogenen Doktortitels die politische Unterstützung zu entziehen. Die Wolfsburger Allgemeine Zeitung findet, wer glaubte, nun sei das destruktive Wirken der Sarah Wagenknecht ausgebremst, freute sich zu früh. Das ist bedauerlich, weil das BSW für manche Ostdeutsche eine Hoffnung war. Für Menschen, die pazifistisch denken, der westlichen Politik misstrauen, soziale Gerechtigkeit wichtig finden, der SPD aber darin nicht mehr vertrauen und die Migrationspolitik der vergangenen Jahre skeptisch sehen. Das sind alles legitime Anliegen, die teils auch die CDU, teils die SPD vertritt. Im Osten entwickelte sich aber zusätzlich aus den Enttäuschungen seit 1990 eine eigene Identität, die in Thüringen die AfD am erfolgreichsten ausschlachtet. Das Thüringer BSW versuchte jenen eine Alternative zu bieten, die keine Rechtsextremen wählen wollen und will zugleich pragmatisch sein. Das zeigt auch das Votum für den Verbleib in der Brombeer-Koalition. Doch Stabilität ist für BSW-Gründerin Wagenknecht uninteressant. CDU und SPD sind für sie Kartellparteien, also nicht weniger schlimm als Björn Höcke, Chef der rechtsextremistischen Thüringen AfD. Die Braunschweiger Zeitung meint, dass Höcke sowie der AfD-Spitzenkandidat Ulrich Siegmund in Sachsen-Anhalt laut Umfragen mit ihren Forderungen am rechten politischen Rand ein so leichtes Spiel haben, ist sicherlich in den vielen Enttäuschungen der Nachwendezeit begründet. Dazu kommt aber auch, dass mit dem Ende des sozialistischen Systems vielen ehemaligen DDR-Bürgern ein religionsgleicher Glaube und eine staatlich verordnete Identität genommen wurden. Das unterschätzten bislang alle Bundesregierungen. In diese Bresche stößt die AfD. Den möglichen Wählern scheint es dazu egal zu sein, ob die AfD-Haushaltspläne den Sozialstaat massiv angreifen, menschenwürdige Standards in der Migrationspolitik oder die EU in ihrer für Deutschland wirtschaftspolitisch so wichtigen Form abgeschafft werden würde. Soweit also der Blick in die regionalen Zeitungen vom heutigen Dienstag, dem 18.

Der unvergessene Leonard Cohen meldete nachher darauf San Diego. Gleich um 13 Uhr die Nachrichten der Kollegin vom NDR, danach noch eine knappe Stunde zwischen Harz und Heide bis 14 Uhr. Und bis hin zu den Nachrichten noch Musik im Mete Michael Roder.

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1: Um 13 Uhr mit Benjamin Kirsch. Innenminister Dobrindt hat in Sachsen-Anhalt ein neues Forschungszentrum zur Drohnenabwehr eröffnet. Das Deutsche Zentrum für Luft- und Raumfahrt, das den Standort am Magdeburg-Kochstedt betreibt, will dort künftig verstärkt neue Technik erproben. Aus Kochstedt, Max Hensch.
2: Hybride Angriffe, auch mit Drohnen, mit dem Ziel, Deutschland zu destabilisieren. Davor warnte Innenminister Dobrindt heute erneut am Flughafen Kochstedt. Dort soll sich der Fokus der Drohnenforscher, die bereits seit 2019 aktiv sind, nun zunehmend auf das Militär richten. Man müsse Schritt halten mit der rasanten Entwicklung bei Drohnen, hieß es heute. Diese können mit geringen Kosten und überschaubarem personellen Aufwand großen Schaden anrichten, etwa wenn sie kritische Infrastruktur treffen. Der Russland- und Ukraine-Krieg hat es bereits gezeigt.
1: Die deutschen Landwirte haben wegen langer Trockenheit und Hitze in diesem Sommer eine insgesamt deutlich kleinere Ernte eingefahren. Der Deutsche Bauernverband rechnet mit einer unterdurchschnittlichen Getreidemenge von knapp 42 Millionen Tonnen. Aus Berlin, Eftimis Angeludis.
3: Der Deutsche Bauernverband zieht eine ernüchternde Bilanz. Mit fast 42 Millionen Tonnen wurden 7% weniger Getreide geerntet als im vergangenen Jahr. Beim wichtigen Winterweizen sank der Ertrag um 9%, beim Winterraps sogar um 20%. Bauernpräsident Joachim Ruckwied führt die Einbußen vor allem auf ein trockenes Frühjahr und eine Hitzewelle im Juni zurück. Die diesjährige Ernte sei von enormen regionalen Unterschieden geprägt. Besonders in Süd- und Westdeutschland hätten fehlende Niederschläge zu schwachen Erträgen bis hin zu Missernten bei einzelnen Kulturen geführt, sagte Ruckwied bei einer Pressekonferenz in Berlin.
1: In 6 deutschen Seehäfen wird heute gestreikt. Hintergrund sind Verhandlungen über die Löhne der Hafenarbeiter. Aus der NDR-Nachrichtenredaktion Inken Henkel.
4: Mehr als 2000 Hafenbeschäftigte haben sich in Hamburg an einer Kundgebung beteiligt, wie eine Sprecherin der Gewerkschaft Verdi sagte. Gestreikt wird seit vergangener Nacht auch in Bremerhaven und Wilhelmshaven. Heute früh kamen die Häfen in Emden, Brake und Bremen dazu. Der Hafenlogistiker Eurogate teilte mit, die Arbeit an den Terminals sei wegen der Warnstreiks weitgehend eingestellt. Schiffsabfertigungen seien nicht möglich. Die Gewerkschaft hatte das letzte Angebot der Arbeitgeber zurückgewiesen. 5,1% mehr Lohn bei einer Laufzeit von 19 Monaten. Verdi fordert 8,2% mehr Lohn.
1: Die Zahl der Baugenehmigungen ist im ersten Halbjahr so stark gestiegen wie seit einem Jahrzehnt nicht mehr, und zwar um 15%. Das hat das Statistische Bundesamt mitgeteilt. Die Bundesregierung sieht sich in ihrem Kurs bestätigt. Aus Berlin, Oliver Neuroth.
5: Der Wohnungsbau kommt zurück, sagt Bundesbauministerin Huberts. Sie spricht von einem Ergebnis zielgerichteter Politik, von funktionierenden Förderprogrammen ihres Ministeriums. Allerdings kann die Erholung beim Wohnungsbau größer erscheinen, als sie tatsächlich ist. Das Plus von 15%, denn die Statistiker vergleichen das erste Halbjahr mit dem ersten Halbjahr des vergangenen Jahres, wo der Wohnungsbau stärker in der Krise steckte. Damals hatten die Baubehörden knapp 110.000 Wohnungen genehmigt. Im Vergleich waren es nun rund 16.000 mehr. Auch Bauministerin Hubert sagt, man komme von einem niedrigen Niveau und sei längst noch nicht dort, wo man beim Wohnungsbau stehen müsse. Die SPD-Politikerin kündigt an, weitere Bürokratie abzubauen. Sie will außerdem eine Wohnungsbaugesellschaft des Bundes gründen und zählt darauf, so für mehr bezahlbaren Wohnraum zu sorgen.
1: In Deutschland haben im vergangenen Jahr fast 190.000 Unternehmen aufgegeben, rund 10% mehr als 2024. Das hat das Mannheimer Wirtschaftsforschungsinstitut ZEW ermittelt, anhand von Daten der Wirtschaftsauskunftei Kreditreform. Besonders das Gastgewerbe ist betroffen. Hier stieg die Zahl der Schließungen um 15%. Gründe sind vor allem wirtschaftliche Probleme, hohe Kosten und fehlende Fachkräfte oder Nachfolger. Das ZEW warnt, die unsichere Lage trifft inzwischen viele Branchen und vor allem kleine und mittlere Betriebe verschwinden oft leise. Der tote Buckelwal, der kürzlich im Greifswalder Bodden gefunden wurde, ist vermutlich an einer bakteriellen Infektion gestorben. Das hat das Deutsche Meeresmuseum herausgefunden. Vermutet wird eine Blutvergiftung. Es stehen noch weitere Untersuchungsergebnisse aus. So soll zum Beispiel die Art des Bakteriums bestimmt werden. Der Buckelwal war vergangenen Donnerstag zwischen der Insel Rügen und dem Festland auf dem Rücken im Wasser treibend entdeckt worden. Das waren die Nachrichten. Das Wetter in Norddeutschland, viele Wolken, mehr und mehr Schauer, nur einzelne Gewitter, auch Auflockerungen, Höchstwerte 17 bis 21 Grad. Morgen zeitweise stark bewölkt mit Schauern, zum Abend freundliche Phasen 19 bis 23 Grad. Am Donnerstag häufiger Schauer, vereinzelt Gewitter 20 bis 24 Grad. Es ist jetzt 13.05 Uhr.
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7: Ja, und da sagt uns unser Informationsbildschirm, zurzeit liegen uns keine Meldungen über Verkehrsbehinderungen vor. Ich wünsche Ihnen weiterhin gute und sichere Fahrt und gute Unterhaltung mit dem Programm von Radio Okawelle.
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9: Willkommen zur dritten und für heute letzten Stunde mit dem Magazin Zwischen Harz und Heide. Musikauswahl und mein Mikrofon nach wie vor. Albert Ehrensmüller, moin moin und weitere gute Unterhaltung wünsche ich. Die Themen in dieser Stunde: Rückbau des Rathaus Neubaus, grüner OB-Kandidat Walter plädiert für Verkleinerung am Bohlweg, Mobilität der Zukunft in Braunschweig, Podiumsdiskussion mit den Oberbürgermeisterkandidaten. Es gilt das musikalische Geburtstagskind des Tages zu würdigen. Sie hören Kabarett mit Kai Magnus Ding und reichliche Musik zu Beginn dieser Stunde von Dave Goodman.

0: Minna Tindl mit Something's Last a Long Time. Davor hören Sie Dave Goodman mit Hypnotized. Der Oberbürgermeisterkandidat der Grünen in Braunschweig schlägt einen Rückbau des Rathausneubaus vor. Hintergrund sind die Pläne der Stadt, das Gebäude der Nord-LB in der Dankwarter Straße zu kaufen, in dem aktuell noch eine Filiale der Landessparkasse untergebracht ist. Nicole Beiß hat mit dem Michael Walter gesprochen.
1: Herr Walter, Sie sagen, wir sollten nicht zuerst fragen, wie groß der Rathausneubau sein soll, sondern wie viel Fläche die Stadt künftig tatsächlich für Verwaltung und Bürgerdienste benötigt. Weiß das denn niemand?
2: Na, ganz genau nicht. Die Stadt Braunschweig hat ja derzeit ziemlich viele Immobilien in der Innenstadt auch angemietet. Und mir ist jetzt wichtig, Rathaus Altbau, Rathaus Neubau und dann die Landesbank mal als eine Einheit zentral in der Mitte zu betrachten, sehr klar im Vorfeld zu diskutieren, welche Abteilungen, Fachbereiche sollen da alle rein, welche, weil die Landesbank ja die große Schalterhalle hat, haben repräsentative und Besuchsaufgaben. Und darüber erstmal ein Konzept zu machen, welche packen wir in diese drei zentralen Einheiten rein? Und wie viel Fläche brauchen wir dann? Und das ist ja jetzt eine neue Entwicklung, weil ja nicht nur die große Schalterhalle da, sondern auch Büroflächen in der Landesbank vertreten sind. Kann man damit natürlich auch überlegen, wie viel Büroflächen können wir dann vielleicht im Neubau reduzieren.
1: Dieser Rathausneubau, über den wird ja seit Ewigkeiten diskutiert. Das Gebäude ist ziemlich marode. Das heißt, im Sommer schwitzen alle, weil es zu heiß ist. Im Winter ist es zu kalt. Egal ob Rückbau oder was Sie nun ins Gespräch gebracht haben, ist dieses Gebäude es überhaupt wert, dass man sich damit noch weiter befasst? Wäre vielleicht ein Abriss doch besser?
2: Also jedes Gebäude hat ja schon mal ziemlich viel Energie in sich. Also es ist ein Stahlskelettbau. Ja? Mhm. Die Produktion von Beton ist bekanntermaßen eben auch sehr energieintensiv. Und Gebäude einfach abzureißen und damit alle Energie, die da schon mal reingesteckt wurde, einfach verpuffen zu lassen, ist eigentlich nicht mein Ansatz. Mhm. Sondern wir müssen immer auch gucken, wo und wie können wir Gebäude umgestalten. Und das Bestmögliche von dem, was vorhanden ist, noch nutzen. So, der erste Entwurf, den man gemacht hat, sah ja auch vor, dass es eine große Umformung gab, aber aufgrund der Büroflächenbedarfe hat man nicht wesentlich an der Höhe gearbeitet. So, und das Gebäude ist ja auch so wuchtig, weil es so hoch ist, ja, weil es in dieser Straßenschlucht plötzlich diese fast 40 Meter hat. Und ich bin eigentlich überzeugt davon, dass wenn wir die Höhe runternehmen, damit wird eine Verschattung sich natürlich am Bohlweg auch verändern, etc. pp., dass dann die Aufenthaltsflächen um das Gebäude drumherum auch schon mal wesentlich besser werden. Mhm. Deswegen sage ich auch, so viel weiter nutzen wie möglich, aber reduzieren. Und der letzte Vorteil, das hatte ich ja auch noch schon kommuniziert, wenn wir davon wegkommen, dass es ein Hochhaus ist. Ein Hochhaus ist es nach niedersächsischer Bauordnung ab 22 Meter. Dann gelten auch ein paar andere Vorschriften, die uns die Sanierung des Gebäudes vereinfachen und vielleicht auch hier und da an den Kosten reduzieren können. Mhm. Und das würde ich gern gut untersucht wissen, damit wir insgesamt auch Kosten sparen können.
1: Wie stehen Sie grundsätzlich zu dieser Idee, das Gebäude in der Dankwartstraße anzukaufen? Ehrlich gesagt, ich bin erstaunt darüber. Hier in der Stadt wird offenbar so getan, als sei Geld niemals ein Problem. Dieses Gebäude ist riesig. Es ist wahrscheinlich denkmalgeschützt. Man darf davon ausgehen, dass das ein zweistelliger Millionenbetrag ist. Wenn ich mir den Haushalt der Stadt so anschaue, dann verstehe ich das ehrlich gesagt nicht so ganz. Was sagen Sie denn dazu?
2: Es hat mich ganz genauso überrascht, diese Nachricht, und viele im Rat ja auch, weil die Verwaltung hat ja erst nach außen kommuniziert und dann auch den Rat darüber informiert. Das hat ja auch einige Fraktionen durchaus irritiert, wo das ganze Geld herkommen soll. Das wird auch spannend sein, weil erstens bin ich davon überzeugt, wir können nicht jeden Leerstand, der in der Stadt entsteht, jetzt immer aufkaufen. Das kann die Stadt nicht, ist auch nicht ihre Aufgabe. Sobald die Wahlen vorbei sind, wird es eine Klarheit darüber geben, weil sich alle die Stadtkasse mal angucken, wo da wie viel Geld ist. Und wir werden uns das insgesamt, also Haus der Musik, alle Sanierungen, diesen Kauf und so weiter, aus meiner Überzeugung nicht leisten können. Das heißt, da wird am Ende Ende auch eine Entscheidung gefällt werden müssen, was machen wir, oder gestreckt über viele, viele Jahrzehnte, in welcher Reihenfolge. Da zählt übrigens auch der Neubau rein, der wird geschoben. Mhm. Die Leidtragenden sind die Mitarbeitenden, die in diesem mittlerweile unzumutbaren Zuständen arbeiten. Mhm. So, und dann ein Punkt noch zum Gebäude auch vergessen, zur Landesbank. Auch das ist ja sanierungsbedürftig. Deswegen wird ja derzeit auch noch geprüft, ja. Und das wird natürlich den Kaufpreis insgesamt auch noch mal mit beeinflussen. Also, dass man dieses historische Gebäude jetzt in den Blick nimmt und dass man dann versucht, deswegen ist mir das so wichtig, Altbau, Neubau und dieses Gebäude zusammenzudenken, weil ich dann zumindest die Standorte der Verwaltung konzentriert an einem Platz habe und dann andere derzeit angemietete Standorte in der Stadt vielleicht auch entmieten kann, dass ich das da alles bündel, finde ich zum Beispiel, aber für also die Organisation sinnig.
1: Das mit dem Bürgerservice in einem Gewerbegebiet.
2: Ja, das muss in die Innenstadt.
1: Ja, das kann man nachvollziehen. Aber dennoch noch einmal, die Vorgehensweise ist doch erstaunlich. Dann heißt es auch, es gibt ja keine Angaben zum Kaufpreis, zu einem möglichen. So kann man das aber nicht machen, weil der Rat der Stadt muss es entscheiden. Auf welcher Grundlage soll er entscheiden?
2: Es ist auch, wäre nicht meine Vorgehensweise als Oberbürgermeister. Ich finde, da muss man klarer die Karten auf den Tisch legen und zumindest dann auch in nicht öffentlichen Sitzungen mit dem Rat, das gibt es ja auch als Instrument, darüber beraten. Dieser Überraschungseffekt war groß, gehört aber eben zum Führungsstil der aktuellen Hausspitze dazu.
1: Herr Walter, Sie haben ja schon angedeutet, nach der Wahl wird man sich den Haushalt mal genauer anschauen und dann feststellen, nicht alles wird möglich sein. Was meinen Sie, worauf könnte man denn verzichten?
2: Das ist die große Frage, weil wir sowohl den Zusammenhalt in der Gesellschaft wie aber auch notwendige Investitionen weiterführen müssen. Wir reden ja gerade auch darüber, wie viele Gebäude marode sind. Das sind unterschiedliche Haushalte. Mein Ansatz wird sein, dass wir uns jeden einzelnen Haushaltsposten angucken und zukünftig aber danach auch deklarieren, welche Wirkung hat das Ganze fürs Gemeinwohl? Das hat für mich eine sehr hohe Priorität. Und das Zweite auch, welche Wirkung hat es zum Klimaschutz, also Energie, Wärmewende und so weiter umzusetzen? Weil das sind für mich zwei ganz wesentliche Punkte. Da werden wir auf einzelne Haushaltsposten kommen, die man reduzieren oder auch zurückstellen kann. Und aus dieser Mischung werde ich dann dem Rat einen Vorschlag machen, wie wir den Haushalt umgestalten können.
0: Der Oberbürgermeisterkandidat der Grünen in Braunschweig, Michael Walter, im Gespräch mit Nicole Beyers.

0: Danny DeFranco mit Little Blast Dicke Castle. Wie kommen wir in Braunschweig künftig von A nach B? Und zwar so, dass es für alle passt und das Klima schont. Genau darüber geht es morgen ab 19 Uhr in der Magnikirche in Braunschweig. Der ADFC und der Verkehrsclub für Deutschland, der VCD, haben alle 7 Oberbürgermeisterkandidaten eingeladen, um über die Mobilität der Zukunft zu diskutieren. Nicole Beyers hat darüber mit Christine Müller vom VCD gesprochen.
1: Frau Müller, der VCD veranstaltet diesen Abend gemeinsam mit dem ADFC, aber es sind noch weitere Mitstreiter dabei, die da kooperieren. Wer macht da alles mit?
2: Es sind der BUND, der Fuß e.V., die Pro Zukunft, die setzen sich für den Spargel-Express ein, der nach Havesse gehen soll, und überhaupt für ÖPNV. Move Braunschweig, ein loser Zusammenschluss von ÖPNV-Liebhabenden, die den eben voranbringen wollen. Also es ist eine bunte Mischung, alles, was so den sogenannten Umweltverbund halt repräsentiert.
1: Mhm. Was ist Ihr Hauptziel bei dieser Podiumsdiskussion? Möglichst, dass man da rausgeht mit einer klaren Vorstellung, wen ich wählen sollte, wenn ich bestimmte Mobilitätspräferenzen habe.
2: Ganz genau. Wir möchten eben rauskitzeln aus den Kandidaten. Wie sehen Sie, wie möchten Sie es umsetzen? Welche Verkehrsmittel sind Ihnen wichtig? Womit können wir zum Thema Verkehrspolitik eben rechnen, wenn wir Sie wählen?
1: Wie wird das Ganze ablaufen? Darf das Publikum dann auch Fragen stellen oder wie haben Sie die Organisation geplant?
2: Es ist geplant, dass am Anfang die Kandidierenden 3 Minuten Zeit haben, sich vorzustellen und ihre Vorstellung zum Thema Verkehr darzulegen. Im Anschluss und währenddessen schon haben wir die Möglichkeit, dass man Fragen einreichen kann. Die werden eben schriftlich gestellt, knappe Fragen, und über ein Tool kann man die auch bewerten. Man sieht also die Fragen, die gestellt wurden, und kann dann eben eine Bewertung abgeben, ob man die auch wichtig findet. Und dann werden halt die Fragen, die in dem Publikum offensichtlich am härtesten brennen, auch gestellt durch den Moderator.
1: Ja, was erwarten Sie da? Ich weiß, Sie haben mir im Vorgespräch bereits verraten, dass es Sie persönlich ein bisschen nervt, wie stark die Diskussion vom Thema Parkplatz dominiert wird, während andere, wie zum Beispiel die Fußgänger, da so ein bisschen vernachlässigt werden.
2: Ja, es gibt so Bereiche im Verkehr, über die wird weder geschrieben noch geredet. Das ist eben der ÖPNV. Da wird immer nur gesagt, der ist teuer. ÖPNV ist im Gegensatz gar nicht teuer. Das ist im Gegenteil, das stimmt nicht. ÖPNV ist eine ganz wichtige Geschichte, weil ganz, ganz viele Menschen gar nicht in der Lage sind, Auto zu fahren. Also wir haben viele Menschen unter 17, die können einfach nicht Auto fahren. Und es gibt viele Menschen, die sind 80, 85 oder älter, die sollten vielleicht kein Auto mehr fahren. Oder es gibt Menschen mit körperlichen Beeinträchtigungen, für die das auch nicht möglich ist. Das heißt, wir haben über einen dicken Daumen vielleicht ein Drittel der Bevölkerung, die überhaupt nicht in der Lage sind, Auto zu fahren. Und ich finde es wichtig, dass wir die nicht vergessen. Das ist einfach wichtig, dass wir dort auch ein Angebot bereitstellen. In meiner Jugendzeit, in den 70er Jahren, war es ganz üblich, dass eben alle Leute Bus gefahren sind. Und das ist Daseinsvorsorge, genauso wie wir ja auch möchten, dass wir Wasser haben, dass wir Strom haben, dass die Abfallwirtschaft funktioniert. Das sind alles Sachen, und dazu gehört für mich eben auch der öffentliche Nahverkehr.
1: Grundsätzlich, also aus persönlicher Sicht, wenn Sie es verraten mögen, wie finden Sie, kommt man hier in Braunschweig als Fußgänger so durch?
2: Ja, also durch die Fußgängerzone sehr schön. Es gibt den Wall, das ist auch ganz wunderbar. Da kann man schöne Wege sich raussuchen. Was eben für Fußgänger nicht so schön ist, sind eben die großen Kreuzungen an den Einfallstraßen. Also sehen wir Jasperallee, Wolfenbütteler Straße, Salzdahlumer Straße, um den Bahnhof rum. Da steht man ja oft 2, 3 Ampelphasen, bis man zu Fuß rüberkommt. Auch der Bohlweg ist jetzt eben zu Fuß jetzt nicht so schön. Radeklint ist auch nicht toll. Also an den großen Kreuzungen könnte man wirklich was tun. Und da fragt man sich eben auch, wenn man so an der Ampel im Regen steht, warum die wenigen Autos, die an einem vorbeifahren, grün haben und man selber relativ lange an der Ampel stehen muss. Und wenn ich dann eine Dame mit Rollator neben mir sehe, der da schwer fällt, dann denke ich, ja, da könnte man was ein bisschen anpassen.
1: Mhm. Mit 7 Kandidaten ist das Podium ziemlich voll. Glauben Sie, dass das gelingen wird, in der Diskussion die echten Unterschiede zwischen den Konzepten herauszuarbeiten?
2: Ich denke, dieses Jahr, bei diesen Wahlen ist es sogar eine ganz gute Chance, weil die Positionen, glaube ich, schon recht klar voneinander zu trennen sind. Also in den vergangenen Jahren war es ab und zu so, dass die Kandidaten so, ja, finden wir eigentlich auch ganz gut, sich wenig konkret geäußert haben, was sie vorhaben. Also uns würde es eben interessieren, dass wirklich auch konkrete Maßnahmen genannt werden. Was wählt man, wenn man das Kreuz bei der entsprechenden Partei macht?
0: Christine Müller vom Verkehrsclub Deutschland, VCD in Braunschweig, im Gespräch mit Nicole Beyers. Ja, damit sind wir bei unserem musikalischen Geburtstagskind des Tages.

Landiano, ein Song, der ja in den letzten Jahren immer wieder gecovert wurde. Sie hörten heute das Original und das stammt von Hugo Frey und der ist heute 97 Jahre geworden. Der Bruder von Schauspieler Pascal Audrey verbrachte seine Kindheit und die Kriegsjahre in Südfrankreich und ging erst mit 12 Jahren zur Schule, da er extremer Linkshänder und Legastheniker war. Er vertauschte die Zahlen und machte alles verkehrt herum, konnte sich aber als Autodidakte vieles selbst beibringen und er galt auch als guter Erzähler und interessierte sich früh schon für Musik, Literatur und Kunst. Da er wusste, dass er Künstler werden wollte, hat er sich beim Institut der Schönen Künste in Paris eingeschrieben und verdiente seinen Unterhalt als Sänger am Place Saint-Germain und in den umliegenden Leib-Nombards. Er wurde mit seiner Musik dann über die Grenzen Frankreichs hinaus bekannt. Seine Chansons wurden auch von anderen Interpreten gecovert. Er selbst coverte auch Songs, vor allen Dingen von Bob Dylan. Und bis in das hohe Alter, über 80 Jahren, war er noch regelmäßig auf Tour. Auch mit 97 gibt er noch das ein oder andere Konzert, wenn man dem Internet trauen darf. Er hat am 2. September in Frankreich, in Lens, glaube ich, ein Konzert. Heute ist er 97 geworden. Glückwünsche von dieser Stelle. Glückwünsche auch an alle Hörer jedweden Geschlechts von Radio Ruhrgewalde, die heute ebenfalls Geburtstag haben, den hoffentlich bei allerbester Gesundheit feiern können. Und Sie hören noch einmal Hugo Frey mit Le Cœur Gros.

0: Gregor Fremdle Görgrow. Heute ist er 97 Jahre alt geworden. Unser musikalisches Geburtstagskind des Tages. Und damit in die Rubrik Kabarett Satire Comedy. Heute mit Kai Magnus das Ding.
1: Letztens wollte ich mir ein Tomatenschnittchen mit Mozzarella machen. Kennen Sie ja auch nicht, war so kleiner Finger dick Schwarzbrot, ich war Daumen dick Butter und dann Tomate, Mozzarella, Basilikum, Salz und Pfeffer, wunderbar. Jetzt machte ich bei mir zu Hause den Kühlschrank auf, also die Kühlschranktür, vielmehr, Licht ging an und ich musste feststellen, da war kein Mozzarella mehr da. Und ich guck's so rein und sag, ach guck mal, ist ja gar kein Mozzarella mehr da. Das muss ich dazu sagen, wir Männer können das. Wir sehen etwas, das geht von den Augen übers Gehirn, also durch Umgebung des Gehirns, direkt in den Mund auf die Zunge, zack, raus. Wir sehen sowas und dann sagen wir das. Ach, ist ja gar kein Mozzarella mehr da. Jetzt sagte mir meine ständige Begleiterin wörtlich, da zieht man sich etwas über. Und geht welchen holen. Das sagen Frauen immer zu uns, als wären wir blöd. Wenn Sie jetzt mal der Mann sind, die Frau wird das auch nicht direkt so zu Ihnen sagen, sondern die Frau sagt das so. Da zieht man, ganz, ganz in eine ganz andere Richtung, auch so in sich hinein später. Da zieht man sich etwas über und geht welchen um. Als wären wir Männer blöd. Ja, ja, ja. Hab ich's auf den Kopf getroffen? Als wären wir... Gut, viele Frauen fragen sich ja auch, nicht wahr? Wie funktionieren wir Männer hier oben, ne? Was geht in uns vor? Das kann ich Ihnen ganz einfach beschreiben. Kennen Sie das als Frau, wenn Sie einen gewohnten Gang gehen? Zum Beispiel vom Wohnzimmer in die Küche, um dem Mann ein Bier zu holen. Vielen Dank an die Männer. Oh, frauenfeindlich. Ich sage immer, das ist nicht frauenfeindlich, Sie sollten mich mal hören, wenn ich frauenfeindlich bin. Also Sie kennen das auch, die Misfits, kennen Sie auch alle, ne? Da, ob im Fernsehen oder live, da sitzen nicht nur Frauen, da sitzen ja auch Männer. Und alle sitzen und haben einen Spaß und lachen, nicht wahr? Auch die Männer. Wir Männer sitzen nicht da und sagen, das ist überhaupt nicht lustig, da kann ich überhaupt nicht drüber lachen, finde ich überhaupt nicht lustig, ist ja männerfeindlich, ne, finde ich überhaupt nicht lustig, kann ich überhaupt nicht drüber lachen. Nee, wir haben einen Spaß. Uns ist das vollkommen egal. Hauptsache am nächsten Tag um 12 Uhr steht das Mittagessen wieder warm auf dem Tisch. Da zieht man sich... Oh ja, noch... Ich war gerade schon bei der Geschichte. Wie funktionieren Männer? Also, Sie sind jetzt also vom Wohnzimmer in die Küche gegangen. Sie sind in der Küche und Sie wissen nicht mehr, was Sie da wollten. Kennen Sie das Gefühl als Frau? Das Gefühl hat der Mann sein Leben lang. Viele Frauen fragen sich ja auch, wenn die so über die Straße gehen und nach ihnen gepfiffen wird, was denken jetzt die Männer dabei? Nix, nix. Das ist ein Reflex, die sehen die Frauen pfeifen, fertig, Ende. Ich mach das nicht. Ich mach das nicht. Ich kann nicht pfeifen. Da zieht man sich etwas über. Und ich sag, ist das jetzt so eine Art Pluralis Magistratis? Da zieht ihr euch das schon gut, schon gut, schon gut. Sagt sie. Und wo du schon unterwegs bist, kannst du mir auch gleich noch was mitbringen. Ich sag mal, ich bin da noch gar nicht unterwegs. Vielleicht, wer weiß, vielleicht will ich ja jetzt auch gar nicht. Geh mal. Das sagen die Frauen, als wüssten sie, was besser für uns ist, ne? Geh mal. Und dann kannst du mir aus der Boutique eine Bluse mitbringen. Die hatte ich mir zurückhängen lassen. Frauen haben, die lassen sich auch nichts zurücklegen oder die lassen sich immer was zurückhängen. Entschuldigung, kannst du in das Buchgeschäft gehen? Ich habe mir da mal so ein Buch zurückhängen lassen. Ne? Und dann bin ich mit meinem alten, verrosteten und klapprigen blauen Hollandrad in die Stadt zu dem Supermarkt gefahren. Ich stelle das Rad an der Häuserwand ab und gehe in den Supermarkt zum Regal mit dem Frischkäse. Aber weit und breit fand ich keinen Mozzarella. Nix. Ich gehe zu so einer Verkäuferin, aber jetzt wörtlich. Ich sage, Entschuldigung, wo finde ich denn den Mozzarella? Der liegt eigentlich dort hinten im Frischkäseregal. Ich sage, da liegt er aber nicht. Wörtlich. Müsste aber. Kennst du sowas? Müsste aber. Ich sag, tut aber nicht. Kann nicht sein. Ich sag, hören Sie mal, ich bin weder blöd noch blind, da liegt kein Mozzarella. Sonst liegt er aber da. Ich sag, es ist wohl heute nicht sein Tag, was? Wörtlich. Nehmen Sie doch Camembert. Ich sag, ich will keinen Camembert. Oder nehmen Sie einen Leerdammer. Ich will auch keinen Leerdammer, ich will Mozzarella. Wir haben aber keinen mehr da. Ich weiß. Bin ich gegangen. Hatte ich spontan keine Lust mehr auf Tomatenschnittchen mit Mozzarella. Einige Meter weiter war die Modeboutique, in der die Bluse für meine ständige Begleiterin zurückhing. Ich sag, guten Tag, meine ständige Begleiterin hatte auf ihren Namen eine Bluse zurückhängen lassen. Auf meinen Namen. Wissen Sie, ich mag witzige Leute wahnsinnig gern. Da lache ich auch immer ordentlich mit. Ich sag, nein, auf den meiner ständigen Begleiterin, sagt er, glaube ich nicht. Ich sag, ist aber so, wir haben hier keine Bluse zurückhängen. Wann war die denn da? Die Bluse? Nein, Ihre Begleiterin. Ich sag, gestern, tut mir leid. Warum? Da habe ich nicht gearbeitet. Möchten Sie denn etwas anderes? Sag ich, nein. Sagt er, vielleicht einen Rock? Ich sag, ich trage keine Röcke. Sagt er, oder möchten Sie eine andere Bluse? Ich sag, nein, auch nicht. Welche Bluse war es denn? Ich sag, das weiß ich doch nicht. Blau steht Ihnen bestimmt nicht schlecht. Ich sag, die Bluse war doch nicht für mich. Ach ja. Sagt er, möchten Sie vielleicht eine Handtasche mitbringen? Ich sag, nein, möchte ich nicht. Ich möchte nur die Bluse abholen. Welche Bluse hat die zurückgehängte? Ich habe hier keine zurückgehängte Bluse. Bin ich gegangen? Wollte nur noch nach Hause und da ein Tomatenfläschchen mit... Ah, nee. Ich ging zu meinem Rad, beziehungsweise wollte, aber mein Rad stand nicht mehr da, wo ich es abgestellt hatte. Es war weg. Stattdessen stand da ein Polizist. Ich sag so, ich gehe da so, ich sag so, Kühlschrankprinzip. Wo ist denn mein Rad? War das Ihr Rad? Ne, wissen Sie, ich behaupte nur manchmal, diverse Gegenstände in meinem Umfeld würden mir gehören. Das mache ich manchmal so. Ne? Da sagt er, können Sie nicht lesen? Sagte ich jetzt, wo Sie mich gezielt darauf ansprechen? Ich sage, nein, aber bitte, Herr Wachtmeister, behalten Sie es für sich. Das weiß außer uns beiden noch keiner. Das muss ja keiner wissen. Geht ja auch keinem was an in dem Moment. Sagt er, hier steht Räder abstellen verboten. Ich sage, ich war nur kurz, ja, sagt er, das sagen alle, ne? Ich sage, wo ist mein Rad jetzt? Sagt er, auf der Wache. Wo? Auf der Wache. Ich sage, ich stehe wenigstens sicher, ne? Da sagt er, können Sie es jetzt für 100 Mark abholen? Ich sage, 100 Mark? Ja, sagt er, im Übrigen, zeigen Sie mir mal Ihren Personalausweis. Und das ist ja der abgefeimteste Blödsinn, der mir überhaupt bis jetzt jemals untergekommen ist. Was haben andere Länder, die Schweizer zum Beispiel, haben eine Identitätskarte? Oder die Engländer eine Identity Card? Die haben alle, sind Länder, wo alle Leute Identitäten haben. Was haben wir Deutschen? Wir haben einen Personalausweis. Wir gehören zum Personal der Bundesrepublik Deutschland. Ich sag, ach, wissen Sie was? Da habe ich zu dem Wachtmeister gesagt, das war alt und klapprig da dran. Ich hole das ab, wenn ich ihn wieder gebrauchen kann. Aber für 100 Mark, da laufe ich lieber. Und dann bin ich durch diese Einkaufspassage nach Hause gelaufen. Komme ich an einem Zeuge Jehovas vorbei. Kennen Sie auch diese total verhärmt aussehenden Leute? Ich war, hatten so einen Stapel Zeitung in der Hand, stand ganz groß Freiheit drauf. Sprach mich an, sagte, entschuldigen Sie bitte, wollen Sie Zeuge Jehovas werden? Ich sag, vielen Dank, ich habe den Unfall doch gar nicht gesehen. Ich sage immer, Kabarett schön und gut, aber man muss auch mal einen Witz machen. Und da habe ich dem diese Heftchen auf den Freiheitsstand dem aus der Hand genommen, in dem direkt neben ihm stehenden Müllcontainer geschmissen. Da habe ich so, zack, habe ich gesagt, die Freiheit nehme ich mir. Und als mir dann auch noch eine ältere Dame mit einem Pappplakat entgegenkam, auf dem ganz groß in Fingerfarbe stand, Jesus liebt dich, da bin ich wahnsinnig geworden. Vielen Dank. Doch, wir leben in
0: Schweiz. Kabarett ist Karl Magnus' Ding mit dem platzierten Liebe. Damit hört sie die der Woche.

Sänger Lisa Wahlheim, Gitarrist Paolo Moello und Bassist Sven Wahlheim mit Throw It Away, ein Song von Levy Lincoln, der zu finden ist auf dem Album Only Hits, ein Album, das am kommenden Freitag erscheinen wird. In dieser Woche als CD der Woche zu hören ist im Magazin zwischen Harz und Heide. Ich bin Albert Hirschmüller, wünsche Ihnen noch einen angenehmen Tag, machen Sie das Beste daraus, genießen Sie das Leben, gerne immer mal wieder begleitet, voller mit dem Programm von der Radio Urgewelle. Und bis hin zu den Nachrichten hören Sie noch Ausnahmegitarrist L.D. Meyola.

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1: Um 14 Uhr mit Benjamin Kirsch. Innenminister Dobrindt hatte in Sachsen-Anhalt ein neues Forschungszentrum zur Drohnenabwehr eröffnet. Das Deutsche Zentrum für Luft- und Raumfahrt, das den Standort in Magdeburg-Kochstedt betreibt, will dort künftig verstärkt neue Technik erproben. Aus Kochstedt, Max Hensch.
2: Hybride Angriffe, auch mit Drohnen, mit dem Ziel, Deutschland zu destabilisieren. Davor warnte Innenminister Dobrindt heute erneut am Flughafen Kochstedt. Dort soll sich der Fokus der Drohnenforscher, die bereits seit 2019 aktiv sind, nun zunehmend auf das Militär richten. 10 Millionen Euro sollen in den kommenden Jahren investiert werden, bis zu 40 neue Stellen beim Deutschen Zentrum für Raum- und Luftfahrt geschaffen werden. Man müsse Schritt halten mit der rasanten Entwicklung bei Drohnen, hieß es heute. Diese können mit geringen Kosten und überschaubarem personellen Aufwand großen Schaden anrichten, etwa wenn sie kritische Infrastruktur treffen. Der Russland- und Ukraine-Krieg hat es bereits gezeigt.
1: Die deutschen Bauern müssen in diesem Jahr mit Ernteausfällen rechnen. Das hat der Präsident des Deutschen Bauernverbands Ruckwied bei der Vorstellung der Erntebilanz bekannt gegeben. Vor allem die Getreideernte war dieses Jahr enttäuschend. Rund 7% weniger konnten die Bauern auf den Feldern einholen. Besonders betroffen die Weizen- und Rapsernte. Dabei gab es klare regionale Unterschiede in Deutschland. Ruckwied spricht von einem Nord-Süd-Gefälle.
3: Die Ernteerträge im Süden, im Westen Deutschlands lagen deutlich unter denen beispielsweise im Norden Deutschlands. Im Süden Deutschlands ist es in vielen Regionen nach wie vor viel zu trocken. Und das zeichnet auch beispielsweise den fränkischen Teil Bayerns aus. Da zeigt der Mais einen ganz, ganz schlechten Zustand. Und insofern erwarten wir auch da Ertragseinbußen. Manchen Standorten bis fast hin zum Totalausfall.
1: Der Präsident des Deutschen Bauernverbands Ruckwied. Ein Ukrainer muss für 1 Jahr und 3 Monate ins Gefängnis, weil er für Russland spioniert hat. Das Oberlandesgericht Stuttgart sah es als erwiesen an, dass der Mann im Auftrag eines russischen Nachrichtendienstes Pakete mit GPS-Trackern in Richtung Ukraine geschickt hat. Ziel sei es gewesen, Versandrouten auszukundschaften, um auf diesem Weg später Pakete mit Brandsätzen zu verschicken. Angeklagt waren eigentlich 3 Ukrainer. Das Gericht geht aber davon aus, dass nur der jetzt Verurteilte tatsächlich von den Verbindungen nach Russland wusste. Die anderen beiden Angeklagten wurden deshalb freigesprochen. In Deutschland haben im vergangenen Jahr fast 190.000 Unternehmen aufgegeben, rund 10% mehr als 2024. Das hat das Mannheimer Wirtschaftsforschungsinstitut ZEW ermittelt, anhand von Daten der Wirtschaftsauskunftei Kreditreform. Besonders das Gastgewerbe ist betroffen. Hier stieg die Zahl der Schließungen um 15%. Gründe sind vor allem wirtschaftliche Probleme, hohe Kosten und fehlende Fachkräfte oder Nachfolger. Das ZEW warnt, die unsichere Lage trifft inzwischen viele Branchen und vor allem kleine und mittlere Betriebe verschwinden oft leise. Bundesumweltminister Schneider ist zu einem mehrtägigen Besuch in der Ukraine eingetroffen. In Kiew spricht der SPD-Politiker mit Vertretern der Regierung, der Wirtschaft und der Zivilgesellschaft. Aus Kiew Dominik Hebestreit.
4: Begleitet wird der SPD-Politiker von Wirtschaftsvertretern aus der Greentech-Branche. Es geht darum zu sondieren, wie deutsche Unternehmen das Land beim Wiederaufbau von Gebäuden und der Energieinfrastruktur unterstützen können. Schneider wird sich auch über den Zustand am Kernkraftwerk Tschernobyl informieren. Vor etwa 1,5 Jahren hatten russische Drohnen die Schutzhülle über der Anlage beschädigt. Ohne eine Sanierung droht Radioaktivität bei dem 1986 havarierten Reaktor auszutreten. Ein Neubau des Schutzmantels wird mit mindestens 500 Millionen Euro beziffert. Für die Finanzierung ist die Ukraine auf internationale Finanzhilfe angewiesen.
1: Der tote Buckelwal, der kürzlich im Greifswalder Bodden gefunden wurde, ist vermutlich an einer bakteriellen Infektion gestorben. Das hat das Deutsche Meeresmuseum herausgefunden. Vermutet wird eine Blutvergiftung. Es stehen noch weitere Untersuchungsergebnisse aus. So soll zum Beispiel die Art des Bakteriums bestimmt werden. Der Buckelwal war vergangenen Donnerstag zwischen der Insel Rügen und dem Festland auf dem Rücken im Wasser treibend entdeckt worden. Das waren die Nachrichten. Das Wetter in Norddeutschland, viele Wolken, mehr und mehr Schauer, nur einzelne Gewitter, in Vorpommern noch etwas Sonne, Höchstwerte 17 bis 21 Grad. Morgen zeitweise stark bewölkt mit Schauern, zum Abend freundliche Phasen 19 bis 23 Grad. Am Donnerstag häufiger Schauer, vereinzelt Gewitter, 20 bis 24 Grad und am Freitag teils freundlich, teils unbeständig bei gleichbleibenden Temperaturen. Es ist jetzt 14.05 Uhr.
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1: 100 Jahre Kleingartenverein Hohefeld. Verantwortlich für den Inhalt dieser Stunde bin ich, Wolfgang Altstädt. Meine Gäste sind der Vorsitzende Gerd Klages, der Schriftführer Jens Isert und die Gartenfreundinnen Sabine Kunkel-Grabenhorst und Eva Schilling. 100 Jahre Kleingärtenverein Hohefeld e.V. Sagen Sie etwas zur Historie bis heute?
2: Also unser Gartenverein ist 1929 am 14.8. gegründet worden und erstmals auch in der Satzung ist es niedergelegt worden. Der Eigentümer der Pfarre ist die Braunschweig-Querum. Ja. Wir waren zuerst am Höhenblick, das ist in Riddagshausen, waren wir ansässig. 1928 bis zum Zeitraum 1934 sind wir dann umgezogen auf die Berliner Straße, wo auch unser heutiger Sitz ist. Durch den Umbau der Berliner Straße mussten wir vorne 7 Gärten abgeben. Wir hatten damals 48 Gärten. Heute besteht der Gartenverein aus 40 Gärten. Wird dann von einem Vorstand, also von mir und meinen Vorstandsmitgliedern geleitet. Wir haben 40 Mitglieder und 14 passive Mitglieder, das heißt Mitglieder ohne Garten, das sind die Ehefrauen oder Partner. Der Verein feiert jetzt am Sonntag, den 16., sein 100-jähriges Bestehen, wo auch geladene Gäste erscheinen. Wir haben den Oberbürgermeister Dr. Kornblum eingeladen, die Bezirksbürgermeisterin aus Gliesmarode, Frau Dr. Lerche, der Landesverbandsvorsitzende sowie der Landesverbandsgeschäftsführer sind auch eingeladen zu dieser Feier. Wir haben sehr viele Gäste und erwarten ca. 80 Personen für dieses Fest. Für die Kinder haben wir jetzt eine Hüpfburg bereitgestellt, einen Kinderschminker. Sabine Grabenhorst hat noch einen Drehorgelspieler engagiert, der etwas für die musikalische Unterhaltung dazu gibt. Wir haben durch den Festausschuss und auch die Mitglieder vom Vorstand ein schönes Fest gestaltet, sodass es ein Salatbuffet, Grillbuffet gibt. Wir haben Kaffee und Kuchen, dies Jahr das erste Mal eine Cocktailbar. Schön viele Heiß- und Kaltgetränke stehen bereit, also so, dass keiner hungern oder dürsten muss. Und wir freuen uns eigentlich auf die Gäste.
1: Einige Worte zum heutigen Musikprogramm.
3: Ja, wir haben es kunterbunt gestaltet, das werdet ihr gleich sehen, so kunterbunt wie auch unser Gartenverein ist. Wir haben junge Leute, alte Leute, Kinder und so ist auch unser Musikprogramm. Anfangen tun wir natürlich mit einem besonders gartenfreundlichen Song.
1: Danke.

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1: Nachgewiesen werden muss die Gemeinnützigkeit und die Gartenanlagen sind auch verjüngt worden in jüngster Zeit.
2: Ja, wir sind ein gemeinnütziger Verein. Das heißt, wir tun etwas für die Gemeinschaft. Wir haben praktisch eine Steuerbefreiung, dürfen aber auch bestimmte Satzungszwecke nicht vergessen, sozusagen. Also wir halten uns ans Kleingartengesetz und wir tragen ja in gewisser Weise auch sehr viel zu einem Miteinander der Bevölkerung bzw. der Gärtnerinnen bei. Und dass sich das verjüngt hat, liegt natürlich im Prinzip werden die Menschen älter und geben ihre Gärten ab und dann kommen wieder neue Menschen, die tatsächlich dann jetzt Gott sei Dank auch mit vielen Kindern zu uns in den Garten gekommen sind.
1: Okay.

0: Gleichdeutig-Wunsch ist der Kleingärtnerverein Hohefeld e.V. im 100. Jahre des Bestehens. Sagen Sie etwas zum Kleingärtengesetz oder ja. Kleingartengesetz?
1: Ja, das Bundeskleingartengesetz, das regelt natürlich für uns, wie wir sozusagen zu Gärtnern haben. Also das große Vorteil ist ja letztendlich, dass Kleingärtenvereine sehr spießig sind, dass man einen perfekt getrimmten Rasen haben muss, dass man die Hecke immer regelmäßig schneiden muss, alles nach Maß sozusagen. Aber wir haben halt natürlich gewisse Regelungen, an die wir uns halten müssen, wie beispielsweise die Eindrittelregelung. Dabei geht es darum, dass man von der Fläche, die man gepackt hat, ein Drittel für den Obst- und Gemüseanbau nutzt, und das soll halt dafür sorgen, dass man halt den Garten nicht nur als Freizeitbereich nutzen soll. Genau, das Bundeskleingartengesetz, das schützt uns auch als Kleingartenverein, wenn man es so sieht, denn die Fläche, die wir als Verein gepachtet haben, die ist natürlich auch heiß begehrt. Also wir liegen ja am Rand der Stadt und dort ist auch Industrie beispielsweise, und sollten wir uns als Kleingarten nicht an gewisse Bestimmungen halten, gibt es Investoren, die dies bei der Stadt beispielsweise anzeigen könnten, also nicht direkt eine Strafanzeige, aber natürlich halt, die dafür sorgen könnten, dass wir das Land verlieren. Da Land natürlich sehr begehrt ist, müssen wir uns dann an diese Regelung halten. Und das hat nicht unbedingt was mit Spießigkeit zu tun, sondern genau, auch zu unserer eigenen Sicherheit, sag ich mal.
2: Ergänzend ist vielleicht noch zu sagen, dass wir das Land ja auch zu einem sehr günstigen Preis bekommen. Und das ist eben dem geschuldet, dass wir diese Regelung auch einhalten. Also man muss pro Quadratmeter, haben wir 40 Cent.
3: Das 21 ist Cent.
2: 21 Cent, genau, das steht im Vertrag. Den habe ich nicht so genau auf dem Schirm. Aber auf jeden Fall ist es sehr günstig. Und das würden wir sonst so nicht bekommen.
0: Pro Monat oder pro Jahr?
3: Pro Jahr.
2: Pro Jahr, genau. Also es ist eine sehr geringe Pacht, die man nur hat. Dazu kommt dann der Vereinsbeitrag und dann eben das, was man im Zuge seines Gärtnerinnenlebens da angebaut hat. Das kommt dann alles in eine sogenannte Wertermittlung. Also es ist alles im Kleingartengesetz festgehalten.
4: Zusätzlich muss man dazu natürlich auch sagen, dass wenn dann diese Eindrittelregelung nicht alles wirkt und dass wir dann keinen Kleingarten in dem Sinne haben, sondern einen Freizeitgarten, und da sind die Pachtzinse nicht gerade kostengünstig, sondern relativ teuer. Das ist dann 5 Euro pro Quadratmeter. Und das ist halt das Wichtigste, dass wir das alles einhalten.
0: Danke.

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2: Ja, Sie sagten schon, wie viele Parzellen es gibt, 40. Wie groß sind die im Einzelnen?
3: Also die Kleingartenparzellen sind so in der Regel zwischen 400 und 600 Quadratmeter. Die 600 Quadratmeter Parzellen, das sind atypische Gärten, werden aber später, wenn dann der Garten abgegeben wird und dann eine Wertermittlung erstellt, dann werden das nur mit 400 Quadratmeter berechnet.
2: Ich gehe mal davon aus, dass das alles langjährige Nutzer sind, ja?
3: In der Regel schon, ja. Also es sind welche, die sind 10, 12, 15 Jahre dabei. Es gibt auch welche, wir haben 50-Jährige, 43 Jahre. Also wir haben komplette Zahlen.
2: Okay.

0: 100 Jahre Kleingartenverein Hohefeld e.V., das ist der Inhalt der heutigen Wunschkiste bei Radio Okerwelle. Von der Gartenwache zum Freizeitgarten. Ich habe hier einen Zeitraum, den sollt ihr mal näher beschreiben, von 1946 bis 1986.
1: Also es war damals, nach dem Zweiten Weltkrieg, musste die Anlage an der Berliner Straße erstmal wieder von Bomben beräumt werden. Alte Lauben mussten abgerissen werden. Dann kam die Zeit 45, war der Verein durch den Beschluss der Siegermächte ohne Führung. Es wurde eine Bereinigung durchgeführt. Wenige Gartenfreunde davon mussten ihre Gärten abgeben. Und am 25.03.1946 wurde der Gartenverein Hohefeld wieder zugelassen. Da es eine große Hungernot gab, wurde Nachtwachen aufgestellt auf den einzelnen Flurstücken, damit der Diebstahl von Gemüse unterbunden wurde. Zur Zeit war auch noch Kleintierhaltung erlaubt. Viele hatten Hühner, Kaninchen, um sich selbst zu versorgen. In den 60er Jahren, also 50er, 60er Jahren, war ein bisschen mehr Wohlstand auch unter den Bürgern. Also es wurde also weniger Gemüse angebaut. Es gab Gemüse in den Läden, Überfluss. Und somit fing man an, auch mal so kleine Rasenstücke zu haben, wo man sich ein bisschen ausruhen konnte.
2: Dann ging es auch langsam los, dass im Garten ein bisschen mehr gefeiert wurde. Wir haben es wurde das Gartenhaus zusammen renoviert. Es waren wieder mehr Materialien da. Wir haben ein schönes Vereinsheim wurde gemeinsam gebaut. Da wurden alle Kräfte zusammengesammelt. Jeder hat was dazu beigetragen. Wer mauern konnte, hat gemauert. Und hinterher saß man gemütlich zusammen und hat dann sich darüber gefreut, was man geschafft hat. Es ging auch dann noch weiter mit den, wir haben viele Feste gefeiert, oder es wurden viele Feste gefeiert, leider war ich noch nicht dabei. Zum Beispiel wurde auch regelmäßig am Braunschweiger Showduvel teilgenommen. Da kann Gerd wieder was zu sagen.
1: Also das waren die Hohefelder Zwerge, das war eine feste Gruppe, eine Straßengruppe, hatten auch viele Preise gewonnen. Das war ein Zusammenschluss von den Frauen der Gartenfreunde. Die haben sich zusammengeschlossen mit 15 Frauen. Und dann die Kinder waren als kleine Gartenzwerge. Wir hatten verschiedene Themen. Es war eigentlich jedes Jahr war da ein reges Treiben. In den Wintermonaten schon, da wurde dann schon wieder geplant, als was gehen wir. Und dann wurde gebastelt abends. Die Männer spielten dann im Vereinsheim Skat oder fing an zu knobeln. Dann hatten wir eine Tanzgruppe, wir hatten eine Gymnastikgruppe, es wurden Ausflüge von den Frauen unternommen.
2: Tischtennisturniere,
1: Skatturniere hatten wir.
2: Und auch Gartenwettbewerbe.
1: Ja, und dann hatten wir diese Gartenolympiade. Da hatten die Gartenfreunde die Möglichkeit, gab verschiedene Themen, wurde gesponsert von der Firma Wolters. Die hatten auch immer das Preisgeld ausgeschrieben. Das ging dann, die Gartenolympia ging über den Landesverband. Es waren verschiedene Themen. So zum Beispiel hatte ich dann das Thema Kulinarisches im Kleingarten, wo wir auch den ersten Preis gemacht haben. Wolfgang Simon hatte die Chronik geschrieben, die wir haben. Und hat dadurch auch einen ersten Preis gewonnen, auch als Gartenolympiade. Und somit hatten wir auch also viele Feste.
2: Genau, das also war viel. Im Prinzip die goldene Zeit des Gartenvereins. Danach wurde es etwas ruhiger.
1: Ja, es war so sagen. Ja, also die Feste wurden immer weniger. Also wir hatten dadurch, dass der Altersschnitt immer jünger war, also bei den Älteren, da war also ein Gartenfest, war unter 80 Personen, war da gar nichts zu machen. Das war Standard. Und wenn man nicht hingegangen ist, da wurde man schon ein bisschen schräg angeguckt.

0: Ja, weitere Daten aus der Vereinsgeschichte ab 1985, bitte.
1: Naja, im Prinzip haben wir zu den Daten der Vereinsgeschichte ja schon eine ganze Menge erzählt. Es gab das ein oder andere Jubiläum, selbstverständlich, und immer mal wieder gab es Veranstaltungen auch vom Landesgartenverband. Regelmäßig nehmen wir ja auch an den Schulungen vom Landesgartenverband teil, das ist in jedem Jahr. Aber was wir wichtig finden, was wir auch noch gerne sagen möchten, wir sind eigentlich ein ziemlich offener Gartenverein. Also das heißt, tatsächlich haben wir sehr viele Nationalitäten bei uns im Garten. Es kamen ja die letzten, kann man sagen, 3, 4 Jahre oder 5 Jahre sind doch viele Gärten frei geworden. Und der sozusagen alte Gartenbestand war so offen und hat sich durchaus auch für andere Nationalitäten geöffnet. Nicht zuletzt jetzt vor kurzem auch noch für diesen interkulturellen Garten Ubuntu, wo ja jetzt wirklich alle möglichen Nationalitäten ein- und ausgehen bei uns und mit offenen Armen aufgenommen werden.
2: Ja, wir haben also viele gesagt, viele Nationalitäten, das sind Polen, Deutsche, Jordanier sind gerade neu. Afghanistan, Syrien, also eine ganze bunte Palette.
1: Und das Schöne ist, dass man natürlich auch voneinander lernen kann, weil in den anderen Kulturen gibt es durchaus auch andere, wie soll man sagen, Umgangsweisen, wie man den Boden zu beackern hat, sodass zum Beispiel jetzt fast jeder um seinen Baum einen kleinen Wall macht. Das war so neu.
2: Das ist neu, ja. Wie eine Wasserspender.

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0: Jeder der heutigen Wunschkiste bei Radio Uckerwelle ist der Kleingärtnerverein Hohefeld e.V. im 100. Jahr des Bestehens. Das Bild der Gärten hat sich auch bei euch in den letzten Jahren gewandelt. Könnt ihr das mal ein bisschen näher erläutern?
1: Ja, also früher wurde ja flach gegärtnert, sage ich mal. Es gab weder so Hügelbeete oder Hochbeete, wie wir das heute haben. Das hat sich also grundlegend geändert. Früher wurden große Ackerflächen, die wurden dann bewirtschaftet. Heute macht man Hochbeete. Da habe ich mal mit angefangen in dem Verein. Angefangen mit so einem Hügelbeet, was ich mal in einer Zeitschrift gelesen habe. Dann gesehen, ach so, Hügelbeet sagt auch irgendwas zusammen. Dann fing ich an mit meinem ersten Hochbeet, wurde ich ein bisschen komisch angeguckt. Ich habe jetzt den Garten seit 1982, also auch schon eine längere Zeit. Und dann kam noch ein Hochbeet dazu und dann hatte ich dann auch mal so mitgekriegt, also ein Hochbeet bleibt frei. Da wird das die Abschnitte, Rasenabschnitte, Holzabschnitte kommen in die Hochbeete. Wird kompostiert. Ich hatte wunderbaren Kompost. Nach ein paar Jahren hatte ich die beste Erde. Und somit haben dann die meisten Gärtner schon angefangen. Dann setze ich mir auch mal ein Hochbeet hin. Da auch ein Hochbeet, da auch ein Hochbeet. Nachher war dieser ganze Gartenverein eigentlich... Ich kenne jetzt also keinen Garten mehr, der jetzt nicht irgendwie ein oder zwei Hochbeete hat. Das war schon eine ganz schöne Änderung.
2: Ja, tatsächlich habe ich einen Garten übernommen, der nur ein Hochbeet hat und sonst sehr viel Rasenfläche, einen großen Acker. Und jetzt auch gerade in den großen Trockenphasen im Sommer, die wir jetzt auch während des Klimawandels immer mehr haben, habe ich mir auch Gedanken gemacht, wie kann ich denn dafür sorgen, dass mein Garten beispielsweise weniger gegossen werden muss. Und da sind natürlich dann so Hügelbeete oder halt langfristige Stauden halt

0: viel besser. Und ich persönlich bin jetzt auch gerade dabei, meine Rasenfläche zu reduzieren. Also ich möchte beispielsweise unter meinen Obstbäumen möchte ich den Rasen entfernen. Dort lege ich jetzt Pappe schön aus und mache da Kompost drauf, damit ich dort unter wieder Stauden pflanzen kann oder Pflanzen, die halt das Wachstum des Baums nicht beeinträchtigen, weil der Rasen halt mit den Bäumen konkurriert. Und wir müssen jetzt uns auch gerade im Sinne des Klimawandels immer mehr Gedanken darum machen, welche Pflanzen sollte ich pflanzen, dass sie die Sonne überstehen, dass sie die Trockenperioden überstehen, damit wir auch Wasser sparen können. Da das in absehbarer Zeit sich auch nicht ändern wird, müssen wir da halt auch einfach langfristig denken und uns Gedanken machen, wie wir beispielsweise große Rasenflächen verkleinern können.
1: Genau, und außerdem ist es auch ziemlich wichtig, dass man möglichst wenig versiegelt in seinem Garten. Das steht allerdings auch schon im Vertrag. Und wir wollen auch dazu beitragen, oder das ist die Tendenz, dass es mehr Insekten gibt, dass die Wildbienen geschützt werden. Deswegen pflanzt man entsprechende oder sät man entsprechende Pflanzen, wo die Bienen ihre Nahrung finden. Es gibt Totholzecken, wo sich Tiere verkriechen können. Also es ist alles in allem wesentlich mehr naturnah geworden. Dahin geht eigentlich die Tendenz, kann man sagen, dass wir Kleingärtner wesentlich dazu beitragen, dass wieder mehr Insekten und Tiere und alle Lebewesen besser leben.

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1: Also, ich habe noch eine spezielle Frage an Eva. Du bist ja unbestritten die wirklich sehr, sehr Jüngste in dieser Runde. Was war deine Motivation, einen Garten zu nehmen?
2: Oh, das ist aber eine interessante Frage. Also auch als ich schon nach Braunschweig gezogen bin, habe ich sehr lange überlegt, was kann ich denn machen? Also ich habe keinen Balkon, ich habe zwar einen Park um die Ecke, aber letztendlich, da ist man ja eigentlich auch nie alleine, ne? Also ich habe speziell nach einem Ort im Grünen gesucht, wo man sich auch mal hinsetzen kann, ohne dass alle 5 Minuten jemand mit dem Hund vorbeikommt, dass ich die Möglichkeit habe, auch mich ein bisschen zu entspannen. Allerdings bin ich auch, glaube ich, auch von Kindertagen halt viel im Garten aufgewachsen. Meine Eltern hatten damals eine Gärtnerei und meine Mutter hatte zwischenzeitlich 3 Schrebergärten plus 2 zur Pflege. Dementsprechend habe ich da immer sehr viel unterstützt und mitgeholfen und habe auch schon halt als Jünger war die Erfahrung gemacht, dass Gemüse aus dem Garten tatsächlich viel besser schmeckt als aus dem Supermarkt und habe selbst auch überlegt, so wie kann ich denn einen schönen Ort für mich und meine Freunde schaffen, dass wir uns unabhängig von Parksituationen oder am See halt gemütlich zusammensetzen können, dass ich auch ein bisschen meine überschüssige Energie loswerden kann. Und ja, dann habe ich immer wieder mal auf Kleinanzeigen geguckt und nach einem Jahr habe ich dann eine Anzeige gesehen von einem Garten, der recht günstig war und dachte, ich melde mich da mal und ja, es sollte alles kommen, wie es gekommen ist. Ich habe einen Garten tatsächlich erhaschen können und ja, bin auch sehr glücklich mit der Entscheidung, auch wenn es sehr viel Arbeit ist.
1: Welches Gemüse baust du denn am liebsten an?
2: Also ich habe jetzt das erste Mal Gurken selbst angebaut und bin darüber sehr glücklich. Also die Vorbesitzerin hat mir gesagt, dass sie zum Beispiel mit Salatgurken überhaupt nicht klarkommt. Sie hat immer Einlegegurken angebaut und ich habe der Vorbesitzerin auch gesagt, sie kann gerne mit mir weiter im Garten arbeiten und ich kümmere mich um die Salatgurken. Und dann habe ich alte Samen von ihr gefunden in der Hütte und habe die eingepflanzt und dann einfach mal geguckt, was wird. Und jetzt haben wir wirklich alle möglichen Gurkensorten. Also wir haben Gurken zum Einlegen, wir haben Salatgurken, wir haben Snack-Mini-Gurken. Und ich kann mich ehrlich gesagt auch gar nicht davon retten. Bei uns in der WG liegen bestimmt 5 oder 6 Gurken in der Küche und im Kühlschrank noch weitere. Und ja, also Gurken sind, glaube ich, gerade mein Hauptgemüse, muss ich sagen.
1: Danke.

0: Leider birgt die Entwicklung in den Kleingärten eine nicht zu unterschätzende Gefahr für den Kleingärtner. Was ist damit gemeint?
1: Ja, viele der Kleingärtner denken ja, dass das eine Art Freizeitpark werden soll. Das ist natürlich nicht, das ist in der Sache. Also Trampoline können, aber ist immer so eine Sache. Pools, ja, ist heutzutage ja Standard, fast sozusagen. Aber letztendlich ist es ja auch so, man möchte ja auch der Gurke oder dem Radieschen beim Wachsen zugucken. Und das ist ja das Wichtigste für diesen Garten. Wenn man dann überlegt, dass dann 400 Quadratmeter, ein Drittel davon, muss man ja schon mal gucken, was man alles anbaut. Also Gurken, Tomaten, Erdbeeren, Kartoffeln ist ein Renner und diverse andere Sachen. Aber der Trend geht also manchmal eher zu Freizeitparks, aber dadurch, dass wir einmal im Jahr eine Gartenbegehung machen und auf diese Mängel hinweisen, dann ist dann schon mal die Kinnlade leicht nach unten und dann, da habe ich mir das aber nicht vorgestellt. Ne? Also man sollte schon wissen, was man da macht. Ne? Man sollte auch schon mal die Satzung lesen oder das Bundeskleingartengesetz. Da steht also alles genau drin. Ja, und so ist das halt.
0: Okay, wir machen gleich weiter. Möchten Sie Grüße loswerden? Gibt es Wartezeichen? Und wo gibt es mehr Informationen zum Kleingartenverein Hohefeld e.V.?
2: Also ich würde sehr gerne meine Freundin grüßen, für die ich auch mit dem Garten quasi angeschafft habe, die mich auch dabei unterstützen, das Unkraut zu jäten, auch ein bisschen die Regelungen des Vereins einzuhalten, die mit mir den Kompost umgraben, meine Geräteschuppen aufgeräumt haben. Dafür bin ich sehr dankbar und ich freue mich auf weitere Zeiten mit euch im Garten.
3: Ich möchte alle grüßen, die mit mir im Garten Ubuntu helfen, den Garten in Stand zu bringen und dass wir eine schöne Ernte haben. Und natürlich unsere ganzen Gartenfreundinnen, die jetzt wahrscheinlich alle vorm Radio sitzen und gebannt lauschen, was wir hier so erzählen.
4: Ich grüße alle Gartenmitglieder des KGV Hohefeld, meine Familie.
1: Und ich grüße natürlich auch alle Kleingärtnerinnen und Kleingärtner aus unserem Verein. Und natürlich grüße ich meine Frau und meine lieben Kinder, Laura, Mira, Lukas. Und eine Warteliste noch mal kurz so hinzuweisen haben wir nicht. Aber es gehen jetzt so in den nächsten Tagen oder Wochen ein oder zwei Gärten weg. Wer Interesse hat, kann sich dann gerne beim Landesverband melden, der Braunschweiger Gartenfreunde. Da gibt es dann die Informationen, die Telefonnummer und dann wird das dann arrangiert.
0: Herzlichen Dank an meine Gäste. Sie hörten Wolfgang Altstädt im zugangsfreien Sendebereich bei Radio Okerwelle, verantwortlich für den Inhalt dieser Sendestunde. Haben Sie Fragen oder Anregungen oder möchten Sie selbst eine Wunschkiste gestalten? Dann schicken Sie mir eine E-Mail unter wunschkiste@okerwelle.de. Noch einmal wunschkiste@okerwelle.de.

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1: Um 15 Uhr mit Astrid Fietz. Innenminister Dobrindt hat in Sachsen-Anhalt ein neues Forschungszentrum zur Drohnenabwehr eröffnet. Das Deutsche Zentrum für Luft- und Raumfahrt, das den Standort am Magdeburg-Kochstedt betreibt, will dort künftig verstärkt neue Technik erproben. Aus Kochstedt, Mark Hensch.
2: Hybride Angriffe, auch mit Drohnen, mit dem Ziel, Deutschland zu destabilisieren. Davor warnte Innenminister Dobrindt heute erneut am Flughafen Kochstedt. Dort soll sich der Fokus der Drohnenforscher, die bereits seit 2019 aktiv sind, nun zunehmend auf das Militär richten. Man müsse Schritt halten mit der rasanten Entwicklung bei Drohnen, hieß es heute. Diese können mit geringen Kosten und überschaubarem personellen Aufwand großen Schaden anrichten, etwa wenn sie kritische Infrastruktur treffen. Der Russland- und Ukraine-Krieg hat es bereits gezeigt.
1: Die deutschen Landwirte haben wegen langer Trockenheit und Hitze in diesem Sommer eine insgesamt deutlich kleinere Ernte eingefahren. Der Deutsche Bauernverband rechnet mit einer unterdurchschnittlichen Getreidemenge von knapp 42 Millionen Tonnen. Aus Berlin, FT-Miss Angeludis.
3: Der Deutsche Bauernverband zieht eine ernüchternde Bilanz. Mit fast 42 Millionen Tonnen wurden 7% weniger Getreide geerntet als im vergangenen Jahr. Beim wichtigen Winterweizen sank der Ertrag um 9%, beim Winterraps sogar um 20%. Bauernpräsident Joachim Ruckwied führt die Einbußen vor allem auf ein trockenes Frühjahr und eine Hitzewelle im Juni zurück. Die diesjährige Ernte sei von enormen regionalen Unterschieden geprägt. Besonders in Süd- und Westdeutschland hätten fehlende Niederschläge zu schwachen Erträgen bis hin zu Missernten bei einzelnen Kulturen geführt, sagte Ruckwied bei einer Pressekonferenz in Berlin.
1: Im Hohen Venn in Belgien versuchen Feuerwehrleute, ein Übergreifen der Flammen auf deutsches Staatsgebiet mit Brandschneisen zu verhindern. Ein Sprecher des belgischen Innenministeriums sagte, die Einsatzkräfte hätten begonnen, die oberste Boden- und Vegetationsschicht zu entfernen, um mit Löschschläuchen in unzugängliche Bereiche vorzudringen. Die Ausbreitung des Feuers in dem Naturschutzgebiet wurde seinen Angaben zufolge weitgehend gestoppt, mit Ausnahme einer Brandfront, die aufgrund von unwegsamem Gelände nicht vom Boden aus bekämpft werden kann. Löschflugzeuge und Hubschrauber können demnach wegen Regen und starker Bewölkung zurzeit nicht eingesetzt werden. In einem groß angelegten Prozess gegen den Technologieriesen Meta werden heute die Eröffnungsplädoyers erwartet. Der Konzern muss sich vor einem kalifornischen Bundesgericht wegen des Vorwurfs verantworten, das Unternehmen habe Minderjährige mit seinen Plattformen Instagram und Facebook abhängig gemacht. Aus der NDR Nachrichtenredaktion Christoph Johansen.
4: Fast 30 Bundesstaaten haben gegen Meta geklagt. Sie werfen dem Konzern vor, Kinder und Jugendliche zu manipulieren und ihrer mentalen Gesundheit zu schaden. Dabei habe der Konzern bewusst die Tatsache ausgenutzt, dass das Gehirn junger Nutzer besonders anfällig für solche Manipulation ist. Die Kläger verlangen erstens Änderungen bei Instagram und Facebook, etwa die Funktionen für endloses Scrollen und übermäßig häufige Benachrichtigungen abzustellen. Zweitens soll Meta umgerechnet rund 1,2 Billionen Euro Strafe zahlen. Meta weist die Vorwürfe zurück.
1: Wegen Agententätigkeit in Deutschland hat das Oberlandesgericht Stuttgart einen Ukrainer zu einer Haftstrafe von 1 Jahr und 3 Monaten verurteilt. Die Richter sahen es als erwiesen an, dass der Mann im Auftrag Russlands Brandanschläge vorbereiten wollte. 2 weitere Angeklagte wurden freigesprochen. Aus Stuttgart, Deborah Kölz.
5: Die Bundesanwaltschaft hatte den 3 Ukrainern vorgeworfen, als Agenten im Auftrag eines russischen Nachrichtendienstes von Köln aus Pakete mit GPS-Trackern in Richtung Ukraine geschickt zu haben. Damit sollten Versandrouten ausgekundschaftet werden, um später auf diese Weise Pakete mit Brandsätzen zu verschicken, so der Vorwurf. Das Gericht geht davon aus, dass nur einer der Angeklagten tatsächlich wusste, dass der Versand zugunsten einer russischen staatlichen Stelle durchgeführt werden sollte. Damit hat er sich der Agententätigkeit zu Sabotagezwecken schuldig gemacht, sagte der Richter.
1: Das US-amerikanische KI-Unternehmen OpenAI bringt eine eigene Version seines Chatbots ChatGPT für Jugendliche auf den Markt. Die soll junge Nutzer zwischen 13 und 17 Jahren besonders vor riskanten Inhalten oder auch vor selbstverletzendem Verhalten schützen. Nutzen Jugendliche den Chatbot für ihre Hausaufgaben, soll die KI außerdem nicht einfach fertige Lösungen liefern, sondern beim eigenen Denken helfen. Zudem können Eltern bei verknüpften Konten Ruhezeiten festlegen und Hinweise bekommen, wenn es ernste Risiken gibt. Das waren die Nachrichten. Das Wetter in Norddeutschland. Viele Wolken, gebietsweise Schauer, einzelne Gewitter, in Vorpommern Aufhellungen, Höchstwerte 17 bis 21 Grad. Nachts Schauer, später länger trocken, bei Tiefstwerten von 17 bis 12 Grad. Morgen zeitweise stark bewölkt mit Schauern, zum Abend freundliche Phasen 19 bis 23 Grad. Es ist 15.05 Uhr.
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6: Brunnenwasseranalyse in Braunschweig. Messwerte zeigen anhaltend hohe Nitratbelastung. Kommunalwahlen in Niedersachsen. Kirchenkreis Wolfsburg-Wittingen startet Wertekampagne. Und Sanierung abgeschlossen. Rokoko-Pavillon in Stöckheim kann wieder genutzt werden. Im Studio Peter Michael Möckel. Die Meldungen im Einzelnen. Die Nitratbelastung des Brunnenwassers in und um Braunschweig ist weiterhin hoch. Das geht aus einer Analyse des Vereins VSR Gewässerschutz hervor. Die gemeinnützige Umweltorganisation hatte Ende Juli Wasserproben aus Gartenbrunnen untersucht. Den jetzt vorliegenden Messwerten zufolge wurde der Grenzwert von 50 Milligramm Nitrat pro Liter in jeder siebten Probe überschritten. Besonders betroffen sind demnach Brunnen in den Stadtteilen Schwarzer Berg, Völkenrode und Breuzem sowie im Wendeburger Ortsteil Wendezelle. Die Ergebnisse zeigten, dass Änderungen bei den Düngeregelungen die Nitratbelastung nicht reduziert hätten, erklärte Projektkoordinator Harald Gülzow. Der VSR-Gewässerschutz fordere deshalb dringend eine Nachbesserung der Nitratrichtlinie. Es reiche nicht, nur die Düngemengen zu betrachten, so Gülzow. Um die Belastung nachhaltig zu verringern, müssten mehrere landwirtschaftliche Maßnahmen kombiniert werden. Wie der Verein weiter mitteilte, können Brunnenbesitzer ihre Wasserproben noch bis Ende November per Post einsenden. Informationen dazu bietet die Webseite vsrgewässerschutz.de. Der evangelisch-lutherische Kirchenkreis Wolfsburg-Wittingen hat eine Kampagne für Menschenwürde, Nächstenliebe und Zusammenhalt gestartet. Anlass seien aktuelle politische Entwicklungen nicht nur weltweit oder in Nachbarländern, sondern vermehrt auch vor der eigenen Haustür, sagte Superintendent Christian Berndt. Er warnte vor dem zunehmenden Einfluss politischer Kräfte, die demokratische Grundwerte des Gemeinwesens untergraben würden. Mit Blick auf die Kommunalwahlen in Niedersachsen am 13. September wolle man deshalb an Kirchen und kirchlichen Einrichtungen ein Zeichen setzen. Die Demokratie basiere auf christlichen Werten, die es zu bewahren gelte, so Berndt. Unterdessen hat das Braunschweiger Jugendbüro ein umfangreiches Programm zur Kommunalwahl angekündigt. Vom kommenden Freitag an werden unter anderem Workshops für Schulklassen ab dem 10. Jahrgang angeboten. Ziel ist es laut Mitteilung, jungen Menschen einen praxisnahen Einblick in die Kommunalpolitik zu geben und sie über die Wahl zu informieren. Weitere Veranstaltungen sind im September geplant. Das Deutsche Zentrum für Luft- und Raumfahrt, kurz DLR, hat ein eigenes Technologiezentrum für Drohnensicherheit eröffnet. Die Entwicklung und Erprobung entsprechender Technologien ist auf zwei Standorte verteilt, Braunschweig und Kochstedt in Sachsen-Anhalt. Während die Drohnen auf dem dortigen Flugplatz unter realen Bedingungen geprüft werden, konzentriert sich die Forschung in Braunschweig auf Labortests. Laut DLR bringt das Zentrum wissenschaftliche Exzellenz, technologische Innovation und die praktischen Anforderungen der Sicherheitsbehörden zusammen. Die Sanierung des Rokoko-Pavillons im Braunschweiger Stadtteil Stöckheim ist abgeschlossen. Das historische Gebäude aus dem 18. Jahrhundert steht damit wieder für Veranstaltungen und private Anmietungen zur Verfügung. Nach Angaben der Verwaltung gestalteten sich die Arbeiten aufwendiger als zunächst geplant. Ursprünglich war demnach nur ein neuer Anstrich vorgesehen. Eine Untersuchung der Bausubstanz machte aber umfangreichere Reparaturen erforderlich, um die Standsicherheit zu gewährleisten. Wie es weiter hieß, wurde die Sanierung von der Richard-Borek-Stiftung gefördert. Die Autobahnpolizei sucht Zeugen für einen Vorfall, der sich am frühen Montagnachmittag ereignet hat. Laut Mitteilung wollte eine Zivilstreife auf der A2 bei Königslutter einen Mazda ohne gültige Kennzeichen kontrollieren. Dessen Fahrer gab jedoch Gas und flüchtete mit Tempo 150 zunächst auf der Autobahn und ab Rennau über die Landstraße. Mehrere andere Verkehrsteilnehmer mussten bremsen oder ausweichen. In Helmstedt verließ der 20-Jährige den Wagen und setzte seine Flucht zu Fuß fort. Die Beamten konnten ihn aber kurz darauf festnehmen. Dabei leistete der Mann erheblichen Widerstand. Er wurde in einer psychiatrischen Einrichtung untergebracht und muss nun mit diversen Strafanzeigen rechnen. Im Zuge der weiteren Ermittlungen werden Verkehrsteilnehmer gesucht, die während der Flucht gefährdet wurden. Sie werden gebeten, sich bei der Autobahnpolizei in Braunschweig zu melden. Der Braunschweiger Bürgerpark ist morgen zeitweise nur eingeschränkt zugänglich. Grund ist der diesjährige Firmenlauf. Laut Verwaltung sind zwischen 16.30 Uhr und 20.30 Uhr mehrere Wege in verschiedenen Parkbereichen gesperrt. Umleitungen werden ausgewiesen. Soweit die Nachrichten aus der Region. 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
3: Heute begrüßt Sie Bernd Ude und führt Sie durch die nächsten 50 Minuten. Herzlich willkommen, liebe Hörerinnen und Hörer, zu einer neuen Folge von Extrablatt. Eine kurze Sommerpause für das Rockalphabet von Klaus Poppe war ja schon vor 2 Wochen vorüber, als der zweite Teil des Rockalphabets mit dem Buchstaben Z begann. Heute also, wie immer zu Beginn des Extrablatts, und das mit dem Buchstaben Y. Bitteschön.
4: Das Rockalphabet. Y wie The Youngbloods. The Youngbloods wurden 1965 in New York gegründet und waren zunächst nur ein fester Bestandteil der Folkszene von Greenwich Village. Die dortigen Erfolge führten aber bald zu einem ersten Plattenvertrag und zahlreichen Konzertbuchungen. Das erste Album erschien 1967 und wurde von der Kritik hoch gelobt. Die ausgekoppelte Single Get Together verkaufte sich zunächst nur schleppend. Das änderte sich 1969, als eine christlich-jüdische Organisation den Song in einem Werbespot verwendete. Die Aufnahme wurde neu aufgelegt und brachte es jetzt bis auf Platz 5 der US-Charts. Bis 1972 veröffentlichte die Band einige weitere Alben, dann löste sie sich auf. Viel Spaß mit dem optimistischen Get Together wünscht Ihnen jetzt Klaus Poppe.

0: Und schon sind wir beim nächsten Beitrag. Und in dem hat sich Verena Radkau eventuell wegen des Beginns der zweiten Fußball-Bundesliga mit Eintracht Braunschweig animieren lassen und informiert sie
1: über einen Fußballer, der wesentlich dazu beigetragen hat, dass Eintracht Braunschweig 1967 deutscher Meister wurde. Die sportliche Karriere Walter Schmitz, geboren am 2. August 1937, begann unspektakulär, nämlich beim TUS Recke. Mit 15 begann der junge Sportler eine Bergmannslehre. Nebenbei trainierte er jeden Abend bei seinem Heimatverein. Erste bescheidene Erfolge waren die Berufungen in die Kreisauswahl Tecklenburg und später in die Westfalenauswahl. Die fußballerischen Qualitäten Walter Schmitz, der inzwischen in Fassberg bei Celle als Unteroffizier stationiert war, blieben auch den Oberligisten Eintracht Braunschweig und Hannover 96 nicht verborgen. Zur Runde 1959-60 unterschrieb der Sportler einen Vertrag in Braunschweig. Am 16. August 1959 debütierte er in der Mannschaft von Trainer Kurt Baluses beim 4:1 Heimsieg gegen Bergedorf 85 mit 2 Treffen in der Oberliga. Im selben Jahr schoss er in 27 Einsätzen 4 Tore. Weitere sportliche Höhepunkte folgten. Den ausschlaggebenden dritten Tabellenplatz für die Bundesliga-Nominierung gelang der Eintracht in der Runde 1962-63 unter Trainer Hans Vogel mit einer furiosen Rückrundenbilanz von 73:7 Punkten. Am letzten Spieltag der alten erstklassigen Nordoberliga, am 29. April 1963, gewannen Schmidt und seine Mitspieler das Heimspiel gegen den VfB Lübeck mit 2:1 Toren und verteidigten damit den dritten Tabellenplatz. In jeder der drei Auftaktrunden der Fußball-Bundesliga von 1963-64 bis 1965-66 gelang es der Eintracht-Mannschaft unter ihrem neuen Trainer Helmut Johansen, den Abstieg abzuwehren. Allen Unkenrufen der Zweifler zum Trotz. Walter Schmidt bestritt alle 94 Spiele in diesen Runden. Der Ex-Amateurfußballer aus Recke gehört zu den Aktiven, die am 24. August 1963 die Bundesliga mit einem Spiel beim TSV 1860 München starteten. Am 24. September 1966 war Schmidt der einzige Spieler, der am 100. Bundesligaspieltag seinen 100. Einsatz feiern konnte. Aus Anlass dieses Ereignisses wurde er direkt nach dem Spiel gegen den MSV Duisburg mit Trainer Johansen zum aktuellen Sportstudio nach Mainz geflogen. Übrigens unterschied sich der Profifußball vor 50 Jahren ganz erheblich vom aktuellen. Fast alle Spieler gingen neben ihrem Sport einem bürgerlichen Beruf nach, auch Walter Schmidt. Ab dem 1. April 1966 arbeitete er 20 Wochenstunden als Turn- und Sportlehrer an der Nibelungenschule in Braunschweig. Den Höhepunkt seiner Karriere als Mittelfeldakteur erlebte Schmidt in der Runde 1966-67 mit dem sensationellen Gewinn der deutschen Fußballmeisterschaft. International schlug sich die Eintracht im Europapokal der Landesmeister 1967-68 in den Spielen gegen SK Rapid Wien und Juventus Turin beachtlich. Dass die Mannschaft dem italienischen Seriensieger einen Entscheidungsspiel abtrotzte, war eine weitere Leistung, die viele ihr nicht zugetraut hatten. Da war es auch zweitrangig, dass Turin mit 1:0 gewann. Sein letztes Bundesligaspiel bestritt Walter Schmidt gegen den 1. FC Nürnberg am 19. April 1969. Braunschweig verlor 0:2.
0: Walter Schmidt wurde im August 1937 geboren und verstarb am 25.10.2024 mit 87 Jahren. Und jetzt, liebe Hörerinnen und Hörer, schon wieder etwas Überraschendes. Meine ich jedenfalls. Es geht um die Zwischenmusik. Und da ist mir eine LP aus meiner frühen Kindheit in die Hände gefallen und das Ergebnis will ich Ihnen nicht vorenthalten. Es geht um Rock'n'Roll aus den späten 50er und frühen 60er Jahren. Fangen wir doch an mit dem Star von damals, Elvis, und dem Jailhouse Rock.

0: Nun aber zu etwas ganz anderem.
1: 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Heute widmet er sich der Frage:
0: Kann man sich als Wohnungseigentümer einfach ein Klimagerät einbauen lassen? Da warten Sie mal ab. Die Kläger sind Mitglieder der beklagten Gemeinschaft der Wohnungseigentümer. Auf einer Eigentümerversammlung vom 14. Dezember 2023 beantragten sie, ihnen den Einbau eines Klima-Split-Geräts auf dem zu ihrer Wohnung gehörenden Balkon zu gestatten. Dieser Beschlussantrag fand keine Mehrheit. Die daraufhin von den Klägern erhobene sogenannte Beschlussersetzungsklage hat das Amtsgericht abgewiesen. Auf die Berufung der Kläger hat das Landgericht das Urteil abgeändert und den Gestattungsbeschluss mit näheren Vorgaben, die hier nicht näher dargelegt werden müssen, und zum Betriebsmodus ersetzen. Dagegen wendet sich die Beklagte mit der von dem Landgericht zugelassenen Revision zum Bundesgerichtshof. Fraglich war in diesem Fall, ob eine bauliche Veränderung des gemeinschaftlichen Eigentums zu einer Beeinträchtigung der anderen Wohnungseigentümer führt. Ob diese sich nach der Verkehrsanschauung verständlicherweise beeinträchtigt fühlen können, muss vom Gericht abgewogen werden, wegen der durch Artikel 14 Grundgesetz geschützten Grundrechtspositionen. Dabei geht es einerseits um die Nicht-Einverstandenen und andererseits auch um die bauwilligen Wohnungseigentümer. Es ist schon spannend, wie man doch plötzlich beim Grundgesetz in einem solchen Fall gelangt. Aber ich will Sie nicht länger auf die Folter spannen und zeigen, wie der Bundesgerichtshof dieses Problem löste. Grundsätzlich, das bedeutet, es kann so oder auch anders entschieden werden, kann ein Wohnungseigentümer von der Gemeinschaft der Wohnungseigentümer verlangen, dass ihm der Einbau eines sogenannten Klima-Split-Geräts auf seinem Balkon durch Beschluss gestattet wird. Bei späterer Nutzung eventuell auftretende Geräusche stehen dem regelmäßig nicht entgegen. Sollten sich solche Beeinträchtigungen später herausstellen, kann und muss die Ursache beseitigt werden, etwa durch Dämmung. Es kommt, so der Bundesgerichtshof, nur darauf an, ob sich ein Wohnungseigentümer nach der Verkehrsanschauung verständlicherweise durch die bauliche Veränderung beeinträchtigt fühlen kann. Nicht jede Beeinträchtigung benachteiligt einzelne Wohnungseigentümer unbillig. Es kommt nur darauf an, ob sich ein Wohnungseigentümer nach der Verkehrsanschauung verständlicherweise durch die bauliche Veränderung beeinträchtigt fühlen kann. Nicht jede Beeinträchtigung benachteiligt einzelne Wohnungseigentümer unbillig. Im Vordergrund stehe insoweit, dass der Gesetzgeber gerade den Wohnungseigentümern ermöglichen wolle, nach dem neuen Wohnungseigentumsmodernisierungsgesetz den baulichen Zustand ihrer Anlagen einfacher an die sich stetig ändernden Gebrauchsbedürfnisse anzupassen. Konkret für Klimaanlagen ist deshalb entscheidend, dass bei den zugelassenen Geräten der Schutz der anderen Wohnungseigentümer von Beeinträchtigungen durch Emissionen hinreichend sichergestellt ist. Ach, Sie wollen doch sicher wissen, was ein Klimasplitgerät ist, oder? Dabei handelt es sich um ein Heizungs- oder Kühlungsgerät aus zwei getrennten Einheiten, nämlich dem Innen- und dem Außengerät. Das Innengerät kühlt oder heizt und wird an Wand oder Decke im Raum angebracht und das Außengerät steht eventuell auf dem Balkon, aber in jedem Fall außen und gibt die aufgenommene Wärme oder Kälte an die Außenluft ab. Clever, oder? Wo es doch im Sommer immer heißer wird.
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Und jetzt im Extrablatt der Hit der Woche von vorgestern. Gary Rafferty. Shipyard Town ist ein Song von Gary Rafferty, der 1947 in einer kleinen schottischen Stadt geboren wurde. Er hatte später große Alkoholprobleme und starb letztlich 2011 daran. Einer seiner ganz großen Hits war der Titel Baker Street. Nach einer schwierigen Kindheit begann er 16-jährig schon in einer Popgruppe zu spielen. Er hatte offensichtlich ein gutes Gespür für Melodien und er fing an, Lieder zu schreiben. Es heißt, er verdiente sich ein wenig Geld als Straßenmusikant in den Passagen der Londoner U-Bahn. 1971 begann seine Solokarriere mit einem ersten Album. So richtig durchsetzen konnte er sich in den nächsten Jahren allerdings nicht. Aufgrund seiner Alkoholprobleme zerbrach auch seine Ehe. Mit dem hier vorgestellten Titel Shipyard Town beschreibt er wohl in etwa, wie er seine Frau damals kennengelernt hat. Die war 15 und er traf sie in einem Tanzlokal. In dem Text heißt es sinngemäß: Er hat einen Auftritt in so einem Tanzlokal mit einer Band, die von Stadt zu Stadt zog. Er erinnert sich, wie er sie sah, als alles begann. Sie schaute ihn an und es war passiert. Und sie standen dann zusammen im Mondlicht, im Schatten einer Fabrikmauer und so weiter und so weiter.

Hallo und herzlich willkommen zu einer neuen Ausgabe der Lesezeit hier auf der Okerwelle. Die Musik lässt es schon erahnen. Mit dem heutigen Buchtipp möchte ich Sie nach Afrika entführen. Und zwar mit dem Roman Trophäe der flämischen Autorin Geya Schouters, der im Jahr 2024 geraume Zeit ganz oben auf der Bestsellerliste zu finden war. Mein Name ist Dietrich Baumgarten. Ich wünsche Ihnen gute Unterhaltung.

Gea Schoters, Jahrgang 1976, ist eine belgische Autorin, deren Werk eine bemerkenswerte Bandbreite aufweist. Reiseberichte, Romane, Opern, Musiktheater, Theaterstücke, Kinderbücher und Kolumnen und Essays.

0: muslimischen Autorin Gea Schoters, der mit berauschenden Naturschilderungen brilliert und tiefschürfende Gedankenspiele wagt. Hunter White ist Jäger in Afrika, zu Hause in den USA, Börsen- und Immobilienspekulant. Gea Schoters schreibt über ihn: Hunter mag seinen Job aus exakt den gleichen Gründen, warum er das Jagen mag. Was ihn anzieht, ist nicht der Gewinn, sondern der Kick des Risikos. In der heutigen überzivilisierten Welt ist die Börse eine der letzten Branchen, abgesehen vom organisierten Verbrechen, bei der Waghalsigkeit tatsächlich noch belohnt wird. Der Trophäenjäger hat schon alles erlegt, was man schießen kann. Elefanten, Kaffern, Büffel, Löwen und Leoparden sowieso. Nur ein Spitzmaulnashorn fehlt ihm noch zu den berühmten Big Five. Da hält er von seinem Jagdführer in Afrika ein unmoralisches Angebot. Für $500.000 darf er die Big Six vollmachen. Was denn bitte die sechste Beute bei den Big Six sein, fragt er naiv. Ganz einfach, die Jagd auf einen Menschen. Und damit Bühne frei für ein existenzialistisches Endspiel. Der Roman Trophäe liest sich, als hätten Franz Kafka und Ernest Hemingway gemeinsam ein Buch geschrieben und zählt zu den schönsten Entdeckungen, die man machen kann.
1: Ups, das muss man aber erstmal sacken lassen. Sollte sich wirklich was in diese Richtung entwickeln? Jagd auf einen Menschen? Finden Sie es heraus. Nachzulesen in Gea Schoters Roman Trophäe, der als gebundenes Buch im Paul Zollnay Verlag erschienen ist und 24 Euro kostet. Und als Taschenbuch gibt es den mittlerweile auch beim BTB Verlag für 14 Euro. Das gleichnamige Hörbuch, wie gehört, wunderbar gelesen von dem Schauspieler Johann von Bülow, kommt aus dem Argon Verlag. Spieldauer 8,5 Stunden.
2: Das war Dietrich Baumgarten, der uns den auch vom sonst durchaus kritischen Literaturkritiker Dennis Scheck gelobten Roman Trophäe vorstellte. Vielen Dank dafür. Noch ein bisschen Rock'n'Roll gefällig? Natürlich aus den 50er Jahren. Bill Haley mit Rock Around the Clock und Chuck Berry mit Johnny Be Good.
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0: Und nun Verschnaufpause. Marianne Reiß wollte schon immer einmal wissen, wie es zum goldenen Boden des Handwerks kam. Oder habe ich da irgendetwas falsch verstanden?
1: Handwerk hat goldenen Boden. Und wenn Sie, liebe Hörerinnen und Hörer, so wie ich denken, dann haben Sie bisher diese Redensart so verstanden, dass die Ausübung eines Handwerks eine einträgliche Lebensgrundlage ist und eine gute berufliche Zukunft verspricht. Ja, hätte ich bloß nicht danach gegoogelt. Jetzt sind viele meiner Illusionen dahin. Ja, ursprünglich bedeutet der Spruch nämlich das genaue Gegenteil. Wohl in Anspielung auf die goldgelbe Farbe des Weizens hieß es früher ironisch, Handwerk hat einen goldenen Boden? Ja, aber jetzt kommt's, wenn die Sonne in den leeren Brotschrank scheint. Oh, das Sprichwort ist also eine sarkastische Verballhornung und bereits in Schriften des 16. Jahrhunderts zu finden. In Schillers Kabale und Liebe wird darauf Bezug genommen. Da ging es natürlich denen, die seit dem Mittelalter bis zur Industrialisierung in Zünften organisiert waren, deutlich besser. Die Zünfte beschränkten den Marktzugang und sorgten dafür, dass es an einem Ort nicht so viele Schuster, Bäcker oder Schneider gab. Die meisten Handwerke durften nur von Angehörigen der betreffenden Zunft ausgeübt werden und das auch nur mit einer entsprechenden Ausbildung. Und das bedeutete, dass die Kunden die Sicherheit hatten, qualitativ hochwertige, also zünftige Waren zu bekommen. Ja gut, aber natürlich auf dem hohen, von der Zunft bestimmten Niveau. Ja, und dafür mussten Zunftangehörige keine Billigkonkurrenz fürchten und waren sozial abgesichert. Andererseits haben die Zünfte aber auch durch die strikte Vorgabe von Produktionsmethoden die wirtschaftliche Entwicklung und Modernisierung der jeweiligen Innung behindert. Tja, das war dann wohl auch nichts mit dem goldenen Boden.
0: Marianne Reiß hat uns aufgeklärt über goldenen Boden und Handwerk. Und Sie sind wieder bereit für Rock'n'Roll von vor etwa 70 Jahren, nämlich Little Richard und Long Tall Sally und von Dion the Wanderer.

0: ja in unserer heutigen Sendung nur Abwechslungsreiches. Auch jetzt wieder. Wolfgang Kasper hat sich den Regenstein vorgenommen. Was das ist, hören Sie gleich.
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2: Der Regenstein. Knapp 300 Meter ist er hoch, der Regenstein. Nördlich von Blankenburg liegt er. Bereits im 12. Jahrhundert wird hier auf dem emporragenden Felsen eine Burg erwähnt. Hier lebten bis ins 15. Jahrhundert die Grafen von Regenstein. Die Burg war quasi uneinnehmbar. Nachdem die Grafen auf das Schloss Blankenburg gezogen waren, verfiel die Burg. Ab 1671 gehörte die Anlage den Preußen, die sie zu einer Festung und Garnison ausbauten. Nach einem Blitzeinschlag 1736 in den Pulverturm wurde die Anlage schwer zerstört. Letztlich gaben die Preußen sie auf und zerstörten sie endgültig. Heute sind nur noch die Kasematten zu besichtigen. Zur Versorgung der Menschen auf der Burg gab es einen fast 200 Meter tiefen Brunnen, der aber mittlerweile zugeschüttet wurde. Auch unser großer Dichterfürst Goethe hat den Regenstein bei seiner dritten Harzreise besucht und dabei Gesteinsproben mitgenommen. Bereits 1812 etablierte sich auf dem Burggelände eine Restauration, sodass es ein beliebtes Ausflugsziel wurde. Hatte man doch häufig von dort einen guten Blick in das umgebende Land. Diese Restauration ist mittlerweile wieder geschlossen, man hat aber Planungen für eine verstärkte touristische Nutzung dieses Felssporns.

Das war's mal wieder für heute. Herzlichen Dank an Klaus Poppe, Verena Radkau, Dietrich Baumgarten, Wolfgang Kasper und Mariana Reis. Bernd Ude verabschiedet sich für heute von Ihnen und dankt Ihnen für Ihr Interesse. Keine Sorge, noch ist nicht alles am Ende. Natürlich kommt wie immer Stenkelfeld vom NDR und von Harald Wehmeyer und Detlef Gröning. Tschüss für heute und schalten Sie uns wieder ein an jedem Dienstagnachmittag nach den 15 Uhr Nachrichten.

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1: Mit der neuen Lautsprecheranlage hier im Dr. Bröhrmeier Stadion soll die Stadtkasse mit Werbespots der heimischen Gewerbebetriebe saniert werden. Als städtischer Angestellter ist Platzwart Gustav Knöttgen als Stadionsprecher auch für die Gestaltung der Reklamedurchsagen zuständig. Herr Knöttgen, wer sind denn Ihre typischen Werbekunden?
2: Ja, das sind alles Firmen hier aus Steckelfeld, die mit dieser modernen Form der Reklame ihre Kundschaft direkt vor Ort erreichen wollen. Ne? Und jetzt in der Halbzeit haben die Leute hier Langeweile und frieren und hören zu.
1: Ja, sind denn dabei die Texte...
2: Ja, du warte mal hier. Also ich habe jetzt noch wieder eine Durchsage. Ja.
0: Achtung! Hier an der Sprecherkabine steht der kleine Matthias und hat seinen Opa verloren. Die Beisetzung ist nächsten Mittwoch. Hinterher gibt's Kaffee und Kuchen im Gasthof Knollmeier. Knollmeier, immer gut für Kaffee und Kuchen.
2: Na, haben Sie das gesehen, wie die Leute zusammengezuckt sind? Ja, das ist die Reklame von heute.
1: Ja, wollte ich Sie gerade fragen, Herr Knöttgen, von wem stammt denn dieses Werbekonzept? Wer macht die Texte?
2: Ja, das mache ich alles selber, Sie Heidi. Darum hat man mich doch genommen. Das Wichtigste ist, dass der Werbetext genau auf die Ware abgestimmt ist, nicht wahr? Das ist Millimeterarbeit. Da muss jedes Wort sitzen. Hier, jetzt, pass mal auf.
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1: Ja, Herr Knöttgen, das war's denn wohl. 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
2: Ich kann euch sonst auch mal für den NDR was durchsagen.
1: Nee, danke, lieber nicht.

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1: Um 16 Uhr mit Astrid Fietz. In Sachsen-Anhalt hat ein neues Forschungszentrum zur Drohnenabwehr seine Arbeit aufgenommen. Bundesinnenminister Dobrindt hat die Einrichtung heute eröffnet. Aus der NDR-Nachrichtenredaktion Janine Artist.
2: Drohnen seien in den vergangenen Jahren immer mehr zum Sicherheitsrisiko geworden, sagte Dobrindt. Das Kalkül hinter Spionage, Sabotage, Destabilisierung, Einflussnahme und Manipulation in Deutschland sei, ganz Europa zu treffen. Der CSU-Politiker sprach vom Schattenkrieg des 21. Jahrhunderts. Man setze der hybriden Bedrohung von fremden Mächten jetzt etwas entgegen. Es gehe darum, durch Forschung und Innovation das Wettrüsten zu gewinnen, so der CSU-Politiker. Das neue Forschungszentrum ist beim Deutschen Zentrum für Luft- und Raumfahrt am Flughafen Magdeburg-Kochstedt angesiedelt. Auch Wissenschaftler vom Standort Braunschweig sollen eng mitarbeiten.
1: Die deutschen Landwirte rechnen in diesem Jahr mit einer deutlich kleineren Getreideernte. Der Bauernverband erwartet rund 42 Millionen Tonnen. Das sind 7% weniger als im vergangenen Jahr. Aus der NDR-Nachrichtenredaktion Jenny Kallenbrunnen.
3: Grund für die geringere Ernte sind vor allem die lange Trockenheit und die Hitze im Sommer. Besonders im Süden und Westen Deutschlands sind die Erträge schlecht. Teilweise sprechen die Landwirte sogar von Missernten. Betroffen sind unter anderem Weizen und Raps. Auch bei Kartoffeln und Tierfutter gibt es Probleme. Der Präsident des Bauernverbands Ruckwied fordert deshalb schnelle Finanzhilfen von der Bundesregierung. Viele Höfe brauchen dringend Geld für Saatgut, Diesel und weitere Betriebsmittel, sagt er. Die Ernte fällt im Vergleich zu 2025 allerdings auch deshalb niedrig aus, weil sie im vergangenen Jahr mit 45,2 Millionen Tonnen auch sehr gut ausgefallen war. 2024 hatte die Getreideernte nur bei 39 Millionen Tonnen gelegen.
1: Knapp 5 Wochen vor der Landtagswahl in Mecklenburg-Vorpommern verzeichnet der linken Politiker Trebsdorf auf seine Direktkandidatur in Schwerin. Hintergrund ist, dass in seinem Wahlkreis die Spitzenkandidaten von SPD und AfD Schwesig und Holm aufeinandertreffen. Trebsdorf will mit seinem Rückzug nach eigenen Angaben Ministerpräsidentin Schwesig unterstützen und einen möglichen Sieg des AfD-Kandidaten Holm verhindern. Die Landtagswahl in Mecklenburg-Vorpommern findet am 20. September statt. An der deutsch-belgischen Grenze sind weiter hunderte Feuerwehrleute im Einsatz, um den dortigen Waldbrand zu löschen. Sie haben aktuell vor allem mit starkem Rauch zu kämpfen, der die Arbeiten erschwert. Er ist inzwischen auch in Deutschland deutlich zu spüren. Aus Brüssel, Sabrina Fritz.
4: Nordrhein-Westfalen, Hessen, Rheinland-Pfalz. In vielen Bundesländern riechen die Menschen inzwischen den Rauch aus dem Brandgebiet im Hohen Venn in Belgien. Gegen Mittag hat der Wind zugenommen. Damit wird der Rauch weitergetragen. In Köln wurden die Menschen aufgefordert, Fenster und Türen geschlossen zu halten. Im Grenzort Monschau sollen sie so wenig wie möglich ihre Wohnungen verlassen. Durch den Rauch und die schlechte Sicht können Löschhubschrauber bislang nicht starten. Die Einsatzkräfte müssen die Flammen am Boden bekämpfen. Auf einer Pressekonferenz hieß es am Mittag, das Feuer würde sich nicht mehr weiter ausbreiten, sei aber noch nicht gelöscht. Wind und Regen könnten die Lage jederzeit ändern.
1: Die Europäische Kommission hat Ebola-Schnelltests und Testgeräte im Wert von 2,5 Millionen Euro für die Demokratische Republik Kongo bereitgestellt. Die ersten Lieferungen sollen noch in diesem Monat erfolgen. Die für Krisenmanagement zuständige Kommissarin Labib sagte, bei einem Ebola-Ausbruch zähle jede Stunde. Die Tests würden dazu beitragen, Fälle früher zu erkennen, Patienten schneller zu behandeln und eine weitere Ausbreitung des Virus zu verhindern. Den Angaben zufolge wird gerade noch eine weitere Vereinbarung mit der Weltgesundheitsorganisation WHO über zusätzliche Tests vorbereitet. In einem groß angelegten Prozess gegen das Technologieunternehmen Meta werden heute die Eröffnungsplädoyers erwartet. Der Konzern muss sich vor einem kalifornischen Bundesgericht wegen des Vorwurfs verantworten, er habe Minderjährige mit seinen Plattformen Instagram und Facebook abhängig gemacht. Aus der NDR-Nachrichtenredaktion Christoph Johansen.
5: Fast 30 Bundesstaaten haben gegen Meta geklagt. Sie werfen dem Konzern vor, Kinder und Jugendliche zu manipulieren und ihrer mentalen Gesundheit zu schaden. Dabei habe der Konzern bewusst die Tatsache ausgenutzt, dass das Gehirn junger Nutzer besonders anfällig für solche Manipulation ist. Die Kläger verlangen erstens Änderungen bei Instagram und Facebook, etwa die Funktionen für endloses Scrollen und übermäßig häufige Benachrichtigungen abzustellen. Zweitens soll Meta umgerechnet rund 1,2 Billionen Euro Strafe zahlen. Meta weist die Vorwürfe zurück.
1: Das waren die Nachrichten.
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6: Mit Peter Michael Möckel. Brunnenwasseranalyse in Braunschweig. Messwerte zeigen anhaltend hohe Nitratbelastung. Kommunalwahlen in Niedersachsen. Kirchenkreis Wolfsburg-Wittingen startet Wertekampagne. Und Sanierung abgeschlossen. Rokoko-Pavillon in Stöckheim kann wieder genutzt werden. Das und mehr hören Sie ausführlich in etwa 20 Minuten in den Nachrichten aus der Region.
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8: Ich habe gute Nachrichten. Derzeit liegen mir keine Meldungen über Verkehrsbehinderung vor. Ich wünsche weiterhin eine gute und vor allem sichere Fahrt durch die Region Braunschweig. Wir haben es 16.05 Uhr.
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8: In Braunschweig beträgt die aktuelle Temperatur 18 Grad. Heute ist es größtenteils regnerisch, dabei liegt die Maximaltemperatur bei 18 Grad und in der Nacht sinken die Werte auf 18 Grad. Und die Aussichten für die nächsten Tage: Morgen am Mittwoch bleibt es größtenteils regnerisch bei Temperaturen von 21 Grad am Tag und 17 in der Nacht. Und am Donnerstag wird es leicht regnerisch sein, die Temperaturen liegen dann zwischen 25 und 16 Grad.
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10: Lilian
8: und Lisa.
10: Es ist wieder Dienstag und wir sind wieder zurück für eine Stunde Impact. Und wir haben uns natürlich wieder ein Thema überlegt, was wir tatsächlich noch nie hatten.
8: Ja.
10: Willst du sagen oder soll ich sagen?
8: Nee, also ich kann ruhig sagen. Mhm. Und zwar haben wir mal so, weil wir haben letztens so über One Direction gesprochen und so. Und dann dachten wir so, hey, wir haben noch nie Künstler vorgestellt, die man so... Also die bekannt geworden sind durch so
10: Talentshows,
8: ja. So Formate. Und da kommen wir jetzt auch gleich zum ersten, weil ich glaube, wenn man daran denkt, ich habe es ja gerade schon gesagt, One Direction ist, glaube ich, das Paradebeispiel dafür. One Direction wurde am 23. Juli 2010 in der britischen Castingshow The X Factor gegründet. Die fünf Sänger Niall Horan, Harry Styles, Louis Tomlinson, Liam Payne und Zayn Malik traten ursprünglich als Solokünstler an und wurden dann von der Jury als Band zusammengefügt. Der Vorschlag für den Namen One Direction machte übrigens Harry Styles. Ich weiß gar nicht, ob du das wusstest.
10: Nee, wusste ich nicht. Ich habe auch bis jetzt zu dieser Impact-Stunde gar nicht gewusst, dass sie das so, also dass es gar nicht gebildet wurde von denen, sondern dass es so zusammengewürfelt wurde durch die Show.
8: Ja,
10: also ich wusste,
8: sind alle nicht so weitergekommen genug alleine und dann haben die halt die Jury die so zusammen als Gruppe gemacht.
10: Ach krass, also das habe ich jetzt auch erst zum ersten Mal gehört.
8: Ja, und die Gruppe belegte dann auch im Finale den dritten Platz von The X Factor. Ja, aber
10: das
8: trotzdem,
10: wusste ich auch nicht.
8: Ja, und das ist irgendwie so krass, obwohl die gar nicht gewonnen haben, sind die so unglaublich bekannt geworden durch diese Show und alles da drum und so. Und daraus hat sich ja auch eine extreme so Fan-Community gebaut, die ja auch irgendwie immer noch anhält, obwohl sie ja seit 2015, glaube ich, oder 2016 getrennt sind. Aber dafür würde ich jetzt sagen, wir hören jetzt mal rein in Drag Me Down von One Direction.

0: Ihr habt jetzt gerade Christina Aguilera mit Your Body gehört. Sie ist auch durch eine Talentshow bekannt geworden. Aber wir machen jetzt erstmal weiter mit Britney Spears. Und das wissen, glaube ich, ganz, ganz viele nicht. Ich wusste es bevor unserer Recherche auch nicht. Und zwar war Britney, als sie 11 war, in der US-Talentshow Star Search.
1: Ja, und ich glaube, danach war sie dann in etwas, was heißt Mickey Mouse Club, richtig?
0: Genau, The New Mickey Mouse Club auf Disney Channel. Da war sie dann auch festes Mitglied. Und genau, und dann hat sie von 1992 bis 1994 sang sie und tanzte sie dort an der Seite von den heutigen Weltstars wie Justin Timberlake, Christina Aguilera und Ryan Gosling.
1: Ich wollte es mich gerade sagen, wir haben heute mehrere Künstler und Künstlerinnen in dem Lineup hier drin, die das auch haben. Also die auch bei Star Search waren und danach auch bei Mickey Mouse Club.
0: Genau, das ist voll das Ding.
1: Ja.
0: Und genau, und die machten sie in bereits jungen Jahren schon sehr bekannt. Und dann ist sie bekannt geworden, als sie dann ihre erste Single rausgebracht hat. Wir haben jetzt aber erstmal für euch dabei Womanizer von Britney Spears.

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1: Brunnenwasseranalyse in Braunschweig. Messwerte zeigen anhaltend hohe Nitratbelastung. Kommunalwahlen in Niedersachsen. Kirchenkreis Wolfsburg-Wittingen startet Wertekampagne. Und Sanierung abgeschlossen. Rokoko-Pavillon in Stöckheim kann wieder genutzt werden. Im Studio Peter-Michael Möckel. Die Meldungen im Einzelnen. Die Nitratbelastung des Brunnenwassers in und um Braunschweig ist weiterhin hoch. Das geht aus einer Analyse des Vereins VSR Gewässerschutz hervor. Die gemeinnützige Umweltorganisation hatte Ende Juli Wasserproben aus Gartenbrunnen untersucht. Den jetzt vorliegenden Messwerten zufolge wurde der Grenzwert von 50 Milligramm Nitrat pro Liter in jeder siebten Probe überschritten. Besonders betroffen sind demnach Brunnen in den Stadtteilen Schwarzer Berg, Völkenrode und Breuzem sowie im Wendeburger Ortsteil Wendezelle. Die Ergebnisse zeigten, dass Änderungen bei den Düngeregelungen die Nitratbelastung nicht reduziert hätten, erklärte Projektkoordinator Harald Gülzow. Der VSR-Gewässerschutz fordere deshalb dringend eine Nachbesserung der Nitratrichtlinie. Es reiche nicht, nur die Düngemengen zu betrachten, so Gülzow. Um die Belastung nachhaltig zu verringern, müssten mehrere landwirtschaftliche Maßnahmen kombiniert werden. Wie der Verein weiter mitteilte, können Brunnenbesitzer ihre Wasserproben noch bis Ende November per Post einsenden. Informationen dazu bietet die Webseite vsrgewässerschutz.de. Der evangelisch-lutherische Kirchenkreis Wolfsburg-Wittingen hat eine Kampagne für Menschenwürde, Nächstenliebe und Zusammenhalt gestartet. Anlass seien aktuelle politische Entwicklungen nicht nur weltweit oder in Nachbarländern, sondern vermehrt auch vor der eigenen Haustür, sagte Superintendent Christian Berndt. Er warnte vor dem zunehmenden Einfluss politischer Kräfte, die demokratische Grundwerte des Gemeinwesens untergraben würden. Mit Blick auf die Kommunalwahlen in Niedersachsen am 13. September wolle man deshalb an Kirchen und kirchlichen Einrichtungen ein Zeichen setzen. Die Demokratie basiere auf christlichen Werten, die es zu bewahren gelte, so Berndt. Unterdessen hat das Braunschweiger Jugendbüro ein umfangreiches Programm zur Kommunalwahl angekündigt. Vom kommenden Freitag an werden unter anderem Workshops für Schulklassen ab dem 10. Jahrgang angeboten. Ziel ist es laut Mitteilung, jungen Menschen einen praxisnahen Einblick in die Kommunalpolitik zu geben und sie über die Wahl zu informieren. Weitere Veranstaltungen sind im September geplant. Das Deutsche Zentrum für Luft- und Raumfahrt, kurz DLR, hat ein eigenes Technologiezentrum für Drohnensicherheit eröffnet. Die Entwicklung und Erprobung entsprechender Technologien ist auf zwei Standorte verteilt, Braunschweig und Kochstedt in Sachsen-Anhalt. Während die Drohnen auf dem dortigen Flugplatz unter realen Bedingungen geprüft werden, konzentriert sich die Forschung in Braunschweig auf Labortests. Laut DLR bringt das Zentrum wissenschaftliche Exzellenz, technologische Innovation und die praktischen Anforderungen der Sicherheitsbehörden zusammen. Die Sanierung des Rokoko-Pavillons im Braunschweiger Stadtteil Stöckheim ist abgeschlossen. Das historische Gebäude aus dem 18. Jahrhundert steht damit wieder für Veranstaltungen und private Anmietungen zur Verfügung. Nach Angaben der Verwaltung gestalteten sich die Arbeiten aufwendiger als zunächst geplant. Ursprünglich war demnach nur ein neuer Anstrich vorgesehen. Eine Untersuchung der Bausubstanz machte aber umfangreichere Reparaturen erforderlich, um die Standsicherheit zu gewährleisten. Wie es weiter hieß, wurde die Sanierung von der Richard-Borek-Stiftung gefördert. Die Autobahnpolizei sucht Zeugen für einen Vorfall, der sich am frühen Montagnachmittag ereignet hat. Laut Mitteilung wollte eine Zivilstreife auf der A2 bei Königslutter einen Mazda ohne gültige Kennzeichen kontrollieren. Dessen Fahrer gab jedoch Gas und flüchtete mit Tempo 150 zunächst auf der Autobahn und ab Rennau über die Landstraße. Mehrere andere Verkehrsteilnehmer mussten bremsen oder ausweichen. In Helmstedt verließ der 20-Jährige den Wagen und setzte seine Flucht zu Fuß fort. Die Beamten konnten ihn aber kurz darauf festnehmen. Dabei leistete der Mann erheblichen Widerstand. Er wurde in einer psychiatrischen Einrichtung untergebracht und muss nun mit diversen Strafanzeigen rechnen. Im Zuge der weiteren Ermittlungen werden Verkehrsteilnehmer gesucht, die während der Flucht gefährdet wurden. Sie werden gebeten, sich bei der Autobahnpolizei in Braunschweig zu melden. Der Braunschweiger Bürgerpark ist morgen zeitweise nur eingeschränkt zugänglich. Grund ist der diesjährige Firmenlauf. Laut Verwaltung sind zwischen 16.30 Uhr und 20.30 Uhr mehrere Wege in verschiedenen Parkbereichen gesperrt. Umleitungen werden ausgewiesen. Soweit die Nachrichten aus der Region. 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
3: Uns liegen aktuell keine Meldungen für den Bereich Braunschweig vor. Ich wünsche Ihnen weiterhin eine gute und sichere Fahrt durch die Region Braunschweig.
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3: In Braunschweig beträgt die Temperatur aktuell 19 Grad. Heute ist es größtenteils regnerisch. Dabei liegt die Maximaltemperatur bei 19 Grad und in der Nacht sinken die Werte auf weitere 18 Grad. Und die Aussichten für die nächsten Tage. Morgen am Mittwoch ist es größtenteils regnerisch bei Temperaturen von 21 Grad am Tag und 17 Grad in der Nacht. Und am Donnerstag wird es leicht regnerisch sein. Die Temperaturen liegen dann zwischen 25 und 16 Grad.
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5: Lisa
3: und Lillian. Wir sind schon in einer halben Stunde angekommen von der heutigen Impact-Stunde. Möchtest du nochmal das Thema wiederholen?
5: Genau, unser Thema ist, wir haben uns jetzt schon in der ersten halben Stunde angeschaut und jetzt auch in der zweiten halben Stunde, wie Künstler so bekannt geworden sind. Ja. Und zwar durch so TV-Shows, so oft so Shows, Gesangsshows.
3: Ähnlich wie DSDS sowas.
5: Genau, oder ja. The Voice oder so.
3: Richtig.
5: Natürlich sind die Formate, je nachdem, weil entweder kommen welche aus Großbritannien oder halt auch aus den USA und deswegen ist da immer ein Unterschied. Genau, aber wir haben die jetzt erstmal angeschaut. Wir hatten so One Direction, Kelly Clarkson, Agustina.
3: Soll ich direkt einfach mal.
5: Genau, und da kannst du einmal einsteigen.
3: Ja. Also wir hatten ja schon, du hast ja über One Direction schon geredet. Die sind über The X Factor UK 2010 bekannt geworden. Kelly Clarkson hatten wir mit, Since You've Been Gone. Und die ist bekannt geworden durch American Idol 2002. Sie war sogar Gewinnerin.
5: Ah,
3: das
5: okay.
3: haben wir auch nicht immer. Und Christina Aguilera hatten wir auch schon. Die ist auch bei Star Search gewesen. Das hatten wir auch schon, dass die meisten Leute, die bei Star Search waren, danach beim Mickey Mouse Club
5: ja,
3: von genau Disney
5: waren. Genauso wie Britney Spears.
3: Genau, Britney Spears auch und genauso auch Justin Timberlake. Und jetzt geht es weiter mit einer deutschen Sängerin. Die kennt man aus The Voice Kids 2023, die 11. Staffel. Sie ist 2007 geboren, also in meinem Alter. Sie war damals also 15 oder 16
5: Verrückt.
3: Jahre alt. Ja, sie war sogar auch im Finale.

0: und auch eine EP, Gen Z Love. Und dieses Jahr kam leider noch keine Musik und auch ihre Socials sind nicht mehr aktiv.
1: Nein.
0: Man kann also davon ausgehen, dass vielleicht keine Musik mehr kommt, wissen wir aber nicht. Aber das Lied, was sie auf jeden Fall am größten hat auf ihrem Spotify, ist das, was wir auch heute hören. Angst größer als Liebe von Elise.
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0: Das war eben gerade Vincent Weiss mit Feuerwerk und davor haben wir Max Giesinger mit Wenn sie tanzt gehört. Und Max Giesinger kennt man bzw. ist bekannt geworden durch, Moment, The Voice of Germany 2010, er hat den 4. Platz gemacht.
1: Das ist so verrückt. Ich glaube, ja. Er sitzt ja teilweise jetzt selber in der Jury.
0: Genauso wie Vincent Weiss. Ich habe ja eben gerade schon gesagt, Elise war in seinem Team und er ist nämlich durch die SDS 2013 bekannt geworden.
1: Ganz verrückt.
0: Auch schon eine ganze Weile her. Und weiter geht's mit englischen Künstlerinnen und zwar mit der Gruppe Destiny's Child. Vorher bekannt durch Girls Time mit Y geschrieben. 1992 oder 93, die Quellen sagen immer was anderes, waren sie auch bei Star Search. Und 1990 wurden sie gegründet. Noch mit anderen Mitgliedern gab es dann immer wieder Probleme. Also die wechselten dann ganz viel hin und her. Bis dann die finale Formation mit den Mitgliedern entstand, die man auch von Destiny's Child kennt. Und zwar Beyoncé, Kelly Rowland und Michelle Williams. Und dann kam auch 1997 der Song Killing Time für den Film Man in Black. Den kennt man ja auch, den Film. Ja. Und 1998 das erste Debütalbum, also Destiny's Child hieß es. Und das Lied, was man heute bei uns hört, Lose My Breath, ist auch sehr bekannt von denen. Und ich würde sagen, wir gehen einfach direkt rein, oder?
1: Wir hören rein.

0: Das war Grape Juice von Harry Styles und damit verabschieden wir uns für
1: genau,
0: diese Woche.
1: Genau, das war's mit dieser Woche Impact. Wir haben euch Künstler vorgestellt, die durch irgendwie TV-Shows bekannt geworden sind und wir verabschieden uns jetzt mit dem Lied von Beyoncé mit Run the World Girls.
0: Genau, bis nächste Woche.
1: Tschüss.

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1: Um 17 Uhr mit Astrid Fietz. In Sachsen-Anhalt hat ein neues Forschungszentrum zur Drohnenabwehr seine Arbeit aufgenommen. Bundesinnenminister Dobrindt hat die Einrichtung heute eröffnet. Aus der NDR-Nachrichtenredaktion Janine Artist.
2: Drohnen seien in den vergangenen Jahren immer mehr zum Sicherheitsrisiko geworden, sagte Dobrindt. Das Kalkül hinter Spionage, Sabotage, Destabilisierung, Einflussnahme und Manipulation in Deutschland sei, ganz Europa zu treffen. Der CSU-Politiker sprach vom Schattenkrieg des 21. Jahrhunderts. Man setze der hybriden Bedrohung von fremden Mächten jetzt etwas entgegen. Es gehe darum, durch Forschung und Innovation das Wettrüsten zu gewinnen, so der CSU-Politiker. Das neue Forschungszentrum ist beim Deutschen Zentrum für Luft- und Raumfahrt am Flughafen Magdeburg-Kochstedt angesiedelt. Auch Wissenschaftler vom Standort Braunschweig sollen eng mitarbeiten.
1: Der Deutsche Bauernverband verzeichnet deutliche Einbußen bei der Getreideernte. Der bundesweite Ertrag liegt demnach bei rund 42 Millionen Tonnen Getreide. Das sind rund 7% weniger als im vergangenen Jahr. Vor allem die Ernte beim Winter, Raps und Weizen fiel demnach mager aus. Verbandspräsident Ruckwied sieht die landwirtschaftlichen Betriebe zunehmend unter Druck.
3: Und wenn Sie jetzt diese unterdurchschnittliche Ernte, die niedrigen Preise, die wir im Moment am Markt erlösen können, dann in Verbindung bringen mit den Kosten, die in den letzten Jahren sehr, sehr stark gestiegen sind, insbesondere bei der Energie, dann die Düngemittelkosten hinzukommen. Dünger ist auch deutlich teurer geworden, Pflanzenschutzmittel sind teurer geworden, die Allgemeinkosten sind gestiegen. Wenn Sie das zusammenbringen, dann kommen Sie zur Situation, in der sich die Landwirtschaft befindet. Sie ist in vielen Betrieben mittlerweile in einer Liquiditätskrise.
1: Der Präsident des Deutschen Bauernverbands Ruckwied. Der Zentralrat der Juden in Deutschland hat die Äußerungen des rechtsextremen israelischen Ministers Ben-Gvir zu Tötungen von Palästinensern scharf kritisiert. Zentralratspräsident Schuster nannte die Aussagen Ben-Gvirs menschenverachtend, zutiefst beschämend und verantwortungslos. Sie stünden im diametralen Gegensatz zu jüdischen Werten und schadeten Israels Ansehen. Der israelische Minister für nationale Sicherheit hatte sich dafür ausgesprochen, pro Nacht 30 bis 40 Palästinenser im Gazastreifen gezielt zu töten. Außerdem hatte er gesagt, es gebe im Gazastreifen Menschen, die es nicht verdienten zu leben und die nicht einmal Menschen seien. In knapp 5 Wochen wird in Mecklenburg-Vorpommern ein neuer Landtag gewählt. Um die Spitzenkandidatin der SPD, Ministerpräsidentin Schwesig, zu unterstützen, verzichtet der linken Politiker Trebsdorf jetzt auf seine Direktkandidatur in Schwerin. Michael Seidel aus Schwerin mit den Einzelheiten.
4: Trebsdorf will damit jedes Risiko ausschließen, dass Schwesigs Herausforderer, der AfD-Kandidat Leif-Erik Holm, den strategisch wichtigen Wahlkreis gewinnt. Holm, den seine Partei zum Ministerpräsidentenkandidaten gekürt hatte, tritt nur in diesem Wahlkreis 8 als Direktkandidat an. Auf der Landesliste seiner Partei ist Holm gar nicht aufgeführt. Er könnte also über das Zweitstimmenergebnis der AfD nicht in den Landtag einziehen. Sollte er Schwesig in Schwerin unterliegen, würde er in den Bundestag nach Berlin zurückkehren. Trebsdorf räumt ein, sein Schritt sei in der Linkspartei durchaus umstritten. Parteichef Hennes Herbst jedoch erklärte am Nachmittag, Antifaschismus und Schutz der Demokratie stünden über dem parteipolitischen Ego der Linken. Zudem sei SPD-Spitzenkandidatin Schwesig auf die Unterstützung des sogenannten progressiven Lagers angewiesen, sagte Herbst.
1: In einem groß angelegten Prozess gegen das Technologieunternehmen Meta werden heute die Eröffnungsplädoyers erwartet. Der Konzern muss sich vor einem kalifornischen Bundesgericht wegen des Vorwurfs verantworten. Er habe Minderjährige mit seinen Plattformen Instagram und Facebook abhängig gemacht. Aus der NDR-Nachrichtenredaktion Christoph Johansen.
5: Fast 30 Bundesstaaten haben gegen Meta geklagt. Sie werfen dem Konzern vor, Kinder und Jugendliche zu manipulieren und ihrer mentalen Gesundheit zu schaden. Dabei habe der Konzern bewusst die Tatsache ausgenutzt, dass das Gehirn junger Nutzer besonders anfällig für solche Manipulation ist. Die Kläger verlangen erstens Änderungen bei Instagram und Facebook, etwa die Funktionen für endloses Scrollen und übermäßig häufige Benachrichtigungen abzustellen. Zweitens soll Meta umgerechnet rund 1,2 Billionen Euro Strafe zahlen. Meta weist die Vorwürfe zurück.
1: Das waren die Nachrichten.
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6: Mit Peter Michael Möckel. Brunnenwasseranalyse in Braunschweig. Messwerte zeigen anhaltend hohe Nitratbelastung. Kommunalwahlen in Niedersachsen. Kirchenkreis Wolfsburg-Wittingen startet Wertekampagne. Und Sanierung abgeschlossen. Rokoko-Pavillon in Stöckheim kann wieder genutzt werden. Das und mehr hören Sie ausführlich in etwa 20 Minuten in den Nachrichten aus der Region.
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7: Kommen wir zum Wetter. In Braunschweig beträgt die aktuelle Temperatur 19 Grad. Heute ist es größtenteils leicht regnerisch. Dabei liegt die Maximaltemperatur bei 19 Grad und in der Nacht sinken die Werte dann auf 18 Grad. Und die Aussichten für die nächsten Tage. Morgen am Mittwoch ist es größtenteils regnerisch bei Temperaturen von 21 Grad am Tag und 17 in der Nacht. Und am Donnerstag wird es weiterhin leicht regnerisch bleiben. Die Temperaturen liegen dann zwischen 25 und 16 Grad. Radio Kavelle mit dem Verkehrsservice für die Region Braunschweig. Im Braunschweiger Stadtverkehr ist zähfließender Verkehr auf dem Magnitorwall und noch eine Braunschweiger Parkhausinformation. Das Parkhaus Lange Straße Nord ist fast voll. Dort sollten Sie sich gegebenenfalls eine alternative Parkmöglichkeit suchen. Ich wünsche Ihnen weiterhin eine gute und vor allem sichere Fahrt durch die Region Braunschweig. Wir haben es 17.06 Uhr.
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7: Hallo und herzlich willkommen zu Region aktuell am Abend. Mein Name ist Lisa Jöring und das sind unsere Themen der ersten Stunde. Rückbau des Rathausneubaues. Grüner Oberbürgermeisterkandidat Walter plädiert für Verkleinerung am Bullweg. Außerdem in dieser Stunde, wie immer, Niedersachsen kompakt. Die heutigen Themen in unserem Bundesland am 18. August und die Presseschau am heutigen Dienstag um 18 Uhr. Dann die Nachrichten vom NDR. Dazu wie immer viel Musik. Kommen Sie gut in Ihren Feierabend mit Musik und Informationen auf Radio Okerwelle.

0: Der Oberbürgermeisterkandidat der Grünen in Braunschweig schlägt einen Rückbau des Rathausneubaus vor. Hintergrund sind die Pläne der Stadt, das Gebäude der NordLB in der Dankwartstraße zu kaufen, in dem aktuell noch eine Filiale der Landessparkasse untergebracht ist. Nicole Beyes hat mit Michael Walter gesprochen.
1: Herr Walter, Sie sagen, wir sollten nicht zuerst fragen, wie groß der Rathausneubau sein soll, sondern wie viel Fläche die Stadt künftig tatsächlich für Verwaltung und Bürgerdienste benötigt. Weiß das denn niemand?
2: Na, ganz genau nicht. Die Stadt Braunschweig hat ja derzeit ziemlich viele Immobilien in der Innenstadt auch angemietet. Und mir ist jetzt wichtig, Rathaus Altbau, Rathaus Neubau und dann die Landesbank mal als eine Einheit zentral in der Mitte zu betrachten, sehr klar im Vorfeld zu diskutieren, welche Abteilungen, Fachbereiche sollen da alle rein, welche, weil die Landesbank ja die große Schalterhalle hat, haben repräsentative und Besuchsaufgaben. Und darüber erstmal ein Konzept zu machen, welche packen wir in diese drei zentralen Einheiten rein? Und wie viel Fläche brauchen wir dann? Und das ist ja jetzt eine neue Entwicklung, weil ja nicht nur die große Schalterhalle da, sondern auch Büroflächen in der Landesbank vertreten sind, kann man damit natürlich auch überlegen, wie viel Büroflächen können wir dann vielleicht im Neubau reduzieren.
1: Dieser Rathausneubau, über den wird ja seit Ewigkeiten diskutiert. Das Gebäude ist ziemlich marode. Das heißt, im Sommer schwitzen alle, weil es zu heiß ist. Im Winter ist es zu kalt. Egal ob Rückbau oder was Sie nun ins Gespräch gebracht haben, ist dieses Gebäude es überhaupt wert, dass man sich damit noch weiter befasst? Wäre vielleicht ein Abriss doch besser?
2: Also jedes Gebäude hat ja schon mal ziemlich viel Energie in sich. Also es ist ein Stahlskelettbau. Ja? Mhm. Die Produktion von Beton ist bekanntermaßen eben auch sehr energieintensiv. Und Gebäude einfach abzureißen und damit alle Energie, die da schon mal reingesteckt wurde, einfach verpuffen zu lassen, ist eigentlich nicht mein Ansatz. Mhm. Sondern wir müssen immer auch gucken, wo und wie können wir Gebäude umgestalten. Und das Bestmögliche von dem, was vorhanden ist, noch nutzen. So, der erste Entwurf, den man gemacht hat, sah ja auch vor, dass es eine große Umformung gab, aber aufgrund der Büroflächenbedarfe hat man nicht wesentlich an der Höhe gearbeitet. So, und das Gebäude ist ja auch so wuchtig, weil es so hoch ist, ja, weil es in dieser Straßenschlucht plötzlich diese fast 40 Meter hat. Und ich bin eigentlich überzeugt davon, dass wenn wir die Höhe runternehmen, damit wird eine Verschattung sich natürlich am Bohlweg auch verändern, etc. pp., dass dann die Aufenthaltsflächen um das Gebäude drumherum auch schon mal wesentlich besser werden. Mhm. Deswegen sage ich auch, so viel weiter nutzen wie möglich, aber reduzieren. Und der letzte Vorteil, das hatte ich ja auch noch schon kommuniziert, wenn wir davon wegkommen, dass es ein Hochhaus ist. Ein Hochhaus ist es nach niedersächsischer Bauordnung ab 22 Meter, dann gelten auch ein paar andere Vorschriften, die uns die Sanierung des Gebäudes vereinfachen und vielleicht auch hier und da an den Kosten reduzieren können. Mhm. Und das würde ich gern gut untersucht wissen, damit wir insgesamt auch Kosten sparen können.
1: Wie stehen Sie grundsätzlich zu dieser Idee, das Gebäude in der Dankwartstraße anzukaufen? Ehrlich gesagt, ich bin erstaunt darüber. Hier in der Stadt wird offenbar so getan, als sei Geld niemals ein Problem. Dieses Gebäude ist riesig. Es ist wahrscheinlich denkmalgeschützt. Man darf davon ausgehen, dass das ein zweistelliger Millionenbetrag ist. Wenn ich mir den Haushalt der Stadt so anschaue, dann verstehe ich das ehrlich gesagt nicht so ganz. Was sagen Sie denn dazu?
2: Es hat mich ganz genauso überrascht, diese Nachricht, und viele im Rat ja auch, weil die Verwaltung hat ja erst nach außen kommuniziert und dann auch den Rat darüber informiert. Das hat ja auch einige Fraktionen durchaus irritiert, wo das ganze Geld herkommen soll. Das wird auch spannend sein, weil erstens bin ich davon überzeugt, wir können nicht jeden Leerstand, der in der Stadt entsteht, jetzt immer aufkaufen. Das kann die Stadt nicht, ist auch nicht ihre Aufgabe. Sobald die Wahlen vorbei sind, wird es eine Klarheit darüber geben, weil sich alle die Stadtkasse mal angucken, wo da wie viel Geld ist. Und wir werden uns das insgesamt, also Haus der Musik, alle Sanierungen, diesen Kauf und so weiter, aus meiner Überzeugung nicht leisten können. Mhm. Das heißt, da wird am Ende auch eine Entscheidung gefällt werden müssen, was machen wir, oder gestreckt über viele, viele Jahrzehnte, in welcher Reihenfolge. Da zählt übrigens auch der Neubau rein, der wird geschoben. Die Leidtragenden sind die Mitarbeitenden, die in diesem mittlerweile unzumutbaren Zuständen arbeiten. Mhm. So, und dann ein Punkt noch zum Gebäude auch vergessen, zur Landesbank. Auch das ist ja sanierungsbedürftig. Deswegen wird ja derzeit auch noch geprüft. Ja? Und das wird natürlich den Kaufpreis insgesamt auch noch mal mit beeinflussen. Also, dass man dieses historische Gebäude jetzt in den Blick nimmt und dass man dann versucht, deswegen ist mir das so wichtig, Altbau, Neubau und dieses Gebäude zusammenzudenken, weil ich dann zumindest die Standorte der Verwaltung konzentriert an einem Platz habe und dann andere derzeit angemietete Standorte in der Stadt vielleicht auch entmieten kann, dass ich das da alles bündel, finde ich zum Beispiel, aber für also die Organisation sinnig.
1: Das mit dem Bürgerservice in einem Gewerbegebiet.
2: Ja, das muss in die Innenstadt.
1: Ja, das kann man nachvollziehen. Aber dennoch noch einmal, die Vorgehensweise ist doch erstaunlich. Dann heißt es auch, es gibt ja keine Angaben zum Kaufpreis, zu einem möglichen. So kann man das aber nicht machen, weil der Rat der Stadt muss es entscheiden. Auf welcher Grundlage soll er entscheiden?
2: Es ist auch, wäre nicht meine Vorgehensweise als Oberbürgermeister. Ich finde, da muss man klarer die Karten auf den Tisch legen und zumindest dann auch in nicht öffentlichen Sitzungen mit dem Rat, das gibt es ja auch als Instrument, darüber beraten. Dieser Überraschungseffekt war groß. Gehört aber eben zum Führungsstil der aktuellen Hausspitze dazu.
1: Herr Walter, Sie haben ja schon angedeutet, nach der Wahl wird man sich den Haushalt mal genauer anschauen und dann feststellen, nicht alles wird möglich sein. Was meinen Sie, worauf könnte man denn verzichten?
2: Das ist die große Frage, weil wir sowohl den Zusammenhalt in der Gesellschaft wie aber auch notwendige Investitionen weiterführen müssen. Wir reden ja gerade auch darüber, wie viele Gebäude marode sind. Das sind unterschiedliche Haushalte. Mein Ansatz wird sein, dass wir uns jeden einzelnen Haushaltsposten angucken und zukünftig aber danach auch deklarieren, welche Wirkung hat das Ganze fürs Gemeinwohl? Das hat für mich eine sehr hohe Priorität. Und das Zweite auch, welche Wirkung hat es zum Klimaschutz, also Energie, Wärmewende und so weiter umzusetzen? Weil das sind für mich zwei ganz wesentliche Punkte. Da werden wir auf einzelne Haushaltsposten kommen, die man reduzieren oder auch zurückstellen kann. Und aus dieser Mischung werde ich dann dem Rat einen Vorschlag machen, wie wir den Haushalt umgestalten können.
0: Das war der Oberbürgermeisterkandidat der Grünen für Braunschweig, Michael Walter, im Gespräch mit Nicole Bayes.

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1: Brunnenwasseranalyse in Braunschweig. Messwerte zeigen anhaltend hohe Nitratbelastung. Kommunalwahlen in Niedersachsen. Kirchenkreis Wolfsburg-Wittingen startet Wertekampagne. Und Sanierung abgeschlossen. Rokoko-Pavillon in Stöckheim kann wieder genutzt werden. Im Studio Peter-Michael Möckel. Die Meldungen im Einzelnen. Die Nitratbelastung des Brunnenwassers in und um Braunschweig ist weiterhin hoch. Das geht aus einer Analyse des Vereins VSR Gewässerschutz hervor. Die gemeinnützige Umweltorganisation hatte Ende Juli Wasserproben aus Gartenbrunnen untersucht. Den jetzt vorliegenden Messwerten zufolge wurde der Grenzwert von 50 Milligramm Nitrat pro Liter in jeder siebten Probe überschritten. Besonders betroffen sind demnach Brunnen in den Stadtteilen Schwarzer Berg, Völkenrode und Breuzem sowie im Wendeburger Ortsteil Wendezelle. Die Ergebnisse zeigten, dass Änderungen bei den Düngeregelungen die Nitratbelastung nicht reduziert hätten, erklärte Projektkoordinator Harald Gülzow. Der VSR-Gewässerschutz fordere deshalb dringend eine Nachbesserung der Nitratrichtlinie. Es reiche nicht, nur die Düngemengen zu betrachten, so Gülzow. Um die Belastung nachhaltig zu verringern, müssten mehrere landwirtschaftliche Maßnahmen kombiniert werden. Wie der Verein weiter mitteilte, können Brunnenbesitzer ihre Wasserproben noch bis Ende November per Post einsenden. Informationen dazu bietet die Webseite vsrgewässerschutz.de. Der evangelisch-lutherische Kirchenkreis Wolfsburg-Wittingen hat eine Kampagne für Menschenwürde, Nächstenliebe und Zusammenhalt gestartet. Anlass seien aktuelle politische Entwicklungen nicht nur weltweit oder in Nachbarländern, sondern vermehrt auch vor der eigenen Haustür, sagte Superintendent Christian Berndt. Er warnte vor dem zunehmenden Einfluss politischer Kräfte, die demokratische Grundwerte des Gemeinwesens untergraben würden. Mit Blick auf die Kommunalwahlen in Niedersachsen am 13. September wolle man deshalb an Kirchen und kirchlichen Einrichtungen ein Zeichen setzen. Die Demokratie basiere auf christlichen Werten, die es zu bewahren gelte, so Berndt. Unterdessen hat das Braunschweiger Jugendbüro ein umfangreiches Programm zur Kommunalwahl angekündigt. Vom kommenden Freitag an werden unter anderem Workshops für Schulklassen ab dem 10. Jahrgang angeboten. Ziel ist es laut Mitteilung, jungen Menschen einen praxisnahen Einblick in die Kommunalpolitik zu geben und sie über die Wahl zu informieren. Weitere Veranstaltungen sind im September geplant. Das Deutsche Zentrum für Luft- und Raumfahrt, kurz DLR, hat ein eigenes Technologiezentrum für Drohnensicherheit eröffnet. Die Entwicklung und Erprobung entsprechender Technologien ist auf zwei Standorte verteilt, Braunschweig und Kochstedt in Sachsen-Anhalt. Während die Drohnen auf dem dortigen Flugplatz unter realen Bedingungen geprüft werden, konzentriert sich die Forschung in Braunschweig auf Labortests. Laut DLR bringt das Zentrum wissenschaftliche Exzellenz, technologische Innovation und die praktischen Anforderungen der Sicherheitsbehörden zusammen. Die Sanierung des Rokoko-Pavillons im Braunschweiger Stadtteil Stöckheim ist abgeschlossen. Das historische Gebäude aus dem 18. Jahrhundert steht damit wieder für Veranstaltungen und private Anmietungen zur Verfügung. Nach Angaben der Verwaltung gestalteten sich die Arbeiten aufwendiger als zunächst geplant. Ursprünglich war demnach nur ein neuer Anstrich vorgesehen. Eine Untersuchung der Bausubstanz machte aber umfangreichere Reparaturen erforderlich, um die Standsicherheit zu gewährleisten. Wie es weiter hieß, wurde die Sanierung von der Richard-Borek-Stiftung gefördert. Die Autobahnpolizei sucht Zeugen für einen Vorfall, der sich am frühen Montagnachmittag ereignet hat. Laut Mitteilung wollte eine Zivilstreife auf der A2 bei Königslutter einen Mazda ohne gültige Kennzeichen kontrollieren. Dessen Fahrer gab jedoch Gas und flüchtete mit Tempo 150 zunächst auf der Autobahn und ab Rennau über die Landstraße. Mehrere andere Verkehrsteilnehmer mussten bremsen oder ausweichen. In Helmstedt verließ der 20-Jährige den Wagen und setzte seine Flucht zu Fuß fort. Die Beamten konnten ihn aber kurz darauf festnehmen. Dabei leistete der Mann erheblichen Widerstand. Er wurde in einer psychiatrischen Einrichtung untergebracht und muss nun mit diversen Strafanzeigen rechnen. Im Zuge der weiteren Ermittlungen werden Verkehrsteilnehmer gesucht, die während der Flucht gefährdet wurden. Sie werden gebeten, sich bei der Autobahnpolizei in Braunschweig zu melden. Der Braunschweiger Bürgerpark ist morgen zeitweise nur eingeschränkt zugänglich. Grund ist der diesjährige Firmenlauf. Laut Verwaltung sind zwischen 16.30 Uhr und 20.30 Uhr mehrere Wege in verschiedenen Parkbereichen gesperrt. Umleitungen werden ausgewiesen. Soweit die Nachrichten aus der Region. 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
2: Kommen wir zum Wetter. In Braunschweig beträgt die aktuelle Temperatur 19 Grad, dabei leicht regnerisch. Und die Maximaltemperatur liegt bei 19 Grad und in der Nacht sinken die Werte dann auf 10 Grad. Und die Aussichten für die nächsten Tage, morgen am Mittwoch, ist es größtenteils auch regnerisch bei Temperaturen von 21 Grad am Tag und 17 in der Nacht. Und am Donnerstag wird es auch leicht regnerisch sein. Die Temperaturen liegen dann aber zwischen 25 und 16 Grad. Radio Kavelle mit dem Verkehrsservice für die Region Braunschweig auf der A391 Stadtautobahn Braunschweig, Braunschweig Nord Richtung Braunschweig Südwest in Höhe Braunschweig-Lehnendorf ist ein Unfall. Die Unfallaufnahme findet bereits statt. Das waren auch schon alle Meldungen, die ich für Sie über Verkehrsbehinderungen habe. Ich wünsche Ihnen weiterhin eine gute und vor allem sichere Fahrt durch die Region Braunschweig. Es ist 17.36 Uhr.
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2: Hallo und herzlich willkommen zur Region aktuell am Abend. Mein Name ist Lisa Jöring und das sind unsere Themen der nächsten halben Stunde. Niedersachsen kompakt, die heutigen Themen in unserem Bundesland am 18. August und der Presseschau am heutigen Dienstag um 18 Uhr, dann die Nachrichten vom NDR, dazu wie immer viel Musik. Kommen Sie gut in Ihren Feierabend mit Musik und Informationen auf Radio Okawelle.

0: Mehr als 2000 Erstklässler starten in Niedersachsen zum zweiten Mal in die erste Klasse. Kultusministerin Julia Wille Hamburg hält das zu viel und kündigt Gegenmaßnahmen an. Mehr unter anderem dazu von Nicole Bayes in Niedersachsen Kompakt.
1: 2000 sei eine große Zahl und für jedes betroffene Kind könne diese Erfahrung eine echte Belastung sein, sagte Kultusministerin Julia Wille Hamburg. Man wolle die Zahl deshalb reduzieren, sagte die Grünen-Politikerin der Hannoverschen Allgemeinen Zeitung. Sie verwies unter anderem auf das Startchancenprogramm, mit dem Schulen in schwierigen Sozialräumen mehr Unterstützung erhalten, etwa über die Sozialarbeit. Die Wiederholung der ersten Klasse ist kein klassisches Sitzenbleiben, sondern geschieht auf Antrag der Eltern. Das sei nicht grundsätzlich falsch, sagte Hamburg. Für manche Kinder könne das die richtige Entscheidung sein. Die Gründe seien vielfältig. Manche Kinder könnten kaum Deutsch, andere seien in ihrer Entwicklung beeinträchtigt oder einfach noch nicht so weit, sagte sie. Eine systematische Erfassung der Ursachen durch das Land plant Hamburg nicht, da sie an dieser Stelle kein Erkenntnisproblem sehe, hieß es. In Göttingen wurde gestern der 100. Cannabis-Anbauverein genehmigt. Damit ist Niedersachsen Spitzenreiter bei der Zulassung. Das zentrale Ziel, den Schwarzmarkt zurückzudrängen, sei nur sehr bedingt erreicht worden, sagte Michael Keupers von der Landesstelle für Suchtfragen. Das im April 2024 in Kraft getretene Cannabis-Gesetz erlaubt Erwachsenen den Besitz von maximal 50 Gramm Cannabis in der eigenen Wohnung, den Anbau von Cannabis zu Hause oder gemeinschaftlich in Anbauvereinen, sowie das Kiffen an bestimmten Orten in der Öffentlichkeit. Für die Anbaumengen gibt es Vorgaben. Die Abgabe über die Social Clubs sei nur schleppend angelaufen, so die Gewerkschaft der Polizei. Illegale Bezugsquellen seien vielerorts schnell und unkompliziert verfügbar. Sie hätten von der langsamen Verfügbarkeit von legalem Cannabis womöglich sogar profitiert. Auch Niedersachsens Gesundheits- und Sozialminister Andreas Philippi sieht in dem Gesetz keinen echten Gamechanger für einen besseren Jugend- und Gesundheitsschutz. Dafür sei das Gesetz zu kompliziert, insbesondere die Suchtprävention durch den Bund zu schwach finanziert, so Philippi. Das Verwaltungsgericht Oldenburg hat den Eilantrag des AfD-Kandidaten Martin Sichert für die Landratswahl im Landkreis Friesland abgelehnt. Das berichten mehrere Medien übereinstimmend. Der Kreiswahlausschuss hatte Sichert im Juli wegen Zweifeln an seiner Verfassungstreue ausgeschlossen. Das Gericht begründet die Entscheidung damit, dass Sichert dagegen erst nach der Wahl mit einem Wahleinspruch vorgehen kann. Damit folgte der Ausschuss einer Empfehlung des niedersächsischen Innenministeriums. Demzufolge habe eine verharmlosende Aussage zum Nationalsozialismus festgestellt werden können. Auch sei bei Sichert ein ethnopluralistisches Weltbild erkennbar. Ethnopluralismus ist ein politisches Konzept der neuen Rechten. Es fordert, dass verschiedene Völker und Kulturen getrennt voneinander leben und sich nicht vermischen sollen. Anstelle offener biologischer Rassenlehre wird argumentiert, jede Kultur habe ein Recht auf eigene Identität. Kritiker nennen dies einen Rassismus ohne Rassen. Mit dem Beschluss ist nicht abschließend über die Rechtmäßigkeit von Sicherts Nichtzulassung entschieden. Die Entscheidung ist noch nicht rechtskräftig.
0: Das war ein Beitrag von Nicole Bayes.

0: Und zum Ende der Stunde werfen wir in die Presseschau einen Blick in die Kommentarspalten der Zeitungen vom heutigen Tag.
1: Der seit Tagen drohende Bruch der Brombeer-Regierung in Thüringen ist vorerst abgewendet. Die BSW-Landtagsfraktion hat sich für die Fortsetzung der Koalition mit CDU und SPD ausgesprochen. Zuvor hatte die Bundesspitze die Abgeordneten in Thüringen aufgefordert, Ministerpräsident Mario Vogt wegen seines entzogenen Doktortitels die politische Unterstützung zu entziehen. Die Wolfsburger Allgemeine Zeitung findet, wer glaubte, nun sei das destruktive Wirken der Sarah Wagenknecht ausgebremst, freute sich zu früh. Das ist bedauerlich, weil das BSW für manche Ostdeutsche eine Hoffnung war. Für Menschen, die pazifistisch denken, der westlichen Politik misstrauen, soziale Gerechtigkeit wichtig finden, der SPD aber darin nicht mehr vertrauen und die Migrationspolitik der vergangenen Jahre skeptisch sehen. Das sind alles legitime Anliegen, die teils auch die CDU, teils die SPD vertritt. Im Osten entwickelte sich aber zusätzlich aus den Enttäuschungen seit 1990 eine eigene Identität, die in Thüringen die AfD am erfolgreichsten ausschlachtet. Das Thüringer BSW versuchte jenen eine Alternative zu bieten, die keine Rechtsextremen wählen wollen und will zugleich pragmatisch sein. Das zeigt auch das Votum für den Verbleib in der Brombeer-Koalition. Doch Stabilität ist für BSW-Gründerin Wagenknecht uninteressant. CDU und SPD sind für sie Kartellparteien, also nicht weniger schlimm als Björn Höcke, Chef der rechtsextremistischen Thüringen AfD. Die Braunschweiger Zeitung meint, dass Höcke sowie der AfD-Spitzenkandidat Ulrich Siegmund in Sachsen-Anhalt laut Umfragen mit ihren Forderungen am rechten politischen Rand ein so leichtes Spiel haben, ist sicherlich in den vielen Enttäuschungen der Nachwendezeit begründet. Dazu kommt aber auch, dass mit dem Ende des sozialistischen Systems vielen ehemaligen DDR-Bürgern ein religionsgleicher Glaube und eine staatlich verordnete Identität genommen wurden. Das unterschätzten bislang alle Bundesregierungen. In diese Bresche stößt die AfD. Den möglichen Wählern scheint es dazu egal zu sein, ob die AfD-Haushaltspläne den Sozialstaat massiv angreifen, menschenwürdige Standards in der Migrationspolitik oder die EU in ihrer für Deutschland wirtschaftspolitisch so wichtigen Form abgeschafft werden würde. Soweit also der Blick in die regionalen Zeitungen vom heutigen Dienstag, dem 18. August.

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1: Um 18 Uhr mit Petra Mittermeier. Bundesinnenminister Dobrindt hat in Sachsen-Anhalt ein neues Forschungszentrum zur Drohnenabwehr eröffnet. Das Deutsche Zentrum für Luft- und Raumfahrt, das den Standort in Magdeburg-Kochstedt betreibt, will dort künftig verstärkt neue Technik erproben. Aus Kochstedt, Max Hentsch.
2: Hybride Angriffe, auch mit Drohnen, mit dem Ziel, Deutschland zu destabilisieren. Davor warnte Innenminister Dobrindt heute erneut am Flughafen Kochstedt. Dort soll sich der Fokus der Drohnenforscher, die bereits seit 2019 aktiv sind, nun zunehmend auf das Militär richten. 10 Millionen Euro sollen in den kommenden Jahren investiert werden, bis zu 40 neue Stellen beim Deutschen Zentrum für Raum- und Luftfahrt geschaffen werden. Man müsse Schritt halten mit der rasanten Entwicklung bei Drohnen, hieß es heute. Diese können mit geringen Kosten und überschaubarem personellen Aufwand großen Schaden anrichten, etwa wenn sie kritische Infrastruktur treffen. Der Russland- und Ukraine-Krieg hat es bereits gezeigt.
1: Die Landwirte in Deutschland haben wegen langer Trockenheit und Hitze in diesem Sommer eine insgesamt deutlich kleinere Ernte eingefahren. Der Deutsche Bauernverband rechnet mit einer unterdurchschnittlichen Getreidemenge. Aus Berlin, Eftimis Angelodis.
3: Der Deutsche Bauernverband zieht eine ernüchternde Bilanz. Mit fast 42 Millionen Tonnen wurden 7% weniger Getreide geerntet als im vergangenen Jahr. Beim wichtigen Winterweizen sank der Ertrag um 9%, beim Winterraps sogar um 20%. Bauernpräsident Joachim Ruckwied führt die Einbußen vor allem auf ein trockenes Frühjahr und eine Hitzewelle im Juni zurück. Die diesjährige Ernte sei von enormen regionalen Unterschieden geprägt. Besonders in Süd- und Westdeutschland hätten fehlende Niederschläge zu schwachen Erträgen bis hin zu Missernten bei einzelnen Kulturen geführt, sagte Ruckwied bei einer Pressekonferenz in Berlin. Gleichzeitig seien die Erzeugerpreise seit Jahren niedrig, während Kosten für Diesel, Dünger und Pflanzenschutz gestiegen seien. Ruckwied fordert von der Bundesregierung ein Sofortprogramm, mehr Düngemittelhilfen, eine Senkung der Dieselsteuer und eine frühere Auszahlung der Direktzahlungen.
1: Der rechtsextreme israelische Minister für nationale Sicherheit Ben-Gvir hat mit seinen Äußerungen über das gezielte Töten von Palästinensern scharfe Kritik hervorgerufen. Der Präsident des Zentralrats der Juden, Schuster, nannte die Aussagen menschenverachtend, zutiefst beschämend und verantwortungslos. Ben-Gvir hatte sich unter anderem dafür ausgesprochen, pro Nacht 30 bis 40 Palästinenser im Gazastreifen gezielt zu töten. Über weitere Reaktionen aus Deutschland berichtet unser Hauptstadtkorrespondent Gabo Hallas.
4: Vizekanzler Lars Klingbeil fordert Konsequenzen. Der SPD-Chef sagte bei Sat.1, nun sei eine Grenze überschritten. Da müsse die Bundesregierung deutlich widersprechen. Auf europäischer Ebene müssten nun sehr ernsthaft Sanktionen geprüft werden. Auch CSU-Landesgruppenchef Hoffmann ist der Meinung, über Reaktionen müsse diskutiert werden. Das deutsch-israelische Verhältnis dürfe aber keinen Schaden nehmen. Die Grünen forderten von der Bundesregierung, die Sanktionen gegen rechtsextreme Minister voranzutreiben, statt immer weiter zu blockieren. Die Linke nannte Sanktionen lächerlich. Der israelische Polizeiminister gehöre vor den Internationalen Strafgerichtshof.
1: Nach den tödlichen Schüssen in einer Mutter-Kind-Einrichtung in Stade will die Region Hannover die Arbeit der Jugendhilfe sicherer machen. Zurzeit werden Eingänge mit Kameras und Gegensprechanlagen ausgestattet. Geplant sind außerdem Alarmsysteme und im Einzelfall auch Schutzwesten. Außerdem soll es in der Region Hannover einen zentralen Raum für schwierige Gespräche mit angeschlossenem Sicherheitsdienst geben. Ende Juni soll ein 45 Jahre alter Mann in Stade 3 Mitarbeiter des Jugendamtes Hannover und 3 Beschäftigte der Jugendhilfeeinrichtung getötet haben. Er nahm sich später im Gefängnis das Leben. Die Zahl der Baugenehmigungen ist im ersten Halbjahr so stark gestiegen wie seit einem Jahrzehnt nicht mehr. Im Vergleich zum Vorjahreszeitraum gab es 15% mehr Genehmigungen. Das hat das Statistische Bundesamt mitgeteilt. Die Bundesregierung sieht sich in ihrem Kurs bestätigt. Insgesamt wurden bislang etwa 116.000 Wohnungen genehmigt. Bauministerin Huberts spricht von einem Ergebnis zielgerichteter Politik. Allerdings kann die Erholung größer erscheinen, als sie tatsächlich ist, da die Statistiker das erste Halbjahr mit dem des vergangenen Jahres vergleichen, da steckte der Wohnungsbau stärker in der Krise. Das waren die Nachrichten.
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5: Mit Peter-Michael Möckel. Brunnenwasseranalyse in Braunschweig. Messwerte zeigen anhaltend hohe Nitratbelastung. Kommunalwahlen in Niedersachsen. Kirchenkreis Wolfsburg-Wittingen startet Wertekampagne. Und Sanierung abgeschlossen. Rokoko-Pavillon in Stöckheim kann wieder genutzt werden. Das und mehr hören Sie ausführlich in etwa 20 Minuten in den Nachrichten aus der Region.
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6: Kommen wir zum Wetter. In Braunschweig beträgt die aktuelle Temperatur 18 Grad. Heute ist es größtenteils leicht regnerisch. Dabei liegt die Maximaltemperatur bei 19 Grad und in der Nacht sinken die Werte auf 10 Grad. Und die Aussichten für die nächsten Tage, morgen am Mittwoch, ist es größtenteils regnerisch bei Temperaturen von 21 Grad am Tag und 17 in der Nacht. Und am Donnerstag wird es leicht regnerisch sein. Die Temperaturen liegen dann zwischen 25 und 16 Grad. Radio Kavelle mit dem Verkehrsservice für die Region Braunschweig auf der A391 Stadtautobahn Braunschweig, Braunschweig Nordrichtung, Braunschweig Südwest in Braunschweig, Lehndorf. Ein Unfall, daraus folgt ein Stau, aber es findet schon eine Unfallaufnahme statt. Und noch im Braunschweiger Stadtverkehr ist zähfließender Verkehr auf der Schillstraße. Ich wünsche Ihnen weiter eine gute und vor allem sichere Fahrt durch die Region Braunschweig. Wir haben es 18.06 Uhr.
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6: Hallo und herzlich willkommen zur Region aktuell am Abend. Mein Name ist Lisa Jöring und das sind die Themen der zweiten Stunde. Alles irgendwie anders. BBK Braunschweig präsentiert Arbeiten von Jürgen Neumann. Mobilität der Zukunft in Braunschweig, Podiumsdiskussion mit dem Oberbürgermeisterkandidaten. Um 18 Uhr die Nachrichten aus der Region und in der letzten halben Stunde hören Sie dann das Tierarzt-Stichwort und kurz vor 19 Uhr die 5-Minuten-Andacht in einer Aufzeichnung aus dem Braunschweiger Dom. Ich wünsche Ihnen einen schönen Feierabend. Wir starten in die zweite Stunde mit Joy von Ray.

0: Der Bund Bildender Künstler in Braunschweig präsentiert zurzeit Werke von Jürgen Neumann. Die Ausstellung des gebürtigen Wolfsburgers im Kunsthaus BBK trägt den Titel Alles irgendwie anders. Bei einer Führung mit dem Künstler und der BBK-Geschäftsführerin Julia Taut hat Eva Westermann-Baumgarten Näheres erfahren.
1: Julia, Jürgen Neumann ist Mitglied im BBK Braunschweig und vielleicht dem einen oder anderen schon ein Begriff, aber trotzdem würde ich dich darum bitten, ihn nochmal vorzustellen.
2: Wenn Sie in Braunschweig in eine Kunstausstellung gehen und den Werken von Jürgen Neumann begegnen, dann sehen Sie Holzskulpturen. Und zwar gefertigt mit der Kettensäge und dem Flammenwerfer sozusagen. Denn das ist das, wie er arbeitet. Er schafft filigrane und wahnsinnig ausdrucksstarke Werke mittels der Kettensäge.
1: Jetzt haben wir ja schon so einen kleinen Eindruck bekommen, was die Besucher hier im Kunsthaus BBK erwartet. Kettensägenkunst. Aber den Künstler selber könnten wir ja vielleicht auch noch mal zu Wort kommen lassen. Herr Neumann, würden Sie was zu Ihrem Werdegang verraten?
3: Ja, ich habe in Braunschweig bei Herrn Neuenhausen angefangen zu studieren und später bei Zimmer bin ich auf Malerei umgeschwenkt und habe da meinen Masterschüler gemacht, Anfang der 90er Jahre.
1: Dann kommen wir jetzt zum Titel der Ausstellung. Alles ist irgendwie anders. Was hat es damit auf sich?
3: Wenn wir Bilder betrachten, alle Betrachter sehen ein anderes Bild. Das will ich damit sagen.
1: Ja, das haben wir ja eben beim Rundgang durch die Ausstellung auch schon festgestellt. Wenn wir drei dasselbe Bild betrachten, kommen ganz unterschiedliche Eindrücke zustande. Was gibt es zu sehen, Julia?
2: Wir sehen eben Holzskulpturen in unterschiedlichen Formaten, in sehr große, auch unseren Garten können wir mitnutzen, als auch eben kleinere Werke. Und wir sehen etwas, das können wir ja Wandreliefs nennen. Das sind sozusagen aus Holz gearbeitete, wiederum mit der Kettensäge gemalte, ja flache, große Werke an der Wand. Und die sind meist mit einem ja figürlichen Inhalt zu sehen, aber so wie Herr Neumann das gerade schon beschrieben hat, das ist sozusagen alles aus der Sicht des Betrachtenden kann sich sehr wandeln. Und wir haben zu dritt gerade auf ein und dasselbe Werk geschaut und drei ganz unterschiedliche Sachen drin gesehen.
1: Kannst du vielleicht noch was zu den großen Skulpturen sagen?
2: Ja, wir haben zum Beispiel im Garten einen sehr großen Till stehen, T-Y-L-L, nach dem Kehlmann-Roman. Das heißt, wir sehen also eine Eulenspiegelfigur mit Narrenkappe und auch entsprechender Gewandung, die aber eben in Reminiszenz an den 30-jährigen Krieg auf einem großen Haufen an Totenschädeln steht. Oder wenn man in unseren Kirschlorbeer auf der anderen Gartenseite späht, da kommt eine Gestalt um die Ecke mit etwas sehr langen Armen. Der Blaumann, diese große Holzskulptur ist eben auch komplett blau und erinnert und gemahnt auch nochmal so ein bisschen an die Produktionsweise, in der dann eben auch Künstlerinnen und Künstler Werke erschaffen. Denn hier, dieser Herr trägt einen Blaumann.
1: Ja, da sind wir schon mal beim Thema. Dadurch, dass ich die Chance habe, den Künstler selbst nach seiner Arbeitsweise zu fragen, will ich das natürlich auch gern tun. Wie gehen Sie vor bei Ihrer Arbeit, wenn Sie mit der Kettensäge die Stammstücke bearbeiten? Und was inspiriert Sie?
3: Das Leben inspiriert mich, sonst gibt's da eigentlich nicht zuzusagen. Und vorgehen tue ich eigentlich ganz klassisch. Grob vorsägen, fein ausarbeiten.
1: Wie lange dauert sowas?
3: Das kommt in erster Linie auf die Größe an, aber es kommt auch darauf an, wie klar mein Bild von dem ist, was ich schaffen will. Wenn es nicht so klar ist, dann dauert es halt länger.
1: Ja, wenn wir jetzt zum Beispiel den Blaumann mal hernehmen, wie lange haben Sie an dem gearbeitet?
3: Ich schätze mal so 2, 3, 4 Tage, da wird das ungefähr dauern.
1: Sie wenden ja auch noch andere Techniken an.
3: Ja, die werden bemalt, die Skulpturen. Also zum Teil bemalt und geschliffen manchmal. Das kommt immer drauf an, wo ich hin will.
1: Und auch noch mit dem Flammenwerfer bearbeitet, oder wie ist das?
3: Ja, abgeflammt werden so oft, weil dadurch entsteht oft eine Zeichnung auf der Skulptur. Und dann kann man da schön bemalen, die Figur.
1: Kommen wir nochmal auf das Thema, was gibt es zu sehen? Da gibt es noch eine kleine Ergänzung.
2: Ja, denn ich finde es total bemerkenswert, wie produktiv Künstlerinnen und Künstler arbeiten. Und das sieht man auch in dieser Ausstellung hier. Denn diese ganzen riesigen Holzarbeiten sind so aus den letzten 5, 6 Jahren. Also es ist sozusagen eine nahezu komplett aktuelle Ausstellung. Und Jürgen Neumann ist in dieser Region bekannt. Und man sieht auch noch, seine früheren Arbeiten sind teilweise noch mit dem Beitel gefertigt. Das hier sind jetzt alles Kettensägenarbeiten. Und deshalb eben ist es so spannend, auch nochmal so eine riesen Quantität von diesen qualitativ hochwertigen und sehr zeitgenössischen aktuellen Arbeiten zu sehen.
1: Dann kommen wir zu dem Beiprogramm.
2: Ja, also diese Skulpturen von Jürgen Neumann und seine Wandreliefs sind ja vor allem deshalb faszinierend, weil es steckt so viel Leben und Charakter in einem Stück Holz. Sie müssen einfach herkommen, sie müssen sich die Gesichtsausdrücke ansehen und sie werden staunen, wie viel Emotionen sie in einem Stück Holz entdecken können. Und das können sie natürlich zu unseren gewohnten Öffnungszeiten, finden sie bei uns bei kunsthausbbk.de auf der Homepage. Des Weiteren haben wir jeden Sonntag 15 Uhr Führungen und am allerletzten Sonntag, das ist dann der 13. September, da haben wir auch nochmal ein Künstlergespräch, also mit Kaffee und Kuchen, ebenfalls 15 Uhr.
0: Das Kunsthaus BBK finden Sie übrigens in der Humboldtstraße 34 am Botanischen Garten in Braunschweig. Das war ein Beitrag von Eva Westermann-Baumgarten.

0: Wie kommen wir in Braunschweig künftig von A nach B? Und zwar so, dass es für alle passt und das Klima schont. Genau darum geht es morgen ab 19 Uhr in der Magnikirche. Der ADFC und der Verkehrsclub VCD haben alle 7 Oberbürgermeisterkandidatinnen eingeladen, um über die Mobilität der Zukunft zu diskutieren. Nicole Beyes hat darüber mit Christine Müller vom VCD gesprochen.
1: Frau Müller, der VCD veranstaltet diesen Abend gemeinsam mit dem ADFC, aber es sind noch weitere Mitstreiter dabei, die da kooperieren. Wer macht da alles mit?
2: Es sind der BUND, der Fuß e.V., die Pro Zukunft, die setzen sich für den Spargel-Express ein, der nach Havesse gehen soll, und überhaupt für ÖPNV. Move Braunschweig, ein loser Zusammenschluss von ÖPNV-Liebhabenden, die den eben voran bringen wollen. Also es ist eine bunte Mischung, alles, was so den sogenannten Umweltverbund halt repräsentiert.
1: Mhm. Was ist Ihr Hauptziel bei dieser Podiumsdiskussion? Möglichst, dass man da rausgeht mit einer klaren Vorstellung, wen ich wählen sollte, wenn ich bestimmte Mobilitätspräferenzen habe.
2: Ganz genau. Wir möchten eben rauskitzeln aus den Kandidaten. Wie sehen Sie, wie möchten Sie es umsetzen? Welche Verkehrsmittel sind Ihnen wichtig? Womit können wir zum Thema Verkehrspolitik eben rechnen, wenn wir Sie wählen?
1: Wie wird das Ganze ablaufen? Darf das Publikum dann auch Fragen stellen oder wie haben Sie die Organisation geplant?
2: Es ist geplant, dass am Anfang die Kandidierenden 3 Minuten Zeit haben, sich vorzustellen und ihre Vorstellung zum Thema Verkehr darzulegen. Im Anschluss und währenddessen schon haben wir die Möglichkeit, dass man Fragen einreichen kann. Die werden eben schriftlich gestellt, knappe Fragen, und über ein Tool kann man die auch bewerten. Man sieht also die Fragen, die gestellt wurden, und kann dann eben eine Bewertung abgeben, ob man die auch wichtig findet. Und dann werden halt die Fragen, die in dem Publikum offensichtlich am härtesten brennen, auch gestellt durch den Moderator.
1: Ja, was erwarten Sie da? Ich weiß, Sie haben mir im Vorgespräch bereits verraten, dass es Sie persönlich ein bisschen nervt, wie stark die Diskussion vom Thema Parkplatz dominiert wird, während andere, wie zum Beispiel die Fußgänger, da so ein bisschen vernachlässigt werden.
2: Ja, es gibt so Bereiche im Verkehr, über die wird weder geschrieben noch geredet. Das ist eben der ÖPNV. Da wird immer nur gesagt, der ist teuer. ÖPNV ist im Gegensatz gar nicht teuer. Das ist im Gegenteil, das stimmt nicht. ÖPNV ist eine ganz wichtige Geschichte, weil ganz, ganz viele Menschen gar nicht in der Lage sind, Auto zu fahren. Also wir haben viele Menschen unter 17, die können einfach nicht Auto fahren. Und es gibt viele Menschen, die sind 80, 85 oder älter, die sollten vielleicht kein Auto mehr fahren. Oder es gibt Menschen mit körperlichen Beeinträchtigungen, für die das auch nicht möglich ist. Das heißt, wir haben über einen dicken Daumen vielleicht ein Drittel der Bevölkerung, die überhaupt nicht in der Lage sind, Auto zu fahren. Und ich finde es wichtig, dass wir die nicht vergessen. Das ist einfach wichtig, dass wir dort auch ein Angebot bereitstellen. In meiner Jugendzeit, in den 70er Jahren, war es ganz üblich, dass eben alle Leute Bus gefahren sind. Und das ist Daseinsvorsorge, genauso wie wir ja auch möchten, dass wir Wasser haben, dass wir Strom haben, dass die Abfallwirtschaft funktioniert. Das sind alles Sachen, und dazu gehört für mich eben auch der öffentliche Nahverkehr.
1: Grundsätzlich, also aus persönlicher Sicht, wenn Sie es verraten mögen, wie finden Sie, kommt man hier in Braunschweig als Fußgänger so durch?
2: Ja, also durch die Fußgängerzone sehr schön. Es gibt den Wall, das ist auch ganz wunderbar. Da kann man schöne Wege sich raussuchen. Was eben für Fußgänger nicht so schön ist, sind eben die großen Kreuzungen an den Einfallstraßen. Also sehen wir Jasperallee, Wolfenbütteler Straße, Salzdahlumer Straße, um den Bahnhof rum. Da steht man ja oft 2, 3 Ampelphasen, bis man zu Fuß rüberkommt. Auch der Bohlweg ist jetzt eben zu Fuß jetzt nicht so schön. Radeklint ist auch nicht toll. Also an den großen Kreuzungen könnte man wirklich was tun. Und da fragt man sich eben auch, wenn man so an der Ampel im Regen steht, warum die wenigen Autos, die an einem vorbeifahren, grün haben und man selber relativ lange an der Ampel stehen muss. Und wenn ich dann eine Dame mit Rollator neben mir sehe, der da schwer fällt, dann denke ich, ja, da könnte man was ein bisschen anpassen.
1: Mhm. Mit 7 Kandidaten ist das Podium ziemlich voll. Glauben Sie, dass das gelingen wird, in der Diskussion die echten Unterschiede zwischen den Konzepten herauszuarbeiten?
2: Ich denke, dieses Jahr, bei diesen Wahlen ist es sogar eine ganz gute Chance, weil die Positionen, glaube ich, schon recht klar voneinander zu trennen sind. Also in den vergangenen Jahren war es ab und zu so, dass die Kandidaten so, ja, finden wir eigentlich auch ganz gut, sich wenig konkret geäußert haben, was sie vorhaben. Also uns würde es eben interessieren, dass wirklich auch konkrete Maßnahmen genannt werden. Was wählt man, wenn man das Kreuz bei der entsprechenden Partei macht?
0: Christine Miller vom Verkehrsclub Deutschland VCD in Braunschweig im Gespräch mit Nicole Bayes.

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1: Brunnenwasseranalyse in Braunschweig. Messwerte zeigen anhaltend hohe Nitratbelastung. Kommunalwahlen in Niedersachsen. Kirchenkreis Wolfsburg-Wittingen startet Wertekampagne. Und Sanierung abgeschlossen. Rokoko-Pavillon in Stöckheim kann wieder genutzt werden. Im Studio Peter-Michael Möckel. Die Meldungen im Einzelnen. Die Nitratbelastung des Brunnenwassers in und um Braunschweig ist weiterhin hoch. Das geht aus einer Analyse des Vereins VSR Gewässerschutz hervor. Die gemeinnützige Umweltorganisation hatte Ende Juli Wasserproben aus Gartenbrunnen untersucht. Den jetzt vorliegenden Messwerten zufolge wurde der Grenzwert von 50 Milligramm Nitrat pro Liter in jeder siebten Probe überschritten. Besonders betroffen sind demnach Brunnen in den Stadtteilen Schwarzer Berg, Völkenrode und Breuzem sowie im Wendeburger Ortsteil Wendezelle. Die Ergebnisse zeigten, dass Änderungen bei den Düngeregelungen die Nitratbelastung nicht reduziert hätten, erklärte Projektkoordinator Harald Gülzow. Der VSR-Gewässerschutz fordere deshalb dringend eine Nachbesserung der Nitratrichtlinie. Es reiche nicht, nur die Düngemengen zu betrachten, so Gülzow. Um die Belastung nachhaltig zu verringern, müssten mehrere landwirtschaftliche Maßnahmen kombiniert werden. Wie der Verein weiter mitteilte, können Brunnenbesitzer ihre Wasserproben noch bis Ende November per Post einsenden. Informationen dazu bietet die Webseite vsr-gewässerschutz.de. Der evangelisch-lutherische Kirchenkreis Wolfsburg-Wittingen hat eine Kampagne für Menschenwürde, Nächstenliebe und Zusammenhalt gestartet. Anlass seien aktuelle politische Entwicklungen nicht nur weltweit oder in Nachbarländern, sondern vermehrt auch vor der eigenen Haustür, sagte Superintendent Christian Berndt. Er warnte vor dem zunehmenden Einfluss politischer Kräfte, die demokratische Grundwerte des Gemeinwesens untergraben würden. Mit Blick auf die Kommunalwahlen in Niedersachsen am 13. September wolle man deshalb an Kirchen und kirchlichen Einrichtungen ein Zeichen setzen. Die Demokratie basiere auf christlichen Werten, die es zu bewahren gelte, so Berndt. Unterdessen hat das Braunschweiger Jugendbüro ein umfangreiches Programm zur Kommunalwahl angekündigt. Vom kommenden Freitag an werden unter anderem Workshops für Schulklassen ab dem 10. Jahrgang angeboten. Ziel ist es laut Mitteilung, jungen Menschen einen praxisnahen Einblick in die Kommunalpolitik zu geben und sie über die Wahl zu informieren. Weitere Veranstaltungen sind im September geplant. Das Deutsche Zentrum für Luft- und Raumfahrt, kurz DLR, hat ein eigenes Technologiezentrum für Drohnensicherheit eröffnet. Die Entwicklung und Erprobung entsprechender Technologien ist auf zwei Standorte verteilt, Braunschweig und Kochstedt in Sachsen-Anhalt. Während die Drohnen auf dem dortigen Flugplatz unter realen Bedingungen geprüft werden, konzentriert sich die Forschung in Braunschweig auf Labortests. Laut DLR bringt das Zentrum wissenschaftliche Exzellenz, technologische Innovation und die praktischen Anforderungen der Sicherheitsbehörden zusammen. Die Sanierung des Rokoko-Pavillons im Braunschweiger Stadtteil Stöckheim ist abgeschlossen. Das historische Gebäude aus dem 18. Jahrhundert steht damit wieder für Veranstaltungen und private Anmietungen zur Verfügung. Nach Angaben der Verwaltung gestalteten sich die Arbeiten aufwendiger als zunächst geplant. Ursprünglich war demnach nur ein neuer Anstrich vorgesehen. Eine Untersuchung der Bausubstanz machte aber umfangreichere Reparaturen erforderlich, um die Standsicherheit zu gewährleisten. Wie es weiter hieß, wurde die Sanierung von der Richard-Borek-Stiftung gefördert. Die Autobahnpolizei sucht Zeugen für einen Vorfall, der sich am frühen Montagnachmittag ereignet hat. Laut Mitteilung wollte eine Zivilstreife auf der A2 bei Königslutter einen Mazda ohne gültige Kennzeichen kontrollieren. Dessen Fahrer gab jedoch Gas und flüchtete mit Tempo 150 zunächst auf der Autobahn und ab Rennau über die Landstraße. Mehrere andere Verkehrsteilnehmer mussten bremsen oder ausweichen. In Helmstedt verließ der 20-Jährige den Wagen und setzte seine Flucht zu Fuß fort. Die Beamten konnten ihn aber kurz darauf festnehmen. Dabei leistete der Mann erheblichen Widerstand. Er wurde in einer psychiatrischen Einrichtung untergebracht und muss nun mit diversen Strafanzeigen rechnen. Im Zuge der weiteren Ermittlungen werden Verkehrsteilnehmer gesucht, die während der Flucht gefährdet wurden. Sie werden gebeten, sich bei der Autobahnpolizei in Braunschweig zu melden. Der Braunschweiger Bürgerpark ist morgen zeitweise nur eingeschränkt zugänglich. Grund ist der diesjährige Firmenlauf. Laut Verwaltung sind zwischen 16.30 Uhr und 20.30 Uhr mehrere Wege in verschiedenen Parkbereichen gesperrt. Umleitungen werden ausgewiesen. Soweit die Nachrichten aus der Region. 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
2: Kommen wir zum Wetter. In Braunschweig beträgt die aktuelle Temperatur 18 Grad und es ist größtenteils leicht regnerisch. Dabei liegt die Maximaltemperatur bei 19 Grad und in der Nacht sinken die Werte auf 18 Grad. Und die Aussichten für die nächsten Tage. Morgen am Mittwoch ist es größtenteils regnerisch bei Temperaturen von 21 Grad am Tag und 17 in der Nacht. Und am Donnerstag wird es leicht regnerisch sein. Die Temperaturen liegen dann zwischen 25 und 16 Grad. Radio Kavelle mit dem Verkehrsservice für die Region Braunschweig. Derzeit liegt mir nur eine Meldung vor. Auf der A391 Stadtautobahn Braunschweig, Braunschweig Nord Richtung Braunschweig Südwest in Höhe Braunschweig-Lehendorf ist ein Unfall. Darauf folgt der Stau, aber es ist schon eine Unfallaufnahme vor Ort. Ich wünsche Ihnen weiterhin eine gute und vor allem sichere Fahrt durch die Region Braunschweig. Wir haben es 18.36 Uhr.
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2: Hallo und herzlich willkommen zur Region aktuell am Abend. Mein Name ist Lisa Jüring und das erwartet Sie noch bis 19 Uhr. Einmal das Tierarzt-Stichwort mit dem Thema Naturhistorisches Museum und kurz vor 19 Uhr dann wie immer die 5-Minuten-Andacht in einer Aufzeichnung aus dem Braunschweiger Dom. Ich wünsche Ihnen einen schönen Feierabend. Wir starten in die letzte halbe Stunde mit Lorde.

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1: Liebe Hörer des tierärztlichen Stichwortes, heute mal etwas ganz anderes. Keine Tierkrankheiten, keine Katastrophen in der heimischen Fauna, sondern ein paar Worte zu einem Besuch im hiesigen Naturhistorischen Museum. Insbesondere in Kinderzeiten und bis heute war ich sicher mehrere Dutzend Mal dort. In den letzten Jahren hat es sich gewaltig verändert. Es wurde modernisiert und die Besucher können hier und da auch aktiv werden, indem sie sozusagen Knöpfe drücken, um eine Aktion, eine Information auszulösen. Bekanntlich kann man die Tierwelt nur schützen, wenn man sie kennt. Wenn man also nicht weiß, wie ein Steinbock oder eine Gämse aussieht und lebt, diese beiden ausgestopften Tierarten fallen mir eben komischerweise als erstes ein, wird der Skifahrer oder Alpinist auch keinen Bezug zu ihnen haben, in deren Lebensraum er sich jedoch bewegt. Gerade Kinder, die immer mal wieder altersentsprechend dieses Museum besuchen sollten, kann anhand der vielen präparierten, also ausgestopften Tiere gezeigt und erklärt werden, wo ist der Unterschied in der Lebensweise zum Beispiel von Kaninchen und Hasen. Perfekt dargestellt in einem meterlangen, sehr natürlichen Feldrand mit diversen weiteren Tieren, von der Feldmaus, Igeln bis zur Hummel und Schmetterlingen. Wie sieht ein Reh aus der Nähe aus und wie ein Hirsch? Nach meiner Erfahrung aus der Tierarztpraxis haben viele Kinder nicht den blassesten Schimmer, wenn das ein sich ergebendes Thema ist. Oftmals übrigens geht es den Eltern leider genauso. In den Dioramen, in denen Tiere in ihrem Lebensraum plastisch dargestellt sind, mit einem perfekt gemalten, fast natürlichen Hintergrund, kommt der Besucher ganz nah heran und sieht vermutlich zum ersten Mal aus der Nähe Wildschweine, Marder, Kraniche oder Waschbären. Klasse, ich habe als Kind immer gestaunt. In den Räumen des Museums kann man Vogeleier den präparierten Vögeln zuordnen oder per Knopfdruck Vogelstimmen hören und einer Vogelart zuordnen. Sehr interessant und aufschlussreich und ich hoffe, dass ich mir den einen oder anderen Gesang merken kann. Zum Beispiel den des Pirols, den ich kürzlich im Wald hörte, mir aber nicht sicher war, ob ich in meiner Bestimmung richtig lag. Es gibt auch ein echtes Dinosaurier-Skelett. Eine Giraffe mit ihren 7 Halswirbeln würde staunen, wie lang der Hals dieses Dinos war. Jurassic Park lässt grüßen. Es gibt nicht nur ausgestopfte Tiere, sondern in mehreren Aquarien diverse Fischarten in einer erstaunlichen Farbenvielfalt. Sehr schön anzusehen, allerdings sollte das nicht dazu führen, ein Aquarium anzuschaffen. Das sollte man Fachleuten überlassen. In einigen Terrarien leben Schlangenarten, von der kleinen Würgeschlange bis zur Korallenschlange. Wenn ich nicht irre, waren alle gezeigten Arten ungiftig für den Menschen. Eine kleinere Art, die Kreuzotter, war als Präparat zu sehen. Interessant, da diese Schlange auch ganz in unserer Nähe in der Lüneburger Heide vorkommt. Leider immer seltener, da ihre Lebensräume, lichter Wald und Moore, genommen werden. Straßenbau als Beispiel. Ein sehr informatives, modernes Museum, keineswegs langweilig für Kinder, sondern spannend, was es in der Tierwelt so alles gibt. Ich wünsche Ihnen heute eine tierisch gute Woche, in der ein Museumsbesuch mit oder ohne Kinder vielleicht einen Platz hat.
0: Das war der Tierärztliche Rat mit Dr. Rolf Gramm.

Das war's auch schon wieder mit Region Aktuell am Abend mit mir, Lisa Jöring. Ich wünsche Ihnen noch einen schönen Feierabend. Sie hören nun die 5-Minuten-Andacht in einer Aufzeichnung aus dem Braunschweiger Dom. Es spricht Dompredigerin Cornelia Götz.

Der Friede Gottes, sein Licht, ihre Klarheit sei mit euch allen. Und ganz herzlich willkommen zum Abendsegen hier im Braunschweiger Dom. Wie schön, dass Sie da sind. Und ich lese Ihnen Worte aus dem 8. Psalm. Gott, wie herrlich ist dein Name in allen Landen, der du zeigst deine Hoheit am Himmel. Aus dem Mund der jungen Kinder und Säuglinge hast du eine Macht zugerichtet, um deiner Feinde willen. Wenn ich sehe, die Himmel, deiner Finger Werk, den Mond und die Sterne, die du bereitet hast, was ist der Mensch, dass du seiner gedenkst, und des Menschen Kind, dass du dich seiner annimmst? Vor vielen Jahren drohte uns ein Schulleiter, als wir ihm mitteilten, dass wir einen Schulwechsel für unser Kind planten, dann wird es nur noch eine Nummer sein. Das war der Inbegriff der Entpersönlichung, der Inbegriff des Unmöglichen. Wenn man einem Menschen seinen Namen, seine Identität nimmt, löscht man ihn aus. Die Nazis wussten das auch. Eine Radikalisierung davon ist das Nullen. Man ist nicht mal mehr eine Nummer. Die Nullung, so heißt es im ethnokratischen Wörterbuch des Krieges, das vor wenigen Wochen online erschienen ist, nachdem tausende Hinweise an ein russisches Exilmedium weitergegeben worden waren. Die Nullung ist ein Instrument des ständigen disziplinarischen Terrors. In einem Brief an eine russische Ombudsfrau, die Beschwerden von Angehörigen russischer Soldaten sammelt, steht: Er schreit, nullt mich nicht. Ich habe verstanden. Sie schießen ihm erst in die Knie, dann in die Schulter, dann in den Hals. Am Ende hört man nur noch, wie er an seinem Blut erstickt. Vor 2022 wurde das Verb nullen auf Null setzen nur im Zusammenhang mit Geräten verwendet. Heute wird es für Soldaten, die vom eigenen Kommandeur getötet werden, benutzt. Die Tötung eines Menschen klingt jetzt wie eine rein technische Sache, als würde man auf einen Knopf drücken. Es wird genullt. Es werden in Russland viele genullt. Das dröhnt. Das dröhnt und es ist mühsam, der inneren Stimme da wieder Gehör zu geben und sich zu erinnern. Uns ist doch gesagt, ich habe dich bei deinem Namen gerufen. Ich habe dich erlöst. Du bist mein. Wir sind bei unserem Namen gerufen und wir glauben, dass wir bei unserem Namen aufgehoben sind. Das spricht gegen anonyme Bestattung, aber das ist nur ein Nebengedanke. Es macht eben vor allem unmöglich und undenkbar, dass ein Mensch einen anderen nullt. Und dass das Tötungsgebot gebrochen wird, tut das seine. Ich glaube immer noch, dass wir eines Tages Rechenschaft abgeben müssen für das, was zu unserer Zeit passiert ist. Eben nicht nur vor unseren Kindern, sondern auch vor unserem Gott. Und umso dringender ist es, dass wir beten. Amen. Vater unser im Himmel, geheiligt werde dein Name, dein Reich komme, dein Wille geschehe, wie im Himmel, so auf Erden. Unser tägliches Brot gib uns heute und vergib uns unsere Schuld, wie auch wir vergeben unseren Schuldigern. Und führe uns nicht in Versuchung, sondern erlöse uns von dem Bösen. Denn dein ist das Reich und die Kraft und die Herrlichkeit in Ewigkeit. Amen.

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1: Um 19 Uhr mit Petra Mittermeier. Nach zahlreichen Vorfällen mit Drohnen hat die Bundesregierung in Sachsen-Anhalt ein neues Forschungszentrum eröffnet. Es soll neue Erkenntnisse zur Erkennung und Abwehr von Drohnen liefern. Max Hensch aus Magdeburg zu der Frage, wie weit diese Technik schon ist.
2: Also uns wurde heute gesagt, die Drohnenerkennung sei schon gut, aber die Angreifer vom Himmel zu holen, sei eine ganz andere Herausforderung. Laut Innenminister Dobrindt gibt es momentan alle paar Monate echte technische Fortschritte, bedingt unter anderem durch den Ukraine-Krieg. Und der Vorfall am Flughafen Leipzig-Halle hat gezeigt, wie schnell es auch hierzulande brenzlig werden kann. Es gibt bodengesteuerte Systeme und Abwehrdrohnen dafür, aber es ist auch klar, dass es hier Nachhol- und auch erheblichen Investitionsbedarf gibt, wenn die kritische Infrastruktur umfassend vor Drohnen gesichert werden soll.
1: Weil es so heiß und trocken war in den letzten Wochen, fallen die Ernten in Deutschland enttäuschend aus. Der Bauernverband geht davon aus, dass in diesem Jahr nur knapp 42 Millionen Tonnen Getreide geerntet werden. Das wären 7% weniger als im vergangenen Jahr. Gleichzeitig sind die Kosten etwa für Dünger und Kraftstoffe stark gestiegen. Bauernpräsident Ruckwied fordert deshalb Finanzhilfen für die Landwirte. Mitarbeitende des Toilettenbetreibers Sanifair haben schwere Vorwürfe gegen das Unternehmen erhoben. Nach Recherchen des ARD-Politmagazins Report Mainz kommt es bei Arbeitszeiten und Löhnen immer wieder zu Verstößen. Aus Mainz David Mailänder.
3: 12-Stunden-Schichten an 7 Tagen die Woche ohne einen Tag Pause und das an mehreren Raststätten. Das belegen die Recherchen von Report Mainz. Die Reporter hatten Arbeitszeiten von Reinigungskräften bundesweit dokumentiert. Mitarbeiterinnen und Mitarbeiter hatten sich an das Politikmagazin gewandt und auch von Stundenlöhnen weit unter dem für Gebäudereiniger geltenden Mindestlohn berichtet. Sanifair erklärte gegenüber Report Mainz, man nehme die Hinweise ernst. Sie seien aber zu pauschal, um sie prüfen zu können.
1: Nach den tödlichen Schüssen in einer Mutter-Kind-Einrichtung in Stade will die Region Hannover die Arbeit der Jugendhilfe sicherer machen. Zurzeit werden etwa Eingänge mit Kameras und Gegensprechanlagen ausgestattet. Geplant sind außerdem Alarmsysteme und im Einzelfall auch Schutzwesten. Außerdem soll es in der Region Hannover einen Raum für schwierige Gespräche mit angeschlossenem Sicherheitsdienst geben. Ende Juni soll ein 45 Jahre alter Mann in Stade 3 Mitarbeiter des Jugendamtes Hannover und 3 Beschäftigte der Jugendhilfeeinrichtung getötet haben. Er nahm sich später im Gefängnis das Leben. Das waren die Nachrichten. Das Wetter in Norddeutschland. Nachts erst verbreitet Schauer, später längere trockene Abschnitte, Tiefstwerte 17 bis 12 Grad. Morgen zeitweise Schauer, teils Gewitter, abends trockene Phasen bei 19 bis 23 Grad. Am Donnerstag häufig Schauer und vereinzelt Gewitter 20 bis 24 Grad. Und am Freitag wechselhaft, zeitweise freundlich, Temperaturen 20 bis 24 Grad. Es ist 19.03 Uhr.
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4: Brunnenwasseranalyse in Braunschweig. Messwerte zeigen anhaltend hohe Nitratbelastung. Kommunalwahlen in Niedersachsen. Kirchenkreis Wolfsburg-Wittingen startet Wertekampagne. Und Sanierung abgeschlossen. Rokoko-Pavillon in Stöckheim kann wieder genutzt werden. Im Studio Peter-Michael Möckel. Die Meldungen im Einzelnen. Die Nitratbelastung des Brunnenwassers in und um Braunschweig ist weiterhin hoch. Das geht aus einer Analyse des Vereins VSR Gewässerschutz hervor. Die gemeinnützige Umweltorganisation hatte Ende Juli Wasserproben aus Gartenbrunnen untersucht. Den jetzt vorliegenden Messwerten zufolge wurde der Grenzwert von 50 Milligramm Nitrat pro Liter in jeder 7. Probe überschritten. Besonders betroffen sind demnach Brunnen in den Stadtteilen Schwarzer Berg, Völkenrode und Breuzem sowie im Wendeburger Ortsteil Wendezelle. Die Ergebnisse zeigten, dass Änderungen bei den Düngeregelungen die Nitratbelastung nicht reduziert hätten, erklärte Projektkoordinator Harald Gülzow. Der VSR-Gewässerschutz fordere deshalb dringend eine Nachbesserung der Nitratrichtlinie. Es reiche nicht, nur die Düngemengen zu betrachten, so Gülzow. Um die Belastung nachhaltig zu verringern, müssten mehrere landwirtschaftliche Maßnahmen kombiniert werden. Wie der Verein weiter mitteilte, können Brunnenbesitzer ihre Wasserproben noch bis Ende November per Post einsenden. Informationen dazu bietet die Webseite vsr-gewässerschutz.de. Der evangelisch-lutherische Kirchenkreis Wolfsburg-Wittingen hat eine Kampagne für Menschenwürde, Nächstenliebe und Zusammenhalt gestartet. Anlass seien aktuelle politische Entwicklungen nicht nur weltweit oder in Nachbarländern, sondern vermehrt auch vor der eigenen Haustür, sagte Superintendent Christian Berndt. Er warnte vor dem zunehmenden Einfluss politischer Kräfte, die demokratische Grundwerte des Gemeinwesens untergraben würden. Mit Blick auf die Kommunalwahlen in Niedersachsen am 13. September wolle man deshalb an Kirchen und kirchlichen Einrichtungen ein Zeichen setzen. Die Demokratie basiere auf christlichen Werten, die es zu bewahren gelte, so Bernd. Das Deutsche Zentrum für Luft- und Raumfahrt, kurz DLR, hat ein eigenes Technologiezentrum für Drohnensicherheit eröffnet. Die Entwicklung und Erprobung entsprechender Technologien ist auf 2 Standorte verteilt, Braunschweig und Kochstedt in Sachsen-Anhalt. Während die Drohnen auf dem dortigen Flugplatz unter realen Bedingungen geprüft werden, konzentriert sich die Forschung in Braunschweig auf Labortests. Laut DLR bringt das Zentrum wissenschaftliche Exzellenz, technologische Innovation und die praktischen Anforderungen der Sicherheitsbehörden zusammen. Die Sanierung des Rokoko-Pavillons im Braunschweiger Stadtteil Stöckheim ist abgeschlossen. Das historische Gebäude aus dem 18. Jahrhundert steht damit wieder für Veranstaltungen und private Anmietungen zur Verfügung. Nach Angaben der Verwaltung gestalteten sich die Arbeiten aufwendiger als zunächst geplant. Ursprünglich war demnach nur ein neuer Anstrich vorgesehen. Eine Untersuchung der Bausubstanz machte aber umfangreichere Reparaturen erforderlich, um die Standsicherheit zu gewährleisten. Wie es weiter hieß, wurde die Sanierung von der Richard-Borek-Stiftung gefördert. Soweit die Nachrichten aus der Region. 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
1: Um 20 Uhr mit Petra Mittermeier. Nach zahlreichen Vorfällen mit Drohnen hat die Bundesregierung in Sachsen-Anhalt ein neues Forschungszentrum eröffnet. Es soll neue Erkenntnisse zur Erkennung und Abwehr von Drohnen liefern. Max Hensch aus Magdeburg zu der Frage, wie weit diese Technik schon ist.
2: Also uns wurde heute gesagt, die Drohnenerkennung sei schon gut, aber die Angreifer vom Himmel zu holen, sei eine ganz andere Herausforderung. Laut Innenminister Dobrindt gibt es momentan alle paar Monate echte technische Fortschritte, bedingt unter anderem durch den Ukraine-Krieg. Und der Vorfall am Flughafen Leipzig-Halle hat gezeigt, wie schnell es auch hierzulande brenzlig werden kann. Es gibt bodengesteuerte Systeme und Abwehrdrohnen dafür, aber es ist auch klar, dass es hier Nachhol- und auch erheblichen Investitionsbedarf gibt, wenn die kritische Infrastruktur umfassend vor Drohnen gesichert werden soll.
1: Weil es so heiß und trocken war in den letzten Wochen, fallen die Ernten in Deutschland enttäuschend aus. Der Bauernverband geht davon aus, dass in diesem Jahr nur knapp 42 Millionen Tonnen Getreide geerntet werden. Das wären 7% weniger als im vergangenen Jahr. Gleichzeitig sind die Kosten etwa für Dünger und Kraftstoffe stark gestiegen. Bauernpräsident Ruckwied fordert deshalb Finanzhilfen für die Landwirte. In den USA hat ein Prozess gegen den Meta-Konzern begonnen, in dem es um die Nutzung seiner Apps durch Kinder und Jugendliche geht. Mehrere Bundesstaaten werfen dem Unternehmen vor, Minderjährige bewusst abhängig von Facebook und Instagram zu machen. Eltern und Öffentlichkeit würden über die Nutzungsrisiken im Unklaren gelassen. Dem Konzern, der die Vorwürfe zurückweist, droht eine milliardenschwere Geldstrafe. Mit einem Urteil wird Anfang Oktober gerechnet. Mitarbeitende des Toilettenbetreibers Sanifair haben schwere Vorwürfe gegen das Unternehmen erhoben. Nach Recherchen des ARD-Politikmagazins Report Mainz kommt es bei Arbeitszeiten und Löhnen immer wieder zu Verstößen. Aus Mainz, David Mailänder.
3: 12-Stunden-Schichten an 7 Tagen die Woche ohne einen Tag Pause und das an mehreren Raststätten. Das belegen die Recherchen von Report Mainz. Die Reporter hatten Arbeitszeiten von Reinigungskräften bundesweit dokumentiert. Mitarbeiterinnen und Mitarbeiter hatten sich an das Politikmagazin gewandt und auch von Stundenlöhnen weit unter dem für Gebäudereiniger geltenden Mindestlohn berichtet. Sanifair erklärte gegenüber Report Mainz, man nehme die Hinweise ernst. Sie seien aber zu pauschal, um sie prüfen zu können.
1: Das waren die Nachrichten. Das Wetter in Norddeutschland. Nachts erst verbreitet Schauer, später längere trockene Abschnitte, Tiefstwerte 17 bis 12 Grad. Morgen gibt es zeitweise weiter Schauer, teils mit Gewittern, abends dann trockene Phasen, Höchstwerte 19 bis 23 Grad. Am Donnerstag häufig Schauer und vereinzelt Gewitter 20 bis 24 Grad. Am Freitag wechselhaft, zeitweise freundlich, Höchsttemperaturen ebenfalls 20 bis 24 Grad. Es ist 20.03 Uhr.
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4: Brunnenwasseranalyse in Braunschweig. Messwerte zeigen anhaltend hohe Nitratbelastung. Kommunalwahlen in Niedersachsen. Kirchenkreis Wolfsburg-Wittingen startet Wertekampagne. Und Sanierung abgeschlossen. Rokoko-Pavillon in Stöckheim kann wieder genutzt werden. Im Studio Peter Michael Möckel. Die Meldungen im Einzelnen. Die Nitratbelastung des Brunnenwassers in und um Braunschweig ist weiterhin hoch. Das geht aus einer Analyse des Vereins VSR Gewässerschutz hervor. Die gemeinnützige Umweltorganisation hatte Ende Juli Wasserproben aus Gartenbrunnen untersucht. Den jetzt vorliegenden Messwerten zufolge wurde der Grenzwert von 50 Milligramm Nitrat pro Liter in jeder 7. Probe überschritten. Besonders betroffen sind demnach Brunnen in den Stadtteilen Schwarzer Berg, Völkenrode und Breuzem sowie im Wendeburger Ortsteil Wendezelle. Die Ergebnisse zeigten, dass Änderungen bei den Düngeregelungen die Nitratbelastung nicht reduziert hätten, erklärte Projektkoordinator Harald Gülzow. Der VSR-Gewässerschutz fordere deshalb dringend eine Nachbesserung der Nitratrichtlinie. Es reiche nicht, nur die Düngemengen zu betrachten, so Gülzow. Um die Belastung nachhaltig zu verringern, müssten mehrere landwirtschaftliche Maßnahmen kombiniert werden. Wie der Verein weiter mitteilte, können Brunnenbesitzer ihre Wasserproben noch bis Ende November per Post einsenden. Informationen dazu bietet die Webseite vsrgewässerschutz.de. Der evangelisch-lutherische Kirchenkreis Wolfsburg-Wittingen hat eine Kampagne für Menschenwürde, Nächstenliebe und Zusammenhalt gestartet. Anlass seien aktuelle politische Entwicklungen nicht nur weltweit oder in Nachbarländern, sondern vermehrt auch vor der eigenen Haustür, sagte Superintendent Christian Berndt. Er warnte vor dem zunehmenden Einfluss politischer Kräfte, die demokratische Grundwerte des Gemeinwesens untergraben würden. Mit Blick auf die Kommunalwahlen in Niedersachsen am 13. September wolle man deshalb an Kirchen und kirchlichen Einrichtungen ein Zeichen setzen. Die Demokratie basiere auf christlichen Werten, die es zu bewahren gelte, so Bernd. Das Deutsche Zentrum für Luft- und Raumfahrt, kurz DLR, hat ein eigenes Technologiezentrum für Drohnensicherheit eröffnet. Die Entwicklung und Erprobung entsprechender Technologien ist auf 2 Standorte verteilt, Braunschweig und Kochstedt in Sachsen-Anhalt. Während die Drohnen auf dem dortigen Flugplatz unter realen Bedingungen geprüft werden, konzentriert sich die Forschung in Braunschweig auf Labortests. Laut DLR bringt das Zentrum wissenschaftliche Exzellenz, technologische Innovation und die praktischen Anforderungen der Sicherheitsbehörden zusammen. Die Sanierung des Rokoko-Pavillons im Braunschweiger Stadtteil Stöckheim ist abgeschlossen. Das historische Gebäude aus dem 18. Jahrhundert steht damit wieder für Veranstaltungen und private Anmietungen zur Verfügung. Nach Angaben der Verwaltung gestalteten sich die Arbeiten aufwendiger als zunächst geplant. Ursprünglich war demnach nur ein neuer Anstrich vorgesehen. Eine Untersuchung der Bausubstanz machte aber umfangreichere Reparaturen erforderlich, um die Standsicherheit zu gewährleisten. Wie es weiter hieß, wurde die Sanierung von der Richard-Borek-Stiftung gefördert. Soweit die Nachrichten aus der Region. 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
1: Um 21 Uhr mit Petra Mittermeier. SPD-Vizekanzler Klingbeil hat die jüngste Äußerung des israelischen Sicherheitsministers Ben-Gvir scharf verurteilt und Konsequenzen gefordert. Es müssten auf europäischer Ebene Sanktionen geprüft werden, sagte der SPD-Politiker auf Sat.1. Aus Berlin Bianca Schwarz.
2: Ich stehe in Solidarität zum Staat Israel, aber ich stehe nicht in Solidarität zu solchen Ministern, so Klingbeil wörtlich. Der rechtsextreme Polizeiminister Ben-Gvir hatte in einem Podcast unter anderem gezielte Tötungen von Palästinensern gefordert. Es gäbe im Gazastreifen Menschen, die es nicht verdient hätten zu leben. Ben-Gvir ist mehrfach verurteilt wegen Hetze und Terrorunterstützung. Mehrere europäische Staaten haben schon früher Sanktionen gegen ihn verhängt. Die offizielle Linie der israelischen Regierung vertritt er mit seiner Aussage nicht.
1: Das Oberlandesgericht Stuttgart hat einen Ukrainer wegen Agententätigkeit in Deutschland zu einer Haftstrafe von 1 Jahr und 3 Monaten verurteilt. Die Richter sahen es als erwiesen an, dass der Mann im Auftrag Russlands Brandanschläge vorbereiten wollte. 2 weitere Angeklagte wurden freigesprochen. Aus Stuttgart Deborah Kölz.
3: Die Bundesanwaltschaft hatte den 3 Ukrainern vorgeworfen, als Agenten im Auftrag eines russischen Nachrichtendienstes von Köln aus Pakete mit GPS-Trackern in Richtung Ukraine geschickt zu haben. Damit sollten Versandrouten ausgekundschaftet werden, um später auf diese Weise Pakete mit Brandsätzen zu verschicken, so der Vorwurf. Das Gericht geht davon aus, dass nur einer der Angeklagten tatsächlich wusste, dass der Versand zugunsten einer russischen staatlichen Stelle durchgeführt werden sollte. Damit hat er sich der Agententätigkeit zu Sabotagezwecken schuldig gemacht, sagte der Richter.
1: In den USA hat ein Prozess gegen den Meta-Konzern begonnen, in dem es um die Nutzung seiner Apps durch Kinder und Jugendliche geht. Mehrere Bundesstaaten werfen dem Unternehmen vor, Minderjährige bewusst abhängig von Facebook und Instagram zu machen. Eltern und Öffentlichkeit würden über die Nutzungsrisiken im Unklaren gelassen. Der Konzern weist die Vorwürfe zurück. Ihm droht eine milliardenschwere Geldstrafe. Am Flughafen München hat es erneut einen Zwischenfall gegeben, diesmal mit einem landenden A380 der Lufthansa. Die Maschine setzte gestern Abend zu früh auf und beschädigte die Beleuchtung der Landebahn. Alle Passagiere an Bord blieben unverletzt. 2 Tage zuvor war auf derselben Landebahn ein Boeing Dreamliner beim Start über das Pistenende hinausgeschossen. Auch hier wurde die Beleuchtung beschädigt, die Maschine konnte aber noch abheben. Das waren die Nachrichten. Das Wetter in Norddeutschland, nachts erst verbreitet Schauer, später längere trockene Abschnitte, Tiefstwerte 17 bis 12 Grad. Morgen zeitweise Schauer, teils Gewitter, abends trockene Phasen 19 bis 23 Grad und am Donnerstag häufig Schauer und vereinzelt Gewitter 20 bis 24 Grad. Es ist 21.03 Uhr.
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4: Brunnenwasseranalyse in Braunschweig. Messwerte zeigen anhaltend hohe Nitratbelastung. Kommunalwahlen in Niedersachsen. Kirchenkreis Wolfsburg-Wittingen startet Wertekampagne und Sanierung abgeschlossen. Rokoko-Pavillon in Stöckheim kann wieder genutzt werden. Im Studio Peter Michael Möckel. Die Meldungen im Einzelnen. Die Nitratbelastung des Brunnenwassers in und um Braunschweig ist weiterhin hoch. Das geht aus einer Analyse des Vereins VSR Gewässerschutz hervor. Die gemeinnützige Umweltorganisation hatte Ende Juli Wasserproben aus Gartenbrunnen untersucht. Den jetzt vorliegenden Messwerten zufolge wurde der Grenzwert von 50 Milligramm Nitrat pro Liter in jeder 7. Probe überschritten. Besonders betroffen sind demnach Brunnen in den Stadtteilen Schwarzer Berg, Völkenrode und Breuzem sowie im Wendeburger Ortsteil Wendezelle. Die Ergebnisse zeigten, dass Änderungen bei den Düngeregelungen die Nitratbelastung nicht reduziert hätten, erklärte Projektkoordinator Harald Gülzow. Der VSR-Gewässerschutz fordere deshalb dringend eine Nachbesserung der Nitratrichtlinie. Es reiche nicht, nur die Düngemengen zu betrachten, so Gülzow. Um die Belastung nachhaltig zu verringern, müssten mehrere landwirtschaftliche Maßnahmen kombiniert werden. Wie der Verein weiter mitteilte, können Brunnenbesitzer ihre Wasserproben noch bis Ende November per Post einsenden. Informationen dazu bietet die Webseite vsrgewässerschutz.de. Der evangelisch-lutherische Kirchenkreis Wolfsburg-Wittingen hat eine Kampagne für Menschenwürde, Nächstenliebe und Zusammenhalt gestartet. Anlass seien aktuelle politische Entwicklungen nicht nur weltweit oder in Nachbarländern, sondern vermehrt auch vor der eigenen Haustür, sagte Superintendent Christian Berndt. Er warnte vor dem zunehmenden Einfluss politischer Kräfte, die demokratische Grundwerte des Gemeinwesens untergraben würden. Mit Blick auf die Kommunalwahlen in Niedersachsen am 13. September wolle man deshalb an Kirchen und kirchlichen Einrichtungen ein Zeichen setzen. Die Demokratie basiere auf christlichen Werten, die es zu bewahren gelte, so Bernd. Das Deutsche Zentrum für Luft- und Raumfahrt, kurz DLR, hat ein eigenes Technologiezentrum für Drohnensicherheit eröffnet. Die Entwicklung und Erprobung entsprechender Technologien ist auf zwei Standorte verteilt, Braunschweig und Kochstedt in Sachsen-Anhalt. Während die Drohnen auf dem dortigen Flugplatz unter realen Bedingungen geprüft werden, konzentriert sich die Forschung in Braunschweig auf Labortests. Laut DLR bringt das Zentrum wissenschaftliche Exzellenz, technologische Innovation und die praktischen Anforderungen der Sicherheitsbehörden zusammen. Die Sanierung des Rokoko-Pavillons im Braunschweiger Stadtteil Stöckheim ist abgeschlossen. Das historische Gebäude aus dem 18. Jahrhundert steht damit wieder für Veranstaltungen und private Anmietungen zur Verfügung. Nach Angaben der Verwaltung gestalteten sich die Arbeiten aufwendiger als zunächst geplant. Ursprünglich war demnach nur ein neuer Anstrich vorgesehen. Eine Untersuchung der Bausubstanz machte aber umfangreichere Reparaturen erforderlich, um die Standsicherheit zu gewährleisten. Wie es weiter hieß, wurde die Sanierung von der Richard-Borek-Stiftung gefördert. Soweit die Nachrichten aus der Region. 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

0: Jawohl, ich grüße euch zu einer neuen Ausgabe des Metal-Magazins Hart und Direkt hier auf Radio Okerwelle. Heute am Start mal wieder ein Band-Special. Diesmal konzentrieren wir uns ganz auf Sabiendas aus Recklinghausen. Ja, die Nordrhein-Westfalen machen 1A Oldschool Death Metal der amerikanischen Prägung. Und wer es noch nicht weiß, sie haben erst kürzlich ihr viertes Album Puppeteer of Doom via Kernkraftritter Records auf die hungrige Meute da draußen losgelassen. Ja, ein feines Manifest hochklassischen Death Metals ist herausgekommen. Ja, Grund genug, sich mal mit Bandgründerin Alexandra Rutkowski und Sänger Jan Edel via Zoom-Call auszutauschen. Ja, erfahrt, was die Joe Bench von Sabiendas nach knapp 20 Jahren so zu berichten hat, wie es zum Gastbeitrag eines Tom Angel Rippers gekommen ist und warum man sich nach 12 Tagen im stinkenden Tour-Bulli immer noch riechen kann. Das alles gleich hier bei Hart und Direkt.
1: Ich bin der Jan, Sänger bei Sabiendas, jetzt seit 2010, seit 16 Jahren. Wir freuen uns, dass wir unser neues Album raus haben.
2: Dann mache ich mal weiter. Ich bin die Alex. Ich habe die Band gegründet 2006. Ich bin Gitarristin und ich spiele auch in diversen anderen Bands. Habe ich jetzt auch in Live-Bass mal gespielt. So. Aber Sabiendas ist ja mein Baby, wie gesagt. Und ja, die habe ich, wie gesagt, 2006 gegründet und habe die ersten 4 Jahre gesucht. Und dann 2010 dann eben die perfekten Leute gefunden. Bis heute. Also bis, ich hoffe noch länger. Ja, wir machen Oldschool Death Metal. So, diesen amerikanischen Style. Gibt ja verschiedene Styles. Wir machen den 90er Style. So, ich sage jetzt die meisten. Aber wie wir schon, weiß ich nicht, die deutschen Cannibal Corpse und Morbid Angel, Immolation und Bolt Thrower. In den ersten Jahren haben die meisten, die haben dann immer gesagt, ja, ich bin die Joe Bench und so. Und unser Ede, der jetzt ja noch die lange Matte hatte, der sah dann eben aus wie George Fischer vom Cannibal Corpse. Ja.

Jawohl, das waren sie. Das waren Sabiendas mit dem Opener ihrer neuen Scheibe Puppeteer of Doom. Wir hörten De Morte Indignorum. 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

Das waren Flashcrawl mit ihrem brandneuen Song Chapel of Guts vom gerade erst erschienenen Album Epitome of Carnage. Klasse deutscher Oldschool Death.

0: Jawohl, Stichwort. Klasse deutscher Oldschool Death Metal. Heute bei Hart und Direkt ein Band-Special von und mit Sabiendas. Wer sie noch nicht kennt, Sabiendas wurde 2006 von Gitarristin Alexandra Rutkowski gegründet. Mittlerweile haben sie 4 Alben im Kasten, wobei das Debüt Restored to Life 2013 erschien. Dann 2 Jahre später, 2015, erschien dann Column of Skulls und erstmals wurden ausschließlich Songs im Zusammenspiel der kompletten Band aufgenommen. Ja, und das Zweitwerk erhielt übrigens auch durchweg hervorragende Resonanzen von Presse und Fans. Dann kam Repulsive Transgression, Album Nummer 3. Das war 2020, kam via Messaker Records heraus und schließlich brandneu Puppeteer of Doom. Das 4. Studioalbum dieser deutschen Death-Metal-Formation namens Sabiendas, das im April 2026 über Kernkraftritter Records veröffentlicht wurde. Ja, dem guten Kai sei Dank. Das Album enthält 11 Tracks, darunter den Titelsong mit einem genialen Gastauftritt von keinem geringeren als Sodom-Frontmann Tom Angel Ripper. Ja, per Zoom sprach ich letztens mit Bandgründerin und Gitarristin Alex und Schauter Jan Edel, auch gerne Ede genannt. Ja, da sie schon lange ein stabiles Line-Up haben, wollte ich erstmal mehr über das Geheimnis dahinter erfahren.
1: Ja, dass wir viele Sachen, denke ich, abstimmen. Wenn jetzt 3 von 5 sagen, ja komm, wir machen das so, klar, ist das sowieso schon überstimmt. Also eigentlich im Großen und Ganzen, dass wir uns jetzt irgendwie geprügelt haben oder irgendwie groß mal Stress gehabt haben, dass man irgendwie mal so Meckereien sind oder so, ist ja ganz normal. Ist genau wie eine Beziehung, ne? Ja, so ähnlich, ne?
2: So
1: aber
2: ähnlich.
1: Im Großen und Ganzen kommen wir ja miteinander aus. Und wir haben ja auch den gleichen Musikgeschmack, sag ich mal, sonst wird das ja alle gar nicht so passen. So, jetzt Jan.
2: Die Frage kam tatsächlich jetzt in dem Jahr, wo wir unser 20-Jähriges feiern, tatsächlich auch schon in anderen Interviews, dass wir gefragt haben, was ist euer Geheimnis? Also, aber gerade natürlich, was die Alex schon sagte, wir haben alle relativ gleichen Musikgeschmack. Wir haben uns irgendwann darauf geeinigt, wir stimmen Sachen einfach ab, weil manchmal geht's einfach nicht, dass man auf, dass alle alles gleich geil finden, sondern dann reicht einfach, klar, wir sind 5, dann brauchen wir eine einfache Mehrheit. Aber ich glaube auch, das habe ich an anderer Stelle auch schon mal gesagt, ich meine, wir sind alle Ü30 und als wir teilweise auch noch Ü30, was dann auch heißt, natürlich so ein bisschen gewisse Lebensplanungen sind dann auch so abgeschlossen. Da kommt keiner und sagt, ich muss aber jetzt irgendwie für eine Ausbildung irgendwie nach Kapmuristan oder nach Buxtehude oder was auch immer. Und ich glaube, wir nehmen das Ganze insofern so ernst, dass wir sagen, okay, selbst wenn man sich mal in der Wolle hat und selbst wenn es mal Unstimmigkeiten gibt und selbst wenn man, weiß ich nicht, nach 12 Tagen im Tour-Bulli sich auch gegenseitig nicht mehr riechen und ertragen kann.
1: Hatten wir alles schon gehabt.
2: Damals hat unser Fahrer doch gesagt, dass andere Bands hätten sich wahrscheinlich schon aufgelöst. Aber wir haben alle viel zu viel Energie, Herzblut, Zeit in
1: immer
2: dieses
1: noch.
2: Projekt jetzt. Ja. Und immer noch, wir stecken da einfach auch so für rein, dass wir sagen, okay, pass auf, ey, jetzt pennen wir alle mal eine Nacht drüber, trinken mal ein Bier und bei der nächsten Probe ist dann auch schon wieder gut, weißt du, das ist halt, es ist halt einfach keiner dabei, der einfach mal so leichtfertig die Brocken hinschmeißt, weil er jetzt vielleicht gerade irgendwie mal angepisst ist und wenn man mal angepisst ist, dann müssen wir halt mal darüber reden.
1: Weil wir überzeugt sind, immer noch, wir selber auch, dass wir einen guten deutschen Oldschool-Death-Metal machen. So, und den Star, den wir machen, den gibt's hier nicht so oft. Es gibt viele Oldschool-Death-Metal-Bands, die machen einen ganz anderen Style. Also ich denke, dass wir uns doch ein bisschen abheben von manchen anderen Bands. Was soll ich sagen? Also ich liebe einfach selber meinen Style oder unseren Style. Und ich finde schon, dass wir da auch mit größeren Bands mithalten können, auf jeden Fall. Vom Sound her und eben von dem Death Metal, den wir machen. Also ich bin da schon von überzeugt. Man muss da auch von überzeugt sein.

0: Ja, ja, und Sie dürfen auch total überzeugt sein von der hohen Qualität von Puppeteer of Doom, denn das Album ist nämlich auch durchweg gelungen. Tja, das Beste, was Sie bisher gemacht haben, oder?
1: Jeder sagt aber was anderes von den Alben. Der eine sagt, Restore to Life ist das Album, der andere sagt, Column of Skulls, das ist das absolute Album, das letzte, also so das von den Geschmäckern. Klar, wir haben jetzt gute Kritiken bekommen über das neue Album. Ich kann jetzt auch nicht sagen, weiß nicht, das, weißt du, so Riffs, die entstehen ja, das entsteht ja einfach so aus meinen eigenen, ich weiß nicht, was jetzt in den letzten Jahren, keine Ahnung, das ist eben so entstanden und weiß nicht, das ist jetzt auch nicht technisch, sag ich jetzt mal, es muss ja auch nicht, ich sag immer, es gibt 100 andere bessere Gitarristinnen oder Gitarristen, sag ich mal, als ich, ne? Und das, was ich mache, denke ich, mache ich gut und die Mischung macht das aus, was soll ich sagen. Also der Groove muss auf jeden Fall drin sein. Na, ich kann jetzt irgendwie einen Song kreieren, dann könnte ich mich jetzt tot spielen, dann sagen sie alle, boah, geil gespielt, aber der bleibt ja gar nicht im Kopf sitzen. Also muss ein Part haben, der einfach in der Birne drin bleibt.

0: auf die Frage, ob es denn einen Song auf dem neuen Werk gibt, der alle gleichermaßen besonders gecatcht hat, den allesamt besonders gut gelungen empfinden, antworten die beiden wie folgt.
1: Also für mich auf jeden Fall der Puppeteer of Doom selber auch der Song. Klar, der Tom, der singt ja da auch mit. War auch eine Idee so. Ich habe mir damals gedacht, und dann habe ich zum Toni gesagt, ja, hau den nochmal an, ob der Bock hätte. Ja, und der passt ja super zusammen mit Ede, seine Stimme. Hätte ich auch nie gedacht, also dass das so gut zusammenpasst. Hammer, ne?
2: Ja.
1: Ja, der Central auf Kadaver finde ich, also Anna, obwohl er am leichtesten eigentlich, also von der Gitarre her, sage ich jetzt nicht, ich meine, der Toni, der, was der aus den Drums rausholt, das ist ja, leider sind so, der macht das ja alle noch, ne? Genau.

0: Nochmal zurück zur Frage.
1: Ich
0: war mir darüber gar nicht so klar, als Leute mir dann gesagt haben, boah, euer stärkstes Album, vielleicht ist es, ich sag mal klar, wir haben Start to Life, das Debütalbum, zweite Album, wir haben beim letzten bei Repulsive Transgression immer gesagt, wie bei so vielen ist, hey, drittes Album muss knallen, drittes Album ist so das Wichtigste. Für mich persönlich würde ich die jetzt quasi eher so auf Repulsive Transgression und Puppeteer of Doom würde ich so auf einem Level eher sehen. Aus meiner Sicht. Dass Leute sagen, das ist so eine Steigerung drin. Ja, geil, wenn sie es so empfinden oder wenn sie es so raushören. Mhm. Also ich kann nur, das ist ja immer die Perspektive von Leuten, die eine Scheibe hören und von Leuten, die eine Scheibe machen. Oder wie gesagt, wir haben ein paar Sachen beim Recording anders gemacht. Wir haben ein paar Sachen beim Songwriting diesmal anders gemacht. Aber wenn alle Leute sagen, hey, ihr habt es geschafft, da jetzt noch auf das letzte Album, was ich bisher immer für unser stärkstes fand, wenn ihr sagen, wir haben es geschafft, da noch einen draufzusetzen, ja, dann will ich da niemandem widersprechen. Wenn mehrere Leute es sagen, dann wird es wahrscheinlich so sein und dann ist alles gut. Mhm. Dann eine Sache, die überlasse ich anderen. Das ist jetzt nicht irgendwie ein Fall gewesen, wo wir gesagt haben, nee, jetzt müssen wir unbedingt und das müssen wir noch übertreffen. Nee,
1: gar nichts.
0: Beim letzten Mal haben wir so ein bisschen gesagt, hey, der dritte, da muss pfeffern. Ja. Da müssen wir uns richtig eingeben. Aber ich meine, gut, vielleicht haben wir auch einfach viel gelernt bei der letzten Produktion und was haben wir jetzt einfach mit übernommen. Und wenn Leute das sehen, das sagen, es ist bisher unser bestes Jahr, dann bin ich der Letzte, der denen widerspricht.

0: Das waren Morbid Angel anno 1991. Übrigens werden Morbid Angel gerne als Vergleich herangezogen, wenn man die deutschen Death Metaller von Sabiendas beschreiben möchte. Ein Schulterschlag für die Band.
1: Was heißt ein Schulterschlag? Ja, die Musik, die ich mache, spiegelt die Musik, die ich höre. Und die Musik, die ich aufgewachsen bin, bin. Und die Musik, die, ich meine, ich bin ja jetzt auch schon 50, die Musik, die der Soundtrack meiner Jugend war. Und der Soundtrack meiner Jugend war halt Altars of Madness, Blessed Are the Sick, Legion. Ich könnte jetzt auch ewig so weitermachen. Grindcrusher Sampler rauf und runter, Monsters of Death Sampler rauf und runter. Eher so dieser amerikanische Style, auch Death. Die Sachen, die einen so richtig mitgenommen haben, die ganze Death Metal-Welle Anfang der 90er Jahre, die goldene Roadrunner-Ära quasi und die goldene E-Rake-Ära, wo eigentlich jedes Jahr Alben rauskamen, wo du gedacht hast, boah, sowas habe ich noch nie gehört. So, das ist die Musik, mit der ich und ich denke auch die meisten wir aufgewachsen sind und das ist das, was sich einfach in unserer Musik widerspiegelt, weil das genau der Death Metal ist, will ich sagen, der uns am meisten selbst beeinflusst hat. Dass wir jetzt sagen, das muss ich jetzt anhören wie XY. Nee, das ist Quatsch, aber das kommt einfach. Die Musik, die wir hören, ist die Musik, die uns beeinflusst. Und das ist auch die Musik, wo wir vorher, weiß ich nicht, wo ich mit 16, 17 gesagt habe, boah, sowas will ich machen. So, das ist halt das, was da drin hängt.

0: Und ich denke, als Musiker muss man offen sein für viele, also so sehe ich das ja. Ich höre auch viel klassische Musik und 80er, 90er Musik, die ist bei mir natürlich auch drin, immer noch.
1: Ja, auch gern viel 70s Rock, aber der lässt sich
0: Ja.
1: halt schwer bei Sabine das einbauen, ohne dass man
0: Ja,
1: quasi
0: nee, aber
1: den Kern da
0: weißt
1: irgendwie von
0: du, ich
1: raushört.
0: wollte
1: Nee, aber geht ja jetzt um Death Metal hauptsächlich.
0: ja,
1: Aber natürlich auch
0: genau.
1: Thrash Metal und Heavy Metal und New Wave und
0: Black
1: British Heavy
0: Metal
1: Metal und
0: finde ich
1: einfach
0: auch.
1: quer durch die Bank. Aber ich würde jetzt blöd sein, wenn ich jetzt bei Sabine das anfangen wollte, wie Dio zu singen. Was man
0: Nein,
1: wahrscheinlich
0: nein, das
1: singt
0: natürlich
1: jetzt,
0: jetzt
1: aber
0: nicht.
1: ne, also
0: Ja,
1: es
0: es ging
1: geht
0: ja
1: schon
0: nur
1: um die Death Metal
0: umzuhören.
1: Einflüsse, gerade so die Extrem Metal Einflüsse, die wir haben.

immer noch beim Metal Magazin. Ein Band-Special von und mit Sabiendas. Das ist feinster Oldschool Death Metal der amerikanischen Prägung aus Recklinghausen. Seit Bandgründung 2006 hat Sabiendas übrigens bis dato über 200 Konzerte in 7 europäischen Ländern gespielt. Unter anderem Clubtouren durch Deutschland, Polen, Tschechien und Serbien 2014 sowie UK-Touren 2016 und 2018 nicht.

0: Ja,
1: Kommt
0: wir haben
1: drauf
0: ein paar
1: an,
0: Sachen
1: wie.
0: gehabt, wo wir gesagt haben, am Ende geht es so ein bisschen der Charakter von Sabir. Also wir haben Songs gehabt im Songwriting-Prozess, wo wir irgendwann auch gesagt haben, oder wo irgendwer sagte, es ist kein Sabienda-Song. Irgendwie ist dieses Feeling so ein bisschen weg. Experimentieren.
1: Kommt
0: Offen,
1: drauf
0: ja, kann man
1: an.
0: machen.
1: Why not,
0: Muss
1: ne?
0: passen, muss sich gut anfühlen. Nicht experimentieren um des Experimentierens willen.
2: Und ähnlich sehen Sie es beim Thema Gastmusiker. Sofern kein Zwang herrscht, sind Sie jederzeit offen für alles.
0: Man soll niemals nie sagen. Also die Sache mit dem Tom war eigentlich eher, wie Alex gerade schon sagte, das war jetzt nicht geplant. Das war ganz spontan. Hey, sollen wir das nicht mal probieren oder sollen wir nicht mal? Der Tom hatte da Bock drauf und
1: Ich hatte diesen Riff geschrieben und dachte mir, boah, wenn jetzt da so ein, wenn der Tom jetzt da mit seinem Trash, sei mal mit seinem Gesang da und dann der Edelmann, boah, dann passt, das muss einfach passen. Ey. Und dann tatsächlich, dann haben die halt aufgenommen, ich habe gedacht, boah, habe ich gedacht, geil, genauso wollte ich das haben, genauso. Das
0: Ja.
1: ist Hammer, das passt einfach.
0: Also was mir wichtig war, die Idee war erst, ja, dann machen wir mal hier so ein Schrei und da so. Und ich sage, nee, also wenn wir das machen, dann muss man das auch hören.
1: Richtig,
0: Ja, dann will ich da quasi mit ihm so ein Duett singen. Dann singt er eine Strophe, ich eine Strophe, wir eine zusammen irgendwie so. Also das soll dann schon, also ich kenne es von anderen Bands, da machen dann Gastsänger irgendwelche Passagen und man hört die einfach nicht raus. Dann habe ich dann so ein bisschen pures Name-Dropping. Aber wenn, dann soll das auch schon klar sein, okay, an der Stelle ist jetzt der Gastmusiker dabei. Gut, in dem Fall war es jetzt auch gerade noch der Titelsong vom Album, aber ich glaube, das passt total gut. Und ja, ich bin da, wenn sich das ergibt und wir halten das alle für eine gute Idee, dann ja, klar.
1: Dafür
0: Aber
1: offen,
0: jetzt,
1: ne?
0: dass man zwanghaft sagt, nee, ey, wollen wir wieder einen Gastmusiker haben? Wenn es passt, ja, wenn es halt nicht passt oder sich nicht ergibt, dann ist auch egal.

0: Das war der Kracher Scavenger of the Graves vom neuen Album von Sabiendas. Übrigens tritt Bandgründerin und Gitarristin Alex noch in diversen anderen Bands als Live-Musikerin in Erscheinung.
1: So, ich hatte jetzt zwischendurch bei einem Frank Blackfire auch noch zusammengespielt, mit unserem Toni zusammen. Da habe ich ein bisschen ausgeholfen am Bass, weil der Bassist da nicht konnte. Ja, und ja, wenn sich was ergibt, ich biete mich da an als Live-Bassisten. Aber ich habe immer gesagt, meine Band kommt natürlich als erstes. Das darf sich natürlich nicht schneiden. Also das mache ich nicht. Wenn ich Zeit habe und so, klar. Ja, gerne. Aber ja, und zu dem Zeitpunkt habe ich eben Zeit gehabt, als ich das damals gemacht hatte. Na, da war ich einen ganzen Monat unterwegs mit Asagram in Südamerika und so. War schon geil. Ja, und dann macht man das natürlich, ne? Ja, wie gesagt, dadurch, da Toni ja dann bei Sodom auch eingestiegen ist, 2020, na, ist das von der Zeit ja ein bisschen alles. Aber von uns macht ja jeder so ein bisschen, ne? Wie gesagt, unser Gitarrist, der spielt ja bei Pestlegion, ist ja die Black Metal Band, ne? Und Ede hat auch seine alte Band auch wieder aufleben lassen, ne?
0: Jetzt wird's interessant. Ede, erzähl doch mal.
2: Ja, also wir haben eine Band gehabt, die hatten uns damals aufgelöst, gegründet 1995, aufgelöst, im Jahr 2000 den letzten Gig gemacht.
1: Kann man nochmal Werbung machen ein bisschen.
2: Genau, für Starseed. Starseed. Genau, da kriegte ich dann irgendwann einen Anruf, so hey, we're bringing the band back together, bist du dabei? Und ich so, ja. Wie jetzt? Und sind tatsächlich alle Leute von damals, der komplette alte Line-Up von 2000, von vor 26 Jahren. Also als wir uns dann wieder zusammengefunden haben, waren es 24 Jahre her, dass wir das letzte Mal zusammen im Proberaum gestanden haben. War schon ziemlich witzig. Läuft jetzt auch noch. Kommt auch jetzt hoffentlich Ende diesen, Anfang nächsten Jahres neues Album raus.

Tja, das waren sie also. Jan Edels Zweitband Starseed. Nach über 30 Jahren endlich reformiert. Ja, klasse Sci-Fi, Death. Ich freue mich auf jeden Fall aufs ganze Album.

0: So, jetzt gilt es aber erstmal noch Puppeteer of Doom zu inhalieren. Also absolut gelungener, glasklarer und präziser Death Metal der alten Schule. Quasi auf die reine Essenz des Genres reduziert. Ja, zudem müsste die Band ja dieses Jahr ganze 20 Jahre Sabiendas feiern. Ist da eigentlich noch was geplant?
1: Dieses Jahr ist tatsächlich schwierig. In jedem Fall Anfang nächsten Jahres.
2: Ja, ich bin dabei. Ich habe ein paar Locations jetzt angeschrieben.
1: Ja,
2: noch.
1: Gut.
2: Eine wollte ich dir sowieso noch. Aber dann,
1: okay, also wir haben was geplant. Genau. Wie das klappt, sehen wir noch. Anfang nächsten Jahres wird es in jedem Fall klappen.
2: Dieses Jahr haben wir schon wieder mehr in Planung. Dieses Jahr war alles ein bisschen durch Termine und Session-Drama. Das war alles so ein bisschen, ne? Konnte man das nicht machen und was soll ich sagen? Weißt du, das Jahr ist ja schon fast eigentlich wieder rum. Die meisten, guck mal, die ganzen Open Airs und alles, die Bands sind ja alle gebucht und da kommst du jetzt auch gar nicht mehr rein und da jetzt noch irgendwo auf Biegen und Brechen und so wollen wir dann auch nicht. Ich schreibe ja auch wieder neue Songs, bin ich ja auch dabei. Na, also wir haben ja so eigentlich noch genug zu tun. Und klar wäre natürlich toll, na, wenn das jetzt jemand hört, wir sind für live natürlich immer zu haben. Wir sind ja auch die absolute Live-Band, sag ich mal. Na?
1: Ja, Sie und, können uns buchen für alle Zwecke. Bei uns springen die Fans bis an die Decke. Also.
2: So. Genau.
1: Nee, also wer jetzt noch für den Herbst und den frühen Winter für seinen Line-Up Death Metal Band bucht, der darf uns gerne anschreiben unter sabiendas@live.de und alles weitere besprechen wir dann.

0: So, und damit kommen wir auch schon zum Ende des heutigen Band-Specials mit Sabienders. Nochmal ein fettes Dankeschön an die beiden sympathischen Musiker Alex und Jan. Checkt da draußen unbedingt mal ihre brandneue Platte Puppeteer of Doom ab. Sofort überall erhältlich oder natürlich auch über ihre Homepage. Ja, www.sabienders.com. Abschließend noch die obligatorische Frage nach der Zukunft. Welche Träume oder auch Ziele Sie noch als Band haben, die man ganz gerne noch in den kommenden Jahren verwirklichen möchte? Ja, das hört ihr jetzt. 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Ja, in diesem Sinne, euch da draußen noch einen schönen Abend.
1: Also ich würde mir wünschen, vielleicht noch ein kleines Treppchen noch höher zu gehen. Also was heißt ein kleines Treppchen höher? Wie soll ich das erklären? Auf einigen Festivals noch zu spielen, wo wir noch nie gespielt haben. Und nochmal auf jeden Fall eine schöne Tour machen mit Sabienders. Hoffe ich, dass das dann auch nochmal klappt, weil da habe ich eventuell nächstes Jahr was geplant, wenn das alles so hinhaut. Ich habe keine großen Verpflichtungen, sagen wir mal so. Familienplanung ist abgeschlossen und ich habe Zeit, klar, ich habe zwar auch mal einen Job und alles, aber das kann man ja trotzdem alle planen. Einfach nochmal mehr live mit der Band. So, ich brauche einfach die Bühne. So, Album, Songs schreiben ist alles schön und gut, aber mir fehlt einfach das Live-Spielen. Mehr Gigs. Ne, Ede, was sagst du?
2: Ja, also wenn du sagst, was willst du erreichen, was wir uns da wünschen, also ja. Ich sag mal, dass das kreativ so weitergeht, wie es bisher war. Dass wir beim nächsten Album oder fürs nächste Album, das haben wir beim letzten auch schon gesagt, aber die Umstände sind halt manchmal andere, dass es vielleicht jetzt nicht wieder 5 Jahre dauert, bis das nächste rauskommt. Ja. Dass ich, wie Alex schon sagte, da sind einige, also ein paar Festivals fallen mir ein, auf denen wir gerne zum ersten Mal oder auch mal wieder spielen würden.
1: Genau.
2: Wo wir bereits waren, wo wir jetzt vielleicht sagen würden, hey, wir haben ein neues Album, wir haben neues Material, die Band hat sich jetzt deutlich weiterentwickelt. Genau. Da würden wir jetzt auch gerne nochmal die Bühne entern. Wie gesagt, die Tourgeschichte. Ja, das ist es eigentlich. Also, das niemand erwartet von uns, glaube ich, dass wir irgendwann mit dem nach dem Auftritt mit dem Hubschrauber ins Fünf-Sterne-Hotel geflogen werden.
1: Nein, das ist...
2: Sondern einfach, dass es einfach gut und konstant irgendwann weiterläuft und wir vielleicht dann auch...
1: Eine gute Booking-Agentur wäre ja, noch...
2: Vielleicht, genau, vielleicht eine gute Booking-Agentur, also, die da vielleicht interessiert wäre.
1: Weil wir das ja mit Dato alles selber... Und das ist schwierig ohne Booking-Agentur, muss ich dir natürlich sagen. Ja. Und da haben nun mal manche Bands leichter, weil wenn du einen guten Booker hast, dann hast du schon die halbe Miete. Das ist so.
2: Ja. Ja, gut, aber dass wir weiterhin zusammen Musik machen, weiterhin ganz wichtig auch, dass das immer Spaß macht.
1: Genau, das ist das Wichtigste.
2: Und für alle weiterhin eine gute Zeit.
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4: Um 22 Uhr mit Petra Mittermeier. Vizekanzler Klingbeil hat nach der jüngsten Äußerung des israelischen Sicherheitsministers Ben-Gvir politische Konsequenzen gefordert. Deutschland dürfe bei aller Solidarität mit dem Staat Israel nicht schweigen, sagte der SPD-Politiker bei Sat.1. Ben-Gvir hatte dazu aufgerufen, im Gazastreifen mindestens 30 Palästinenser pro Nacht zu töten. Zu den möglichen Konsequenzen Matthias Deiß aus Berlin.
5: Nun, Vizekanzler Klingbeil fordert, Sanktionen gegenüber Ben-Gvir auf europäischer Ebene nun sehr ernsthaft zu prüfen. Er macht also einerseits Druck, greift dem Außenminister und dem Bundeskanzler dabei gleichzeitig aber auch nicht vor. Denn geprüft werden diese Sanktionen auf europäischer Ebene schon länger. Das ist also nichts Neues. Entscheidend ist, ob Kanzler und Außenminister dies nun anders als bisher mit Nachdruck verfolgen. Und das wissen wir möglicherweise erst, wenn der Kanzler seinen Urlaub beendet hat.
4: Das Oberlandesgericht Stuttgart hat einen Ukrainer wegen Agententätigkeit in Deutschland zu einer Haftstrafe von 1 Jahr und 3 Monaten verurteilt. Die Richter sahen es als erwiesen an, dass der Mann im Auftrag Russlands Brandanschläge vorbereiten wollte. 2 weitere Angeklagte wurden freigesprochen. Aus Stuttgart, Deborah Kölz.
6: Die Bundesanwaltschaft hatte den 3 Ukrainern vorgeworfen, als Agenten im Auftrag eines russischen Nachrichtendienstes von Köln aus Pakete mit GPS-Trackern in Richtung Ukraine geschickt zu haben. Damit sollten Versandrouten ausgekundschaftet werden, um später auf diese Weise Pakete mit Brandsätzen zu verschicken, so der Vorwurf. Das Gericht geht davon aus, dass nur einer der Angeklagten tatsächlich wusste, dass der Versand zugunsten einer russischen staatlichen Stelle durchgeführt werden sollte. Damit hat er sich der Agententätigkeit zu Sabotagezwecken schuldig gemacht, sagte der Richter.
4: Weil es so heiß und trocken war in den letzten Wochen, fallen die Ernten in Deutschland enttäuschend aus. Der Bauernverband geht davon aus, dass in diesem Jahr nur knapp 42 Millionen Tonnen Getreide geerntet werden. Das wären 7% weniger als im vergangenen Jahr. Gleichzeitig sind die Kosten etwa für Dünger und Kraftstoffe stark gestiegen. Bauernpräsident Ruckwied fordert deshalb Finanzhilfen für die Landwirte. In den USA hat ein Prozess gegen den Meta-Konzern begonnen, in dem es um die Nutzung seiner Apps durch Kinder und Jugendliche geht. Mehrere Bundesstaaten werfen dem Unternehmen vor, Minderjährige bewusst abhängig von Facebook und Instagram zu machen. Eltern und Öffentlichkeit würden über die Nutzungsrisiken im Unklaren gelassen. Der Konzern weist die Vorwürfe zurück. Ihm droht eine milliardenschwere Geldstrafe. Das waren die Nachrichten. Das Wetter in Deutschland. Nachts meist trocken und noch letzte Schauer. Die Temperaturen sinken auf 19 bis 11 Grad. Morgen gibt es gebietsweise Schauer, aber auch trockene Phasen. 19 Grad im Norden und bis höchstens 32 Grad im Süden. Es ist 22.03 Uhr.
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7: Brunnenwasseranalyse in Braunschweig. Messwerte zeigen anhaltend hohe Nitratbelastung. Kommunalwahlen in Niedersachsen. Kirchenkreis Wolfsburg-Wittingen startet Wertekampagne. Und Sanierung abgeschlossen. Rokoko-Pavillon in Stöckheim kann wieder genutzt werden. Im Studio Peter-Michael Möckel. Die Meldungen im Einzelnen. Die Nitratbelastung des Brunnenwassers in und um Braunschweig ist weiterhin hoch. Das geht aus einer Analyse des Vereins VSR Gewässerschutz hervor. Die gemeinnützige Umweltorganisation hatte Ende Juli Wasserproben aus Gartenbrunnen untersucht. Den jetzt vorliegenden Messwerten zufolge wurde der Grenzwert von 50 Milligramm Nitrat pro Liter in jeder 7. Probe überschritten. Besonders betroffen sind demnach Brunnen in den Stadtteilen Schwarzer Berg, Völkenrode und Breuzem sowie im Wendeburger Ortsteil Wendezelle. Die Ergebnisse zeigten, dass Änderungen bei den Düngeregelungen die Nitratbelastung nicht reduziert hätten, erklärte Projektkoordinator Harald Gülzow. Der VSR-Gewässerschutz fordere deshalb dringend eine Nachbesserung der Nitratrichtlinie. Es reiche nicht, nur die Düngemengen zu betrachten, so Gülzow. Um die Belastung nachhaltig zu verringern, müssten mehrere landwirtschaftliche Maßnahmen kombiniert werden. Wie der Verein weiter mitteilte, können Brunnenbesitzer ihre Wasserproben noch bis Ende November per Post einsenden. Informationen dazu bietet die Webseite vsrgewässerschutz.de. Der evangelisch-lutherische Kirchenkreis Wolfsburg-Wittingen hat eine Kampagne für Menschenwürde, Nächstenliebe und Zusammenhalt gestartet. Anlass seien aktuelle politische Entwicklungen nicht nur weltweit oder in Nachbarländern, sondern vermehrt auch vor der eigenen Haustür, sagte Superintendent Christian Berndt. Er warnte vor dem zunehmenden Einfluss politischer Kräfte, die demokratische Grundwerte des Gemeinwesens untergraben würden. Mit Blick auf die Kommunalwahlen in Niedersachsen am 13. September wolle man deshalb an Kirchen und kirchlichen Einrichtungen ein Zeichen setzen. Die Demokratie basiere auf christlichen Werten, die es zu bewahren gelte, so Berndt. Das Deutsche Zentrum für Luft- und Raumfahrt, kurz DLR, hat ein eigenes Technologiezentrum für Drohnensicherheit eröffnet. Die Entwicklung und Erprobung entsprechender Technologien ist auf 2 Standorte verteilt, Braunschweig und Kochstedt in Sachsen-Anhalt. Während die Drohnen auf dem dortigen Flugplatz unter realen Bedingungen geprüft werden, konzentriert sich die Forschung in Braunschweig auf Labortests. Laut DLR bringt das Zentrum wissenschaftliche Exzellenz, technologische Innovation und die praktischen Anforderungen der Sicherheitsbehörden zusammen. Die Sanierung des Rokoko-Pavillons im Braunschweiger Stadtteil Stöckheim ist abgeschlossen. Das historische Gebäude aus dem 18. Jahrhundert steht damit wieder für Veranstaltungen und private Anmietungen zur Verfügung. Nach Angaben der Verwaltung gestalteten sich die Arbeiten aufwendiger als zunächst geplant. Ursprünglich war demnach nur ein neuer Anstrich vorgesehen. Eine Untersuchung der Bausubstanz machte aber umfangreichere Reparaturen erforderlich, um die Standsicherheit zu gewährleisten. Wie es weiter hieß, wurde die Sanierung von der Richard-Borek-Stiftung gefördert. Soweit die Nachrichten aus der Region. 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

0: Hallo, herzlich willkommen zu Better Than Silence Nummer 19.
1: Hallo, auch von mir. Heute zu zweit, weil der dritte im Urlaub ist.
0: Genau, und wir präsentieren euch jetzt erstmal aktuelle Songs von unseren Alben der Woche.
1: Ja, im Sommer gab es ziemlich viele neue Veröffentlichungen und zwei von denen wollen wir euch jetzt am Anfang vorstellen, nämlich Quicksand und Wreck Age.
0: Los geht's!

0: Jo, das waren Quicksand mit Get to It und Wack Age mit Further Beyond.
1: Genau, beide waren bei uns Album der Woche. Ihr findet auf unserem Instagram-Account Better Than Silence Radio immer wieder Alben der Woche. Da veröffentlichen wir Sachen, die wir interessant finden, EPs, LPs, und daraus speist sich ein Stück weit auch unsere Sendung. Wir spielen natürlich auch manchmal aktuelle Sachen, alte Sachen, Klassiker, querbeet, aber das eben auch.
0: Genau. Ja, und heute wollen wir euch nochmal ein paar Kleinigkeiten noch zusätzlich zum Farewell Youth Fest erzählen. Da haben wir ja die letzte Sendung schon drüber gemacht. Und wir haben aber auch noch einen zweiten Aspekt. Vielleicht sagst du da was zu?
1: Ja, und danach geht es weiter mit einem Überblick über die Initiative Too Tired to Riot. Da geht es um eine Charity-Initiative, die auf Erkrankungen aufmerksam machen möchte und das Bewusstsein dafür entwickeln möchte. Dazu kommt später mehr in der Sendung. Jetzt gehen wir erstmal zum Farewell Youth. Dirk, du warst da und willst noch ein paar Sachen ansprechen.
0: Ja, ich wollte eigentlich nur noch mal Werbung machen für dieses Festival. Es ist für mich wirklich eins der großartigsten momentan in Deutschland. Kauft euch da ein Ticket fürs nächste Jahr. Es ist eben so familiär, so super. Und was ich unbedingt noch loswerden wollte, ist, dass eben die drei hauptsächlichen Initiatoren von dem Festival, sind natürlich auch noch andere Leute, auch dafür sorgen, dass alles das, und das ist eben dieser Do-it-yourself-Gedanke, aber auch so ein bisschen in deine Richtung, was du eben gesagt hast, gehend, dass alles das, was an Überschüssen produziert wird, eben gespendet wird für einen guten Zweck. Ja, können wir nachher nochmal was zu sagen. Ich würde sagen, wir stellen den Leuten vielleicht nochmal zwei Bands vor, die auch gespielt haben, nämlich Fiddlehead waren sogar da und Basement.

0: Das waren Fiddlehead mit Sleepyhead und Basement mit Are You The One. Beide auf dem Farewell Youth Fest in Dresden 2026.
1: Ja, und beide auch am letzten Tag, also sind ja 3 Tage insgesamt, im Toxic Garden, geiler Name, also quasi bei der Chemiefabrik, aber Open Air. Und ja, wir hatten das ja schon gesagt, und ich finde, man kann es nicht zu oft betonen, es ist wirklich ein Festival, was man merkt auch, was aus Liebe zur Musik gemacht wird, was mit so viel Herzblut gestaltet wird, und das überträgt sich irgendwie auch an alle, sowohl die das machen als auch das Publikum. Und komplett alle Einnahmen, alle Spenden, alle Überschüsse werden gespendet, und zwar eigentlich im Prinzip im Großen und Ganzen an Kinder- und Jugendarbeitsorganisationen, ja.
0: Ja, Leute, ihr hört's, ne? Do it yourself, das ist der Kerngedanke von vielen Menschen, die in der Punk- und Hardcore-Szene unterwegs sind. Auch die Macherinnen und Macher bei Farewell Youth Fest verfolgen diesen Gedanken. Und man kann es gar nicht oft genug sagen, wie wichtig das ist, wie viel Liebe, wie viel Passion dahinter steckt, nur für diese Szene.
1: Und ich finde, jetzt reicht's auch hin. Jetzt müssen die Zuhörer das einfach begriffen haben, dass sie dann nächstes Jahr live hinfahren müssen. Schließen wir es ab mit einer kleineren Band, weil das waren ja jetzt schon 2 ziemliche Schwergewichter, finde ich, Fiddlehead und Basement. Hives haben auch noch da gespielt, aber das kennen ja unsere Zuhörer schon. Vielleicht eine Band nochmal, die vielleicht nicht allen bekannt ist, Slow Kiss, mit einem Song, der heißt Old One Passed.

0: Ja, sag mal, Benjamin, das war jetzt ja astreiner Street-Punk, würde ich mal sagen, oder?
1: Genau, das waren Generation Exit mit dem Song Weathered. Generation Exit kommen aus Austin, Texas. Du hast schon eine Platte von denen?
0: Ja, ich meine, wie ich wollte sie mal im Spunk sehen. Das hat irgendwie nicht geklappt. Ich weiß nicht, ob die nicht gekommen sind oder ich nicht konnte. Hab mir aber die Platte gekauft. Ich meine, das Lied ist da auch drauf. Und ich finde, geile Band.
1: Ja, und die kommen dieses Jahr auf Tour, sind auch in Deutschland zu sehen, unter anderem im Westmünsterland. Denn wir haben ja schon gesagt, dass es noch einen zweiten Teil dieser Sendung geht. Und da geht es vor allem um zwei Menschen, die dort auch Konzerte veranstalten im Westmünsterland, unter anderem diese Generation Exit. Neben den Konzerten machen die aber noch eine ganze Menge anderes. Sie haben nämlich eine Initiative gegründet, die auf chronische Erkrankungen aufmerksam machen soll. Too Tired to Riot. Ich glaube, wir stellen sie mal ganz kurz vor.
2: Too Tired to Ride, das sind wir, André und ich, Marisa. Wir sind verheiratet. Wir veranstalten seit circa 20 Jahren Punkkonzerte mit internationalen Bands hier im Westmünsterland, wo wir auch leben.
3: Too Tired to Riot ist eine Initiative für von MECFS betroffenen Personen in der Punk- und Hardcore-Szene.

0: Das waren Final Rescue Attempt mit Years Gone By. Auch eine Band, die von André und Marisa demnächst im Westmünsterland veranstaltet wird. Und die beiden haben neben Konzerten eben auch die Initiative Too Tired to Riot. Diese Initiative macht auf Menschen mit MECFS aufmerksam, auf das Schicksal dieser Menschen. Und ja, um was geht's dabei eigentlich? Was ist das überhaupt?
1: Die myalgische Enzephalomyelitis, chronisches Fatigue-Syndrom, kurz MECFS, ist eine schwere Multisystemerkrankung, die meistens nach einer Infektion auftritt.
2: Wir möchten auf Personen in der Punk- und Hardcore-Szene, die von dieser Krankheit betroffen sind, sei es jetzt unmittelbar wie in unserem Fall oder direkt, auf diese Personen möchten wir aufmerksam machen. Wir möchten uns mit diesen Leuten vernetzen und wir möchten durch unsere Konzerte oder auch andere Aktionen, die wir machen, möchten wir Geld sammeln, um dies dann an die MECFS-Forschung weiterzuleiten. Denn dieses Thema braucht in erster Linie Aufmerksamkeit und Geld für die Forschung.
3: Ja, wie ist jetzt diese konkrete Idee eigentlich entstanden? Das Organisieren von Konzerten mit dieser Initiative in Verbindung zu bringen, das würde mich mal interessieren.
2: Wir waren Anfang Mai auf einem Festival hier bei uns in der Gegend und da war auch ein Stand von Kein Bock auf Nazis oder man sieht ja auch auf Konzerten schon mal Stände von zum Beispiel den C-Punks und anderen Initiativen und da ist uns auf der Rückfahrt die Idee gekommen, ob wir nicht unser Engagement, Konzerte zu veranstalten, auch mit diesem Thema MECFS verknüpfen könnten.

0: Das waren Betonarmee mit Perla Vita, Oi aus Montreal, Kanada.
1: Ja, und die zweite Band, die ihr gehört habt, das war Endstand mit dem Song I Promise Not to Stay Quiet. Ja, und ihr wollt ja auch nicht ruhig bleiben mit eurer Initiative, sondern wollt den Leuten, die diese MECFS-Krankheit haben, helfen. Was ist denn aus eurer Sicht das besondere Problem oder sozusagen das, der Teil der Krankheit, dem ihr euch sozusagen annähern wollt oder wo ihr helfen wollt?
2: Diese Menschen verschwinden mehr oder weniger von der Bildfläche. Viele sind zu Hause, können das Haus nicht mehr verlassen, können nicht mehr zur Arbeit gehen und können dementsprechend auch nicht mehr auf Konzerte gehen, weil einfach die Anstrengung zu groß ist, weil die Reize zu viel sind, die Musik ist zu laut, es sind einfach zu viele Menschen. Ja, und diese Leute sind quasi von jetzt auf gleich von den Konzerten verschwunden, sind aus den Läden verschwunden und sind zu Hause und wir möchten einfach nicht, dass diese Leute vergessen werden.
0: Ja, danke für die Erklärung und für uns und für die Menschen, die Sendung hören. Was bedeutet das konkret, sich dafür zu engagieren? Was macht ihr genau, um auf das Thema aufmerksam zu machen?
2: Wir haben in den letzten 20 Jahren so an die 80 Konzerte veranstaltet. So ganz genau können wir das schon gar nicht mehr sagen. Mit Bands aus den USA, Kanada und aus nahezu jedem europäischen Land. Da waren zum Beispiel dabei The Drowns, The Antagonizers, Lower Class Brats, die Headlines und so weiter. Für dieses Jahr stehen noch zwei Konzerte an. Das ist einmal am 25. September in Dienstlaken mit Coda und Final Rescue Attempt. Und am 6. November in Bocholt im Vogelhaus, da werden Generation Exit, Maxit und auch nochmal Final Rescue Attempt dabei sein. Und wir möchten diese Konzerte, die in Zukunft stattfinden, unter das Motto Too Tired to Riot stellen. Wir werden dann natürlich auch unser Emblem auf den Flyern und auf den Plakaten haben. Wir werden dann dort mit Infoständen vor Ort sein, werden da die Flyer verteilen, werden dort unsere Buttons verteilen, Spenden sammeln und auf dieses Thema aufmerksam machen.

0: Ja, die Vorlage von André konnten wir uns ja einfach nicht entgehen lassen.
1: Natürlich, das
0: waren... Das waren die Drones mit...
1: Relentless.
0: Okay, jetzt hast du es gesagt. Und danach dachten wir auch, passe ich so ein bisschen so ins Thema, auch wenn ihr gehört habt, was die beiden so für Konzerte demnächst veranstalten oder veranstaltet haben. Alles ein bisschen, sag ich mal, punkiger, streetiger sozusagen Against Me.
1: Mit True Trans Soul Rebel. Und wir haben ja schon ein bisschen darüber geredet, was ihr alles macht. Wie sieht's denn aus? Gibt's schon Feedback? Wie wird das eigentlich so angenommen? Eure Initiative ist ja noch relativ jung, glaube ich. Habt ihr da schon Rückmeldungen?
2: Wir sind eine total junge Initiative. Uns gibt's erst seit Juni, also erst ein paar Wochen. Aber in dieser kurzen Zeit ist schon viel passiert. Wir bekommen viel Zuspruch, die Resonanz ist gut, zum einen durch betroffene Personen selbst, aber auch durch verschiedene Fanzines wie das Ox oder das Trust und auch einige Mailorder, denen wir Flyer schicken durften, die dann unsere Flyer ihren Bestellungen beiliegen. Das sind vor allem Steel Town Records, Green Hell oder Contra Records zum Beispiel.
3: Wir haben auch jetzt schon ganz große Unterstützung, zum Beispiel von City Red Booking und der Band Collapse und auch von Novotny TV und Final Rescue Attempt, die auf ihren Konzerten und Touren unsere Spendendosen mitnehmen, die unsere Flyer auf ihren Merchständen auslegen und somit auch uns unterstützen, dieses Thema bekannter zu machen.
4: Wie sieht's eigentlich mit Spritgeld aus?

0: Das waren Hot Filter aus Braunschweig mit dem Song Gelbes Straßenlicht. Hot Filter könnt ihr an diesem Wochenende sehen auf dem Ackerfest in Schöpenstedt. Und es gibt auch eine Verbindung zu unserer Sendung, denn ihr, André und Marisa, habt euch diesen Song gewünscht. Ihr habt ja heute ganz viel schon erzählt zur Initiative Too Tired to Riot. Jetzt zum Schluss würde ich ganz gerne nochmal fragen, wie können unsere Hörerinnen und Hörer euch eigentlich konkret unterstützen? Was kann man tun?
1: Man kann uns unterstützen, indem man unsere Konzerte besucht. Wie gesagt, am 25. September in der Kutscherstube in Dienstlaken mit Kodda und Final Rescue Attempt. Am 6.11. im Vogelhaus in Bocholt mit Generation Exit, Maxed und Final Rescue Attempt. Da werden Spenden gesammelt. Man kann aber auch gegen eine kleine Spende Buttons bei uns bekommen und demnächst auch Stofftaschen, die wir mit unserem Emblem bedruckt haben.
2: Ihr findet uns auf Instagram, Facebook oder ihr schreibt uns einfach unter tootiredtoride@web.de.
1: Wir möchten uns ganz herzlich bedanken, dass wir die Gelegenheit hatten, uns hier heute vorzustellen und wünschen euch allen einen schönen Sommer.
2: Bis demnächst.
0: Ja, auch danke an euch, dass ihr hier bei uns in der Sendung wart. Das hat viel Spaß gemacht und wir haben gar nicht mehr so viel Zeit heute, Dirk, oder?
3: Nee, nochmal eine Ergänzung zu dir. Hot Filter, die spielen eine Art Aftershow-Show auf dem Ackerfest. Das Ackerfest ist am 21. und 22. August in Schöppenstedt. Hinda, lohnt sich. Und ja, ich würde sagen, wir gucken mal, dass wir vielleicht noch 2, 3, 4 neuere Songs den Zuhörern vorstellen können. Lass uns mal starten mit den Niederländern von State Power.
0: Gut.

0: Ja, das waren die Niederländer State Power mit Spoils of Empire von der aktuellen neuen ersten Debüt-LP. Bisher hatten sie nur zwei Tapes draußen. Danach eine polnische Band, auch erst 2 Monate alt ungefähr, die Platte, das Album, was sie rausgebracht haben, nehmen schon wieder ihr neues Album auf, gerade Splin mit Nima. Ja, und irgendwie das dritte, attitüdemäßig genauso wie Splin, finde ich, so schön chaotisch und trotzdem geordnet, aber war ganz was anderes, oder?
1: Genau, das waren Victims, eine Generation vorher, die hatten ihre Hochzeit in den Nullerjahren aus Skandinavien, hammercoole Band mit dem Song Your Life is Red.
0: Ja, und das war's auch schon wieder für heute. Wir müssen uns so langsam verabschieden. Wir haben wie immer noch so 9 Minuten. Wollen schon mal darauf aufmerksam machen, dass wir wahrscheinlich versuchen werden, die nächste Sendung in 2 Wochen wieder als 2-stündige Sendung zu machen. Ja, und 1 Stunde von den 2 Stunden sollen Sick of It All Special werden, wo wir euch jetzt schon mal darauf vorbereiten wollen mit Step Down. Und danach, wie immer, könnt ihr raten, was es war.
1: Also, wir wünschen euch noch einen schönen Abend. Bis bald bei Better Than Silence.
0: Ciao, ciao.

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1: Um 23 Uhr mit Petra Mittermeier. SPD-Vizekanzler Klingbeil hat die jüngste Äußerung des israelischen Sicherheitsministers Ben-Gvir scharf verurteilt und Konsequenzen gefordert. Es müssten auf europäischer Ebene Sanktionen geprüft werden, sagte der SPD-Politiker auf Sat.1. Aus Berlin Bianca Schwarz.
2: Ich stehe in Solidarität zum Staat Israel, aber ich stehe nicht in Solidarität zu solchen Ministern, so Klingbeil wörtlich. Der rechtsextreme Polizeiminister Ben-Gvir hatte in einem Podcast unter anderem gezielte Tötungen von Palästinensern gefordert. Es gäbe im Gazastreifen Menschen, die es nicht verdient hätten zu leben. Ben-Gvir ist mehrfach verurteilt wegen Hetze und Terrorunterstützung. Mehrere europäische Staaten haben schon früher Sanktionen gegen ihn verhängt. Die offizielle Linie der israelischen Regierung vertritt er mit seiner Aussage nicht.
1: In den USA hat ein Prozess gegen den Meta-Konzern begonnen, in dem es um die Nutzung seiner Apps durch Kinder und Jugendliche geht. Mehrere Bundesstaaten werfen dem Unternehmen vor, Minderjährige bewusst abhängig von Facebook und Instagram zu machen. Eltern und Öffentlichkeit würden über die Nutzungsrisiken im Unklaren gelassen. Die Kläger fordern, dass Meta bestimmte Funktionen seiner Apps beschränkt, etwa das Endlos-Scrollen oder den Gefällt-mir-Zähler. Außerdem droht dem Konzern eine milliardenschwere Geldstrafe. Mit einem Urteil wird Anfang Oktober gerechnet. Mitarbeitende des Toilettenbetreibers Sanifair haben schwere Vorwürfe gegen das Unternehmen erhoben. Nach Recherchen des ARD-Politikmagazins Report Mainz kommt es bei Arbeitszeiten und Löhnen immer wieder zu Verstößen. Aus Mainz David Mailänder.
3: 12-Stunden-Schichten an 7 Tagen die Woche ohne einen Tag Pause und das an mehreren Raststätten. Das belegen die Recherchen von Report Mainz. Die Reporter hatten Arbeitszeiten von Reinigungskräften bundesweit dokumentiert. Mitarbeiterinnen und Mitarbeiter hatten sich an das Politikmagazin gewandt und auch von Stundenlöhnen weit unter dem für Gebäudereiniger geltenden Mindestlohn berichtet. Sanifair erklärte gegenüber Report Mainz, man nehme die Hinweise ernst. Sie seien aber zu pauschal, um sie prüfen zu können.
1: Frank Beard, langjähriger Schlagzeuger der US-Rockband ZZ Top, ist tot. Der 77-Jährige starb auf seiner Ranch im Bundesstaat Texas im Beisein seiner Familie. Das teilte sein Pressesprecher mit. ZZ Top hat weltweit mehr als 50 Millionen Tonträger verkauft. Zu den größten Hits der Band zählen Sharp Dressed Man, Legs und Gimme All Your Lovin'. Das waren die Nachrichten. Das Wetter in Deutschland. Nachts meist trocken, noch letzte Schauer, Tiefstwerte 19 bis 11 Grad. Morgen gebietsweise Schauer, aber auch trockene Phasen, 19 Grad im Norden bis 32 Grad im Süden. Am Donnerstag teils trocken, teils Schauer, 20 bis 27 Grad. Am Freitag zeitweise sonnig, im Nordwesten und Süden Schauer, 19 bis 26 Grad. Es ist 23.03 Uhr.
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4: Brunnenwasseranalyse in Braunschweig. Messwerte zeigen anhaltend hohe Nitratbelastung. Kommunalwahlen in Niedersachsen. Kirchenkreis Wolfsburg-Wittingen startet Wertekampagne. Und Sanierung abgeschlossen. Rokoko-Pavillon in Stöckheim kann wieder genutzt werden. Im Studio Peter-Michael Möckel. Die Meldungen im Einzelnen. Die Nitratbelastung des Brunnenwassers in und um Braunschweig ist weiterhin hoch. Das geht aus einer Analyse des Vereins VSR Gewässerschutz hervor. Die gemeinnützige Umweltorganisation hatte Ende Juli Wasserproben aus Gartenbrunnen untersucht. Den jetzt vorliegenden Messwerten zufolge wurde der Grenzwert von 50 Milligramm Nitrat pro Liter in jeder 7. Probe überschritten. Besonders betroffen sind demnach Brunnen in den Stadtteilen Schwarzer Berg, Völkenrode und Breuzem sowie im Wendeburger Ortsteil Wendezelle. Die Ergebnisse zeigten, dass Änderungen bei den Düngeregelungen die Nitratbelastung nicht reduziert hätten, erklärte Projektkoordinator Harald Gülzow. Der VSR-Gewässerschutz fordere deshalb dringend eine Nachbesserung der Nitratrichtlinie. Es reiche nicht, nur die Düngemengen zu betrachten, so Gülzow. Um die Belastung nachhaltig zu verringern, müssten mehrere landwirtschaftliche Maßnahmen kombiniert werden. Wie der Verein weiter mitteilte, können Brunnenbesitzer ihre Wasserproben noch bis Ende November per Post einsenden. Informationen dazu bietet die Webseite vsrgewässerschutz.de. Der evangelisch-lutherische Kirchenkreis Wolfsburg-Wittingen hat eine Kampagne für Menschenwürde, Nächstenliebe und Zusammenhalt gestartet. Anlass seien aktuelle politische Entwicklungen nicht nur weltweit oder in Nachbarländern, sondern vermehrt auch vor der eigenen Haustür, sagte Superintendent Christian Berndt. Er warnte vor dem zunehmenden Einfluss politischer Kräfte, die demokratische Grundwerte des Gemeinwesens untergraben würden. Mit Blick auf die Kommunalwahlen in Niedersachsen am 13. September wolle man deshalb an Kirchen und kirchlichen Einrichtungen ein Zeichen setzen. Die Demokratie basiere auf christlichen Werten, die es zu bewahren gelte, so Bernd. Das Deutsche Zentrum für Luft- und Raumfahrt, kurz DLR, hat ein eigenes Technologiezentrum für Drohnensicherheit eröffnet. Die Entwicklung und Erprobung entsprechender Technologien ist auf zwei Standorte verteilt, Braunschweig und Kochstedt in Sachsen-Anhalt. Während die Drohnen auf dem dortigen Flugplatz unter realen Bedingungen geprüft werden, konzentriert sich die Forschung in Braunschweig auf Labortests. Laut DLR bringt das Zentrum wissenschaftliche Exzellenz, technologische Innovation und die praktischen Anforderungen der Sicherheitsbehörden zusammen. Die Sanierung des Rokoko-Pavillons im Braunschweiger Stadtteil Stöckheim ist abgeschlossen. Das historische Gebäude aus dem 18. Jahrhundert steht damit wieder für Veranstaltungen und private Anmietungen zur Verfügung. Nach Angaben der Verwaltung gestalteten sich die Arbeiten aufwendiger als zunächst geplant. Ursprünglich war demnach nur ein neuer Anstrich vorgesehen. Eine Untersuchung der Bausubstanz machte aber umfangreichere Reparaturen erforderlich, um die Standsicherheit zu gewährleisten. Wie es weiter hieß, wurde die Sanierung von der Richard-Borek-Stiftung gefördert. Soweit die Nachrichten aus der Region. 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
1: Um 0 Uhr mit Ronald Lessig. Vizekanzler Klingbeil hat nach der jüngsten Äußerung des israelischen Sicherheitsministers Ben Gvir politische Konsequenzen gefordert. Deutschland dürfe bei aller Solidarität mit dem Staat Israel nicht schweigen, sagte der SPD-Politiker bei Sat.1. Gvir hatte dazu aufgerufen, im Gazastreifen mindestens 30 Palästinenser pro Nacht zu töten. Zu den möglichen Konsequenzen Matthias Deiß aus Berlin.
2: Nun, Vizekanzler Klingbeil fordert, Sanktionen gegenüber Ben Gvir auf europäischer Ebene nun sehr ernsthaft zu prüfen. Er macht also einerseits Druck, greift dem Außenminister und dem Bundeskanzler dabei gleichzeitig aber auch nicht vor. Denn geprüft werden diese Sanktionen auf europäischer Ebene schon länger. Das ist also nichts Neues. Entscheidend ist, ob Kanzler und Außenminister dies nun anders als bisher mit Nachdruck verfolgen. Und das wissen wir möglicherweise erst, wenn der Kanzler seinen Urlaub beendet hat.
1: In den USA hat ein Prozess gegen den Meta-Konzern begonnen, in dem es um die Nutzung seiner Apps durch Kinder und Jugendliche geht. Mehrere Bundesstaaten werfen dem Unternehmen vor, Minderjährige bewusst abhängig von Facebook und Instagram zu machen. Die Kläger fordern, dass Meta bestimmte Funktionen seiner Apps beschränkt, etwa das Endlos-Scrollen oder den Gefällt-mir-Zähler. Außerdem droht dem Konzern eine milliardenschwere Geldstrafe. Zu wenig Regen und wochenlange Hitze machen den Landwirten in Deutschland zu schaffen. Sie konnten in diesem Sommer schätzungsweise nur 42 Millionen Tonnen Getreide ernten, 7% weniger als im vergangenen Jahr. Aus München, Eva Lell.
3: Bauernpräsident Ruckwied sprach heute davon, dass es für viele Betriebe angespannt ist und für manche toxisch. Dazu muss man sehen, dass die Landwirte zu kämpfen haben mit hohen Energiepreisen, mit steigenden Preisen für Dünger, für Pflanzenschutzmittel. Und dazu kommt jetzt, dass sie zum Teil Einbußen haben bei dem, wofür sie das ganze Jahr gearbeitet haben. Und sicher ist auch, die Landwirte werden sich darauf einstellen müssen, dass es noch mehr solche trockenen Sommer geben wird in Zukunft.
1: Frank Beard, langjähriger Schlagzeuger der US-Rockband ZZ Top, ist tot. Der 77-Jährige starb auf seiner Ranch im Bundesstaat Texas im Beisein seiner Familie. Das teilte sein Pressesprecher mit. ZZ Top hat weltweit mehr als 50 Millionen Tonträger verkauft. Zu den größten Hits der Band zählen Sharp Dressed Man, Lex und Gimme All Your Lovin'. Das waren die Nachrichten. Das Wetter in Deutschland. Häufig trocken, noch letzte Schauer bei 19 bis 11 Grad. Tagsüber gebietsweise Schauer, selten Gewitter, teilweise auch trocken bei bis zu 19 Grad im Norden und 32 Grad im Süden. Am Donnerstag teilweise trocken, teilweise Schauer und einige Gewitter bis 27 Grad. Am Freitag zeitweise sonnig bis 26 Grad. Es ist 0 Uhr 3.
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4: Brunnenwasseranalyse in Braunschweig. Messwerte zeigen anhaltend hohe Nitratbelastung. Kommunalwahlen in Niedersachsen. Kirchenkreis Wolfsburg-Wittingen startet Wertekampagne. Und Sanierung abgeschlossen. Rokoko-Pavillon in Stöckheim kann wieder genutzt werden. Im Studio Peter-Michael Möckel. Die Meldungen im Einzelnen. Die Nitratbelastung des Brunnenwassers in und um Braunschweig ist weiterhin hoch. Das geht aus einer Analyse des Vereins VSR Gewässerschutz hervor. Die gemeinnützige Umweltorganisation hatte Ende Juli Wasserproben aus Gartenbrunnen untersucht. Den jetzt vorliegenden Messwerten zufolge wurde der Grenzwert von 50 Milligramm Nitrat pro Liter in jeder siebten Probe überschritten. Besonders betroffen sind demnach Brunnen in den Stadtteilen Schwarzer Berg, Völkenrode und Breuzem sowie im Wendeburger Ortsteil Wendezelle. Die Ergebnisse zeigten, dass Änderungen bei den Düngeregelungen die Nitratbelastung nicht reduziert hätten, erklärte Projektkoordinator Harald Gülzow. Der VSR-Gewässerschutz fordere deshalb dringend eine Nachbesserung der Nitratrichtlinie. Es reiche nicht, nur die Düngemengen zu betrachten, so Gülzow. Um die Belastung nachhaltig zu verringern, müssten mehrere landwirtschaftliche Maßnahmen kombiniert werden. Wie der Verein weiter mitteilte, können Brunnenbesitzer ihre Wasserproben noch bis Ende November per Post einsenden. Informationen dazu bietet die Webseite vsrgewässerschutz.de. Der evangelisch-lutherische Kirchenkreis Wolfsburg-Wittingen hat eine Kampagne für Menschenwürde, Nächstenliebe und Zusammenhalt gestartet. Anlass seien aktuelle politische Entwicklungen nicht nur weltweit oder in Nachbarländern, sondern vermehrt auch vor der eigenen Haustür, sagte Superintendent Christian Berndt. Er warnte vor dem zunehmenden Einfluss politischer Kräfte, die demokratische Grundwerte des Gemeinwesens untergraben würden. Mit Blick auf die Kommunalwahlen in Niedersachsen am 13. September wolle man deshalb an Kirchen und kirchlichen Einrichtungen ein Zeichen setzen. Die Demokratie basiere auf christlichen Werten, die es zu bewahren gelte, so Bernd. Das Deutsche Zentrum für Luft- und Raumfahrt, kurz DLR, hat ein eigenes Technologiezentrum für Drohnensicherheit eröffnet. Die Entwicklung und Erprobung entsprechender Technologien ist auf 2 Standorte verteilt, Braunschweig und Kochstedt in Sachsen-Anhalt. Während die Drohnen auf dem dortigen Flugplatz unter realen Bedingungen geprüft werden, konzentriert sich die Forschung in Braunschweig auf Labortests. Laut DLR bringt das Zentrum wissenschaftliche Exzellenz, technologische Innovation und die praktischen Anforderungen der Sicherheitsbehörden zusammen. Die Sanierung des Rokoko-Pavillons im Braunschweiger Stadtteil Stöckheim ist abgeschlossen. Das historische Gebäude aus dem 18. Jahrhundert steht damit wieder für Veranstaltungen und private Anmietungen zur Verfügung. Nach Angaben der Verwaltung gestalteten sich die Arbeiten aufwendiger als zunächst geplant. Ursprünglich war demnach nur ein neuer Anstrich vorgesehen. Eine Untersuchung der Bausubstanz machte aber umfangreichere Reparaturen erforderlich, um die Standsicherheit zu gewährleisten. Wie es weiter hieß, wurde die Sanierung von der Richard-Borek-Stiftung gefördert. Soweit die Nachrichten aus der Region. 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
1: Um 1 Uhr mit Ronald Lessig. SPD-Vizekanzler Klingbeil hat die jüngste Äußerung des israelischen Sicherheitsministers Ben Gvir scharf verurteilt und Konsequenzen gefordert. Es müssten auf europäischer Ebene Sanktionen geprüft werden, sagte der SPD-Politiker auf Sat.1. Aus Berlin Bianca Schwarz.
2: Ich stehe in Solidarität zum Staat Israel, aber ich stehe nicht in Solidarität zu solchen Ministern, so Klingbeil wörtlich. Der rechtsextreme Polizeiminister Ben Gvir hatte in einem Podcast unter anderem gezielte Tötungen von Palästinensern gefordert. Es gäbe im Gazastreifen Menschen, die es nicht verdient hätten zu leben. Ben Gvir ist mehrfach verurteilt wegen Hetze und Terrorunterstützung. Mehrere europäische Staaten haben schon früher Sanktionen gegen ihn verhängt. Die offizielle Linie der israelischen Regierung vertritt er mit seiner Aussage nicht.
1: In den USA hat ein Prozess gegen den Meta-Konzern begonnen, in dem es um die Nutzung seiner Apps durch Kinder und Jugendliche geht. Mehrere Bundesstaaten werfen dem Unternehmen vor, Minderjährige bewusst abhängig von Facebook und Instagram zu machen. Die Kläger fordern, dass Meta bestimmte Funktionen seiner Apps beschränkt, etwa das Endlos-Scrollen oder den Gefällt-mir-Zähler. Außerdem droht dem Konzern eine milliardenschwere Geldstrafe. Mitarbeiter des Toilettenbetreibers Sanifair haben schwere Vorwürfe gegen das Unternehmen erhoben. Nach Recherchen des ARD-Politikmagazins Report Mainz kommt es bei Arbeitszeiten und Löhnen immer wieder zu Verstößen. Aus Mainz David Mailänder.
3: 12-Stunden-Schichten an 7 Tagen die Woche ohne einen Tag Pause und das an mehreren Raststätten. Das belegen die Recherchen von Report Mainz. Die Reporter hatten Arbeitszeiten von Reinigungskräften bundesweit dokumentiert. Mitarbeiterinnen und Mitarbeiter hatten sich an das Politikmagazin gewandt und auch von Stundenlöhnen weit unter dem für Gebäudereiniger geltenden Mindestlohn berichtet. Sanifair erklärte gegenüber Report Mainz, man nehme die Hinweise ernst. Sie seien aber zu pauschal, um sie prüfen zu können.
1: In Belgien, in der Nähe der deutschen Grenze, kämpfen Einsatzkräfte weiter gegen das große Feuer im Naturschutzgebiet Hohenfenn. Zuletzt haben sich die Flammen auch aufgrund von Regen nicht weiter ausgebreitet. Die Feuerwehr versucht nun, den Brand einzukreisen. Gelingt das, besteht die Hoffnung, das Feuer unter Kontrolle zu bringen, hieß es. Weil der Boden größtenteils aus Torf besteht, könnte es Wochen oder Monate dauern, bis der Brand komplett gelöscht ist. Das waren die Nachrichten. Das Wetter in Deutschland. Häufig trocken, noch letzte Schauer bei 19 bis 11 Grad. Tagsüber gebietsweise Schauer, selten Gewitter, teilweise auch trocken, bei bis zu 19 Grad im Norden und 32 Grad im Süden. Am Donnerstag teilweise trocken, teilweise Schauer, gebietsweise Gewitter, 20 bis 27 Grad. Es ist 1.03 Uhr.
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4: Brunnenwasseranalyse in Braunschweig. Messwerte zeigen anhaltend hohe Nitratbelastung. Kommunalwahlen in Niedersachsen. Kirchenkreis Wolfsburg-Wittingen startet Wertekampagne und Sanierung abgeschlossen. Rokoko-Pavillon in Stöckheim kann wieder genutzt werden. Im Studio Peter Michael Möckel. Die Meldungen im Einzelnen. Die Nitratbelastung des Brunnenwassers in und um Braunschweig ist weiterhin hoch. Das geht aus einer Analyse des Vereins VSR Gewässerschutz hervor. Die gemeinnützige Umweltorganisation hatte Ende Juli Wasserproben aus Gartenbrunnen untersucht. Den jetzt vorliegenden Messwerten zufolge wurde der Grenzwert von 50 Milligramm Nitrat pro Liter in jeder 7. Probe überschritten. Besonders betroffen sind demnach Brunnen in den Stadtteilen Schwarzer Berg, Völkenrode und Breuzem sowie im Wendeburger Ortsteil Wendezelle. Die Ergebnisse zeigten, dass Änderungen bei den Düngeregelungen die Nitratbelastung nicht reduziert hätten, erklärte Projektkoordinator Harald Gülzow. Der VSR-Gewässerschutz fordere deshalb dringend eine Nachbesserung der Nitratrichtlinie. Es reiche nicht, nur die Düngemengen zu betrachten, so Gülzow. Um die Belastung nachhaltig zu verringern, müssten mehrere landwirtschaftliche Maßnahmen kombiniert werden. Wie der Verein weiter mitteilte, können Brunnenbesitzer ihre Wasserproben noch bis Ende November per Post einsenden. Informationen dazu bietet die Webseite vsrgewässerschutz.de. Der evangelisch-lutherische Kirchenkreis Wolfsburg-Wittingen hat eine Kampagne für Menschenwürde, Nächstenliebe und Zusammenhalt gestartet. Anlass seien aktuelle politische Entwicklungen nicht nur weltweit oder in Nachbarländern, sondern vermehrt auch vor der eigenen Haustür, sagte Superintendent Christian Berndt. Er warnte vor dem zunehmenden Einfluss politischer Kräfte, die demokratische Grundwerte des Gemeinwesens untergraben würden. Mit Blick auf die Kommunalwahlen in Niedersachsen am 13. September wolle man deshalb an Kirchen und kirchlichen Einrichtungen ein Zeichen setzen. Die Demokratie basiere auf christlichen Werten, die es zu bewahren gelte, so Bernd. Das Deutsche Zentrum für Luft- und Raumfahrt, kurz DLR, hat ein eigenes Technologiezentrum für Drohnensicherheit eröffnet. Die Entwicklung und Erprobung entsprechender Technologien ist auf 2 Standorte verteilt, Braunschweig und Kochstedt in Sachsen-Anhalt. Während die Drohnen auf dem dortigen Flugplatz unter realen Bedingungen geprüft werden, konzentriert sich die Forschung in Braunschweig auf Labortests. Laut DLR bringt das Zentrum wissenschaftliche Exzellenz, technologische Innovation und die praktischen Anforderungen der Sicherheitsbehörden zusammen. Die Sanierung des Rokoko-Pavillons im Braunschweiger Stadtteil Stöckheim ist abgeschlossen. Das historische Gebäude aus dem 18. Jahrhundert steht damit wieder für Veranstaltungen und private Anmietungen zur Verfügung. Nach Angaben der Verwaltung gestalteten sich die Arbeiten aufwendiger als zunächst geplant. Ursprünglich war demnach nur ein neuer Anstrich vorgesehen. Eine Untersuchung der Bausubstanz machte aber umfangreichere Reparaturen erforderlich, um die Standsicherheit zu gewährleisten. Wie es weiter hieß, wurde die Sanierung von der Richard-Borek-Stiftung gefördert. Soweit die Nachrichten aus der Region. 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
2: Um 2 Uhr mit Ronald Lessig. Vizekanzler Klingbeil hat nach der jüngsten Äußerung des israelischen Sicherheitsministers Ben Gvir politische Konsequenzen gefordert. Deutschland dürfe bei aller Solidarität mit dem Staat Israel nicht schweigen, sagte der SPD-Politiker bei Sat.1. Ben Gvir hatte dazu aufgerufen, im Gazastreifen mindestens 30 Palästinenser pro Nacht zu töten. Zu den möglichen Konsequenzen Matthias Deiß aus Berlin.
3: Nun, Vizekanzler Klingbeil fordert, Sanktionen gegenüber Ben Gvir auf europäischer Ebene nun sehr ernsthaft zu prüfen. Er macht also einerseits Druck, greift dem Außenminister und dem Bundeskanzler dabei gleichzeitig aber auch nicht vor. Denn geprüft werden diese Sanktionen auf europäischer Ebene schon länger. Das ist also nichts Neues. Entscheidend ist, ob Kanzler und Außenminister dies nun anders als bisher mit Nachdruck verfolgen. Und das wissen wir möglicherweise erst, wenn der Kanzler seinen Urlaub beendet hat.
2: In den USA hat ein Prozess gegen den Meta-Konzern begonnen, in dem es um die Nutzung seiner Apps durch Kinder und Jugendliche geht. Mehrere Bundesstaaten werfen dem Unternehmen vor, Minderjährige bewusst abhängig von Facebook und Instagram zu machen. Die Kläger fordern, dass Meta bestimmte Funktionen beschränkt, etwa das Endlos-Scrollen oder den Gefällt-mir-Zähler. Auch drohte eine milliardenschwere Geldstrafe. Das Oberlandesgericht Stuttgart hat einen Ukrainer wegen Agententätigkeit in Deutschland zu einer Haftstrafe von 1 Jahr und 3 Monaten verurteilt. Die Richter sahen es als erwiesen an, dass der Mann im Auftrag Russlands Brandanschläge vorbereiten wollte. 2 weitere Angeklagte wurden freigesprochen. Aus Stuttgart Deborah Kölz.
4: Die Bundesanwaltschaft hatte den 3 Ukrainern vorgeworfen, als Agenten im Auftrag eines russischen Nachrichtendienstes von Köln aus Pakete mit GPS-Trackern in Richtung Ukraine geschickt zu haben. Damit sollten Versandrouten ausgekundschaftet werden, um später auf diese Weise Pakete mit Brandsätzen zu verschicken, so der Vorwurf. Das Gericht geht davon aus, dass nur einer der Angeklagten tatsächlich wusste, dass der Versand zugunsten einer russischen staatlichen Stelle durchgeführt werden sollte.
2: Frank Beard, langjähriger Schlagzeuger der US-Rockband ZZ Top, ist tot. Der 77-Jährige starb auf seiner Ranch im Bundesstaat Texas im Beisein seiner Familie. Das teilte sein Pressesprecher mit. ZZ Top hat weltweit mehr als 50 Millionen Tonträger verkauft. Zu den größten Hits der Band zählen Sharp Dressed Man und Gimme All Your Lovin'. Das waren die Nachrichten. Das Wetter in Deutschland. Häufig trocken, noch letzte Schauer bei 19 bis 11 Grad. Tagsüber gebietsweise Schauer, selten Gewitter, teilweise auch trocken, bei bis zu 19 Grad im Norden und 32 Grad im Süden. Am Donnerstag teilweise trocken, teilweise Schauer und ein paar Gewitter, 20 bis 27 Grad. Die Zeit, es ist 2.03 Uhr.
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5: Brunnenwasseranalyse in Braunschweig. Messwerte zeigen anhaltend hohe Nitratbelastung. Kommunalwahlen in Niedersachsen. Kirchenkreis Wolfsburg-Wittingen startet Wertekampagne. Und Sanierung abgeschlossen. Rokoko-Pavillon in Stöckheim kann wieder genutzt werden. Im Studio Peter Michael Möckel. Die Meldungen im Einzelnen. Die Nitratbelastung des Brunnenwassers in und um Braunschweig ist weiterhin hoch. Das geht aus einer Analyse des Vereins VSR Gewässerschutz hervor. Die gemeinnützige Umweltorganisation hatte Ende Juli Wasserproben aus Gartenbrunnen untersucht. Den jetzt vorliegenden Messwerten zufolge wurde der Grenzwert von 50 Milligramm Nitrat pro Liter in jeder 7. Probe überschritten. Besonders betroffen sind demnach Brunnen in den Stadtteilen Schwarzer Berg, Völkenrode und Breuzem sowie im Wendeburger Ortsteil Wendezelle. Die Ergebnisse zeigten, dass Änderungen bei den Düngeregelungen die Nitratbelastung nicht reduziert hätten, erklärte Projektkoordinator